Herr, du durchschaust mich, du kennst mich durch und durch. Ob ich sitze oder stehe, du weißt es. Aus der Ferne erkennst du, was ich denke. Ob ich gehe oder liege, du siehst mich. Mein ganzes Leben ist dir vertraut. Schon bevor ich rede, weißt du, was ich sagen will. Von allen Seiten umgibst du mich und hältst deine schützende Hand über mir. Dass du mich so genau kennst, unbegreiflich ist es, zu hoch, ein unergründliches Geheimnis. Wie könnte ich mich dir entziehen? Wohin könnte ich fliehen, ohne dass du mich siehst? Stiege ich in den Himmel hinauf? Du bist da. Wollte ich mich im Totenreich verbergen? Auch dort bist du.

eilte ich dorthin, wo die Sonne aufgeht, oder versteckte mich im äußersten Westen, wo sie untergeht, dann würdest du auch dort mich führen und nicht mehr loslassen. Wünschte ich mir, völlige Dunkelheit soll mich umhüllen, das Licht um mich her soll zur Nacht werden. Für dich ist auch das Dunkel nicht finster. Die Nacht scheint so hell wie der Tag und die Finsternis so schwer.

strahlend wie das Licht. Du hast mich geschaffen. Im Leib meiner Mutter hast du mich gebildet. Herr, ich danke dir dafür, dass du mich so wunderbar und einzigartig gemacht hast. Großartig ist alles, was du geschaffen hast, das erkenne ich. Schon als ich im Verborgenen Gestalt annahm, unsichtbar noch, kunstvoll gebildet im Leib meiner Mutter, da war ich dir dennoch nicht verborgen. Als ich gerade erst entstand, hast du mich schon gesehen. Alle Tage meines Lebens hast du in dein Buch geschrieben, noch bevor einer von ihnen begann. Deine Gedanken sind zu schwer für mich, oh Gott. Es sind so unfassbar viele. Sie sind zahlreicher als der Sand am Meer. Wollte ich sie alle zählen, so käme ich doch nie an ein Ende. Durchforsche mich, oh Gott, und sieh mir ins Herz. Prüfe meine Gedanken und Gefühle. Sieh, ob ich in Gefahr bin, dir untreu zu werden, dann hol mich zurück auf den Weg, den ich gehe.

Herr, unser Herrscher, wie herrlich ist dein Name in allen Landen, der du zeigst deine Hoheit am Himmel. Aus dem Munde der jungen Kinder und Säuglinge hast du eine Macht zugerichtet, um deiner Feinde willen, dass du vertilgst den Feind und den Rachgierigen. Wenn ich sehe die Himmel, deiner Finger Werk, den Mond und die Sterne, die du bereitet hast, was ist der Mensch, dass du seiner gedenkst, und des Menschen Kind, dass du dich seiner annimmst? Du hast ihn wenig niedriger gemacht als Gott. Mit Ehre und Herrlichkeit hast du ihn gekrönt. Du hast ihn zum Herrn gemacht über deine Hände Werk. Alles hast du unter seine Füße getan. Schafe und Rinder, dazu auch die wilden Tiere, die Vögel unter dem Himmel und die Fische im Meer und alles, was die Meere durchzieht. Herr, unser Herrscher, wie herrlich ist dein Name in allen Landen.

Und ich sah einen neuen Himmel und eine neue Erde. Denn der erste Himmel und die erste Erde waren vergangen, und das Meer gibt es nicht mehr. Und ich, Johannes, sah die heilige Stadt, das neue Jerusalem, von Gott aus dem Himmel herabsteigen, zubereitet wie eine für ihren Mann geschmückte Braut. Und ich hörte eine laute Stimme aus dem Himmel sagen: Siehe, das Zelt Gottes bei den Menschen, und er wird bei ihnen wohnen, und sie werden seine Völker sein, und Gott selbst wird bei ihnen sein, ihr Gott. Und Gott wird abwischen alle Tränen von ihren Augen, und der Tod wird nicht

mehr sein. Weder Leid noch Geschrei noch Schmerz wird mir sein, denn das Erste ist vergangen. Und der auf dem Thron saß, sprach: Siehe, ich mache alles neu. Und er sprach zu mir: Schreibe, denn diese Worte sind wahrhaftig und gewiss. Und er sprach zu mir: Es ist geschehen, ich bin das A und das O, der Anfang und das Ende. Ich will dem Dürstenden geben aus dem Quell des Wassers des Lebens umsonst. Wer überwindet, der wird alles erben, und ich werde sein Gott sein, und er wird mein Kind sein.

euch selbst alle Tage, solange es heute heißt, dass nicht jemand unter euch verstockt werde durch den Betrug der Sünde. Denn wir haben an Christus Anteil bekommen, wenn wir die Zuversicht von Anfang

Fürchte dich nicht, denn ich habe dich erlöst. Ich habe dich bei deinem Namen gerufen, du bist mein. Wenn du durchs Wasser gehst, will ich bei dir sein, dass dich die Ströme nicht ersäufen sollen. Und wenn du ins Feuer gehst, sollst du nicht brennen, und die Flamme soll dich nicht versengen. Ich bin der Herr, dein Gott.

Und nun spricht der Herr, der dich geschaffen hat, Jakob, und dich gemacht hat, Israel. Fürchte dich nicht, denn ich habe dich erlöst. Ich habe dich bei deinem Namen gerufen, du bist mein. Wenn du durchs Wasser gehst, will ich bei dir sein, dass dich die Ströme nicht ersäufen sollen. Und wenn du ins Feuer gehst, sollst du nicht brennen, und die Flamme soll dich nicht versengen. Denn ich bin der Herr, dein Gott, der Heilige Israels, dein Heiland. Wohlan, alle, die ihr durstig seid, kommt her zum Wasser. Und die ihr kein Geld habt, kommt her, kauft und esst. Kommt her und kauft ohne Geld und umsonst Wein und Milch. Warum zählt ihr Geld da für das, was kein Brot ist, und sauren Verdienst für das, was nicht satt macht? Hört doch auf mich, so werdet ihr Gutes essen und euch am Köstlichen laben. Neigt eure Ohren her und kommt her zu mir. Höret, so werdet ihr leben.

Und er zeigte mir einen reinen Strom vom Wasser des Lebens, glänzend wie Kristall, der ausging vom Thron Gottes und des Lammes. In der Mitte, zwischen ihrer Straße und dem Strom, von dieser und von jener Seite aus,

war der Baum des Lebens, der 12-mal Früchte trägt und jeden Monat seine Frucht bringt, jeweils einer. Und die Blätter des Baumes dienen zur Heilung der Völker. Und es wird keinen Fluch mehr geben. Und der Thron Gottes und des Lammes wird in ihr sein. Und seine Knechte werden ihm dienen. Und sie werden sein Angesicht sehen und sein Name wird auf ihren Stirnen sein. Und es wird dort keine Nacht mehr geben. Und sie bedürfen nicht eines Leuchters, noch des Lichtes der Sonne, denn Gott, der Herr, erleuchtet sie. Und sie werden herrschen von Ewigkeit zu Ewigkeit. Und der Geist und die Braut sprechen, komm. Und wer es hört, der spreche, komm. Und wen da dürstet, der komme. Und wer da will, der nehme das Wasser des Lebens umsonst.

Wie kann ein Mensch nun vor Gott gerecht werden? Und wie kann der Sünder rechtschaffen werden? Nur durch Christus können wir mit Gott und einem heiligen Leben wieder in Einklang gebracht werden. Doch wie sollen wir zu Christus kommen? Viele stellen die gleiche Frage wie die Menschen damals zu Pfingsten.

Von ihrer Sünde überführt, riefen sie aus: Was sollen wir tun? Die Antwort des Petrus begann mit den Worten: Tut Buße. Ein anderes Mal, kurz danach, sagte er: Tut Buße und bekehrt euch, dass eure Sünden ausgetilgt werden. Reue oder Buße schließen Kummer, ja Leid über die Sünde ein und dass man sich von ihr abwendet. Wir werden die Sünde erst aufgeben, wenn wir ihre Sündhaftigkeit sehen. Solange wir uns nicht im Herzen von ihr abwenden, wird sich unser Leben nicht wirklich ändern. Viele verstehen nicht, was Reue wirklich ist. Viele Menschen grämen sich, dass sie gesündigt haben und bessern sich sogar äußerlich, weil sie befürchten, ihr verkehrtes Handeln würde Leid über sie bringen. Aber das ist keine Reue im biblischen Sinne. Sie beklagen das Leid, aber nicht die Sünde selbst. Das Gebet Davids nach seinem Fehltritt zeigt, wie wahres Leid über die Sünde aussieht. Seine Reue war aufrichtig und tief. Er bemühte sich nicht, seine Schuld zu beschönigen. Und sein Gebet entstand auch nicht aus dem Wunsch heraus, dem drohenden Gericht zu entkommen. David sah das furchtbare Ausmaß seiner Sünde. Er erkannte, wie unrein seine Seele war und verabscheute seine Sünde. Er betete nicht nur um Vergebung, sondern um Reinheit des Herzens. Er sehnte sich nach der Freude der Heiligkeit, ihn verlangte danach, mit Gott wieder in Einklang zu sein und mit ihm Gemeinschaft zu haben. So war das Gebet seines Herzens: Wohl dem, dessen Übertretungen vergeben, dessen Sünde zugedeckt ist. Wohl dem Menschen, dem der Herr die Schuld nicht anrechnet, in dessen Geist keine Falschheit ist. O Gott, sei mir gnädig nach deiner Güte. Tilge meine Übertretungen nach deiner großen Barmherzigkeit. Denn ich erkenne meine Übertretungen. Und meine Sünde ist allezeit vor mir. Entsündige mich mit Ysop, so werde ich rein. Wasche mich, so werde ich weißer als Schnee. Erschaffe mir, o Gott, ein reines Herz und gib mir von Neuem einen festen Geist in meinem Innern. Verwirf mich nicht von deinem Angesicht und nimm deinen Heiligen Geist nicht von mir. Gib mir wieder die Freude an deinem Heil und stärke mich mit einem willigen Geist. Errette mich von Blutschuld, o Gott, du Gott meines Heils. So wird meine Zunge deine Gerechtigkeit jubelnd rühmen. Die Bibel lehrt nicht, dass der Sünder erst bereuen müsse, bevor er der Einladung Christi folgen kann. Kommt her zu mir, alle, die ihr euch abmüht und schwer beladen seid, und ich werde euch Ruhe geben. Christus ist die Quelle jedes richtigen Impulses. Er ist der Einzige, der Feindschaft gegen die Sünde ins Herz pflanzen kann. Jedes Verlangen nach Wahrheit und Reinheit, jede Überzeugung von unserer eigenen Sündhaftigkeit beweist, dass sein Geist an unserem Herzen wirkt. Der Sünder kann dieser Liebe widerstehen. Er kann sich weigern, zu Christus gezogen zu werden. Widerstrebt er aber nicht, wird er zu Jesus gezogen. Doch wie unbedeutend diese oder jene falsche Handlung in den Augen der Menschen auch erscheinen mag, keine Sünde ist in den Augen Gottes gering. Der Mensch urteilt einseitig, unvollkommen, aber Gott bewertet alle Dinge, wie sie wirklich sind. Der Trinker wird verachtet und ihm wird gesagt, seine Sünde werde ihn aus dem Himmel ausschließen, während Stolz, Selbstsucht und Habsucht nur allzu oft ungetadelt bleiben. Dabei sind gerade diese Sünden Gott besonders widerwärtig, denn sie stehen der Güte seines Wesens entgegen, dieser selbstlosen Liebe, die die Atmosphäre im ganzen ungefallenen Universum ausmacht. Wenn du deine Sündhaftigkeit erkennst, dann warte nicht, bis du dich selbst gebessert hast.

viele denken, sie seien nicht gut genug, um zu Christus zu kommen. Meinst du, dass du durch eigene Anstrengungen besser wirst? Kann wohl ein Moor seine Haut verwandeln oder ein Leopard seine Flecken? Dann könnt auch ihr Gutes tun, die ihr gewohnt seid, Böses zu tun. Nur bei Gott finden wir Hilfe. Wir dürfen nicht warten, bis wir stärker überzeugt sind, bessere Gelegenheiten oder ein heiligeres Wesen haben. Aus uns selbst heraus können wir nichts tun. Wir müssen zu Christus kommen, so wie wir sind. Aber niemand sollte sich selbst etwas vormachen und meinen, Gott werde in seiner großen Liebe und Barmherzigkeit sogar die retten, die seine Gnade ablehnen. Nur im Licht des Kreuzes kann die außerordentliche Sündhaftigkeit der Sünde gemessen werden. Wenn Menschen betonen, Gott wäre zu gut, um den Sünder zu verdammen, dann lasst sie nach Golgatha schauen. Christus nahm gerade deshalb die Schuld der Ungehorsamen auf sich und litt anstelle des Sünders, weil es keinen anderen Weg gab, durch den der Mensch gerettet werden konnte. Weil es ohne dieses Opfer für das Menschengeschlecht unmöglich gewesen wäre, der verderblichen Macht der Sünde zu entkommen und wieder in die Gemeinschaft mit den heiligen Wesen zu gelangen. Weil sie keine Möglichkeit hatten, wieder am geistlichen Leben teilzuhaben. Die Liebe, das Leiden und der Tod des Sohnes Gottes bezeugen das entsetzliche Ausmaß der Sünde und dass es aus ihrer Macht kein Entrinnen gibt. Keine Hoffnung auf ein höheres Leben, es sei denn, der Mensch unterwirft sich Christus. Hütet euch vor Aufschub. Schiebt das Aufgeben eurer Sünden nicht hinaus. Sucht schon jetzt die Herzensreinheit durch Jesus. Jede Übertretung, jede Vernachlässigung oder Zurückweisung der Gnade Christi wirkt auf dich selbst zurück. Sie verhärtet das Herz, verdirbt den Willen, lähmt den Verstand. Sie macht uns nicht nur immer weniger bereit, dem liebevollen Bitten des Heiligen Geistes Gottes nachzugeben, sondern wir werden auch immer weniger fähig dazu. Christus ist bereit, uns von der Sünde zu befreien. Doch er lässt uns den freien Willen. Und wenn der Wille durch ständige Übertretung nur noch auf Böses aus ist, wenn wir nicht befreit werden wollen und seine Gnade nicht annehmen möchten, was kann er dann noch tun? Durch die entschiedene Zurückweisung seiner Liebe haben wir uns selbst zerstört. Siehe, jetzt ist die angenehme Zeit. Siehe, jetzt ist der Tag des Heils. Heute, wenn ihr seine Stimme hört, so verstockt eure Herzen nicht. Viele nehmen einen Verstandesglauben an, eine fromme Form, ohne dass ihr Herz gereinigt wurde. Doch lasst uns beten, erschaffe mir, o Gott, ein reines Herz und gib mir von Neuem einen festen Geist in meinem Innern. Sei ehrlich mit dir selbst. Sei so gewissenhaft, so ausdauernd, als stünde dein irdisches Leben auf dem Spiel. Dies ist eine Sache, die zwischen Gott und dir selbst in Ordnung gebracht werden muss, geklärt für die Ewigkeit. Eine nur vermeintliche Hoffnung wird sich als dein Ruin erweisen. Studiere Gottes Wort unter Gebet. Dieses Wort zeigt dir in Gottes Gesetz und in Christi Leben die hohen Grundsätze der Heiligkeit, ohne die niemand den Herrn sehen wird. Es überzeugt von Sünde. Es offenbart klar den Weg der Erlösung. Beachte es als Gottes Stimme, die zu deiner Seele spricht. Und wenn du das furchtbare Ausmaß der Sünde erkennst, wenn du dich selbst so siehst, wie du wirklich bist, dann gib nicht auf und verzweifle nicht. Wir sind große Sünder gewesen. Aber Christus starb, damit uns vergeben werden kann. Die Verdienste seines Opfers reichen aus, um sie dem Vater zu uns

unseren Gunsten darzubringen. Die Menschen, denen er am meisten vergeben hat, werden ihn am meisten lieben. Und sie werden seinem Thron am nächsten stehen und ihn für seine große Liebe und sein unendliches Opfer preisen. Genau dann, wenn wir die Liebe Gottes am völligsten begreifen, erkennen wir, wie sündig die Sünde wirklich ist. Wenn wir sehen, wie lang das Seil ist, das für uns herabgelassen wurde, wenn wir etwas von dem unendlichen Opfer verstehen, das Christus für uns gebracht hat, wird das Herz in Liebe und Reue dahinschmelzen.

Die Bibel sagt, dass das Fundament unserer Hoffnung auf die zweite Wiederkunft Christi gebaut ist. Wir lesen das in Johannes 14 im Kapitel 13, dass Jesus das Abendmahl mit seinen Jüngern hielt. Er sagte ihnen, dass er verraten, kreuzigt und schließlich sterben, aber wieder auferstehen und in den Himmel zurückgehen würde. Die Jünger konnten gar nicht anders, als darüber traurig zu sein, denn sie haben ihn ja tagtäglich um sich gehabt und dies schätzen gelernt. Durch diese Ankündigung wurden sie natürlich betrübt und haben jetzt schon das Verlangen gespürt, Jesus bei sich zu behalten. Sie ahnten, dass das Vorausgesagte bald passieren würde. In Johannes Kapitel 14 dürfen wir lesen, dass Jesus zu seinen Jüngern Worte der Ermutigung sprach. Diese Worte waren damals nicht nur für die Jünger bestimmt, sie dürfen auch uns heute eine Ermutigung sein. Dort heißt es ab Vers 1, euer Herz erschrecke nicht, glaubt an Gott und glaubt an mich. Im Haus meines Vaters sind viele Wohnungen, wenn nicht, so hätte ich es euch gesagt. Ich gehe hin, um euch eine Stätte zu bereiten. Und wenn ich hingehe und euch eine Stätte bereite, so komme ich wieder und werde euch zu mir nehmen, damit auch ihr seid, wo ich bin. Das ist die Hoffnung eines jeden Christen. Trotz dass Jesus wieder in den Himmel aufgefahren ist, hat er uns versprochen, dass er wiederkommen wird. Durch dieses Versprechen muss der Christ nicht so leiden, wie die Welt leidet. Wir dürfen durch die aktuellen Ereignisse, die um uns auf der Welt geschehen, sehen, dass es immer schlimmer wird. Da ist die Ebola-Krankheit, Terroristenanschläge, die unschuldige Menschen betreffen. Wir sehen die vielen Schwierigkeiten der Wirtschaft und vieles mehr. Von diesen Massen an Ereignissen kann der Mensch wirklich zugeschüttet werden und darunter leiden. Doch die Bibel gibt uns Trost und sagt, euer Herz erschrecke nicht. Glaubet an Gott und glaubet an mich. In meines Vaters Hause sind viele Wohnungen. Wenn es nicht so wäre, so wollte ich zu euch sagen, ich gehe hin, euch die Stätte zu bereiten. Und wenn ich hingehe, euch die Stätte zu bereiten, so will ich wiederkommen und euch zu mir nehmen, auf dass ihr seid, wo ich bin. Ich sage es nochmals, dass der Christ deshalb einen anderen Blickwinkel vom Leben hat als der Nicht-Christ. Wir müssen den Zusammenhang, die Vereinigung, die Gott mit der Menschheit wiedererlangen möchte, verstehen. Wir sehen das anhand einem anderen Ereignis, das sich am Anfang der Zeit zutrug. Im 1. Mose haben sich Adam und Eva dazu entschieden, Gott nicht zu gehorchen. In dem Moment, als sie gegen Gott sündigten, haben sie sich nicht nur von Gottes Gegenwart abgewendet, sondern auch ein Vorrecht verloren, das sie vorher hatten. Ich möchte, dass ihr versteht, wie die Bibel dieses Ereignis in Jesaja 59 beschreibt. So wie die

0: Trennung von Gott Adam und Eva betroffen hat, so betrifft es auch jemand anderes. Wir lesen in Jesaja 59, 1 und 2.
1: And I want you to notice what the text says, because I believe that as this hurt Adam and Eve, we need to understand that it hurts someone else. It says in Isaiah 59 in verse 1, behold,
0: siehe, die Hand des Herrn ist nicht zu kurz, um zu retten, und sein Ohr nicht zu schwer zum Hören, sondern eure Missetaten trennen euch von eurem Gott, und eure Sünden verbergen sein Angesicht vor euch, dass er nicht hört. Adam und Eva hatten einst die Möglichkeit, mit Gott von Angesicht zu kommunizieren. Genau das hatten auch die Jünger mit Jesus. Sie hatten das Vorrecht, Gemeinschaft in seiner Gegenwart zu erleben. Sie durften den Retter dieser Welt sehen und mit ihm von Angesicht zu Angesicht Zeit verbringen. Ihr könnt euch vorstellen, was die Jünger durchlitten haben, als Jesus ihnen sagte, er müsse gehen. Genau aus diesem Grund hat ihnen Jesus zugesichert, dass er wiederkommt. So war es also auch bei Adam und Eva. Sie durften buchstäblich Jesus von Angesicht zu Angesicht erleben und mussten in seiner Gegenwart nicht sterben. Diese intime Gemeinschaft wurde nur durch eine Sache zerstört. Die Bibel sagt, es war die Sünde. Sünde war der Grund, warum Gott sich von den Menschen abwenden musste. Nicht nur, weil er darüber verärgert war, sondern weil es gleichzeitig eine Tat der Barmherzigkeit war. In Hebräer 12, 29 sagt die Bibel, denn unser Gott ist ein verzehrendes Feuer. Das Einzige, was Gottes Feuer vernichtete, ist die Sünde. Als Gott sich vom Menschen abwendete und er diese Trennung zwischen seiner Göttlichkeit und der Menschheit veranlasste, zeigte er seine Barmherzigkeit. Wenn Gott nämlich weiterhin mit den Menschen diese intime Gemeinschaft gepflegt hätte, wie sie von Anfang an war, dann wären die Menschen vernichtet worden. Denn die Sünde war ab diesem Zeitpunkt in unserer DNA. Gott möchte die Sünde wieder aus unserer DNA hinausbringen, aus unserem Herzen nehmen. Warum? Damit wir das, was wir am Anfang hatten, wiederbekommen. Was war das noch gleich? Wir haben es gerade gelesen. Unsere begangene Sünde veranlasste Gott, sich von den Menschen abzuwenden. Was heißt das für uns? Es heißt nichts anderes, als dass die Menschen vor der Sünde mit Gott eine Beziehung hatten, die so innig war, dass sie von Angesicht zu Angesicht stattfand. Ich weiß nicht, wie es bei dir ist, aber wenn du verheiratet bist und du mit deinem Partner von Angesicht zu Angesicht reden kannst, dann findet etwas ganz Besonderes statt. Es ist etwas Wunderbares, wenn man mit seinem geliebten Partner gegenübersteht, um sich auszutauschen. Heutzutage haben wir Handys, Text- und Videochats. Wir haben so viele Möglichkeiten, über die moderne Technik miteinander zu kommunizieren. Aber es kann nichts den Austausch zwischen Personen übertreffen, wenn sie sich von Angesicht zu Angesicht austauschen. Das ist das Vorrecht zwischen den Ehepartnern. Gott sieht uns als seine Braut. Er ist der Ehemann. Gott ist dankbar um jedes Gebet, jeden Lobgesang, jeden Dienst, der für ihn erwiesen wird, wenn das Evangelium verkündigt wird, und trotzdem sind diese Dinge nur ein kleiner Teil von dem, wie Gott sich das eigentlich mit uns wünscht, nämlich eine Beziehung, die von Angesicht zu Angesicht stattfindet. Das ist das größte Verlangen, was Jesus in seinem Herzen verspürt. Deshalb ist es für uns so erstrebenswert, den Sieg über die Sünde zu erzielen, damit wir diese innige Beziehung wieder mit Jesus haben können. Doch wie wird das geschehen? Die Menschheit existiert bereits seit über 6000 Jahren auf dieser Erde. Wir müssen uns fragen, wie wir zu diesem Stand zurückkommen, um diese Gemeinschaft mit Gott vor seinem Angesicht wieder zurückzugewinnen. Gott war so bestürzt, dass er sich von uns als sündige Menschen abwendete. Die ganze Welt leidet durch den Sündenfall. Krankheiten, Katastrophen auf dem Land und auf dem Meer, all diese Dinge kommen nicht von einem Gott, der sich nicht um uns kümmern möchte, sondern vom Verführer. Nein, die Menschen wurden mit List zur Sünde verführt und wir haben die Sünde gewählt statt unseren Heiland. Die Sünde ist daran schuld, dass es das Leid gibt, und nur wenn die Sünde ausgerottet ist, wird das Leid aufhören. Das ist nur möglich, wenn wir diese Wiedervereinigung bekommen, die Angesicht-zu-Angesicht-Beziehung zwischen Gott und den Menschen. Wir müssen verstehen, dass es nicht nur die Menschen betroffen hat, sondern dass es vor allem Gott selber sehr verletzt hat. Woher wissen wir das? Das können wir in Jesaja 63 lesen. Dort können wir sehen, dass der Sündenfall nicht nur die Menschen, sondern eben im Besonderen Gott betrübt hat. Wir schauen uns Jesaja 63, Vers 8 und 9 an.
1: Notice what the Bible says. It says in Isaiah 63, looking at verse 8 and 9.
0: Da sprach er, sie sind ja mein Volk,

0: Kinder, die nicht untreu sein werden. Und so wurde er ihr Retter. Bei all ihrer Bedrängnis war er auch bedrängt. Habt ihr das verstanden? Hier heißt es, dass in allem, wo wir bedrängt werden, Gott, Jesus, unser Retter, auch bedrängt war. Jedes Mal, wenn wir durch Leid und Schmerz gehen, kann sich Jesus in uns hineinversetzen und empfindet genau dasselbe. Ich als Vater kann das sehr gut mitempfinden. Wenn ich meine Kinder durch Leid und Schmerzen gehen sehe, dann betrifft das nicht nur sie, sondern es tut auch mir im Herzen weh, sie leiden zu sehen. Gott möchte versuchen, uns mitzuteilen. Wenn uns die Sünde plagt, dann ist es so, als würde Gott diese Schmerzen mit uns durchleiden. Wenn Gott also diese Schmerzen stoppen möchte, dann sind das nicht nur unsere, sondern auch seine Schmerzen. Diese Schmerzen sind nichts anderes als die Sünde selbst.
1: He doesn't want to just stop ours, he wants to stop his. And there's only one thing that causes that pain, and it is none other than sin.
0: Wie soll das alles zu einem Ende kommen? Die Bibel sagt uns, dass es einen Weg gibt, um dem allen ein Ende zu machen. In diesem Fall gibt es nur eine Lösung und das ist das Evangelium. In Matthäus 24, Vers 14 gibt uns Jesus einen tiefgehenden Kommentar über sein zweites Kommen. Er sagte, und dieses Evangelium vom Reich wird in der ganzen Welt verkündigt werden, zum Zeugnis für alle Heidenvölker, und dann wird das Ende kommen. Was ist dieses Ende? Es wird das Ende von Schmerzen, Leid, Prophezeiung und der Sünde sein. Gott gibt uns hier das Versprechen, wenn das Evangelium auf der ganzen Erde gepredigt ist und erkannt worden ist, wird ein Ende von all diesen Dingen eintreten, die uns von Gott trennen. Erst dann gibt es wieder die Möglichkeit, mit Gott eine Beziehung von Angesicht zu Angesicht zu haben. Aus diesem Grund leben wir in einer Zeit, die es vorher noch nicht so gegeben hat, wo das Evangelium verkündet und angenommen werden muss. Aber da gibt es ein Problem. Apostel Paulus hebt das in dem Buch Galater Kapitel 1 hervor. So schön es auch ist, zu wissen, dass das Evangelium der Schlüssel zu all dem Übel dieser Welt ist, muss man auch bedenken, dass nicht jedes Evangelium gleichwertig ist. Wir lesen in Galater 1, dass Paulus zu den Brüdern in der Gemeinde Galatien eine Botschaft hat. Paulus hat erkannt, dass viele von dem wahren Evangelium abgekommen sind und eine neue Glaubensrichtung einschlagen, die wir gleich sehen werden. Lasst uns Galater 1 und dort ab Vers 6 gemeinsam lesen. Dort heißt es, mich wundert, dass ihr euch so schnell abwenden lasst von dem, der euch durch die Gnade des Christus berufen hat, zu einem anderen Evangelium, während es doch kein anderes gibt. Nur sind etliche da, die euch verwirren und das Evangelium von Christus verdrehen wollen. Aber selbst wenn wir oder ein Engel vom Himmel euch etwas anderes als Evangelium verkündigen, würden als das, was wir euch verkündigt haben, der sei verflucht. Wie wir es zuvor gesagt haben, so sage ich auch jetzt wiederum, wenn jemand euch etwas anderes als Evangelium verkündigt, als das, welches ihr empfangen habt, der sei verflucht. Die Bibel lehrt uns, dass es nur ein wahres Evangelium gibt, aber trotzdem sagt sie uns auch, dass es Verdrehung gab. Es gab also auch falsche, gefälschte Evangelium, Botschaften, die angeblich gut sein sollten, in Wirklichkeit aber tödlich vergiftet waren. Darum warnte Paulus die Menschen in Galatien. Wie kann es sein, dass ihr euch habt verwirren lassen und in ein falsches Evangelium habt leiten lassen, welches nicht wirklich ein anderes ist, aber doch verdreht ist von dem wahren, reinen Evangelium, das wir euch lehren? Paulus musste ihnen helfen, wieder zurück zu dem wahren Evangelium zu finden. Heute ist es genauso. Wir können in verschiedene Gemeinden schauen, die von sich behaupten, sie seien die Gemeinde, welche das wahre Evangelium hat. Es gibt so viele verschiedene christliche Organisationen, die behaupten, sie haben ihre eigene, neue, wahre Botschaft. Und die Frage, die sich uns stellt, ist, welche Botschaft ist die richtige, um das Sündenproblem zu beheben? Wir können das wie folgt herausbekommen. Die Bibel gibt uns die passende Richtlinie. In Matthäus 24 hat uns Jesus gesagt, dieses Evangelium, und wir sehen hier ganz deutlich, dass Jesus hier dieses Evangelium meint und nicht ein Evangelium, also eine ganz bewusste Betonung. Jesus sagt, und dieses Evangelium vom Reich wird in der ganzen Welt verkündigt werden zum Zeugnis für alle Heidenvölker und dann wird das Ende kommen.

0: Ich möchte, dass du dir Folgendes vorstellst. Das Evangelium ist wie ein Samen. Jesus spricht darüber ganz ausführlich in Matthäus Kapitel 13, als er über das Gleichnis vom Sämann spricht. Dort wird das menschliche Herz mit dem Boden verglichen. Das Wort Gottes, das Evangelium, ist der gestreute Samen. Um den Samen bestimmen zu können, müssen wir uns die Frucht davon anschauen. Wenn ich einen Samen in den Boden pflanze und nach einiger Zeit wächst ein Baum und irgendwann hängen daran Äpfel, weiß ich natürlich, dass das ein Apfelbaum ist. So wie wir an der Frucht erkennen, was in den Boden gepflanzt worden ist, so sehen wir das auch im geistlichen Sinne. Wenn wir verstehen möchten, was die Frucht des Evangeliumssamens ist, müssen wir schauen, was das Endresultat ist. Das führt uns wieder zu Matthäus 24, Vers 14, zu dem Ende vom Leid, Schmerz, Krankheit, Prophezeiung und stattdessen zur Erfüllung in Jesu zweiter Wiederkunft. Das ist die wunderbare Frucht, nach der wir die Bibel durchsuchen müssen, damit wir sicher sind, dass wir das richtige Evangelium gefunden haben. Jetzt wollen wir gemeinsam einen Text aus Offenbarung 14 lesen. Dort lesen wir von der letzten Botschaft für die letzte Zeit, die die letzten Menschen erreichen soll. Ab Vers 6 lesen wir, wie Johannes dem Offenbarer eine Vision gegeben wird. Johannes bekommt in dieser Vision Folgendes gezeigt.
1: And as John receives this vision from the Lord, I want you to notice what it says. John the Revelator says,
0: und ich sah einen anderen Engel inmitten des Himmels fliegen, der hatte ein ewiges Evangelium zu verkündigen denen, die auf der Erde wohnen, und zwar jeder Nation und jedem Volkstamm und jeder Sprache und jedem Volk. Diese Botschaft ist für alle Nationen bestimmt. Es ist dieselbe Botschaft, die auch Jesus in Matthäus 24 gesagt hat. Und dieses Evangelium vom Reich wird in der ganzen Welt verkündigt werden zum Zeugnis für alle Heidenvölker. Jede Nation, Stamm, Sprache und jedes Volk soll das ewige Evangelium verkündigt bekommen. Wir lesen in Offenbarung 14 ab Vers 7 weiter. Der sprach mit lauter Stimme, fürchtet Gott und gebt ihm die Ehre, denn die Stunde seines Gerichts ist gekommen. Und betet den an, der den Himmel und die Erde und das Meer und die Wasserquellen gemacht hat. Und ein anderer Engel folgte ihm, der sprach, gefallen, gefallen ist Babylon, die große Stadt, weil sie mit dem Glutwein ihrer Unzucht alle Völker getränkt hat. Und ein dritter Engel folgte ihnen, der sprach mit lauter Stimme, wenn jemand das Tier und sein Bild anbetet und das Mahlzeichen auf seine Stirn oder auf seine Hand annimmt, so wird auch er von dem Blutwein Gottes trinken, der unvermischt eingeschenkt ist in den Kelch seines Zornes, und er wird mit Feuer und Schwefel gepeinigt werden vor den heiligen Engeln und vor dem Lamm, und der Rauch ihrer Qual steigt auf von Ewigkeit zu Ewigkeit. Und die das Tier und sein Bild anbeten, haben keine Ruhe Tag und Nacht, und wer das Mahlzeichen seines Namens annimmt, hier ist das standhafte Ausharren der Heiligen, hier sind die, welche die Gebote Gottes und den Glauben an Jesus bewahren. Diese Verse sind uns als dreifache Engelsbotschaft bekannt. Das Evangelium, welches der Gemeinde der Siebenten-Tags-Adventisten von Gott gegeben worden ist, damit sie als seine Boten der ganzen Welt die Botschaft verkündigen. Dadurch lernen Menschen Christus und seine Gerechtigkeit kennen und wissen, wie man ihm in dieser Zeit des Gerichts treu bleibt, um als vorbereiteter Mensch Gott zu begegnen. Was passiert danach? Das lesen wir in den Versen 14 und 15. Dort heißt es, und ich sah und siehe eine weiße Wolke, und auf der Wolke saß einer, der glich einem Sohn des Menschen. Er hatte auf seinem Haupt eine goldene Krone und in seiner Hand eine scharfe Sichel. Und ein weiterer Engel kam aus dem Tempel hervor, der rief mit lauter Stimme dem zu, der auf der Wolke saß, sende deine Sichel und ernte, denn die Stunde des Erntens ist für dich gekommen, weil die Ernte der Erde überreif geworden ist. Es heißt hier, dass nachdem die Drei-Engels-Botschaft auf dem ganzen Erdenkreis verkündigt worden ist und in den Herzen der Gläubigen Frucht gebracht hat, die Erntezeit gekommen ist. Das ist wieder die landwirtschaftliche Umgangssprache. Schauen wir mal, wie die Bibel im geistlichen Sinne die Erntezeit sieht. Das lesen wir in Matthäus 13. Jesus erklärt hier das Gleichnis vom Sämann und bezieht sich auf das Unkraut.
1: And notice this. Jesus was unfolding the parabolic language of the wheat and tares. And he says in Matthew 13:39.
0: Ab Vers 39 heißt es, der Feind, der sät, ist der Teufel. Die Ernte ist das Ende der Weltzeit. Der Schnitter sind die Engel. Hast du das gewusst? Jesus sagt hier, das Evangelium solle voranschreiten, damit die treibende Frucht das Ende vollbringe. In Offenbarung 14, 6 bis 12 haben wir gelesen, dass die Drei-Engels-Botschaft zu allen Nationen, Stämmen, Sprachen und Völkern verkündet wird und das Endergebnis ist, dass die Erntezeit kommt. Was war

0: War die Erntezeit noch gleich? Es ist das Ende. Es passt alles wunderbar zusammen. Das ist der Grund, warum die Gemeinde der Siebenten-Tags-Adventisten existiert, damit sie als Verkünder der Drei-Engels-Botschaft Menschen zu Gott führen und das Werk des Evangeliums beenden wird. Und durch Gottes Gnade dürfen wir dann mit Gott wiedervereint sein, Angesicht zu Angesicht. Warum es die Siebenten-Tags-Adventisten gibt, ist, dass sie das Werk vollenden, welches die Patriarchen, die Propheten, die Apostel, Jesus selber, die Reformatoren und die Pioniere der Siebenten-Tags-Adventisten begonnen haben. Gott hat ihnen allen das große Vorrecht anvertraut, die Drei-Engels-Botschaft auf der ganzen Welt zu verkündigen und den Menschen zu zeigen, was es für ein Vorrecht ist, Gott kennen zu dürfen, wie wir es tun. Wir werden das Volk sein, das vorbereitet ist, seinem Gott zu begegnen. Es ist mein Verlangen, dazuzugehören. Möchtest du das nicht auch?
1: It is my resolve to be counted amongst this number. How about you?
0: Gott segne dich.

0: ein treuer Hirtenjunge. Gerhard lebte als Hirtenjunge in Deutschland. Er war ein feiner, edler Junge, obwohl er sehr arm war. Eines Tages betreute er gerade seine Schafherde, die in einem Tal am Waldrand weidete, als ein Jäger aus dem Wald kam und fragte: Junger Mann, wie weit ist es zum nächsten Dorf?
1: 9 Kilometer, mein Herr, antwortete der Junge.
0: Aber der Weg ist nur ein Trampelpfad für Schafe. Man kann ihn sehr leicht verfehlen.
1: Der Jäger sah auf den gewundenen Pfad und sagte:
0: Ich bin sehr hungrig und durstig. Ich habe meine Gefährten verloren und mich verirrt. Lass deine Schafe hier und zeig mir den Weg. Ich werde dich gut bezahlen.
1: Ich kann meine Schafe nicht allein lassen, mein Herr, erwiderte Gerhard.
0: Sie könnten sich ja im Wald verirren und von Wölfen gefressen oder von Räubern gestohlen werden.
1: Na und? Macht das was? Fragte ihn der Jäger.
0: Es sind doch nicht deine Schafe. Der Verlust eines oder mehrerer Schafe würde deinem Meister nicht viel ausmachen. Außerdem werde ich dir mehr Geld geben, als du in einem ganzen Jahr verdient hast.
1: Ich kann nicht gehen, mein Herr, hielt Gerhard sehr bestimmt entgegen. Mein Meister bezahlt mich für meine Zeit und vertraut mir seine Schafe an. Darum kann ich nicht über meine Zeit verfügen. Wenn die Schafe verloren gingen, wäre es dasselbe, als hätte ich sie gestohlen.
0: Nun, sagte der Jäger, würdest du mir denn deine Schafe anvertrauen und ins Dorf gehen, etwas zu essen und zu trinken holen und einen Führer besorgen?
1: Der Junge schüttelte den Kopf.
0: Die Schafe kennen ihre Stimme nicht und,
1: er hielt inne,
0: na und, vertraust du mir nicht? Sehe ich aus wie ein unehrlicher Mann? Fragte der Jäger ärgerlich.
1: Mein Herr, sagte der Junge, Sie haben eben versucht, mich von dem Wort abzubringen, das ich meinem Meister gegeben habe. Woher soll ich wissen, dass man sich dann auf Ihr Wort verlassen kann?
0: Der Jäger lachte, denn nun merkte er, dass er in der Falle saß. Er sagte: Ich sehe, mein Junge, dass du ein guter, treuer und zuverlässiger Junge bist. Ich werde dich nicht vergessen. Erkläre mir nun den Weg und ich werde

versuchen, ihn selbst zu finden. Gerhard bot daraufhin dem hungrigen Mann den Inhalt seiner Tasche an, der das einfache Essen glücklich verspeiste. In diesem Moment trafen die Gefährten des Mannes ein. Gerhard fand zu seinem Erstaunen heraus, dass der Jäger der berühmte Herzog war, dem alle Ländereien ringsherum gehörten. Der Herzog war so überwältigt von der Ehrlichkeit des Jungen, dass er kurz nach dieser Begebenheit den Jungen zu sich rufen ließ, um ihn auszubilden. In späteren Jahren wurde Gerhard ein berühmter Mann und doch blieb er bis zu seinem Lebensende ehrlich und zuverlässig. Seht ihr, es macht sich bezahlt, wenn wir aufrichtig und pflichtbewusst sind. Und wenn wir deswegen vielleicht auch nicht bei den irdischen Herrschern und Oberhäupten auffallen, aber der König aller Könige wird uns dafür eines Tages sein Lob aussprechen. Und das ist mehr wert als alles andere.

Schließ die Reihen. Die Sanftmütigen haben es gesehen. Sie werden sich freuen. Die ihr Gott sucht, euer Herz soll leben. Ihr dürft froh sein im Herrn und euch im Bewusstsein seiner tragenden Gnade freuen. Erlaubt es seiner Liebe, von eurem Denken und eurem Herzen Besitz zu ergreifen. Hütet euch davor, übermüdet, zersorgt und schwermütig zu werden. Legt ein Zeugnis ab, das erbaut. Wendet eure Augen von allem ab, was finster und entmutigend ist. Und schaut auf Jesus, unseren großen Führer. Unter seinem wachsamen Blick ist die Sache der gegenwärtigen Wahrheit, der wir unser Leben und unseren Besitz hingegeben haben, dazu bestimmt, herrlich zu triumphieren. Ach, lasst es doch sichtbar werden, dass Jesus im Herzen wohnt, euch erhält, euch stärkt, euch tröstet. Es ist euer Vorrecht, jeden Tag neu in einem reichen Maß mit seinem Heiligen Geist ausgestattet zu werden und euren geistigen Horizont über die Bedeutung und Reichweite der Botschaft, die wir der Welt verkündigen, zu erweitern. Der Herr ist bereit, euch in seinem Gesetz Wunderbares zu zeigen. Verharrt in seiner Gegenwart mit einem demütigen Herzen. Betet ernsthaft um Verständnis der Zeit, in der wir leben, damit wir seine Absichten noch besser begreifen. Und betet um größere Effektivität beim Seelengewinn. Wir tun gut daran, uns mit dem zu beschäftigen, was bald über die Erde hereinbrechen wird. Dies ist keine Zeit für Nebensächlichkeiten oder Selbstsucht. Wenn die jetzige Zeit unser Denken nicht nachdrücklich aufrüttelt, was kann uns dann noch berühren? Menschen mit einem klaren Verständnis werden jetzt gebraucht. Gott bittet alle, die sich vom Heiligen Geist führen lassen wollen, die Initiative zu einem Werk gründlicher Reformation zu ergreifen. Ich sehe eine Krise auf uns zukommen und der Herr ruft seine Arbeiter auf, die Reihen zu schließen. Jetzt sollte jeder sich Gott ernster und aufrichtiger hingeben als in den vergangenen Jahren. Kürzlich sind in der Nacht einige Szenen an mir vorbeigezogen, die mich stark berührt haben. Offensichtlich handelte es sich um eine große Bewegung, ein Werk der Erweckung,

vielen Orten im Gange war. Als Antwort auf Gottes Ruf schlossen unsere Leute die Reihen. Sollen wir nicht auf seine Stimme hören? Sollen wir nicht unsere Lampen schmücken und wie Menschen handeln, die nach ihrem kommenden Herrn Ausschau halten? Unsere Zeit braucht Lichtträger. Ruft nach Taten.

Schön, dass Sie gekommen sind und dass Sie Interesse mitgebracht haben in unserer Themenreihe. Wir möchten einige der Grundfragen behandeln, die wir so als Menschen haben oder zumindest haben können. Und wir möchten diese Fragen nicht nur intellektuell beantworten, sondern wir möchten tatsächlich Hoffnung vermitteln. Wir leben in einer Zeit, in der die Hoffnung immer mehr schwindet. Es gibt immer mehr Menschen, die förmlich in Hoffnungslosigkeit leben, und wir möchten über Hoffnung sprechen, die nicht einfach nur so ein letzter Strohhalm ist, an dem man sich festhält. Manchmal sagt man ja, naja, die Hoffnung stirbt zuletzt. Irgendwas wird das schon noch sein. Nein, wir möchten über Hoffnung sprechen, die trägt. Und unser Thema heute Abend ist alles nur ein Traum, die Bibel im Härtetest. Ich glaube, es war unschwer zu erkennen, dass Sie sich hier in einer christlichen Veranstaltung befinden. Es wurde ja schon gebetet und wir haben bereits einen Bibelvers gehört. Und es gibt viele Menschen auf dieser Welt, die glauben, dass dieses Buch, die Bibel, Hoffnung vermittelt. Ich weiß nicht, wer von Ihnen zu Hause eine Bibel besitzt. Darf ich mal einfach interessehalber mal Ihre Handzeichen sehen, falls Sie irgendwo in irgendeinem Schrank eine Bibel besitzen. Das sind so gut wie alle, die ich sehen kann. Wunderbar, das ist nicht selbstverständlich. Sie werden sehen im Laufe des Abends, es gibt einen großen Unterschied, ob man eine Bibel besitzt oder auch eine Bibel liest. Ja, aber zumindest haben wir alle schon mal eine Bibel. Und wir möchten uns ein bisschen Gedanken machen über dieses Buch. Wenn Sie durch Bruchsal gehen, oder vielleicht kommen Sie ja von einem der umliegenden Städte hier oder der Dörfer im Umkreis, und Sie stellen sich auf den Marktplatz oder die Einkaufszone und fragen mal die vorbeigehenden Passanten, was sie von der Bibel halten. Was wären da so Antworten, die Sie vermutlich bekommen würden? Was würden Sie schätzen? Ein Märchenbuch, ja, was gibt es noch so für klassische Antworten, die man so immer wieder hört? Was ist die Bibel? Schwer zu verstehen, nicht wahr? Also vielleicht etwas für die Theologen, ja? Noch eine Möglichkeit, die man hören könnte. Ja, das ist vielleicht alles mit Vorsicht zu genießen. Also einige der Thesen über die Bibel, die ich schon oft gehört habe, habe ich hier mal zusammengefasst. Einige sagen, die Bibel ist ein Geschichtswerk und das ist mittlerweile nicht mehr zu leugnen, dass viele Dinge, die in der Bibel beschrieben sind, Namen, Personen, Orte, die tatsächlich sich auch in anderen geschichtlichen Quellen finden lassen. Also einige sagen, ja, die Bibel ist ein Geschichtswerk und muss dann wie jedes andere Geschichtswerk wie Herodot oder Tacitus einfach ein bisschen kritisch untersucht werden. Andere, wie schon angesprochen, sagen, die Bibel ist ein Märchenbuch. Wer kann denn das glauben? Nicht wahr? Die Welt in 6 Tagen geschaffen und eine weltweite Sintflut und ein Mann, der über das Wasser geht und nicht einsinkt. Das ist doch alles nur Mythos, sagen einige. Andere sagen, nun, das ist vielleicht mit den Fakten nicht so weit hergeholt, aber das Buch ist ein spirituelles Buch. Da kann man Weisheit bekommen. Das sind große Lehrer gewesen, die vielleicht nicht alles richtig gesagt haben, aber da gibt es ja Weisheit, Philosophie für den Alltag vielleicht. Andere wiederum sagen, naja, da gibt es einige Dinge, die sind wahr und andere Dinge, die sind halt falsch. Und da muss man halt mit einer guten Spürnase genau wissen, was jetzt wirklich Gottes Wort ist und Wahrheit ist und was nur Kultur oder Mythos oder sonst etwas ist. Und einige haben da sehr, sehr ausgefeilte Theorien entwickelt, welcher Teil der Bibel von wem geschrieben ist und was jetzt zu wem gehört. Das ist ein großer Flickenteppich dann. Andere wiederum sagen, die Bibel ist eigentlich das Produkt von einer Verschwörung,

die irgendwann einige Jahrhunderte nach dem Leben von Jesus sich zusammengetan hat, nicht wahr? Einige Kardinäle vielleicht auf einem Konzil, die dann einige Bücher zusammengenommen haben und andere weggenommen haben, nicht wahr? Da gibt's ja ganze Literatur darüber, den Da Vinci Code und andere Dinge. Und im Grunde genommen ist die Bibel, wie wir sie jetzt haben, eine Fälschung. Und wir bräuchten eigentlich andere Bücher darin und nicht die, die wir heute dort finden. Und andere wiederum sagen, die Bibel ist ein unverständliches Geheimnis. Es ist ein Buch mit 7 Siegeln, insbesondere einige Passagen, vielleicht in der Offenbarung und in einigen anderen prophetischen Büchern. Und das kann man gar nicht verstehen oder höchstens, wenn man wirklich lang und breit Hebräisch und Griechisch studiert hat. Und was soll man sich damit dann auch großartig beschäftigen? Und dann gibt es sicherlich noch viele andere Thesen über dieses erstaunliche Buch. Nun, das Interessante ist, mindestens 95-98% aller Menschen werden wohl etwas aus dieser Liste oder in der gleichen Art und Weise vorweisen. Und wenn man dann nachhaken würde und fragen würde, haben Sie mal die Bibel von Anfang bis Ende gelesen, würde ich vermuten, nach dem, was ich bisher so erlebt habe, dass die allermeisten sagen würden, nein. Das heißt, im Grunde genommen haben wir oftmals eher eine Meinung über die Bibel statt ein fundiertes Wissen. Wir haben irgendetwas aufgeschnappt, nicht wahr, aus den Massenmedien oder von irgendwelchen Experten und wiederholen das, weil es uns plausibel klingt, ohne uns selbst mit dem Buch auseinandergesetzt zu haben. Und ich glaube, es lohnt sich, zumindest einmal zu wissen, was die Bibel selbst über sich sagt. Sie sagt nämlich hier, darum danken wir auch Gott unablässig, dass ihr, als ihr das von uns verkündigte Wort Gottes empfangen habt, es nicht als Menschenwort aufgenommen habt, sondern als das, was es in Wahrheit ist, als Gottes Wort, das auch wirksam ist in euch, die ihr gläubig seid. Die Bibel hat einen erstaunlichen Anspruch. Die Bibel sagt von sich selbst, dass obwohl sie in menschlicher Sprache geschrieben ist, mit menschlicher Grammatik, mit menschlichen Redewendungen, trotzdem nicht wirklich nur Menschenwort ist, sondern das Wort Gottes. Nun, das können wir vielleicht nicht einfach so glauben, wir müssen das prüfen, aber um das zu prüfen, müssen wir mal das Buch ein bisschen genauer unter die Lupe nehmen und dann nach bestimmten Kriterien entscheiden, ist das glaubhaft, was hier steht, kann man da seine Hoffnung draufbauen auf dieses Buch. Und ich habe es mir persönlich zur Angewohnheit gemacht, immer wenn ich dieses wunderbare, entspannende Buch aufschlage, noch einmal ein kurzes Gebet zu sprechen. Und wenn Sie einverstanden sind, Sie können sitzen bleiben, dann beten wir gemeinsam noch einmal und dann starten wir mit unserer Spurensuche. Lieber Vater im Himmel, wir möchten dir von ganzem Herzen Dank sagen, dass wir jetzt dein Wort aufschlagen können und dass wir verstehen dürfen, ob und warum dein Wort tatsächlich Gottes Wort ist. Wir möchten dich bitten, dass du uns Weisheit schenkst und dass wir die Fakten, die wir haben, in der richtigen Art und Weise beurteilen können. Sei du bei uns, halte alle Störende fern und sprich du auch zu unserem Herzen. Im Namen Jesu beten wir dies. Amen. Woran denken Sie beim Wort Irak? Wahrscheinlich denken Sie dieser Tage an vermummte Kämpfer, an ISIS, an Terroranschläge, nicht wahr? Vor einiger Zeit bin ich auf dem Weg nach Malaysia, nach Dubai geflogen. Und normalerweise, wenn man von Europa nach Dubai fliegt, fliegt man immer über den Irak. In den letzten Wochen allerdings nicht mehr. In den letzten Monaten hat man die Flugroute geändert und man fliegt bis zur irakischen Grenze. Und dann fliegt man an der irakischen Grenze immer schön vorbei. Auf iranischem Staatsgebiet. Und Sie wissen wahrscheinlich warum. Weil dort im Irak momentan buchstäblich die Hölle los ist. Und als wir aus dem Flugzeug geschaut haben, da haben wir tatsächlich hinter den Bergen Rauchwolken gesehen, die hochgehen. Ja. Der Irak ist allerdings ein Schlüssel zum Verständnis der Bibel. Allerdings nicht der Irak, wie wir ihn heute kennen, sondern eher die Landschaft, wo heute der Irak zu finden ist. Und ich möchte Sie heute auf eine Zeitreise mit mir nehmen, 2600 Jahre zurück. Das ist eine ganze Menge. Damals gab es noch nicht den Staat Irak, aber es gab eine der ältesten Hochkulturen, eine Wiege der Zivilisation, wie sie genannt wird, das antike Babylon. Heute findet man nur

und auch einzelne Zeugnisse. Es gibt einige Ruinen, die ausgegraben worden sind. In Museen findet man Zeugnisse. Und das, was man noch findet, lässt einen erahnen, was für ein großartiges und gewaltiges, mächtiges Königreich das gewesen ist. Wenn wir uns vorstellen, vor 2600 Jahren, damals im fruchtbaren Halbmond dort zwischen Tigris und Euphrat, stand diese gewaltige Stadt, eine Stadt, die weitaus größer als das antike Athen oder Rom war. Und Babylon galt als das Zentrum der zivilisierten Welt für eine lange, lange Zeit. Ich weiß nicht, wer von Ihnen schon einmal in Berlin gewesen ist, im Pergamonmuseum. Hat da jemand mal hin verschlagen? Ja, einige wenige. Dort gibt es einige interessante Ausstellungsstücke, die deutsche Archäologen vor etlichen Jahrzehnten dort in der Gegend ausgegraben haben. Zum Beispiel hier dieses berühmte Ishtar-Tor. Das war Teil der Prozessionsstraße und man hat das dann ausgegraben. Man hat dann all diese Kacheln einzeln gesammelt, nummeriert nach deutschem System, nicht wahr? Ganz ordentlich, und dann einzeln verschickt, und dort in Berlin hat man sie dann alle wieder schön sauber zusammengepuzzelt. Übrigens, wenn Sie da noch nicht gewesen sind, müssen Sie sich gedulden. Ich habe gehört, das Museum hat jetzt gerade geschlossen für die nächsten 5 Jahre. Also wenn Sie da mal hinwollen, dann planen Sie das mal für 2019 ein. Und dort auf diesem Ishtar-Tor findet sich eine interessante Inschrift, und zwar von dem Erbauer dieses Tores, dem Gründer des Neubabylonischen Reiches. Vielleicht können Sie seinen Namen hier noch nicht entziffern. Es liegt darin, dass das in Keilschrift geschrieben ist, eine Sprache, die nur wenige beherrschen. Aber für alle anderen, die das nicht können, gibt es dann eine Bildunterschrift hier, und vielleicht können Sie das lesen, ich habe das damals fotografiert. Da schreibt der Erbauer: Ich, Nebukadnezar, legte das Fundament der Tore gegen das Grundwasser und ließ sie selbst aus älterem Blaustein herstellen, auf denen Stiere und Drachen kunstvoll gebildet waren. Stiere und Drachen stellte ich in ihrem Torraum dar, und so weiter und so fort. Dann heißt es hier mit Pracht, dass die gesamte Menschheit sie staunend betrachten möge, überreich aus. Also der Nebukadnezar war ein Architekt, er war ein König, der wusste, dass was er herstellt, was er baut, das wird die gesamte Menschheit staunend betrachten. Er wusste, Babylon war buchstäblich in der Antike der Nabel der Welt. Und Nebukadnezar ist ein Schlüssellauf für unser Studium heute Abend. Wir möchten diese historische Persönlichkeit, den Gründer des Neubabylonischen Reiches, der 605 vor Christus jenes Reich gegründet hat, nachdem sein Vater gestorben war und der in der Schlacht bei Karkemisch die Assyrer und Babylonier besiegt hat. Wir möchten etwas aus seinem Leben heute studieren, und wir werden sehen, wie das mit der Bibel zusammenhängt. Über jenen historischen König Nebukadnezar wird in einem anderen historischen Dokument, dem Buch Daniel, Folgendes berichtet. Es ist größtenteils auch verfasst in der damaligen Amtssprache Aramäisch. Im zweiten Jahr der Regierung Nebukadnezars hatte Nebukadnezar Träume, sodass sein Geist sich beunruhigte und er nicht schlafen konnte. Haben Sie das schon mal erlebt, dass Sie abends vielleicht zu viel und zu spät gegessen haben, und dann wälzen sie sich im Bett von einer Seite auf die andere Seite und sie können nicht einschlafen, ja? Oder sie haben so ganz wirre Träume. Schon mal erlebt? Also mir ist das schon passiert. Und so hat auch der Nebukadnezar ganz seltsame Träume. Er kann nicht wirklich schlafen, aber diesmal nicht, weil er vielleicht zu viel und zu spät gegessen hat, obwohl das wohl auch Usus gewesen ist an so einem Königshof, nicht wahr? Der Grund für seine seltsame Träumerei war ein anderer. Und er erwacht und überlegt sich, was soll ich tun? Ich möchte das verstehen. Irgendetwas Seltsames habe ich geträumt. Und er muss schon verstanden haben, dass dieser Traum etwas Signifikantes, etwas Bedeutsames dargestellt hat. In Vers 2 heißt es, da befahl der König, man solle die Traumdeuter und die Wahrsager, die Zauberer und die Chaldeer zusammenrufen, damit sie dem König seine Träume verkündeten. Macht ja auch Sinn. Als König hat man ein ganzes Heer von Beratern, die normalerweise sagen, König Nebukadnezar, die Götter sagen uns, dass du in den Krieg gegen Elam ziehen sollst, nicht wahr? Oder König Nebukadnezar, wir haben dieses Orakel durchgeführt, nicht wahr? Wir haben die Leber geschnitten, wir haben die Blutgerinnsel angeschaut und sie sagen uns, du solltest die Prinzessin von Ägypten heiraten. So ging das ja. Und dafür haben wir dann Geld bekommen. Ein ganz lukrativer Job, nicht wahr? Wenn man so in die Sterne schaut und sagt, lieber König, warte noch 3 Monate, dann kannst du die Mede angreifen. Das war gut bezahlt.
Und so dachte er sich, vielleicht können wir die

Diese Experten, diese Traumdeuter, diese Wahrsager, diese Zauberer, diese Astrologen, ein anderes Wort für Chaldäer auch, vielleicht können die mir ja helfen. Und die werden einberufen und sagen dann, oh König, mögest du ewig leben. Ja, das ist die gebührliche Demut, nicht wahr? Als Angestellter muss man sich ja einem König zu Ehren zeigen. Erzähle deinen Knechten den Traum, so wollen wir die Deutung verkünden. In anderen Worten, sag uns, was hast du geträumt? Und dann werden wir die Götter befragen, dann können wir dir sagen, was es bedeutet. Frage, wenn ich Ihnen 1.000 Euro biete und Ihnen sage, dass ich gestern Abend, nehmen wir mal an, rein hypothetisch, ich hätte geträumt von einem Elefanten, der durchs Erdbeerfeld geht und sich dann schlafen legt. Und ich biete Ihnen 1.000 Euro an, könnten Sie mir eine Deutung dafür geben, ja oder nein? Oh, Sie würden schon versuchen, oder? Aber wenn ich Sie fragen würde, was habe ich gestern Abend geträumt? Dann sieht die Sache schon ein bisschen anders aus, oder? Interpretieren kann jeder, aber zurückgehen in die Vergangenheit und so auf übernatürliche Art und Weise zu sagen, was ein anderer geträumt hat, das ist ein ganz anderes Kaliber. Das steht auf einem anderen Blatt. Und so sagt der König, mein Entschluss steht unwiderruflich fest, wenn ihr mir nicht den Traum samt seiner Deutung verkündet. Mit anderen Worten, ich möchte mal wissen, ob ihr wirklich was auf dem Kasten habt. Ich möchte wissen, ob ihr wirklich über übernatürliche Fähigkeiten verfügt, so wie ihr es ja vorgebt und wofür ihr bezahlt werdet. Könnt ihr mir sagen, was ich geträumt habe? Wenn nicht, und das war die Antike, nicht wahr? Da ging es manchmal ziemlich streng zu. Wenn das nicht ist, der Fall ist, so sollt ihr in Stücke zerhauen und eure Häuser zu Misthaufen gemacht werden. Also hier ging es nicht nur um ein bisschen finanziellen Verlust. Hier ging es plötzlich um Leben und Tod. Naja, und die Experten haben sich schon gefragt, was sollen wir machen? Da sprachen sie zum zweiten Mal und sprachen, der König möge seinen Knechten den Traum erzählen. So wollen wir die Deutung verkünden, als ob er sie ihn nicht verstanden hätte, nicht wahr? Und dann sagt Nebukadnezar Folgendes. Ich weiß nun sicher, dass ihr Zeit gewinnen wollt, weil ihr seht, dass mein Entschluss unwiderruflich feststeht. Nebukadnezar begreift plötzlich, ziemlich am Beginn seiner Königsherrschaft, dass irgendetwas mit seinen religiösen Beratern, mit den religiösen Experten, auf die er bisher gebaut hat, denen er vertraut hat, irgendetwas stimmt da nicht. Irgendetwas ist da faul. Nun, und er sagt weiter, wenn ihr mir den Traum nicht mitteilt, so bleibt euch ein Urteil, denn ihr habt euch vorgenommen, lügenhafte und trügerische Worte vor mir zu reden, bis sich die Zeiten ändern. Darum sagt mir den Traum, damit ich weiß, dass ihr mir auch die Deutung verkünden könnt. Plötzlich realisiert Nebukadnezar, es sieht so aus, als ob meine Berater gar nicht wirklich mich beraten können. Es sieht so aus, als ob ich ihnen vertraut habe in wichtigen Dingen, ich war in Kriegszügen, in Heiraten, in was auch immer, was so ein Berater alles berät. Und da ist überhaupt keine Substanz. Ich glaube, der moderne Mensch des 21. Jahrhunderts kann sich sehr gut mit Nebukadnezar identifizieren. Wir alle haben es erlebt, dass wir gesagt haben, ich habe immer gedacht, dass mein Pastor oder mein Priester, das ist eine religiöse Symbolfigur, nicht wahr? Bis wir herausgefunden haben, was er mit den kleinen Kindern tut. Wir haben gedacht, dieser Politiker, wenn ich den wähle, dann wird es im Land vorangehen, bis wir herausgefunden haben, dass er doch wieder dieselbe Entscheidung trifft, unser Land nur ruinieren. Wir haben vielleicht gedacht, dass uns die Banken wirklich die Wahrheit sagen, wenn sie sagen, ja, ihr Geld ist sicher und es wird keine Krise geben, bis dann die Krise kommt und die Experten, die vorher so vollmundig Dinge versprochen haben, plötzlich sagen, na ja, jetzt wissen wir auch nicht so genau. Ich glaube, im Leben eines jeden Menschen kommt der Punkt, wo er realisiert, ich bin von Leuten, denen ich vertraut habe, betrogen
und belogen worden. Vielleicht unwissentlich, vielleicht wissentlich.

eigentlich. Aber ich stelle fest, auf das Fundament, auf das ich bisher gebaut habe, kann ich nicht weiter bauen. Ich weiß nicht, wie es Ihnen geht heute Abend, liebe Freunde, ob Sie das schon erlebt haben, dass Experten, denen Sie vertraut haben, sich als völlig unvertrauenswürdig herausgestellt haben. Und Nebukadnezar, der plötzlich in die Krise seines Lebens kommt, möchte nur noch eines haben. Er möchte Faktenwissen haben. Er sagt, ich möchte wissen, was ihr könnt. Mir reicht bloßer Glaube so ins Blaue hinein, reicht mir nicht mehr. Ich hoffe, Sie sind heute nicht gekommen, um einfach ein paar erbauliche Worte zu hören, um ein bisschen, naja, ein bisschen Hoffnung zu haben. Ich hoffe, Sie haben diesen Anspruch, dass wenn Sie etwas glauben, Sie auch wirklich ein Fundament dafür haben können. Dass das, was ich für wahr halte, tatsächlich auch mit Fakten, mit Substanz unterlegt werden kann. Nebukadnezar, der kein Christ war, der die Bibel nicht kannte, hat sich danach gesehnt, Wahrheit zu wissen, und zwar wirklich zu wissen und nicht nur zu hoffen, dass die Experten, die dafür bezahlt werden, es schon richtig wissen. Nun, und die Experten leisten dann den Offenbarungseid. Sie sagen, es gibt keinen Menschen auf Erden, der verkünden könnte, was der König befiehlt, denn die Sache, die der König verlangt, ist schwer. Es gibt auch niemand, der es dem König mitteilen könnte, ausgenommen die Götter, deren Wohnung nicht bei den Menschen ist. Und spätestens an dem Punkt realisiert König Nebukadnezar, ihr werdet bezahlt, um die Meinung der Götter mir mitzuteilen. Und dann sagt ihr mir, die Götter wissen es, aber ihr nicht. Das heißt doch auf Deutsch, ihr habt gar keinen Kontakt zu den Göttern. Für genau das, wofür ihr bezahlt werdet, da könnt ihr überhaupt nichts. Ihr seid Scharlatane. Und Nebukadnezar wurde, so sagt uns die Bibel, er wurde sehr zornig. Und er befahl, alle Weisen von Babel umzubringen. Nebukadnezar hatte genug von klugen Sprüchen, er hatte genug von Philosophie und vor allem hatte er genug von Religion. Er wollte nichts mehr davon wissen. Er wollte alles ausrotten aus seinem Königreich, was irgendwie an Religion und solche Art von Weisheit erinnern würde. Und ich glaube, der heutige Atheismus, ja, der in unseren Breiten sich so ausgebreitet hat, der hat im Kern genau dieselbe Problematik. Menschen sind nicht Atheisten, weil der Atheismus die schönste und hoffnungsvollste Weltanschauung ist. Ich glaube, die allermeisten Menschen sind Atheisten oder Agnostiker, weil sie so enttäuscht worden sind von ihrer Kirche oder von der Weltanschauung, die sie gehabt haben. Enttäuscht. Und man hört so viel Dinge von den Religiösen, von den Religionen. Man hört so viel Skandale und Missbrauch hier und Kompromisse dort. Und das ist eh alles nur Heuchelei. Ja, fragen Sie mal die Menschen draußen auf der Straße. Die meisten werden Ihnen sagen, das ist ja eh alles nur Heuchelei. Brauche ich nicht. Weg damit. Und genau das war das, was schon vor 2600 Jahren Nebukadnezar gesagt hat. Wenn Sie heute also diese Einstellung haben und sagen, ich will mit der Bibel nichts zu tun haben, weil ich kenne genügend Christen, die nicht das leben, was sie sagen, dann können Sie mit Nebukadnezar wahrscheinlich mitfühlen. Aber warten Sie noch einen kleinen Moment. Mitten in jene Phase hinein kam ein junger Mann mit Namen Daniel. Er war ein Hebräer, der dort am Königshofe als Kriegsgefangener ausgebildet wurde, um dann im Staatsdienst zu wirken. Da erwiderte Daniel dem Arioch, dem obersten der Scharfrichter des Königs, der ausgezogen war, um die Weisen zu töten, mit klugen und verständigen Worten. Heute Abend möchte ich ein paar kluge und verständige Worte an Sie richten und Sie bitten, noch ein klein wenig zu warten mit der Schlussfolgerung bezüglich der Bibel. Auch wenn wir festgestellt haben, es gibt viel Unsinn in dieser Welt, der sich religiös nennt. In Daniel 2, Vers 16 lesen wir, dass Daniel um eine Frist gebeten hat, ein bisschen Zeit, um dem König zeigen zu können, faktisch, was er geträumt hat. Und so bitte ich Sie heute Abend um ein paar Minuten Zeit, dass wir gemeinsam anschauen können, ob es nicht doch eine Lösung, ein Fundament für dieses Problem gibt. Was ist wirklich Wahrheit?
Die Zeit, die der

der König Nebukadnezar ihm gewährt hat, verstrich und nach einigen Tagen kam er wieder, der Daniel. Und er stellt sich vor den König und sagt, das Geheimnis, nachdem der König fragt, können weise Wahrsager, Traumdeuter oder Zeichendeuter dem König nicht verkünden. Mit anderen Worten, es gibt Dinge in dieser Welt, die sind größer und weiter als Menschenweisheit es erfassen kann. Manche Dinge, die können Sie als Mensch nicht verstehen. Egal, ob Sie sehr klug oder nicht so klug sind, egal, ob Sie studiert haben oder nicht. Es gibt bestimmte Dinge, da ist unser menschlicher Intellekt einfach nicht gut genug. Aber es gibt einen Gott im Himmel. Könnte es sein, dass wir zu oft unseren Blick auf Menschen richten? Auf Menschen, die über die Bibel reden. Auf Menschen, die uns Religion erklären wollen. Auf Menschen, die sagen, das ist die Wahrheit und das ist nicht die Wahrheit. Und dabei völlig außer Acht lassen, dass es neben den Menschen, die es immer geben wird und die solche Dinge sagen werden, einen Gott im Himmel gibt, der auch sprechen möchte. Und zwar direkt zu ihnen. Es gibt einen Gott im Himmel, der Geheimnisse offenbart. Der hat den König Nebukadnezar wissen lassen, was am Ende der Tage geschehen soll. Nun, das Ende der Tage wäre ja sowas wie das Ende der Zeit, oder? Mit anderen Worten, Daniel sagt ihm, pass mal auf, es gibt einen Gott, du hast jetzt all die Menschen verworfen, das ist auch in Ordnung so, aber bitte verwirf nicht Gott mit den Menschen. Wir haben dieses Sprichwort, man soll das Kind nicht mit dem Bade ausschütten, oder? Und das Problem, das wir heute haben, ist, dass so viele Menschen Gott deswegen ablehnen, weil sie die Christen kennen. Lehnen Sie Gott nicht ab, nur falls Sie vielleicht ein paar Christen kennen, die nicht so christlich leben, wie sie sollten, oder? Es gibt einen Gott im Himmel. Und dieser Gott hat Nebukadnezar wissen lassen, was am Ende der Zeit geschehen soll. Nun, die Bibel sagt uns, dass Gott tatsächlich Interesse daran hat, dass wir direkt von ihm wissen, was passieren wird. Hier steht, nein, Gott, der Herr, tut nichts, ohne dass er sein Geheimnis seinen Knechten, den Propheten, geoffenbart hat. Und an anderer Stelle, wie wir schon gesagt haben, heißt es, darum danken wir auch Gott unablässig, dass ihr, als ihr das von uns verkündigte Wort Gottes empfangen habt, es nicht als Menschenwort aufgenommen habt, sondern als das, was es in Wahrheit ist, als Gottes Wort, das auch wirksam ist in euch. Die Bibel hat diesen Anspruch, dass in diesem Buch wir das finden, was Gott selbst gesagt hat. Nicht Experten und Menschen, die sich viel anmaßen, sondern was Gott selbst zu uns gesprochen hat. Und man kann es daran merken, dass Gottes Wort wirkt. Es bewirkt etwas. Und ich möchte Sie herausfordern, wenn Sie jetzt Abend für Abend zu dieser kleinen Serie kommen, dann gehen Sie zurück nach Hause, nehmen sich Ihre Bibel von dem Schrank oder wo auch immer Sie sie versteckt haben, nicht wahr? Pusten Sie zur Not, ja, ein bisschen den Staub von den Seiten und lesen Sie mal wieder selbst in Ihrer Bibel. Sie werden sehen, schon ein wenig Bibelstudium, ein wenig Bibellesen hat eine Wirkung. Eine Kraft, die es bei Tolstoi und Goethe und Shakespeare in der Form nicht gibt. Und dann sagt der Daniel, dir, o König, stiegen auf deinem Lager Gedanken darüber auf, was nach diesem geschehen werde. Jetzt nach diesem ist offensichtlich das, was direkt nach der Gegenwart passiert, oder? Nach diesem. Was ist dieses? Dieses ist das, was Nebukadnezar gerade erlebt. Und Nebukadnezar ist wahrscheinlich ins Bett gegangen und hat genau das gemacht, was wir auch oft machen. Wir gehen ins Bett und fragen uns, was bringt wohl die Zukunft, oder? Werde ich meinen Arbeitsplatz behalten? Wird meine Großmutter an dieser Krankheit sterben? Was wird aus meinen Kindern werden? Wir fragen uns, was bringt die unmittelbare Zukunft? Und so hat sich Nebukadnezar als ein junger Herrscher, der gerade dabei war, ein Weltreich zu etablieren, sich wahrscheinlich auch gefragt, was kommt nach diesem? Wird mein Königreich Bestand haben?
Oder werde ich von einem meiner Leibwächter ermordet?

werden, ja, wie es so oft passiert ist in der Antike. Werde ich vergiftet werden oder werde ich ein langes Leben haben? Wird mein Königreich über Generationen Bestand haben oder werden andere Nationen es einnehmen? Was wird passieren? Und auf diese Frage, die wir wie Nebukadnezar uns stellen, was kommt

in der Zukunft kommt. Und wie wir gesehen haben, was am Ende der Tage geschieht. Dieser Traum sollte also zum einen zeigen, was wird die unmittelbare Zukunft von Nebukadnezar sein, als auch zeigen, wie wird das Ganze alles ausgehen. Einen großen Bogen sollte hier gespannt werden. Daniel 2, Vers 30 sagt, mir aber, und es ist Daniel, der das sagt, mir aber ist dieses Geheimnis nicht durch eine Weisheit, die ich vor allen Lebenden voraus hätte, geoffenbart worden, sondern damit dem König die Deutung bekannt gemacht werde und du erfährst, was dein Herz zu wissen wünscht. Also Daniel sagt ganz deutlich, mach nicht den Fehler, dass du mich jetzt dann für besonders weise hältst. Ich bin auch nur ein Mensch, genauso wie die anderen Astrologen und Wahrsager und Zauberer. Ich bin nicht besonders. Aber Gott ist besonders. Gott hat eine Botschaft für dich. Denn Gott weiß, was dein Herz zu wissen wünscht. Liebe Freunde, liebe Freundin, ich weiß nicht, worüber du heute nachdenkst. Das ist vielleicht auch ganz gut so, dass wir nicht in unser Herz gegenseitig schauen können, oder? Aber es gibt jemanden, kein Psychologen, kein Hypnotiseur oder kein Philosoph, aber der Gott im Himmel, der in dein Herz hineinschauen kann. Und er weiß, womit wir uns gerade beschäftigen. Der die Fragen kennt, die wir uns gerade stellen. Wie wird es weitergehen mit meiner Familie? Wie wird es weitergehen auf deinem Arbeitsplatz? Wie wird es weitergehen mit meinen Freunden, die ich habe? Denn das Wort Gottes ist lebendig. Wissen Sie, was mich an der Bibel besonders interessiert und besonders fasziniert? Die Bibel ist nicht nur ein totes Buch. Und wenn Sie in der Bibel regelmäßig lesen, werden Sie feststellen, dass das die Wahrheit ist. Die Bibel ist ein lebendiges Buch. Und sie ist wirksam. Und schärfer als jedes zweischneidige Schwert. Und es dringt durch, bis es scheidet sowohl Seele als auch Geist, sowohl Mark als auch Bein. Und ist ein Richter der Gedanken und Gesinnung des Herzens. Ob Sie es mir glauben oder nicht, oftmals, wenn ich die Bibel lese, dann stelle ich fest, dass obwohl ich vielleicht von einem Daniel oder Nebukadnezar oder vielleicht einem Abraham oder sonst wem lese, dass ich plötzlich merke, hey, das spricht doch von mir. Der Nebukadnezar macht genau das durch, was ich auch durchgemacht habe. Der Abraham macht genau den gleichen Fehler, den ich auch gerade mache. Das spricht von mir. Die Bibel ist wie ein Spiegel. Und das tut manchmal sogar ein bisschen weh, nicht wahr, wenn man so einen Spiegel vorgehalten bekommt. Aber es ist unglaublich spannend zu sehen, wie die Bibel von Dingen spricht, die unglaublich praktisch sind und tief in unser Leben hineindringen. Nun, gehen wir zurück zu Daniel und dem, was er dort dem König mitteilt. Er sagt, du König, schautest und siehe ein erhabenes Standbild, ja, so eine Form eines Bildes. Dieses Bild war gewaltig und sein Glanz außergewöhnlich. Er stand vor dir und sein Anblick war furchterregend. Nun, der Künstler hat versucht, das so ein bisschen darzustellen. So furchterregend ist es gar nicht, oder? Also wahrscheinlich im Traum muss es noch dramatischer ausgesehen haben, ja. Also der Nebukadnezar, der hat sich wirklich erschreckt. Wow, was für ein Bild, ja. Und dann lesen wir, dass dieses Standbild aus verschiedenen Metallen zusammengesetzt war. Müssen wir mal genau darauf achten. Hier heißt es, das Haupt dieses Bildes war aus gediegenem, was? Aus Gold. Ganz genau. Und dann seine Brust und seine Arme waren aus? Ah, sie sind heute noch sehr schwach auf der Brust. Sie waren aus? Silber. Ah, okay. Und sein Bauch und seine Lenden waren aus Erz. Manche übersetzen auch Bronze oder Kupfer, jeweils sowas in der Richtung. Und dann haben wir die Oberschenkel aus Eisen. Und seine Füße waren teils aus Eisen und teils aus Ton. Jetzt, wenn Sie das kurz mal Revue passieren lassen. Gold, Silber, Bronze, Eisen und Eisen aus Ton. Was fällt Ihnen automatisch auf? Gibt es irgendwas, was Ihnen auffällt? Es sind immer niedriger, nicht wahr? Es ist wie bei Olympia. Erster Platz Gold, zweiter Silber, dritter Bronze, nicht wahr? Und Eisen ist schon gar keine Medaille mehr. Das stimmt. Gibt es noch was, was uns auffällt? Vielleicht diejenigen, die sich so ein bisschen mit Physik und so... Steht auf schwachen Füßen, ja? Die Füße.

Neu ist er schwach, das stimmt. Aber wenn man mal die Füße außen weglässt und nur die vier Metalle behandelt, sieht man noch eine andere Reihenfolge, außer dass der Wert abnimmt? Hm? Es wird wertloser, ja? Es wird fester, nicht wahr? Gold ist ein relativ weiches Metall. Die Olympiasieger, die beißen sogar rein manchmal, ja? Aber mit einer Eisenmedaille würden sie das nicht versuchen, oder? Das könnte schädlich für die Zähne sein. Also die Metalle nehmen ab an Wert, aber sie nehmen zu an Stärke, an Festigkeit. Und das wird noch ein Schlüssel sein zu der Interpretation des Traumes. Aber der Traum war hier noch nicht zu Ende, denn es heißt im nächsten Vers, du sahst zu, bis sich ein Stein losriss ohne Zutun von Menschenhänden und das Bild an seinen Füßen traf, die aus Eisen und Ton waren und sie zermalmte. Da wurden Eisen, Ton, Erz, Silber und Gold miteinander zermalmt und sie wurden wie Spreu auf den Sommertennen und der Wind verwehte sie, sodass keine Spreu mehr von ihnen zu finden war. Der Stein aber, der das Bild zertrümmert hatte, wurde zu einem großen Berg und erfüllte die ganze Erde. Und dann kommt ein Vers, der gefällt mir so unglaublich gut. Stellen Sie sich vor, Sie sind Sklave, Knecht in einem antiken Königreich und Sie haben eine einzige Chance, einem schon ziemlich angefressenen König zu sagen, was er vor einigen Tagen geträumt hat. Und Sie wissen, wenn Sie daneben liegen, dann heißt das Kopf ab. Stellen Sie sich vor, Sie stehen vor dem König, nicht wahr? Da sind viele Berater, die schauen alle, was wird passieren? Und Sie sagen das jetzt diesem König. Was würden Sie am Ende des Traumes wohl sagen? Also ich sage Ihnen, was ich sagen würde. Ich hätte wahrscheinlich sowas gesagt wie, stimmt das so ungefähr? Ist das das, was Sie geträumt haben, Herr König? Ja. Ich würde noch mal gern nachhaken, ja, ob ich wirklich auf der sicheren Seite bin. Ja. Aber Daniel sagt nicht, war das das, Nebukadnezar, was du geträumt hast? Stattdessen sagt er, das ist der Traum. Mit anderen Worten, selbst wenn Nebukadnezar sich nicht mehr daran erinnert hätte, Daniel war sich so sicher, dass das der Traum war. Und dann sagt er, nun wollen wir. Nun, der Daniel hat nicht von sich im Pluralis Majestatis gesprochen, ja, sondern ihm war bewusst gewesen, dass er hier nicht alleine spricht. Ihm war bewusst gewesen, dass Gott an seiner Seite ist und dass es in Wirklichkeit Gott ist, der durch ihn, den Propheten, zu dem König Nebukadnezar spricht. Das ist der Traum. Nun wollen wir vor dem König auch seine Deutung verkünden. Warum war sich Daniel so sicher gewesen? Was hatte ihm solche Überzeugung gegeben, dass er dastehen konnte und sagen konnte, das ist der Traum? Kein Zweifel. Es heißt hier in Daniel 2, dass er seine Freunde genommen hatte, Hanania, Misael und Asaja, und dass sie gemeinsam gebetet hatten. Sie hatten Erbarmen erfleht. Und eine kleine Nebennotiz hier, liebe Freunde, manchmal sind wir in Situationen im Leben, wo wir wirklich nicht mehr ein noch aus wissen. Und wenn man mit einem Todesurteil konfrontiert ist, dann ist das sicherlich so eine Situation, oder? Aber nicht erst, wenn man vor einem Todesurteil steht, kann man gemeinsam mit anderen Freunden zusammenkommen und beten. Das ist große Kraft im Gebet. Und eine besondere Kraft auch, wenn man gemeinsam betet. Wenn man mit zwei, drei anderen bekannten Freunden zusammen betet und Gott um Erbarmen fleht. Das Geheimnis für Daniel war nicht sein Mut vor dem König, sondern das Geheimnis Daniels war sein Gebet in der stillen Kammer. Da, wo nur Gott ihn hören konnte. Und dann lesen wir hier, als er dann die Vision von Gott erklärt bekommen hat, dass Gott den Weisen die Weisheit und den Verständigen den Verstand gibt. Liebe Freunde, ich weiß nicht, wer von Ihnen gerne weise sein möchte oder verständig. Die Bibel sagt uns, dass Gott es ist, der wahre Weisheit und wahren Verstand gibt. Einer meiner absoluten Lieblingsverse in diesem Buch ist Psalm 119, Vers 99. Liebe diesen Vers. Können ihn ständig zitieren. Ich bin verständiger geworden als alle meine Lehrer, denn über deine Zeugnisse sinne ich nach. Vielleicht denken Sie, naja, ich habe jetzt mit der Bibel bisher noch nicht so viel am Hut gehabt, ich bin jetzt da nicht so bewandert, da müssen sich andere

nur darum kümmern. Wussten Sie, dass wenn Sie sich zu Hause hinsetzen, ohne theologischen Doktorgrad, und Sie einfach mit einem aufrichtigen Herzen beten, lieber Gott im Himmel, zeig mir deine Wahrheit, dann kann Ihnen Gott mehr Wahrheit, mehr Weisheit und mehr Verstand schenken, als manche dieser hochgelobten Theologen dieser Welt. Denn Gott ist nicht von unserem Intellekt abhängig. Gott ist von unserer Aufrichtigkeit abhängig und von unserer Willigkeit, über sein Wort nachzudenken. Nun, die Bibel sagt uns, dass Gottes Wort eine Leuchte für unseren Fuß ist. Sie werden mir zugeben, dass diese Welt, in der wir leben, eine relativ dunkle Welt ist. Aber egal, wie wir die Welt so draußen sehen, eines ist immer dunkel und das ist, was morgen passiert. Niemand von uns weiß, was die Zukunft bringt. Wenn wir im Leben voranschreiten, gehen wir eigentlich ständig auf einer dunklen Straße, oder? Und so ist die Bibel ein Licht. Sie ist wie ein Scheinwerfer, der schon mal etwas vorausleuchtet, was die nächsten Schritte sind, was auf uns zukommt, damit, wenn es kommt, wir nicht stolpern. Dein Wort ist meines Fußes Leuchte. Aber vielleicht sagen Sie, ja, Moment mal, jetzt haben wir schon so viele Bibelverse gelesen, ohne wirklich mal ein bisschen über die Bibel selbst gesprochen zu haben. Also, kleiner Exkurs. Wie verlässlich ist die Bibel denn überhaupt, wenn man ihr angeblich so toll und so gut vertrauen kann? Vielleicht sagen Sie, ich habe gehört, die Bibel ist gefälscht worden. Über die Jahrhunderte haben noch die Mönche immer geschrieben, nicht wahr? An den Klostern haben bestimmt vieles hinzugefügt, manches weggelassen. Nun, dazu kann man Folgendes sagen. Zunächst einmal das Alte Testament, das größtenteils in Hebräisch und an wenigen Stellen Aramäisch verfasst ist. Von dem hat man insbesondere geglaubt, lange Zeit, dass es äußerst verfälscht worden ist. Also wenn ich diesen Vortrag vor 60 Jahren gehalten hätte, im Jahre 1944, und sich ein bisschen ausgekannt hätten in der Bibelwissenschaft, hätten sie sich gemeldet und gesagt, Moment mal, es ist anerkannte wissenschaftliche Theorie, dass das Alte Testament über Jahrhunderte stark verfälscht worden ist. Ja? Bis man dann, ein paar Jahre später, hier in der Nähe des Toten Meeres, an einem Ort namens Qumran, einen interessanten Fund gemacht hat. Ein Beduinenhirte, vielleicht kennen Sie die Geschichte, war unterwegs und eine seiner Ziegen hat sich hier in so einer Höhle verirrt. Ich weiß bis heute nicht, wie die Ziege da hochgekommen ist. Aber naja, sie wird es geschafft haben. Und er hat sie versucht, da wieder rauszulocken und er wollte nicht hochklettern und hat dann Steine genommen und hat nach der Ziege geworfen. Das ist ja eine interessante Art, die Ziegen zu behandeln, nicht wahr? Und dann hat es gepöttert, ja? Und er wusste, wenn man eine Ziege trifft, dann macht es vielleicht, nicht wahr? Aber es pöttert nicht, ja? Irgendwas ist da zerbrochen. Das konnte nicht die Ziege sein. Und ist er doch hochgeklettert und hat dort Tonkrüge gefunden und in den Tonkrügen haufenweise alte Manuskripte. Er hatte keine Ahnung, was das ist. Die sind erstmal auf einem Marktplatz dort feilgeboten worden, bis ein Wissenschaftler vorbeikam, quasi zufällig, und entdeckt hat, dass es sich um Manuskripte des Alten Testaments handelt, die zum Teil 200 vor Christus abgefasst worden waren, also über 2000 Jahre alt waren, und man hat die dann fleißigst mit dem heutigen, zur Verfügung stehenden hebräischen Urtext verglichen und festgestellt, dass die Übereinstimmung so groß ist, abgesehen von einigen orthografischen Änderungen, nicht wahr, so wie man es auch im Deutschen ja dann manchmal so Rechtschreibreform hat und so weiter, einigen, nicht wahr, Punktuationsdifferenzen, aber der Inhalt ist so übereinstimmend, dass man heute davon ausgehen kann, dass das Alte Testament in all seinen Teilen in absolut überzeugender Art und Weise genau übertragen worden ist aus der biblischen Zeit. Wie steht es mit dem Neuen Testament? Ich habe hier mal eine Liste mitgebracht mit verschiedenen Geschichtswerken, die Sie vielleicht noch aus dem Schulunterricht kennen. Herodot zum Beispiel oder Tacitus oder Caesars Gallischer Krieg. Wenn Sie Latein gemacht haben, dann haben Sie sich durch dieses Buch hindurch gekämpft, oder? Und Sie sehen jeweils, wann das Buch geschrieben worden ist und dann zu welchem Jahr wir die früheste Abschrift haben, die es heute noch gibt. Also zum Beispiel, der Tacitus hat seine Bücher 100 nach Christus geschrieben und die früheste Tacitus-Kopie, die wir haben, ist aus dem Jahre 1100, also 1000 Jahre später. Und dann gibt es 20 Exemplare davon oder 8 beim Herodot oder 9 bis 10 vom Caesar. Jetzt vergleichen Sie das mal mit dem Neuen Testament.

Das wurde um diese Zeit geschrieben. Und das ist die früheste Kopie bereits 130 nach Christus. Ich war vor wenigen Wochen in Manchester, in der Bibliothek dort. Da gibt es dieses Manchester Papyri. Das ist ein kleines Fragment aus Johannes 18. Und es ist nur 30 Jahre nach dem Abfassungsdatum. Schon archäologisch beweisbar. Und es gibt 5000 griechische, 10.000 lateinische und fast 10.000 andere Sprachen an Manuskripten. Jetzt darf ich Ihnen eine Frage stellen. Würden Sie behaupten, die Bibel ist schlechter bezeugt als die restliche griechische, römische Geschichte? Also wenn Sie glauben, dass es einen Alexander den Großen gegeben hat, dann glauben Sie das aufgrund von, nicht wahr, solchen Quellenlagen, ja? Oder wenn es die Perserkriege gegeben hat, ja? Dann ist das hier so die Beweisdecke. Wenn Sie an Jesus Christus glauben, dann haben Sie dieses Fundament. Also wenn man sagt, das Neue Testament ist nicht vertrauenswürdig, dann müsste man ehrlicherweise die gesamte antike Geschichtsschreibung aus dem Fenster hinauswerfen. Und das wäre nun wirklich Quatsch. Jesaja 40, Vers 8 sagt, das Gras ist verdorrt, die Blume ist abgefallen, aber das Wort unseres Gottes bleibt in Ewigkeit. Ich möchte Ihnen einen interessanten Fakt über die Bibel mitteilen. Wussten Sie, dass die Bibel eigentlich eine Sammlung von Büchern ist? 66 Bücher, circa 40 Autoren, und zwar geschrieben auf 3 Kontinenten in einem Zeitraum von, halten Sie sich fest, 1600 Jahren. Stellen Sie sich vor, wir machen ein Experiment und wir wählen 40 Menschen aus Bruchsal aus. Okay? Und wir geben 40 Menschen in Bruchsal heute Abend die Aufgabe, innerhalb von einem Jahr ein Buch zu schreiben über Gesundheit, Philosophie, Kindererziehung, Weltgeschichte, Religion und so weiter und so fort. Ein ganzes Themenspektrum. Ja? Glauben Sie, diese 40 Menschen in Bruchsal würden, wenn sie unabhängig voneinander schreiben, ein harmonisches Werk produzieren? Machen wir es ein bisschen komplizierter. Stellen wir uns vor, diese 40 Leute wohnen nicht alle in Bruchsal, sondern einer wohnt in Australien, einer wohnt in Kalifornien, einer ist ein Eskimo, wohnt in Nordkanada, einer ist eine Pygmäe in Südafrika, dann haben wir ja vielleicht einen deutschen Mechaniker und wir haben vielleicht eine brasilianische Opernsängerin, verschiedene Berufe, verschiedene Kulturen. Würde das der Einheit zuträglicher sein? Ja oder nein? Und wenn wir das Experiment noch ein bisschen erweitern und sagen, okay, wir teilen diese 40 Leute jetzt auf 1600 Jahre auf. Also einen britischen Arzt aus dem 18. Jahrhundert, einen persischen Schriftsteller aus dem 9. Jahrhundert, einen Indianer, einen nordamerikanischen Indianer aus dem 12. Jahrhundert. Ja, und wir teilen so 40 Leute auf 1600 Jahre aus. Und alle diese 40 Leute sollen dann über Religion, Philosophie, Erziehung, Weltgeschichte und so weiter ein Werk verfassen, das harmonisch sein soll? Es gäbe doch totales Chaos, oder? Nun, was Sie hier oben sehen, ist eine Grafik der einzelnen biblischen Kapitel. Also das ist 1. Mose 1, 2, 3, 4, 5, 6 und so weiter. Dann kommt hier 2. Mose 1, 2, 3 und so weiter. 3. Mose 1, 2, 3, 4, 5, 4. Mose 1, 4. Mose 2, 5. Mose und so weiter und so fort. Jemand hat sich mal die Mühe gemacht, zu sehen, wo gibt es zwischen den einzelnen Kapiteln Verbindungen. Also vielleicht 5. Mose, 1. Mose 3 und Offenbarung 12 zum Beispiel. Oder 1. Mose 22 und Römer 8 zum Beispiel. Ja, überall, wo es eine Verbindung gibt, wo das Gleiche gesagt wird, auch wenn mit unterschiedlichen Worten. Und das ist dabei herausgekommen. Könnt ihr es sehen? Eine totale, perfekte Harmonie. Alles in der Bibel hängt mit allem zusammen und überall steht im Prinzip dasselbe zu diesen Themen. Obwohl einige biblische Schreiber Könige waren, andere waren Hirten, andere waren ehemalige Zöllner, Ärzte, waren alle möglichen Berufsgruppen. Einige lebten in Afrika, einige lebten in Asien, einige lebten in Europa. Trotzdem eine unfassbare, übernatürliche Harmonie. Und die Bibel sagt, ein besonderes Kennzeichen der Autorität ist das sogenannte prophetische Wort, die Voraussagen, die Bibel gemacht hat. Da haben wir zum Beispiel hier die ganzen Vorhersagen, die von Jesus

gemacht worden sind. Wann er geboren worden ist, von wem, in welchem Stamm, in welcher Zeit, was seine Botschaft gewesen ist, sein Einzug und so weiter und so fort. All das war im Alten Testament vorhergesagt worden, hat sich im Neuen Testament bis aufs Detail erfüllt. Und jemand hat mal ausgerechnet, dass die Wahrscheinlichkeit der Erfüllung von nur 8 dieser Prophezeiungen 1:10^17 wäre. Ich weiß nicht, ob Sie sich das vorstellen können, was 10^17 ist. Das ist eine große, große Zahl. Wenn 8 dieser alttestamentlichen Prophezeiungen sich von einer einzelnen Person erfüllt werden würden. Und wenn man das Ganze, also eine, ja, 1:10^17, nicht wahr? Wenn man das Ganze etwas erweitert und stattdessen 48 Prophezeiungen nimmt, dann ist die mathematische Wahrscheinlichkeit 1:10^157. Und das ist eine 1 mit 157 Nullen. Zählen Sie mal mit, ob es stimmt. Ja. Also im Prinzip physikalisch, mathematisch eigentlich so quasi unmöglich. Ja. Das ist außerhalb allen, was wir uns überhaupt vorstellen können. Jetzt raten Sie mal, wie viel Prophezeiung allein auf Jesus Christus gibt es denn im Alten Testament? Ich sage Ihnen schon mal so viel. Es ist nicht 8, es sind nicht 48. Jemand eine Idee, wie viel das sein könnten? 100 vielleicht? Es sind tatsächlich über 300. Nun, die Bibel sagt, dabei sollte vor allem das erkennen, dass keine Weissagung der Schrift von eigenmächtiger Deutung ist. Mit anderen Worten, wenn ich zur Bibel komme, wenn ich die Bibel verstehen möchte, ist es nicht meine Sache zu sagen, also ich denke, was könnte das bedeuten? Also wenn ich Ihnen heute Abend erzählen würde, dass das goldene Haupt, das ist ein Symbol für die USA und dann das Silber ist ein Symbol für Russland, nicht wahr? Und dann ist das ein Symbol für China, weil das würde doch passen von der gegenwärtigen Situation, nicht wahr? Zack, zack, zack. Dann wäre das eine eigenmächtige Deutung. Und Sie müssten sagen, halt, stopp, wollen wir nicht hören. Wenn Ihnen jemand erzählt, ich glaube, ich denke, ich interpretiere das so und so, können Sie sagen, halt, stopp, will ich nicht hören. Vielleicht haben Sie mal diesen Spruch gehört, die Bibel wird von jedem doch anders ausgelegt. Ja? Jeder legt die Bibel so aus, wie er will. Deswegen haben wir auch diese 25.000 Kirchen, die es gibt. Ja? Nein, liebe Freunde, die Bibel muss gar nicht ausgelegt werden. Die Bibel erklärt sich nämlich immer selbst. Und hier werden wir sehen, wie das im Fall von Daniel funktioniert. Daniel Kapitel 2 sagt der Daniel dann nämlich ganz eindeutig und unmissverständlich, du bist das Haupt aus Gold. Also das goldene Haupt war ein Symbol für Nebukadnezar, den König von Babylon. Und wenn man sich mit Babylon beschäftigt, wie gesagt, es war ein großes, mächtiges Königreich. Vielleicht haben Sie was von den hängenden Gärten der Semiramis gehört. Eines der 7 Weltwunder. Die Semiramis war eine Frau vom Nebukadnezar, sie kam aus den Bergen, aber wie gesagt, im Zweistromland Tigris-Euphrat, da ist es flach, flach, flach und sie hat sich nach den Bergen gesehnt. Und da hat der Nebukadnezar gesagt, nichts leichter als das, dann bauen wir halt Berge, nicht wahr? Und bauen so Gebäude und bauen da Gärten dran, dass es aussieht wie Berge. Naja, hat er gemacht, hat er Geld genug gehabt. Als der reichste König wahrscheinlich aller Zeiten. Und so entstand diese gigantische Stadt mit gigantischen Mauern. Geschichtsschreiber berichten davon, es ist wirklich atemberaubend. Von 605 bis 539 vor Christus hat dieses babylonische Weltreich die Welt bestimmt und regiert. Aber dann sagt der Daniel, nach dir wird ein anderes Reich aufkommen, geringer als du. Der Nebukadnezar hatte sich ja gefragt, was kommt nach mir? Was wird nach diesem geschehen? Und die Horrornachricht ist tatsächlich, Babylon wird nicht bis in alle Ewigkeit regieren. Da kommen andere. Dieses silberne Reich, die silberne Brust. Und vielleicht wissen Sie aus dem Geschichtsunterricht, wer die Babylonier besiegt hat, wer auf Babylon als nächstes Weltreich gefolgt ist. Es waren die Meder und die Perser. Und hier haben wir den sogenannten Kyros-Zylinder, das ist der berühmtesten Artefakte jener Zeit. Und wie Sie sehen können, waren Silbermünzen ganz besonders beliebt dort in jenem Reich. Es war ein gigantisches Reich, das noch viel größer war von seiner Ausdehnung als das babylonische, ging bis nach Europa und bis zum

Himalaya bis nach Ägypten. Aber es war kulturell nicht mehr so hochstehend wie das Babylonische. Heute findet man noch Ruinen hier in Persepolis, im Iran. Sehr, sehr spannend zu sehen. Und interessant ist die Geschichte, wie die Meder und Perser Babylon letztendlich eingenommen haben. Babylon galt nämlich eigentlich als uneinnehmbare Stadt. Wenn Babylon von feindlichen Heeren umzingelt worden war, sagen uns Geschichtsschreiber, dass die Babylonier aus Mitleid noch Korn über die Mauern geworfen haben. So nach dem Motto, naja, damit ihr länger aushaltet. Ja. Der Grund lag darin, dass ein Fluss, der Euphrat, mitten durch die Stadt hindurchging. Und man deswegen innerhalb der Stadtmauern Korn anbauen konnte und jede Belagerung überstehen konnte. Aber die Bibel sagte voraus, über 100 Jahre bevor es passiert ist, dass Babylon zerstört werden würde, und zwar sogar durch wen? Das heißt, der zur Meerestiefe spricht, versiege, und deine Ströme werde ich trockenlegen. Der von Kyros spricht, er ist mein Hirte, und er wird all meinen Willen ausführen. Und zu Jerusalem sagen, werde gebaut, und zum Tempel werde gegründet. Lange bevor dieser Kyros überhaupt geboren worden war, hatte ein israelitischer Prophet gesagt, dort wird ein Kyros kommen, und er wird Gottes Volk aus Babylon befreien, und dabei werden die Ströme ausgetrocknet werden. Als dann Kyros kam mit seiner Armee, unwissend, was Jesaja geschrieben hätte, hat er sich überlegt, wie komme ich in die Stadt hinein, und er hat den Befehl erteilen lassen, dass man den Euphrat in einer Nacht- und Nebelaktion, das ist kein kleines Flüsschen, das ist kein Bach, ja, das ist ein gewaltiger Fluss, in einer Nacht- und Nebelaktion von der gesamten Armee den Euphrat umleiten lassen. Und so war das Flussbett trocken und man ist dann durch das Flussbett unter den Mauern hindurchgegangen, aber eigentlich hatte man erwartet, dass immer noch die Türen, zumindest die Tore, verschlossen waren. Doch die Prophezeiung hatte vorher gesagt, und die Lenden der Könige zu entgürten, um Türen vor ihm zu öffnen und Tore, damit sie nicht geschlossen bleiben. Das ist ein historisches Faktum. Als die Perser hineingegangen sind in Babylon, in die Stadt hinein, da waren die Türen offen. Die Babylonier hatten vor lauter Arroganz nicht einmal die Stadttore geschlossen. Haben innen drin ein wildes Fest gefeiert, eine Party, und sind alle oder fast alle umgekommen in jener Nacht. Also wie gesagt, die Perser, das Zweite Weltreich, eine große Nation, hier einige der berühmten Felsengräber der persischen Könige. Aber Daniel hatte gesagt, nach dir würde auch ein drittes Königreich kommen, das Eherne oder das Bronzene. Und das wird über die ganze Erde herrschen. Das Dritte Reich. Und dieses Dritte Reich, und wahrscheinlich wissen Sie es aus dem Geschichtsunterricht, das waren die Griechen, die die Perser besiegt haben, 331 vor Christus. Und das hatte vor allem zu tun mit einem ganz berühmten König, den Sie wahrscheinlich alle kennen, oder? Das war der hier. Alexander der Große. Groß wegen seinem Ruhm, nicht seiner Körpergröße, war einer der kleinsten Männer überhaupt. Aber er hat etwas fertiggebracht, was selbst die USA bis heute nicht fertiggebracht haben, nämlich den gesamten Nahen Osten in 8 Jahren zu erobern. Und zwar ohne Kampfhubschrauber, ohne Flugzeugträger, nur zu Pferd. Ja? Und er ist dann bis zum Himalaya und bis zum Indus gegangen, so weit, bis irgendwann seine Soldaten gesagt haben, Entschuldigung Alexander, aber hier gibt's nichts mehr zu erobern. Ja? Hatten keine Ahnung, dass es da hinten noch China gibt. Und denen gesagt haben, okay, wir sind am Ende der Welt, jetzt geht's wieder zurück. Aber der Alexander fand das eigentlich gar nicht so toll, hat sie dann aus Strafe durch die Wüste geschickt. Aber das ist eine andere Geschichte. Alexander der Große hat es fertiggebracht, die gesamte Welt in 8 Jahren zu erobern. Er war 31, als er über das, was damals an zivilisierter Welt bekannt war, geherrscht hat. Aber Alexander der Große, obwohl er die ganze Welt beherrscht hat, hat doch einen Feind nie besiegt. Das war sein eigenes Ich. Als er 31 Jahre alt war und im Rausche seines Sieges eine Feier abgehalten hat, hat er dann, so sagt uns die Legende zumindest, den Herkulesbecher sich bringen lassen. Der Herkulesbecher war ein großer Becher, da passten 9 Liter rein. Da wurde guter Wein reingeschüttet und dann hat er diesen Herkulesbecher ganz ausgetrunken. 9 Liter Wein. Hat er Fieber bekommen und dann ist er gestorben. Er hat vor seinem Tod noch versucht, den Nachfolger zu bestimmen. Sein Sohn war noch im Bauch seiner persischen Prinzessin Roxanne. Der konnte nicht regieren. Dann hat er was ganz Dummes gesagt. Er hat gesagt, der Stärkste soll es bekommen.
Und bei 20 Generälen kann man sich vorstellen, dass natürlich mehrere die Idee hatten, dass sie die stärksten sind. Und so wurde das Reich dann in

mehrere Teile geteilt. Ein interessantes Faktum der Geschichte ist, dass die gesamte griechische Armee in Bronze marschiert ist. Und ich habe das erst nur früher gehört, war dann vor einiger Zeit im Britischen Museum und habe mir das angeschaut. Und Sie sehen, es ist tatsächlich Kupferbronze. So sahen die damals aus. Daniel 2, Vers 40 sagt, ein viertes Königreich wird sein, so stark wie Eisen. Ebenso wie Eisen alles zermalmt und zertrümmert und so weiter und so fort. Nun, die Griechen wurden abgelöst als Weltherrscher von welcher großen Nation? Weiß das jemand? Das waren die Römer. Und die Römer waren, was die Ausdehnung angeht und was die Festigkeit der militärischen Dominanz angeht, vielleicht das größte Königreich von allen, aber der kulturelle Wert war schon längst nicht mehr so groß wie bei Babylon. Und das Römische Reich, hier nur ein Ausschnitt davon, war gewaltig groß. Und dann heißt es in Daniel 2, Vers 41, dass dann, wir haben ja gesehen, nach dem vierten Metall würde eine Spaltung stattfinden. Das heißt dir, es war, dass du aber die Füße aus und Zehen, teils aus Töpferton und teils aus Eisen bestehend gesehen hast, bedeutet, dass das Königreich gespalten sein wird. Das ist interessant. Warum würde es gespalten sein? Also ein bisschen Eisen ist noch dabei, aber da kommt dieser schwache Ton. Was ist mit dem Römischen Reich passiert, als es dem Ende zuging? Die Geschichte sagt uns, dass aus dem Osten die Hunnen kamen, die manche mit den mongolischen Xiongnu gleichsetzen, die einen solchen Schrecken in Osteuropa verbreitet haben, dass alle germanischen Stämme, die hier so gelebt haben, vor ihnen getrieben wurden und dann in das Römische Reich einmarschiert sind. Man spricht von der sogenannten Völkerwanderung. Und das Römische Reich war selbst in Dekadenz zerfallen. Und so haben dann diese germanischen Stämme nach und nach das gesamte Römische Reich unter sich aufgeteilt, gespalten, wie die Prophezeiung es vorgesagt hatte. Und es gab immer wieder Leute, die gesagt haben, das ist doch nicht gut. Wir hatten bisher immer einige Weltreiche, nicht wahr? Wir hatten das Babylonische und das Medo-Persische und das griechische Weltreich, das Römische Weltreich. Wir müssten doch irgendwie auch ein europäisches Weltreich haben können. Wir müssten diese Spaltung noch überwinden können. Einer der ersten, der das versucht hat, war der hier. Weiß jemand, wer das ist? Karl der Große. Ja, das war das damals Frankenreich. Und dann hat er versucht, so andere Gebiete dazu zu erobern. Er wollte diese einzelnen europäischen Stämme alle vereinen. Aber es ist ihm nicht gelungen. Die Bibel hatte gesagt, dass man sich durch Heiraten, durch Menschensamen vermischen würde, um diese Einheit zu erreichen. Und so wissen Sie vielleicht aus der Geschichte, dass über Jahrhunderte die europäischen Königshäuser versucht haben, durch Heiraten einig zu werden. Ja? Es gab Zeiten, da waren jeder König und jede Königin miteinander verwandt. Und irgendwann war das so schlimm, dass dann die Krankheiten schon zunahmen. Ja? Das war ein bisschen gefährlich, inzestuös. Ein anderer, der unbedingt diese Spaltung überwinden wollte, das war der hier. Den kennen Sie alle, oder? Napoleon. Und der soll gesagt haben, ein Königreich, nicht wahr? Eine Währung, eine Nation. Er wollte ein Europa haben unter französischer Herrschaft. Und es sah am Anfang sehr gut aus, hier in Austerlitz. Ein Krieg nach dem anderen hat er gewonnen. Er galt als unbesiegbar. Und irgendwann hatte er ganz Europa unter sich. Es fehlte nur noch England, nicht wahr? Die zählen sich wohl ja gar nicht zu Europa. Und es fehlte Russland. England war bereits durch die Kontinentalsperre am Verhungern. Und dann ist er nach Russland einmarschiert. Mit 500.000 Mann, der größten Armee, die es damals aus den europäischen Zeiten gegeben hat. Und von den 500.000 Mann sind nicht mal 5.000 zurückgekommen. In Russland hat er seine Pläne begraben müssen. Er selbst ist nur knapp in dem Leben davongekommen. Und sein Traum eines geeinten Europas war dahin. Es gab noch jemanden, der das versucht hat. Jemand, der übrigens sogar die Bibel kannte, ganz genau. Das war Adolf Hitler. Und auch der hatte fast ganz Europa unter sich, nicht wahr? Mit Alliierten hatte er fast nur England nicht und Russland, wie Napoleon. Und England wurde bombardiert und nach Russland ist er einmarschiert und ist fast so weit gekommen wie Napoleon. Und ihn hat dasselbe Schicksal ergriffen. Es gibt die Anekdote, ich bin ja nicht dabei gewesen, ich sage auch nicht, dass ich es beweisen kann, aber es gibt diese Anekdote von einer Krankenschwester von ihm, die besagt, dass er in Kriegszeiten mal wieder die Bibel zur Hand genommen haben soll. Was wir wohl wissen ist, er hat wohl etwas in der Bibel studiert, mal zu bestimmten

Zeiten. Er hat die Bibel nie angenommen, er ist kein Christ gewesen. Aber er kannte so ein paar Sachen. Ja. Er kannte das tausendjährige Reich, danach hat er seine Idee vom tausendjährigen Reich entwickelt. Und er kannte wohl auch Daniel 2. Und die Anekdote besagt, dass als Adolf Hitler mal wieder im Bett lag und Daniel 2 gelesen hat, da hat ihn die Wut übermannt. Und er hat die Bibel genommen und hat sie an die Wand geschmissen und gesagt, und sie werden doch zusammenkommen. Naja, Adolf Hitler ist tot, aber sie sind nicht zusammengekommen. Und die nächste Geschichte ist keine Anekdote, das habe ich, das ist eine wahre Geschichte. Die habe ich vor einiger Zeit in Paderborn erzählt und im Publikum saß ein ehemaliger Soldat der britischen Armee und während ich das erzähle, steht er auf und sagt, yeah, that's true, I heard that story. Das ist eine wahre Geschichte. Als Hitler Großbritannien 1840 hat bombardieren lassen, da sind die Menschen in die U-Bahn-Station geflohen, in die Londoner Tube, nicht wahr? Und haben sich vor den Bomben geschützt. Und als dort Hitler ganz Europa unter sich hatte und England schon in Schutt und Trümmern lag und die Menschen sich gefragt haben, werden wir überhaupt noch eine Chance haben? Gibt es eine Hoffnung, die trägt? Da gab es in der Londoner Tube, in der Untergrundstation, einen Prediger, der eine Pappmaché-Figur hatte, die Daniel 2 darstellte. Und dort in der Londoner U-Bahn-Station hat er zu den Menschen gepredigt, während die deutschen Flieger dort Alarm ausgelöst haben. Er hat gesagt, Hitler kann den Krieg nicht gewinnen. Vor 2600 Jahren hat ein Prophet Gottes gesagt, die europäischen Nationen werden nicht zusammenkommen. Es sah nicht so aus, als ob es passieren würde. Aber er hatte recht gehabt. Denn Gottes Wort ist stärker als Napoleon, Karl der Große und Hitler und all die deutsche Kriegsmaschinerie, die wir finden könnten. Alles zusammen. 2600 Jahre später, noch heute gilt, sie werden nicht zusammenkommen. Es gab ja vor einigen Jahren so einen Zeitpunkt, wo man fast dachte, vielleicht würde es sich doch erfüllen, nicht wahr? Vielleicht würden doch all die europäischen Nationen zusammenkommen. Sie sind doch so friedlich miteinander und sie gehen Bündnisse ein. Sie haben sogar eine gemeinsame Währung zum Teil. Bald haben wir das Paradies erreicht, oder? Aber die letzten Jahre haben uns eines Besseren belehrt. Statt Einigkeit haben wir wahrscheinlich mehr Spaltung als je zuvor. Wir können es doch kaum erwarten, bis manche Nationen wieder den Euro verlassen. All das über einen langen Zeitraum vorhergesagt von der Bibel. Wir befinden uns tatsächlich in jener gespaltenen Phase. Über all die Jahrhunderte haben Menschen versucht, dieses fünfte Weltreich zusammenzubekommen. Sie haben es nicht geschafft. Nur nach den Füßen, welches Körperteil kommt dann? Naja, die Zehen, nicht wahr? Aber die haben auch noch das gleiche Dings. Und dann? Dann kommt auf jeden Fall, ist der menschliche Körper, der ein Symbol für die Menschheitsgeschichte ist, abgeschlossen. Alles, was noch fehlt, ist jener Stein. Aber in den Tagen jener Könige wird der Gott des Himmels sein Königreich aufrichten, das in Ewigkeit nicht untergehen wird. Jener Stein wird kommen und die gesamte Menschheitsgeschichte, wie wir sie kennen, von den Tagen Daniels an bis heute, zu einem Abschluss bringen. Das heißt hier, du sahst zu, bis sich ein Stein losriss, ohne Zutun von Menschenhänden. Und das Bild an seinen Füßen traf, die aus Eisen und Ton waren, und sie zermalmte. Der große Gott hat den König wissen lassen, was nach diesem geschehen soll, und der Traum ist zuverlässig, und seine Deutung steht fest. Liebe Freunde, Nebukadnezar hatte sich damals danach gesehnt, die Zukunft zu wissen. Aber er wollte niemandem vertrauen bezüglich der Zukunft, wenn der Experte nicht mal in der Lage wäre, etwas über die Vergangenheit zu sagen, oder? Der Beweis für die Vertrauenswürdigkeit einer Zukunftsprognose liegt in der Vergangenheit. Kann der Experte mir etwas über die Vergangenheit sagen, dann kann ich ihm auch für die Zukunft trauen. Heute Abend sehen wir, die Bibel, die etliche Zukunftsprophezeiungen gibt, ist vertrauenswürdig, wenn wir in die Vergangenheit schauen. Wir können der Bibel vertrauen. Daniel 2, es ist nur ein Beispiel für viele andere Prophezeiungen der Bibel, hat sich bis zu diesem Zeitpunkt Punkt für Punkt bis ins Detail erfüllt. Der letzte Punkt, auf den wir noch warten, ist, dass dieser Fels, der ein Symbol für Jesus Christus ist, dass er dieser Weltgeschichte ein Ende macht. In einem
in einem Ereignis, das wir als

die Wiederkunft Jesu bezeichnen, von dem wir an einem anderen Abend mehr hören werden. Ich weiß nicht, was Sie über das Ende der Welt denken. Ob es ein Gedanke Ihnen Angst macht. Diese Idee, dass diese lange Prophezeiung dieser Weltgeschichte jetzt kurz vor ihrem Abschluss steht. Aber jemand, der diese Prophezeiung gegeben hat, hat uns auch wissen lassen, Johannes 14, Vers 1 und 2, euer Herz erschrecke nicht. Glaubt an Gott und glaubt an mich. Im Haus meines Vaters sind viele Wohnungen. Wenn nicht, so hätte ich es euch gesagt. Ich gehe hin, um euch eine Stätte zu bereiten. Und wenn ich hingehe und euch eine Stätte bereite, so komme ich wieder und werde euch zu mir nehmen, damit auch ihr seid, wo ich bin. Jener Stein, ein Symbol für Jesus Christus, ist der Zielpunkt der Menschheitsgeschichte. Und das hat Daniel vor 2600 Jahren schon gesehen. Und seine Erklärung dieses Traumes von Nebukadnezar gibt uns einmal die Zuversicht, dass wir Gottes Wort vertrauen können. Denn es zeigt unmissverständlich, dass die Bibel recht hat in ihren prophetischen Vorhersagen. Wissen Sie, kein anderes Buch der Weltreligion macht solche Vorhersagen. Nur die Bibel lehnt sich dermaßen weit aus dem Fenster und sagt, was in Hunderten von Jahren passieren wird. Und jedes einzelne Mal hat die Bibel recht gehabt. Und auf der anderen Seite gibt dieser Traum uns auch die Zusage, dass wenn Gott die Weltgeschichte kennt und weiß, was in 1000 Jahren passiert, glauben Sie nicht auch, er kennt Ihre eigene Geschichte und er weiß, was übermorgen passiert. Und wenn er die Weltgeschichte in seiner Hand hält und zu einem guten Ziel bringt, nämlich dazu, dass Jesus Christus kommen wird, um jeden, der an ihn glaubt, zu sich zu holen, dann dürfen Sie wissen, dass er auch Ihre persönliche Lebensgeschichte zu einem guten Ende führen wird, wenn Sie Ihr Leben in seiner Hand legen. Heute Abend möchte ich eine einfache Frage stellen und damit den Vortrag beenden. Möchten Sie die Bibel besser kennenlernen und sich noch mehr damit beschäftigen? Wenn das Ihr Wunsch ist, darf ich Handzeichen sehen und sagen, ich möchte mich noch mehr mit der Bibel beschäftigen. Dann lassen Sie uns gemeinsam noch ein Gebet sprechen und ich lade Sie ein, dazu aufzustehen. Lieber Vater im Himmel, wir möchten dir von Herzen Dank sagen für dein wunderbares Wort, für die Dinge, die wir heute gelernt haben. Ich möchte dich bitten, dass du uns Weisheit schenkst, so wie du Daniel Weisheit geschenkt hast, um dein Wort zu verstehen und anderen weitergeben zu können. Hab Dank, dass du zu uns sprichst. Egal, ob wir die Bibel kennen oder nicht. Du hast zu Nebukadnezar gesprochen, einem heidnischen König, der nichts von der Bibel wusste. Und doch hast du deine Weisheit und deine Liebe ihm offenbart. Und so glauben wir ganz fest, dass du zu jedem Einzelnen von uns sprechen kannst und sprechen möchtest. Und dass du dich uns offenbaren möchtest. Hab Dank dafür, Jesus. Amen.

0: The book of Jude.
1: Ich bitte euch, mit mir die Bibel aufzuschlagen im Buch Judas.
0: Jude in verse 5.
1: Und dort im Vers 5.

0: nachdem er das Volk, das eine Mal aus Ägypten geholfen hatte, das andere Mal die umbrachte, die nicht glaubten.
1: It's a very sobering idea.
0: Es ist eine sehr
1: a solemn thought.
0: Es ist eine sehr feierlicher Gedanke.
1: The people that God saved with mighty miracles,
0: dass das Volk, das durch gewaltige Wunder gerettet wurde,
1: the very same people were destroyed in the wilderness.
0: Genau dieses Volk wurde in der Wüste vernichtet.
1: When I think about that, I realize that I cannot depend on a past experience.
0: Das erinnert mich daran, dass wir wissen können, dass wir nicht uns auf frühere Erfahrungen stützen können.
1: Probably everyone here already knew that this happened.
0: Möglicherweise weiß jeder von uns, die wir hier sind, dass das geschehen ist.
1: I mean, if you had asked us, if someone had asked you, you would know that the people that were saved from Egypt later died in the wilderness.
0: Wenn euch jemand fragt, dann würdet ihr das wissen und antworten können, dass das Volk, das aus Ägypten herausgeführt wurde, in der Wüste später umkam.
1: But the idea only begins to affect us when it has our attention.
0: Aber dieser Gedanke kann uns nur wirklich berühren, wenn wir ganz aufmerksam sind.
1: Turn with me in your Bibles to 2 Peter 1.
0: Ich bitte euch, mit mir in 2. Petrus aufzuschlagen und dort im ersten Kapitel.
1: 2 Peter 1 and looking at verse 13.
0: Und dort im 2. Petrus 1 in Vers 13.
1: Yes, I think it is appropriate, as long as I am in this tabernacle, to stir you up by putting you in remembrance.
0: Ich halte es aber für richtig, solange ich in dieser Hütte bin, euch zu erwecken und zu erinnern.
1: You think of Peter as a teacher.
0: Ihr denkt vielleicht, wenn ihr über Petrus nachdenkt, dass er ein Lehrer war.
1: But as a teacher, Peter was not always giving new information.
0: Und als solch ein Lehrer hat Petrus nicht immer Neuigkeiten und neue Erkenntnis vermittelt.
1: In this verse, he is trying to stir the church up to activity by reminding them of things they already know.
0: In diesem Vers versucht er, die Gemeinde zu beleben, indem er versucht, sie an Vergangenheiten zu erinnern.
1: Look at verse 12.
0: Schaut in Vers 12.
1: Wherefore I will not be negligent to put you always in remembrance of these things, though you know them, and be established in the present truth.
0: Darum will ich es nicht lassen, euch alle Zeit daran zu erinnern, obwohl ihr es wisst und gestärkt seid in der Wahrheit, die unter euch ist.
1: So it would be negligence for Peter not to remind the church of the things they know.
0: Es wäre also Nachlässigkeit für Petrus, wenn er nicht sein Volk an die Dinge erinnern würde, die sie eigentlich schon wissen.
1: Is it because they are losing a grip on this truth?
0: Ist es deswegen, weil sie vielleicht den Halt an die Wahrheit verloren haben?
1: No.
0: Nein.
1: The verse says that they are standing in the truth.
0: Der Vers sagt uns, dass sie tatsächlich in der Wahrheit stehen.
1: He says the things that you know and that you are established in.
0: Er sagt die Dinge, die ihr wisst und in denen ihr gestärkt seid.
1: I'm trying to share a simple idea.
0: Ich versuche einfach einen sehr einfachen Gedanken mit euch zu teilen.
1: We need to hear the truth over and over again.
0: Wir müssen die Wahrheit immer wieder hören.
1: Do you remember Jesus said, "Sanctify them through the truth. Thy word is truth."
0: Erinnert euch daran, dass Jesus gesagt hat, heiligt sie, heilige sie in der Wahrheit. Dein Wort ist Wahrheit.
1: But it is not true that everyone that hears the truth is sanctified.
0: Aber es ist nicht wahr, dass jeder, der die Wahrheit hört, darin geheiligt wird.
1: And I hope in our short time tonight to help you understand why some people are changed by the truth and some people are not.
0: Und ich hoffe, dass wir heute Abend verstehen und lernen werden, dass es manche gibt, die in der Wahrheit geheiligt werden und manche nicht.
1: Look at 1 Corinthians 15.
0: Lasst uns in 1. Korinther Kapitel 15 schauen.
1: First Corinthians 15 and verse 1.
0: Und dort in Vers 1, 1. Korinther 15, Vers 1.
1: Moreover, brethren, I declare unto you the gospel, which

0: I preached unto you, which also you have received, and wherein you stand.
1: Ich erinnere euch aber, liebe Brüder, an das Evangelium, das ich euch verkündigt habe, das ihr auch angenommen habt, in dem ihr auch fest steht.
0: So Paul is preaching the gospel.
1: Also Paulus predigt hier das Evangelium.
0: But this is the gospel he preached to them in the past.
1: Aber das ist das Evangelium, das er zu ihnen gepredigt hat in der Vergangenheit.
0: Did they accept it in the past?
1: Haben sie es in der Vergangenheit akzeptiert und angenommen?
0: The verse says yes.
1: Der Vers sagt uns hier ja.
0: And how are they doing today?
1: Und wie sieht's aus heute?
0: The verse says that they are standing firm.
1: Es heißt hier in dem Vers, sie stehen fest in der Wahrheit.
0: Then why will he tell them again if they already know it, if they're already standing firm?
1: Warum sollte Petrus ihnen es nochmal verkündigen, das Evangelium, wenn sie doch schon fest in der Wahrheit stehen?
0: Look at verse 2.
1: Schauen wir es in Vers 2 an.
0: By which also you are saved, if you keep in mind what I preached unto you, otherwise you have believed in vain.
1: Durch das ihr auch selig werdet, wenn ihr es festhaltet in der Gestalt, in der ich es euch verkündigt habe, es sei denn, dass ihr umsonst gläubig geworden wärt.
0: The truth can save me.
1: Die Wahrheit kann mich retten.
0: But only when it keeps my attention.
1: Aber nur dann, wenn es meine Aufmerksamkeit bekommt.
0: The Bible is full of examples of this idea.
1: Die Bibel ist voller Beispiele dieser Wahrheit.
0: Have you ever wondered why were there so many sacrifices?
1: Habt ihr euch jemals schon gefragt, warum es in der Bibel so viele Opfer gab?
0: If you had been an Israelite, it would not have been one lamb that you had killed.
1: Wenn ihr selbst Israeliten wärt zu dieser Zeit, dann hättet ihr nicht ein Opfertier getötet.
0: In a lifetime you may have taken the life of several thousand lambs.
1: Während eurer Lebenszeit hättet ihr wahrscheinlich mehrere tausende an Lämmern opfern müssen.
0: And many lambs were being killed at the temple every day.
1: Und es wurden im Tempel jeden Tag tausende von Lämmern getötet.
0: I will tell you why.
1: Ich möchte euch sagen, warum.
0: For them as well as for us.
1: Sowohl für sie als auch für uns heute.
0: It will not do to think of the cross only once.
1: Denn es geht darum, dass wir nicht nur einmal über das Kreuz nachdenken sollen.
0: This truth has had quite an impact on the history of the church in Germany.
1: Diese Wahrheit hat gewissermaßen und in besonderer Weise in der Kirchengeschichte in Deutschland einen besonderen Einfluss genommen.
0: I will tell you a little German history.
1: Ich möchte euch etwas über die deutsche Geschichte erzählen.
0: In 1888,
1: 1888,
0: Louis Conradi was the leader of the work here in Germany.
1: War in diesem Land Conradi der Leiter dieses Werkes in Deutschland.
0: As he had begun studying the Bible,
1: als er begann die Bibel zu studieren,
0: he had developed some doubts about the sanctuary message of Seventh-day Adventist.
1: Entwickelte er einige Zweifel über die Heiligtumswahrheit, die in der Bibel zu finden ist.
0: And when he would read the Great Controversy,
1: und als er dann den großen Kampf las,
0: it agreed with the Adventist view of the sanctuary.
1: Dann sah er, dass der große Kampf mit der Botschaft des Heiligtums übereinstimmte.
0: So his doubts about the sanctuary led logically to doubts about the testimonies.
1: So führten seine Zweifel über das Heiligtum konsequenterweise zum Zweifel über die Zeugnisse Ellen White's.
0: Do you follow me so far?
1: Könnt ihr bis hierher mir folgen?
0: Conradi was still a young leader.
1: Conradi war zu der Zeit noch ein sehr junger Führer.
0: And he thought maybe if he would come back to America.
1: Und er dachte, wenn ich vielleicht wieder nach Amerika zurückkomme.
0: And attend the General Conference in Minneapolis.
1: Und dann bei der nächsten Generalkonferenz in Minneapolis teilnehme.
0: Maybe he would find some men that could help him get over his difficulties or to understand the problem.
1: Würde er vielleicht einige Brüder finden, die ihm helfen würden, diese Schwierigkeiten und diese Widersprüchlichkeiten zu überwinden, die er entwickelt hatte.
0: But when Conradi arrived in Minneapolis,
1: aber als dann Conradi in Minneapolis ankam,
0: the man that he was looking up to,
1: da traf er dann den Mann, zu dem er aufschaute,
0: was struggling with the same kind of doubts that Conradi was having.
1: Stellt er fest, dass er die gleichen Zweifel hatte wie er selbst.
0: His name was Uriah Smith.

0: Und sein Name war Uriah Smith.
1: I don't know if you can understand Conradi's feelings.
0: Ihr könnt vielleicht vorstellen, wie Conradi sich da fühlte.
1: If you come for spiritual help to a man who is like your mentor.
0: Wenn ihr geistliche Wegweisung sucht von jemandem, den ihr als Mentor, als Lehrer akzeptiert.
1: And find he has the same problems you do.
0: Und ihr dann herausfindet, dass er die gleichen Probleme hat wie du selbst.
1: You might become very discouraged.
0: Dann ist es wahrscheinlich, dass ihr sehr enttäuscht werdet.
1: Conradi came back here to Germany.
0: So kam Conradi zurück nach Deutschland.
1: And he began almost 40 years of teaching in the Adventist Church.
0: Und somit begann fast eine 40 Jahre andauernde Lehrtätigkeit hier in unserer Gemeinschaft.
1: With no confidence in the sanctuary message.
0: Ohne in der Heiligtumswahrheit wirklich Vertrauen zu haben.
1: Early in the 1930s.
0: Früher in den Jahren um 1930 herum.
1: Our church developed a retirement program for ministers.
0: Hatte unsere Kirche ein Konzept entwickelt für die Pension unserer Prediger.
1: As soon as the system was in place.
0: Und genau zu dem Zeitpunkt, als dann diese Entwicklung dann in die Praxis umgesetzt wurde,
1: Conradi retired,
0: wurde Conradi pensioniert,
1: removed his membership from the Adventist Church,
0: ist aus der Gemeinde ausgetreten
1: and joined the Seventh-day Baptist.
0: Und ist dann übergetreten zu den Siebenten-Tags-Baptisten.
1: Really, he had been this religion in his mind for a long time.
0: In Wirklichkeit hatte er diesen Glauben schon seit langer Zeit in seinen Gedanken.
1: But let's go back to 1888.
0: Aber lasst uns zurückgehen nach 1888.
1: What was happening with Uriah Smith?
0: Was geschah mit Uriah Smith?
1: Why was he incapable of helping the young Conradi?
0: Warum war er nicht in der Lage, diesem jungen Conradi zu helfen?
1: Many people have an idea about truth.
0: Viele Menschen haben ein Konzept von Wahrheit.
1: Almost like you build one truth upon another.
0: Und zwar indem man eine Wahrheit auf die andere aufbaut.
1: So maybe you begin with believing the Bible is true.
0: So vielleicht fängst du damit an zu glauben, dass die Bibel wahr ist.
1: And you add to that that Jesus died for your sins.
0: Dann erkennst du, dass Jesus für deine Sünden starb.
1: Maybe you progress beyond there to understand spiritual gifts.
0: Dann entwickelst du dich dahin, dass du plötzlich verstehst, was die geistlichen Gaben sind.
1: And maybe after many months of study you can explain Revelation chapter 10 and 11.
0: Und nach einigen Monaten Studium kannst du wahrscheinlich dann Offenbarung 10 und 11 erklären.
1: If you think of it this way,
0: wenn du in dieser Weise denkst,
1: these things no longer need your attention.
0: Dann brauchen die unteren, die erst erkannten Dinge nicht mehr wirklich deine Aufmerksamkeit.
1: You have understood these things for many years.
0: Du hast das ja schon viele Jahre erkannt und verstanden.
1: And now you can focus on those parts of scripture that are obscure or that you do not understand.
0: Und jetzt kannst du dich auf die Bibeltexte konzentrieren, die in gewisser Weise unverständlich sind.
1: This was Uriah's idea.
0: Und das war ungefähr der Gedankengang von Uriah Smith.
1: But it's not the truth.
0: Aber es ist nicht die Wahrheit.
1: We never get past our need to think about Jesus.
0: Wir kommen niemals an den Punkt, dass wir es hinter uns lassen können, über Jesus nachzudenken.
1: If you spend some moments thinking about the cross,
0: wenn ihr einige Momente über das Kreuz nachdenkt,
1: it will soften you.
0: It will
1: soften your heart.
0: Dann wird es dein Herz erweichen.
1: It will develop in you humility.
0: Es wird deine Demut wachsen lassen.
1: Truth affects you when it has your attention.
0: Wahrheit fängt an, deine Gedanken gefangen zu nehmen, wenn du darauf aufmerksam bist.
1: Turn your Bibles to 2 Corinthians.
0: Lasst uns in 2. Korinther aufschlagen.
1: Chapter 4.
0: Dort in Kapitel 4.
1: In verse 13.
0: Und hier in Vers 13.
1: We, having the same spirit of faith, according as it is written, I believed, and therefore have I spoken. We also believe, and therefore speak.
0: Weil wir aber denselben Geist des Glaubens haben, wie geschrieben steht, ich glaube, darum rede ich, so glauben wir auch, darum reden wir auch.
1: It is one thing to believe that Jesus is coming soon.
0: Es ist

0: eine Sache zu glauben, dass Jesus bald wiederkommt.
1: It is a different thing to speak as if he is coming soon.
0: Es ist eine andere, darüber zu sprechen, als ob er wiederkommt.
1: The spirit of faith is to speak the ideas that are in your heart.
0: Der Geist des Glaubens fängt an, in uns das herauszusprechen, was in unserem Herzen liegt.
1: When you begin to speak about the truth,
0: wenn ihr beginnt und wenn wir beginnen, über die Wahrheit zu sprechen,
1: the truth has your attention.
0: Dann wird die Wahrheit unsere ganze Aufmerksamkeit in Anspruch nehmen.
1: And the truth begins to change you.
0: Und die Wahrheit fängt an, uns zu verändern.
1: This is why God gave the work of evangelism to the church.
0: Das ist der Grund, warum Gott uns die Aufgabe der Evangelisation gegeben hat.
1: The church must be sanctified.
0: Weil die Gemeinde, die Kirche selbst geheiligt werden soll und muss.
1: But the church is not sanctified by having a correct set of opinions.
0: Aber unsere Kirche ist nicht dadurch geheiligt, dass sie die korrekte Überzeugung von irgendetwas hat.
1: Rather, it is sanctified by giving proper attention to those truths.
0: Sondern vielmehr wird sie dadurch geheiligt, dass sie ihre ganze Aufmerksamkeit auf diese spezielle Wahrheit richtet.
1: Look at Jeremiah 23.
0: Lasst uns Jeremia 32 anschauen. 23.
1: Yeah, Jeremiah 23.
0: 23. Jeremia 23.
1: We will read verse 29.
0: Wir werden dort Vers 29 gemeinsam lesen.
1: Is not my word like a fire, saith the Lord, and like a hammer that breaks the rock in pieces?
0: Ist mein Wort nicht wie ein Feuer, spricht der Herr, und wie ein Hammer, der Felsen zerschmeißt?
1: Therefore, behold, I am against the prophets, saith the Lord, that steal my words, every one from his neighbor.
0: Darum siehe, ich will an die Propheten, spricht der Herr, die mein Wort stehlen, einer vom anderen.
1: So God's word is very powerful.
0: Wir sehen also, Gottes Wort ist sehr mächtig.
1: It is compared to a fire or to a hammer.
0: Es wird verglichen hier mit einem Feuer und einem Hammer.
1: But why does it not affect the neighbors?
0: Warum beeindruckt es aber nicht unsere Nachbarn?
1: God says that the prophets were stealing the words from the neighbors.
0: Gott sagt hier, dass die Propheten das Wort gestohlen haben von den Nachbarn.
1: Have you ever thought about how can you steal God's words?
0: Habt ihr schon mal darüber nachgedacht, wie man Gottes Wort stehlen kann?
1: But I can illustrate it for you.
0: Ich möchte es euch illustrieren.
1: If I were to give 50 euros to your pastor.
0: Angenommen, ich gebe eurem Prediger, eurem Pastor 50 Euro.
1: And ask him to please, would you give these to Michael?
0: Und er würde mich darum bitten, diese 50 Euro dem Michael zu geben.
1: If your pastor took those euros and put them in his pocket.
0: Und wenn ich nun diese 50 Euro hier in meine Tasche schiebe.
1: And then went out and spent them.
0: Und hier den Ort verlasse und sie ausgebe.
1: Wouldn't that be theft?
0: Würde das nicht Diebstahl sein?
1: Even though I put it in his hand.
0: Obwohl ich es ihm selbst in die Hand gegeben habe.
1: Though I gave it to him willingly.
0: Und ich es auch bewusst ihm überreicht habe.
1: I didn't give it to him for him.
0: Habe ich es dennoch nicht ihm gegeben, um es für sich zu verwenden.
1: I gave it to him for someone else.
0: Ich habe es ihm gegeben, um es jemand anderem mitzugeben.
1: This is the way that God has given the truth to you and to me.
0: Das ist die Art und Weise, wie Gott uns die Wahrheit gegeben hat.
1: Have you read what it says in Romans?
0: Habt ihr schon mal im Buch
1: Romans?
0: Römer Kapitel 6 gelesen?
1: Paul says, I am a debtor to all men.
0: Er sagt, ich bin allen Menschen, stehe ich in Schuld gegenüber allen Menschen.
1: How did he become a debtor?
0: Wie konnte Paulus jemand sein, der in Schuld steht?
1: It was because God gave him truth that was for them.
0: Weil Gott ihm Wahrheit gegeben hat, die eigentlich für jemand anderes gedacht war.
1: If he would give them the truth,
0: wenn er sie also weitergibt,
1: he would not be doing them some favor.
0: Dann wird er ihnen nicht einfach einen Gefallen tun.
1: He would only be doing his duty.
0: Dann übt er nur seine Pflicht aus.
1: And if he would keep the truth to himself,
0: und wenn er die Wahrheit für sich selbst behält,
1: he would be a debtor to them.
0: Dann würde er letztendlich Schuldner sein ihnen gegenüber.
1: A thief in the words of Jeremiah 23.
0: Oder in den Worten von Jeremia 23, ein Dieb.
1: Let me try to say this thought altogether.
0: Lasst mich diesen Gedanken einfach nochmal zusammenfassen.
1: What is the truth that does not sanctify?
0: Was ist die Wahrheit, die nicht heilig macht?

0: It is the truth that sits in the mind, but does not keep our attention.
1: Es ist die Wahrheit, die sich in unserem Verstand festgesetzt hat, aber die nicht unsere Aufmerksamkeit bekommt.
0: You know that God created the world.
1: Ihr wisst, dass Gott die Welt geschaffen hat.
0: You know that there's a judgment going on in heaven right now.
1: Ihr wisst, dass es ein himmlisches Gericht gibt, das jetzt gerade stattfindet.
0: You know that Jesus died for your sins.
1: Ihr wisst, dass Jesus für deine und für eure Sünden starb.
0: But when you are thinking about none of these things,
1: aber wenn ihr all diesen Dingen nicht nachdenkt,
0: these truths have very little impact on your life.
1: Dann werden diese Wahrheiten so gut wie keinen Einfluss nehmen auf euer Leben.
0: So what did God do to give the truth power in our life?
1: Was hat also jetzt Gott getan, um dieser Wahrheit für unser Leben Kraft zu verleihen?
0: He did many things.
1: Er tat einiges.
0: He gave us a work to share.
1: Er gab uns eine Aufgabe, um weiterzugeben die Wahrheit.
0: Then he put the truth in some places in symbols.
1: Dann hat er an vielen Stellen in der Bibel die Wahrheit in Symbole gekleidet.
0: So when you study Revelation,
1: wenn ihr zum Beispiel das Buch der Offenbarung studiert,
0: you cannot just read and understand.
1: Dann könnt ihr nicht einfach nur so lesen und verstehen.
0: And in the process of trying to understand the symbol,
1: und in dem Prozess, diese Symbole jetzt zu entziffern,
0: the truth has your attention for more time.
1: Hat die Wahrheit intensiveren Einfluss auf unsere Wahrnehmung.
0: When we participate in communion,
1: wenn wir zum Beispiel das Abendmahl feiern,
0: it is a ceremony to remind us again of the truth of the gospel.
1: Dann ist es eine Feier, die uns daran erinnern soll an den Kern des Evangeliums.
0: So I'm almost done.
1: Also ich habe eigentlich fast schon alles gesagt.
0: I hope you understand this idea.
1: Ich hoffe, dass ihr diese Wahrheit versteht.
0: Heaven is very disappointed.
1: Der Himmel ist sehr enttäuscht darüber.
0: At how slowly our lives have been changing.
1: Wie langsam unsere Leben sich verändern.
0: The problem is not that the truth is weak.
1: Das Problem ist nicht, dass die Wahrheit schwach wäre.
0: The problem is that the truth receives very little attention.
1: Das Problem ist, dass die Wahrheit sehr wenig Aufmerksamkeit von uns bekommt.
0: My wife, this is my wife Heidi.
1: Das ist hier meine Frau Heidi.
0: Yeah, right. And we don't have a television in our home.
1: Wir haben zu Hause kein Fernsehgerät.
0: Some people might say, well, if everything was good, then would you have a television? Everything was good on television.
1: Und jemand sagte zu mir, wenn jetzt im Fernsehprogramm alles gut wäre, hättest du dann ein Fernsehgerät?
0: And I would say, no, not even if every program was good.
1: Nein, dann würde ich nicht mal dann ein Fernsehprogramm haben, selbst wenn das ganze Programm gut wäre.
0: I don't mean that the program would harm me.
1: Damit meine ich nicht, dass das Programm mir direkt Schaden zufügen würde.
0: But there are too many things competing for my attention.
1: Aber es gibt hier zu viele Dinge, die meine Aufmerksamkeit gefangen nehmen würden.
0: And the truth deserves all the attention I can give.
1: Und die Wahrheit erfordert, dass sie alle Aufmerksamkeit bekommt von uns, die möglich ist.
0: Let's turn to our final passage.
1: Lasst uns zu einem letzten Bibeltext kommen.
0: 1 John,
1: 1. Johannes,
0: chapter 2.
1: Kapitel 2.
0: First John 2 in verse 1.
1: 1. Johannes Kapitel 2 und dort Vers 1.
0: My little children, these things write I unto you that you sin not. And if any man sin, we have an advocate with the Father, Jesus Christ the righteous.
1: Meine Kinder, dies schreibe ich euch, damit ihr nicht sündigt. Und wenn jemand sündigt, so haben wir einen Fürsprecher bei dem Vater Jesus Christus, der gerecht ist.
0: So we have a beautiful promise in the last half of the verse.
1: Wir haben eine wunderbare Verheißung im zweiten Teil des Verses.
0: But are you curious what things did John write so that we would not sin?
1: Aber habt ihr euch darüber schon Gedanken gemacht, was jetzt Johannes schreibt, damit wir nicht sündigen?
0: Look at chapter 1 in verse 7.
1: Schaut mal in Kapitel 1 Vers 7.
0: If we walk in the light as he is in the light, We have fellowship one

0: with another, and the blood of Jesus Christ, his Son, cleanses us from all sin.
1: Wenn wir aber im Licht wandeln, wie er im Licht ist, so haben wir Gemeinschaft untereinander. Und das Blut Jesu, seines Sohnes, macht uns rein von aller Sünde.
0: So, how could we arrange it so that we are, our lives are made clean?
1: Wie können wir also unser Leben gestalten, dass es rein und frei von Sünde wird?
0: Or that as a church we are united.
1: Oder als Gemeinde, die wir hier versammelt sind.
0: The verse says it would come if we would walk in the light.
1: Der Vers sagt uns hier, es geschieht dadurch, indem wir im Licht wandeln.
0: Walking in the light is giving proper attention to the truth.
1: Im Licht wandeln sorgt dafür, dass wir der Wahrheit die nötige Aufmerksamkeit schenken.
0: Call this plan A or the first plan or the, you understand me on plan A.
1: Ja, nennt dies einfach Plan A.
0: Look at verse 9.
1: Und jetzt schaut mal in Vers 9.
0: If we confess our sins, he is faithful and just to forgive us our sins and to cleanse us from all unrighteousness.
1: Wenn wir aber unsere Sünden bekennen, so ist er treu und gerecht, dass er uns die Sünden vergibt und reinigt uns von aller Ungerechtigkeit.
0: Remember, we are looking at things that John wrote to keep us from sinning.
1: Erinnert euch daran, das, was wir hier lesen, und von Johannes geschrieben wurde, soll uns dahin führen, zu verstehen, was uns dahin führt, dass wir frei von Sünde sind.
0: The first thing in verse 7 was to walk in the light.
1: Der erste Schritt in Vers 7 ist, dass wir im Licht wandeln.
0: And when we walk in the light,
1: und wenn wir im Licht wandeln,
0: what does the blood of Jesus do?
1: Was macht dann das Blut Jesu?
0: It cleans our life.
1: Es reinigt unser Leben.
0: But what if we make a mistake?
1: Aber was geschieht, wenn wir einen Fehler machen?
0: We sin.
1: Wenn wir sündigen.
0: Then the verse 9 says we confess our sin.
1: Dann sagt Vers 9, dann bekennen wir unsere Sünde.
0: And what does the blood of Jesus do in verse 9?
1: Und was macht das Blut Jesu in Vers 9?
0: It cleans our life.
1: Es reinigt unser Leben.
0: So whether we walk in the light,
1: ob wir jetzt nun im Licht wandeln,
0: or we stumble as we walk,
1: oder wir straucheln, während wir gehen,
0: as long as we confess that sin,
1: solange wir unsere Sünde bekennen,
0: the blood of Jesus is cleaning up our life.
1: Wird das Blut Jesu unser Leben reinigen.
0: And why did John write this?
1: Und warum schreibt Johannes das alles?
0: 2:1 said that you sin not, so that you will not sin.
1: Er sagt, damit ihr nicht sündigt.
0: And if we do sin,
1: und wenn wir sündigen,
0: that we would remember that we have an advocate with the Father, even Jesus.
1: Wir uns dann erinnern, dass wir einen Fürsprecher haben, Jesus Christus, unseren Rechtsanwalt beim Vater.
0: So I am not accustomed to speaking through a translator.
1: Also ich bin es nicht gewohnt, durch einen Übersetzer zu sprechen.
0: And I wish I could read your minds.
1: Ich wünschte, ich könnte eure Gedanken lesen.
0: But just in case you did not understand.
1: Aber nur für den Fall, dass ihr nicht verstanden habt, was ich sagen will.
0: I'm going to say the summary one more time.
1: Werde ich es alles nochmal für euch zusammenfassen.
0: The truth will change you.
1: Die Wahrheit verändert dich.
0: But only while you are thinking about it.
1: Aber nur dann, wenn du darüber nachdenkst.
0: If you think about it for an hour,
1: wenn du darüber eine Stunde nachdenkst,
0: you will experience an hour's worth of change.
1: Dann wirst du die Erfahrung einer Stunde der Veränderung erfahren.
0: If you only think about it for 5 minutes,
1: wenn du darüber 5 Minuten nachdenkst,
0: you will not be changed much at all.
1: Dann wirst du nicht sehr viel Veränderung überhaupt erfahren.
0: If you think about it repeatedly through the day,
1: wenn du immer wieder durch den Tag hindurch dir die Wahrheit vor dich führst,
0: it will change your character.
1: Dann wird es deinen Charakter verändern.
0: This, of course, is assuming that you walk in the light.
1: Das setzt natürlich voraus, dass wir im Licht wandeln.
0: And what did Jesus do so that the truth would have our attention?
1: Und was wird Jesus tun, damit wir seine Aufmerksamkeit haben?
0: The gospel could have been written in 5 pages.
1: Das Evangelium hätte in 5 Seiten der Bibel niedergeschrieben werden können.
0: But it's in 1,300 pages.
1: Aber es ist ungefähr in 1,300 Seiten niedergeschrieben.
0: Because it needs to keep our attention for a very long time.
1: Weil Gott möchte, dass es unsere Aufmerksamkeit für lange Zeit bekommt.
0: One lamb could have been sacrificed in the Old Testament.
1: Es hätte genügt, ein einziges Lamm zu schlachten im Alten Testament.
0: But millions of lambs were sacrificed.
1: Aber in Wirklichkeit brauchte es Millionen von diesen Lämmern.
0: Because we need to think about the gift of Jesus over and over again.
1: Damit wir immer wieder über das Opfer Jesu nachdenken.
0: angels could teach the

0: truth to the world.
1: Engel können die Wahrheit der ganzen Welt verkündigen.
0: The entire world would believe.
1: Und die ganze Welt würde dann glauben müssen.
0: But the belief would not change the world.
1: Aber dieser Glaube würde nicht die Welt verändern.
0: The truth must keep our attention.
1: Die Wahrheit muss unsere Aufmerksamkeit bekommen.
0: So God gave you and me the opportunity to share what we know.
1: Und deswegen gab Gott uns, dir und mir, die Gelegenheit, das weiterzugeben, was wir glauben.
0: And while we share,
1: und während wir es weitergeben,
0: our own hearts are changed.
1: Werden unsere Herzen verändert.
0: This is what we need.
1: Das ist, was wir brauchen.

Fürchte dich nicht, denn ich habe dich erlöst. Ich habe dich bei deinem Namen gerufen, du bist mein. Wenn du durchs Wasser gehst, will ich bei dir sein, dass dich die Ströme nicht ersäufen sollen. Und wenn du ins Feuer gehst, sollst du nicht brennen, und die Flamme soll dich nicht versengen. Ich bin der Herr, dein Gott.

und ich sah einen neuen Himmel und eine neue Erde. Denn der erste Himmel und die erste Erde sind vergangen, und das Meer ist nicht mehr. Und ich sah die heilige Stadt, das neue Jerusalem, von Gott aus dem Himmel herabkommen, bereitet wie eine geschmückte Braut für ihren Mann. Und ich hörte eine große Stimme von dem Thron her,

Und er sprach zu mir, es ist geschehen. Ich bin das A und das O, der Anfang und das Ende. Ich will dem Durstigen geben von der Quelle des lebendigen Wassers.

Herr, unser Herrscher, wie herrlich ist dein Name in allen Landen, der du zeigst deine Hoheit am Himmel. Aus dem Munde der jungen Kinder und Säuglinge hast du eine Macht zugerichtet, um deiner Feinde willen, dass du vertilgst den Feind und den Rachgierigen. Wenn ich sehe die Himmel, deiner Finger Werk, den Mond und die Sterne, die du bereitet hast, was ist der Mensch, dass du seiner gedenkst, und des Menschen Kind, dass du dich seiner annimmst? Du hast ihn wenig niedriger gemacht als Gott. Mit Ehre und Herrlichkeit hast du ihn gekrönt. Du hast ihn zum Herrn gemacht über deine Hände Werk. Alles hast du unter seine Füße getan. Schafe und Rinder, dazu auch die wilden Tiere, die Vögel unter dem Himmel und die Fische im Meer und alles, was die Meere durchzieht. Herr, unser Herrscher, wie herrlich ist dein Name in allen Landen.

Und ich sah einen neuen Himmel und eine neue Erde. Denn der erste Himmel und die erste Erde waren vergangen, und das Meer gibt es nicht mehr. Und ich, Johannes, sah die heilige Stadt, das neue Jerusalem, von Gott aus dem Himmel herabsteigen, zubereitet wie eine für ihren Mann geschmückte Braut. Und ich hörte eine laute Stimme aus dem Himmel sagen: Siehe, das Zelt Gottes bei den Menschen, und er wird bei ihnen wohnen, und sie werden seine Völker sein, und Gott selbst wird bei ihnen sein, ihr Gott. Und Gott wird abwischen alle Tränen von ihren Augen. Und der Tod wird nicht mehr sein, weder Leid noch Geschrei noch Schmerz wird mehr sein, denn das Erste ist vergangen. Und der auf dem Thron saß, sprach: Siehe, ich mache alles neu. Und er sprach zu mir: Schreibe, denn diese Worte sind wahrhaftig und gewiss. Und er sprach zu mir: Es ist geschehen, ich bin das A und das O, der Anfang und das Ende. Ich will dem Dürstenden geben aus dem Quell des Wassers des Lebens umsonst. Wer überwindet, der wird alles erben, und ich werde sein Gott sein, und er wird mein Kind sein.

Komm, wir reden ein bisschen mehr über Ernährung und zwar über einen alternativen Lebensstil. Nur so eine kurze Zusammenfassung, vor dem wir da hinkommen. Fleischkonsum pro Nation korreliert mit Kolonkrebs, Dickdarmkrebs, ein ganz eindeutiges Verhältnis da. Neuseeland, das Land, das am schlimmsten dran ist. Lymphdrüsenkrebs, genau das gleiche Bild. Je mehr Fleisch, je problematischer. Das haben wir ja schon alles besprochen. Moderne Tierzucht haben wir besprochen. Und wir haben gesehen, dass Krankheiten wie Osteoporose und so weiter werden verursacht durch zu viel tierisches Eiweiß. Hier ist ein Versuch, den wir selbst gemacht haben mit Schafen, die krumme Beine bekamen. Wir haben gesagt, es kommt von der Ernährung, zu viel tierisches Eiweiß. Keiner hat uns geglaubt. Da ist ein Schaf mit schönen geraden Beinen, da werden sie krummer, da sind sie ganz krumm. Dieses Schaf konnte überhaupt gar nicht mehr gehen. Und dies wurde ernährt, so wie die Industrie es ernährt. Und da haben wir feststellen können, dass das Problem das tierische Eiweiß ist. So zum Beispiel hier sehen wir, dass je mehr Eiweiß in der Ernährung, tierisches Eiweiß, je schlimmer das Verhältnis Calcium zu Phosphat im Knochen. Also Calcium nimmt dramatisch ab im Knochen, je mehr tierisches Eiweiß wir den Tieren gegeben haben. Wir haben auch gesehen, dass der Calciumverlust auf tierischem Eiweiß war fast das Dreifache als mit Pflanzeneiweiß. Dann auch interessant, die Dichtheit des Knochen war weniger bei Pflanzenernährung als bei tierischem Produkternährung. Und das haben wir nicht erwartet, sondern das Gegenteil. Aber wenn es kam zur Deformität, wesentlich höher bei tierischer Ernährung als bei Pflanzenernährung. Und heute weiß man, dass Dichtheit ist nicht ein guter Maßstab für Knochenstärke. Blei ist wesentlich dichter als Stahl, aber wesentlich schwächer. So, Dichtheit ist kein guter Maßstab. Der bessere Maßstab ist Calcium zu Phosphat-Verhältnis. Und da mit Pflanzen Eiweiß in der Ernährung ein ausgezeichnetes Verhältnis, ein sehr schwaches Verhältnis, wenn sie tierisches Eiweiß bekamen. Also haben wir gesehen, tierisches Eiweiß ist problematisch. Hier haben wir histologische Parameter gemessen. Dies hier gibt das beste Bild. Das ist 12% Pflanzeneiweiß, ausgezeichnetes Beinprofil. Bisschen schlechter, wenn 3% tierisches Eiweiß hinzukommt. Noch schlechter, wenn 5% hinzukommen. Noch schlechter, wenn 8% tierisches Eiweiß dazukommt. Und wesentlich besser wieder, wenn 8% pflanzliches Eiweiß dazukommt. Also das Problem war immer tierisches Eiweiß. Und ob dieses jetzt gemacht wird mit einem Schaf oder mit einem Huhn oder mit einem Kaninchen oder einer Ratte oder einem Hund oder einer Katze, immer das gleiche Bild. Die Physiologie ändert sich nicht, weil das Tier anerkannt wird als Carnivore oder nicht. Wir haben gesehen, dass da neue Probleme sind in der Ernährungskette, die vorher nicht existierten, so wie Giftstoffe, wie Dioxin und so weiter in der Ernährung. Antibiotikaresistenz haben wir besprochen. Das sind Riesenprobleme. Und wir haben gesehen in dem vorigen Vortrag, dass das kommt von der Farm, als wir die tierischen Produkte behandelt haben. Wir haben auch dieses Problem der Vermehrung der Toxine in den verschiedenen Ernährungsflächen. So zum Beispiel haben wir gesehen, DDT 0,00.

0,03 Teile pro Millionen wird konzentriert auf 0,04. Das ist mehr wie 10.000 Mal. Und in Fische das essen, wird es nochmal konzentriert mit 100 Mal und nochmal und nochmal, sodass man am Ende in den höheren Schichten so hohe Giftstoffraten hat, naja, dass es höchst problematisch wird. Und wir haben auch besprochen, zum Beispiel die Giftstoffe, die gebraucht werden, um die Schiffe freizuhalten von Organismen, die da dran wachsen, gebrauchen sie Tributyltin. Und wir haben gesehen, dass diese Giftstoffe, wenn sie in Fett belanden, schadlos sind. Aber wenn sie aus dem Fett herauskommen ins Blut, dann wird das Immunsystem negativ beeinflusst und die Menschheit wird eben krank von sekundären Krankheiten, die von Giftstoffen kommen. Und vor allem in tierischen Produkten ist das Problem maßgebend. Wir haben tierische Produkte verglichen, Fisch haben wir verglichen mit Rindfleisch und mit anderen Fischarten und gesehen, Cholesterin bleibt ein Problem. Wir haben auch das Problem der Fette besprochen, Linolensäure und Linolsäure. Und wir haben gesehen, dass die Omega-Fette auch in Pflanzen gegenwärtig sind, in einigen Gemüsearten und Früchtearten und vor allem natürlich in Nüssen und Hülsenfrüchten und in Walnüssen und in Leinsamen. So, die Mythen, die da draußen verbreitet werden, dass wir bestimmte Dinge nur von tierischen Produkten kommen, eine nach der anderen haben wir gezeigt, dass das nicht der Wahrheit entspricht. Dann haben wir auch gesprochen über Viren, die heutzutage viel mehr problematisch sind als damals, weil sie die Artenbarriere überspringen. Und so haben wir geschaut nach Vogelviren, wir haben geschaut auf Maul- und Klauenseuchenviren und dergleichen. Und dass sogar die Welt weiß, dass Vernichtung besser als Ernährung von diesen Produkten ist. Und die Frage ist gefragt worden, kann der Mensch sich von Pflanzen alleine ernähren? Natürlich gewaltiger Widerstand aus vielen Vierteln, es ist unmöglich. Der größte Teil der Tierwelt ernährt sich wie? Von Pflanzen. Der größte Teil der Tierwelt. Heute sieht eine Ernährungspyramide schon ganz anders aus als damals. Heute sind die tierischen Produkte hier ganz oben irgendwo versteckt, als sehr gering zu sich zu nehmen. Früher wurde der Teller in vier geteilt. Zack, bumm. Ein Viertel war Fleischprodukte. Ein Viertel war Milchprodukte, ein Viertel war Getreide und Hülsenfrüchte und alle diese Dinge und ein Viertel war Früchte und Gemüse. Heute wissen wir, das ist nicht wahr. Es muss mehr so aussehen. So, das ist eine ganz weltliche Ernährungspyramide. Das meiste sollte aus dem unteren Pflanzenbereich kommen. Und wenn Sie noch ein bisschen mehr dazu lernen, dann verschwindet endgültig alles Tierische von dieser Pyramide. Kann ich dann aktiv sein oder bin ich dann eine halbe Leiche, wenn ich mich so ernähre? Sie haben gesagt, ihr werdet schwach sein, ihr werdet euch nicht bewegen können. Heute wissen wir, das ist nicht wahr. Das ist nicht wahr. Die Hunsas zum Beispiel ernähren sich oder haben sich in der Vergangenheit fast nur vegan, vegetarisch ernährt. Und sie waren die gesündesten Menschen auf der Welt. Sie wurden weit über 100 Jahre alt. Sekundäre Erkrankungen haben sie überhaupt nicht gekannt. Und ein 80-Jähriger hat noch genauso die Frauen gejagt wie ein 20-Jähriger. Also es war problematisch, dahin zu gehen. Gesundheitsaspekte einer vegetarischen Ernährung. Kann man wirklich gesund sein? Kann man sich so ernähren, dass man noch genug Energie bekommt davon? Wenn ihr euch entsinnt, ich habe mal gefragt, wie sieht es denn aus? Wer schaut

Sport, Wimbledon und so weiter. Früher zwischen oder in Vorbereitung, einige haben viele tierische Produkte gegessen, nachher nicht mehr. Nur Kohlenhydrate, Pflanzenprodukte, das war die Ernährung. Früher zwischen Runden hat man Coca-Cola getrunken. Man hat gedacht, das gibt die meiste Schnellenergie. Hat man aber gemerkt, dass wenn das ein bisschen länger dauert, dann ist da überhaupt gar keine Energie mehr. Also weg war der Coca-Cola. Was kam dann? Dann kamen die Powerdrinks. Dann hatten sie alle ihre Powerdrinks da. Und dann, nach einer Weile, haben sie gemerkt, wow, das hat auch Probleme. Einige haben Durchfall bekommen und dieses und jenes. Da waren auch mehr Probleme. Also das ist weg. Was sieht man heute bei Wimbledon? Was wird gebraucht zwischen Runden? Wasser wird getrunken und für Energie, was gebrauchen sie? Eine Banane. Heute ist die Banane dran. Ja, siehst du, also Forderung. Gesundheitsaspekte der vegetarischen Kost. Sogar, naja, die Zeitschriften wissen. Vegetarier leben gesünder und auch bedeutend länger. Und das ist einfach nur eine Tatsache. Da kann man machen, was man will. Es ist einfach so. Ausdauer, hohes Eiweißernährung, hohes Fett, also Fleischernährung, 0,95 Stunden mit vollem Training bis zur totalen Ermüdung, also mittelprächtig, länger und vegetarisch, hohen Kohlenhydrat am allerhöchsten. Darum die großen Sportler heutzutage müssen sich vegetarisch ernähren. Und die klugen Menschen in der Vergangenheit haben sich vegetarisch ernährt. George Bernard Shaw, Wilhelm Busch, die lustigen Männer, haben sich vegetarisch ernährt. Und wie steht es denn da mit Linda McCartney? Die ist ja gestorben. Sie war ja noch jung, als sie starb. Sie war Vegetarierin. Aber sie hat auch Rezeptebücher rausgegeben und da hat man gesehen, alles war in Öl gebraten, Sonnenblumenöl gebraten. Und das ist, wie wir gesehen haben, krebserregend. Also man kann nicht nur sagen, ich lebe vegetarisch, jetzt bin ich gesund. Nein, man muss ein Gesamtbild haben. Man muss wissen, wie und was und wo und so weiter. Und naja, die schönen Frauen sind auch vegetarisch, also Sportler heutzutage, kohlenhydratereiche Ernährung lässt Langstreckler länger durchhalten, also mit pflanzlicher Stärke zur tierischen Kraft. Wenn man gut im Sport sein will oder wenn man lange Zähne bekommt im Sport und man will ein bisschen länger spielen, muss man sich umstellen. Steffi Graf musste sich umstellen, konnte noch ein paar Jahre länger spielen. Boris Becker musste das Gleiche machen, die mussten sich umstellen. Hier sehen wir Blutdruck von normalen Fleischesser. Je älter, je höher der Blutdruck. Und Vegetarier, nach einem bestimmten Alter fängt es an, sich zu senken. Also der Unterschied wird groß. Bei Frauen ist es ein bisschen anders, aber der Unterschied ist groß. Und hier sind nicht erst Veganer drauf. Veganer würden jetzt noch unter diesem sein. Also hier, da ungefähr. Also niedriger Blutdruck heißt nicht notwendigerweise, dass man schwach und schwindlig ist. Niedriger Blutdruck kann heißen, dass die Blutgefäße noch elastisch sind. Kommt drauf an. Und dann, das sind so die unhygienischsten Umstände, wo man Gemüse kaufen kann. Alles ist ein bisschen dreckig und verschmutzt. Und hier ist ein Metzger, der Brot verkauft auf der Straße und was weiß ich, was da alles auf dem Brot ist. Und hier ist ein Metzger, da hängt das Fleisch draußen in der Sonne und die Fliegen brummen drumherum. Und die Frage ist, wenn man die unmöglichsten Umstände jetzt wählt, welche Ernährung ist da noch sicherer? Die Pflanze, man kann sie waschen und dann hat man wenigstens noch Hoffnung. Aber hier, was will man denn da machen? Überhaupt gar nichts. Also in den besten Umständen, in den schlechtesten Umständen, man ist immer besser dran mit vegetarischer Ernährung. Ich habe diesen Mann auch schon vorher mal in meinen Vorträgen gerne gezeigt. Ich weiß

nicht, ob ihr den erstaunten Ausdruck auf seinem Gesicht sehen könnt. Denn er wollte mir diese Hühner verkaufen. Und er wollte nicht verstehen, dass ich nicht die Hühner haben wollte. Und endgültig, ich hatte ein bisschen Zeit, habe ich mit ihm gehandelt um das Huhn. Aber es war mir egal, ob ich es bekomme oder nicht. Ne? Habe ich ihn runtergehandelt auf fast nichts. Endgültig hat er mir das Huhn gegeben und hat gesagt, da nimm's. Und dann habe ich ihm gesagt, ich esse es nicht. Das war sein Ausdruck. Der arme Mann. Aber wir sind gute Freunde auseinander. Vegan, vegetarischer Lebensstil. Die meisten glauben, Veganer sehen so aus. Und wisst ihr was? Die meisten haben vielleicht sogar recht. Einige sehen vielleicht so aus. Aber man braucht nicht so aussehen, wenn man vegan ist. American Journal of Clinical Nutrition, Veganer, Vegetarier und Vollwertler waren vorbildlich, was ihre Ernährung betraf. Und sie waren mehr in Linie mit den Vorschriften als irgendein andere. Also man kann alles bekommen aus dieser veganen Ernährung. Aber es wird immer gewarnt. Veganer, ihr werdet nicht genug Eisen bekommen. Ihr werdet nicht genug B12 bekommen. Ihr werdet nicht genug Vitamin D bekommen. Das ist die Warnung. Ist es wahr oder nicht? Nein, ist nicht wahr. Früher hat man geglaubt, Eisen muss aus Hemeisen bekommen werden. Also Hemeisen so wie in tierischen Produkten. Naja, dann hat ein Elefant und ein Hirsch und alle diese Lebewesen gewaltige Probleme. Sie sollten kein Blut haben, ja oder nein. Aber sie haben alle Blut. Also die kriegen es nicht von Hemeisen. Dann hat man festgestellt, dass wenn der Mensch es aus anorganischen Quellen bekommt, ist es wesentlich besser, wenn es zusammen mit Vitamin C aufgenommen wird. Und eine vegane Ernährung hat immer viel Vitamin C. B12, das andere Problem, werden wir gleich besprechen. Vitamin D hat mit Sonne zu tun. Und viele Fleischprodukte haben auch Mangel an Vitamin D. Milchprodukte haben Mangel an Vitamin D. Und in Gebieten, wo da nicht viel Sonne ist, naja, dann muss man eben einen Ersatz nehmen. Man muss weise sein. Man muss die Ernährung so wählen, dass man auch alles bekommt. Hier ist Vitamin B12. Das ist die Säure im Magen. Je niedriger die Säure, je weniger Bakterien im Magen. Je mehr die Säure, je alkalischer es wird, je mehr Bakterien. Jetzt ein Fleischverzehrer, der hat immer ein pH hier zwischen 1 und 3 rum. Da müssen Sie ja auch immer Antisäuremittel kaufen, ständig. Wogegen ein Vegetarier hat viel alkalischeren pH und ein Veganer sollte eigentlich nie unter 4,5 gehen. Das heißt, er hat immer wesentlich mehr Bakterien im Magen als ein Nicht-Vegetarier. Und es sind die Bakterien, die B12 produzieren, hier im Mund. Wir haben Tests gemacht bei einem Hydro, einem Gesundheitsort. Und dann kommen die Leute rein, dann messen wir pH vom Speichel. Und diejenigen, die da reinkommen, die Fleisch essen, alle haben sie sauren Speichel. Alle. Und dann hier und da einer, der alkalisch ist. Es sollte ja alkalisch sein. Und das sind immer Vegetarier. Vegetarier. Also wenn man vegan ist, hat man vegetarischen Speichel. Die Bakterien sind da drin, produzieren B12. Der Magen, pH geht meist nicht unter 4,5. Und wenn es dann durchgeht zum Duodenum, dann kommt es nicht in diesem Bereich durch, sondern schon viel höher. Und die grafische Vorstellung läuft dann da. Das heißt, die Bakterien, die B12 produzieren, sind viel höher gegenwärtig. Und B12 sollte kein Problem sein. Wenn man Stress hat, wenn man ein Nervenwrack ist, dann ist B12 ein Problem nicht für Veganer alleine, sondern für alle Veganer.

Und darum, wenn man sich Kummer macht, nimm einen Zusatz von B12. Und dann ist das Problem gelöst. Minerale, das ist eine ganz andere Geschichte. Heutzutage, viele Farmländer sind mineralarm, weil die Farmer machen wie viele Minerale zurück in die Erde? Meist 5. Jetzt eine Pflanze wächst recht gut mit 5 Mineralen, sieht auch recht gut aus, ist aber nicht mehr so gut. Hier bei euch, ihr solltet nicht Probleme haben, denn euer Wasser ist oft Gletscherwasser, richtig? Und das ist, weil es hat so eine Milch, es ist so milchig. Ich habe euer Wasser hier angeguckt, wie es runterkommt. Es ist so milchig. Das sind Mineralien, die aus dem Fels reingespült werden. So, ihr habt ziemlich gutes Wasser, was das betrifft. Aber Pflanzen müssen eigentlich 84 Mineralien haben. Und das Kind kriegt man nur durch organische Verarbeitung. Man kann aber auch Pflanzen von verschiedenen Gegenden bekommen zur Ernährung und dann sollte man alle die Mineralien haben. Also Mineralien ist etwas, wo man vielleicht aufpassen müsste. Vitamine dagegen, die Pflanze kann sie produzieren durch Photosynthese, braucht sie also nicht aufnehmen aus der Umgebung und Vitamine sollten nicht so ein Problem sein. So, Mineralien gebraucht auch ein Salz, das alle 84 Elemente enthält. In anderen Worten, Seesalz. Seesalz hat 84 Elemente. Normales Salz haben sie alles rausgenommen, zur Industrie geschickt und da bleiben wie viele Elemente übrig? 2. Dann haben sie ein schlechtes Gewissen, dann tun sie es noch eins dazu und das ist was? Jod, dann haben wir 3. Das ist kein Salz, das ist Gift. Schmeiß das Zeug weg und mach mal einen Test. Tu mal normales Salz auf die Zunge und schau mal, wie lange ihr es aushält. Und dann Seesalz auf die Zunge und dann hält ihr es lange aus. Schmeckt sogar ganz gut, lutscht ihr vielleicht sogar. Also viel besser, um Seesalz zu gebrauchen mit 84 Elementen, als 2 Giftstoffe, 1 noch explosiv in den Magen reinzutun. Wir brauchen alle 84 Elemente. Vitamine, Minerale, die arbeiten zusammen. Also Vitamin E und D und so weiter brauchen Zink und Selenium und Calcium und Phosphor. Da ist immer eine Balance im Körper. Vitamininteraktionen, verschiedene Vitamine müssen miteinander zusammenarbeiten. Es hilft nicht, wir haben eine Ernährung, die nur einseitig ist. Wir brauchen eine vielseitige Ernährung, dass alle diese Substanzen in der Ernährung gegenwärtig sind. Dann haben wir auch Minerale und Spurelemente, die arbeiten auch zusammen. Sie sind notwendig für Enzymaktivität. So, wir wollen gute Mineralien haben, also umstellen auf Seesalz und Pflanzen von verschiedenen Orten bekommen, damit wir wissen, dass alles drin ist, oder organisch. Wenn es zu teuer ist, dann eine breite Ernährung ist sehr, sehr notwendig. Organisch ist eigentlich eine tolle Sache, wenn es richtig gemacht wird. Was passiert in einem normalen Ackerbau? Ist 5 Elemente werden wasserlöslich wieder in die Erde hineingetan. Wasserlöslich. Also Phosphat, Calcium, Magnesium und so weiter, Kalium, das wird wasserlöslich hinzugetan. Wenn es regnet oder zu viel Wasser gibt, dann verschwindet das in der Erde und macht nachher eine Schicht auf der Kleie. Und dann haben wir eine Schicht und dann der oberste Teil der Erde wird steril. Die Bakterien sterben da drin und die Pflanze muss ständig gefüttert werden mit diesen Mineralien, regelmäßig, damit sie wächst. So funktioniert das im normalen Ackerbau. Dann wird auch gepflügt, dass die Erde umgedreht wird. Kann es umgedreht werden. Das heißt, die anaerobischen Bakterien, die unten sind, sind jetzt oben. Und die aerobischen Bakterien, die oben sind, die sind jetzt unten. Das heißt, die ganze Leute

stirbt. Oder sie muss austauschen. Also eigentlich müsste man nur den obersten Teil, die oberste Schicht bearbeiten. Mit so einem Rotavator oder sowas ähnlichem. Und nehmt euch mal einen Wald zum Beispiel. Wer pflügt hier den Wald um? Niemand. Die Blätter fallen runter, sie liegen auf der Erde. Und wie kommen die Blätter nach unten? Erdwürmer und dergleichen nehmen sie runter, das organische Material jetzt in der Erde. Die Erdwürmer wühlen die Erde um, da kommt der Sauerstoff rein. Also viel größere Tiefe für aerobische Bakterien. Das ist der erste Punkt. Zweitens, weil da jetzt organische Materie in der Erde ist, kann was auch noch leben in der Erde, um diese organische Materie zu verarbeiten? Bakterien. Also die Bakterien sind in der Erde und gebrauchen die organische Materie. Die Bakterien produzieren Säure. Die Säure löst das Gestein auf und das Gestein hat wie viele Elemente? 84 Elemente. Und diese Elemente werden dann der Pflanze zur Verfügung gestellt, so wie die Pflanze es nötig hat. Ständig, weil da Bakterien in der Erde sind, sind die Mineralien da für die Pflanze. Wenn es regnet, werden die Mineralien weggespült? Nein, warum nicht? Weil es in dem Gestein ist, in den Sandkörnern gegenwärtig ist und die sind nicht wasserlöslich. Also Wasser nimmt es nicht weg und die Bakterien arbeiten nach dem Regen genau wie vorher und dann kommen die Mineralien wieder frei. Ständig Mineralien, alle 84, das ist organisch. Man kann der Erde helfen durch Phosphat, Stein hinzuzufügen, der hat alle Mineralien, aber hochwertig an Phosphat und ein Calciumgestein, ein Kalkstein, hochwertig an Calcium dazuzufügen. Die beiden machen eine Reaktion, so wie Hefe. Und die Erde wird nachher ganz locker. Man kann einen Stock nehmen und in die Erde hineinschieben. Also das ist organisch Farmen. Organisch heißt, ich halte meine Erde, mein Medium, lebendig und glücklich. Mit vielen Bakterien und Erdwürmern und in der Erde. Und dann ist meine Pflanze glücklich, weil sie alle Mineralien aus der Erde hervornimmt. Das ist das Prinzip. Gut. Wenn ich das nicht so mache, ich gebe nur 5 Elemente, sterben alle meine Bakterien. Ich muss ständig die Pflanze füttern und die Pflanze kriegt nur, was ich ihr gebe, hat sie nur 5 Elemente. Gammliche Pflanze. Kann gut aussehen, kann groß werden, aber sie ist gammelig. Wie weiß ich? Habt ihr mal eine Apfelsine gehabt und sie liegt auf dem Regal und sie wird immer trockener und trockener und trockener und trockener und nachher ist es so ein verschrumpftes Ding, aber schmeckt immer noch gut. Habt ihr das schon mal gehabt? Das passiert, wenn da 84 Elemente drin sind. Wenn sie aber aus einem modernen Ackerbau hervorkommt, was passiert mit der Apfelsine? Sie wird faul. So. Wenn etwas faul wird, dann ist es ein Mangel an Mineralien in dieser Pflanze. So kann man schon sehen, was gut ist und was nicht gut ist. Sogar eine Wassermelone oder eine Melone. Die Melonen heute sind ja hoffnungslos. Sie werden ja faul, vor dem sie reif werden, ja oder nein? Eine Melone sollte zusammenschrumpfen wie eine Rosine, wenn sie 84 Elemente hat. Die Bakterien, die sie faulen lassen und die Schwämme, die drauf wachsen, die können nicht existieren bei 84 Elemente. Also wir brauchen anständige Mineralien. Das Beste, das Allerbeste ist, wenn jeder es was machen würde? Selber machen würde. Und es wäre Spaß. Das wäre Spaß. Ich habe organische Pflanzen gepflanzt in meinem kleinen Garten. Der war nicht größer wie dieses Stück hier vorne. Meine Güte, ich hatte 6 Tomaten. Die ganze Kirche hat nicht gewusst, was muss man machen mit all den Tomaten. 6 Pflanzen. Nie aufgehört. Wir haben alle diese Tomaten gegeben. Kohl. Diesen chinesischen Kohl, der ist normalerweise so groß und so lang. Der chinesische Kohl bei uns war so, dass 2 von uns die Arme rummachen konnten.

so groß. Das war schon was Schönes, um zu erleben. Aber naja, ich bin nie zu Hause, so da muss ich nur manchmal träumen davon. Dann sagen sie uns, wir haben zu wenig Zink in der Erde und wir kriegen nichts von den Pflanzen. Das ist nicht wahr. Da sind die Raten für tierische Produkte. Wenn wir hier die Getreidearten sehen, einige haben sehr viel hier,

Und wenn wir eine gute Ernährung haben, können wir alles von den Pflanzen bekommen. Heutzutage wird gesagt, wir müssen so viele extra Vitamine kaufen. Persönlich glaube ich, wir kaufen nur teuren Urin. Und wenn man schwanger ist, hat man mehr nötig von verschiedenen Stoffen. Naja, da isst man ein bisschen mehr. Das ist eine einfache Lösung. Also allgemeine Richtlinien. Wir brauchen viele Früchte, Getreidesorten, Nüsse, Saatformen, Hülsenfrüchte und Gemüse in der Ernährung und dann Pasta. Das wär's. Zweite Richtlinie, wir brauchen mehr Alkalisches oder alkalisch formendes als säureformendes. Wenn man das erste macht, ist das zweite automatisch, also weg damit. Also nur eine Richtlinie soweit. Dann, wir sollen Säure vermeiden oder Säureformen durch anständige Kombinationen zu wählen. Das gilt. Also zwei. Bei den meisten Gesundheitsorganisationen sind da Richtlinien, die kann man nicht an diese Wand schreiben. So viele. Und dann schaut man, ja, man darf ja nicht das und man darf nicht jenes und man darf nicht so und man darf nicht das. Man darf nicht das essen, was oberhalb der Erde wächst, mit dem, was unterhalb der Erde wächst. Man darf nicht essen, was nicht hier in Saison ist und was da in Saison ist. Und man darf nicht essen, was grau ist mit was schwarzes. Und was weiß ich, was wir regeln. Da wird man ja wahnsinnig. Was soll man denn da essen? Überhaupt gar nichts mehr. Zwei kleine Regeln. Viel Verschiedenheit und pass auf die Kombination. Also wir brauchen reichhaltig Kohlenhydrate in der Ernährung, weniger Fett, weniger Eiweiß. Logisch. Wenn ich ein Strich in der Landkarte bin, mehr Fett. Wenn ich einen hohen Metabolismus habe, mehr Fett. Das ist, wie ich mein Gewicht innehalte. So, meine Frau neigt, um ein Strich in der Landkarte zu sein. Ich bin in dem Alter, naja, wo das Bäuchlein eher wächst, als nicht wächst. Also ich esse das Gleiche, nur weniger Fett wie sie. Ganz einfach. Und dann hält sie ihr Gewicht und ich halt meins und ist kein Problem. So, damit spielt man. Säureformen, alkalisierend, was heißt das? Ganz einfach. Tierische Produkte, so wie Austern, Eier, Fisch, Hammel, Huhn und so weiter, Kalb und Krabben und alles Mögliche, das ist Säurebilden. Das ist ja weg bei vegetarischer Ernährung. Mittelprächtig sind die Getreidearten, so wie die Hülsenfrüchte, einige Erdnüsse, Gerste, Hafer, Linsen, Mais, Reis, Roggen, Weizen. Das sind leicht säureformende Produkte. Einige Früchte und Gemüsearten sind auch leicht säureformend, so wie zum Beispiel Pflaumen und Preiselbeeren. Jetzt sind da einige, die sagen, okay, das esse ich nicht. Das ist Unsinn. So leicht säureformend. Und die Pflaume hat mehr Antioxidante als fast irgendeine andere Frucht in der Welt, außer der Erdbeer. Also Pflaumen ruhig essen, nur sorgen, dass man genug anderes Obst und andere Gemüsearten und so weiter zu sich nimmt. Denn alles Obst, außer den beiden, ist alkalisierend. Alle Gemüsearten sind alkalisierend. Einige Nüsse wie Kastanien, Kokosnuss und Mandeln sind alkalisierend. Hülsenfrüchte, die meisten, die Nierenbohnen, alle, die wie eine Niere aussehen, sind alle alkalisch. Auch Sojabohnen sind alkalisch und einige Getreidearten sind gering alkalisch, so wie Hirse und Mohrenhirse, die beiden, die sind alkalisch. Gut, wenn man jetzt krank ist oder man hat Gicht oder man hat Arthritis und man hat dies und man hat jenes, was dann? Dann wird man noch mehr alkalisieren, also dann Hirse essen. Nur diese Ernährungsarten und die Getreidearten wählen, die alkalisch wirken. Und somit kann man dann diese Probleme beschlichten. Also, wenn man vegetarisch isst, viel Gemüse, viel Früchte, ist das Problem sowieso schon gelöst. Es ist nicht, wie es schmeckt, was endgültig entscheidet, ob es säurewirkend ist oder nicht. Es sind die Mineralien.
Also die Sonne.

0: Eure Mineralien sind Phosphor, habe ich nötig. Also ich brauche von dieser Ernährung so die Schwefelsorten, Silikon, Chlorin, Fluorin, Jod, das sind die säureformenden. Aber Kalium, Natrium, Calcium, Magnesium, Eisen und Manganis, das sind die alkanisierenden. So eine Zitrone schmeckt sehr sauer, aber sie ist was? Alkalisch wirkend, weil die Mineralien nach dem Prozess sie alkalisch machen. Gut, Ernährungsplan für erwachsene Veganer. Wenn man genug Hülsenfrüchte, Nüsse, Samenkörner und Gemüse und Obst und Getreide und jenes in der Ernährung hat, braucht man sich keinen Kummer machen. Für kleine Kinder einen Hinweis, nicht das, was sehr wasserreich ist als Ernährung ging. Ein Brei zum Beispiel. Ein Brei ist gut, aber ein, welcher Brei jetzt? Korn. Was ist Korn?
1: Mais.
0: Nimmt 6 Teile Wasser auf für einen Teil Mais. 6:1. Darum Maismehl wird ja gebraucht, um Soßen dick zu machen. Ne? Man wundert sich immer, wie ist das möglich? Ich habe hier so einen Topf Soße und ich mache einen Esslöffel Maismehl da rein. Puh, das Ding ist dick. Was ist denn da passiert? Ist ja wie ein Wunder, ist es, ne? Es war Maismehl 6 Teile Wasser aufsaugt. Das heißt, wenn ich meinem Kind einen Maisbrei zum Frühstück gebe, dann gebe ich ihm 6 Teile Wasser zu einem Teil Mais. Logisch? Wenn ich ihm Hafer gebe als Brei, 2,5 Teile Wasser zu dem Feststoff, also schon wesentlich besser. Wenn ich ihm Müsli gebe, noch besser. Man kriegt das als Trockensubstanz, noch besser. Also für kleine Kinder energiereiche Nahrung geben, nicht nur Wasser. Wir denken immer, isst eine Frucht, dann darfst du dein Eiweißgericht essen. Erst das Gemüse und die Früchte, dann das. Aber wir denken erwachsen. Die Frucht und die Gemüse hat zu 90% Wasser. Das Kind muss sich also von Wasser ernähren. Denn wir werden leicht fett, also wir wollen die Früchte und das Gemüse haben. Das Kind will automatisch was essen. Das Kräftige. Ja, erlaub es dem Kind. Sag, okay, ist das, aber hier, ein bisschen davon auch und ein bisschen hiervon auch. Also nur ein bisschen anders auf dem Teller umbauen. Das ist der einzigste Unterschied. Dann wäre es gut, wenn man einen guten Mixer hat. Denn man möchte gerne Nusssoßen machen und dergleichen. Und die sollen nicht Stückchen drin haben, das man spucken will. Eine Sahne ist glatt. Das ist ja gerade das Schöne an einer Sahne. Sie ist glatt. Und dann tut man das in den Mund. Und man kitzelt nur ein bisschen und es rutscht von alleine runter, ja? Genauso muss die Sahne sein bei vegan. Also man nimmt Cashewnüsse oder was ähnliches und ein Mixer, der das total glatt macht. Und dann hat man eine fantastische Ersatzsahne, die nicht nur gesünder ist, sondern auch wesentlich besser schmeckt. Und Menschen sagen immer, aber das ist mir zu teuer. Ich kann diese Nüsse nicht kaufen, es ist zu teuer. Komm, wir vergleichen mal eine Nuss mit dem Huhn. Wenn wir einen Huhn kaufen, was kostet ein Huhn hierzulande? 2 Euro. Da gehört ein Huhn, ein mittelprächtiges Huhn ist 1,5 Kilo, also sagen wir mal 1,5 Euro pro Kilo Huhn. Gut, wie viel von diesem Huhn ist Knochen? Schon mehr wie die Hälfte ist Knochen. Also das Huhn kostet jetzt schon wie viel? Über 3 Euro pro Kilo. Weiter. Wie viel von diesem Huhn, von dem Fleisch, ist Wasser? 70%. Also noch 2/3 mal dazu. Also das Hühnchen kostet jetzt schon fast 5-6 Euro pro Kilo. Also die Nüsse sind nicht so viel teurer. Und sie haben nicht die Probleme, sie haben nicht die Viren, sie haben nicht dies, sie haben nicht jenes. Also es ist nicht so teuer, man gebraucht wenig, aber man gebraucht es anständig. Also einen guten Blender, eine gute Pfanne und wenn man

ein schön gemahlenes Getreide Vollwert bekommen kann, dann gut, wenn nicht, dann auch eine Mühle und. Man kann total ausrasten mit einer neuen Küche, wenn man will. Oder man kann sich einen alten Topf kaufen und damit basta. Geht auch. Braucht gar nicht kompliziert sein. Kombinationen. Alle Getreidearten, alle Nüsse, alle Saatformen verdauen sich in knapp über 4 Stunden. Alle. Ein Stück Fleisch über 6 Stunden. Ein Stück Käse über 10 Stunden. Gut. Früchte in weniger als 3 oder knapp über 3 Stunden fertig. Wogegen Gemüse dauert ein bisschen länger, weil es die dickeren Zellwände hat und dauert länger wie die Getreidearten. Gut, wenn ich also Getreide und Hülsenfrüchte zusammen mit Gemüse esse, der Zeitunterschied ist nicht sehr groß. Das Gemüse dauert etwas länger, aber sehr gut verträglich miteinander. Wenn ich Früchte zusammen mit irgendwas aus der Mitte hier zusammen esse, der Zeitunterschied ist nicht sehr groß. Sie vertragen sich sehr gut, kein Problem. Wenn ich aber bei der gleichen Mahlzeit Früchte und Gemüse zusammenlege, was dann? Dann wird der Zeitunterschied zu groß. Und dann fängt es an zu gären. Und das ist das Problem. Dann kriege ich Fettsäuren und Gärungsprodukte eher als einfache Kohlenhydrate. Also versuche, Früchte und Gemüse nicht bei der gleichen Mahlzeit zu essen. Das wäre eine gute Regel, vor allem für Leute, die Gicht bekommen und so weiter. Aber es ist kein Gesetz der Meder und der Perser. Okay? Also nicht eine Religion wieder rausmachen. Es ist nur besser. Also wenn ich Nachtisch haben will und ich habe jetzt, sagen wir mal, Gemüse gegessen mit irgendwas aus der Mitte. Ja, wenn ich jetzt Früchte nehme, dann mische ich sie in meinem Magen. Also mach einen Pudding, der aus Getreide gemacht ist oder ein Stück Kuchen mit Nüssen oder sowas ähnliches als Nachtisch dann. Und hier, wenn man die Früchte isst, dann will man sowieso keinen Nachtisch, denn dann hat man ja den Nachtisch schon als Hauptmahlzeit, nicht wahr? Oder was auch immer. Also nur darauf achten. Und dann gibt es ein paar neutrale Dinge, die fettreich sind, so wie Avocado, die reichlich Minerale enthalten, aber nicht viel Nahrungsstoffe andererseits, so wie Sprossen und Salate und Tomaten und diesjeniges, kann man mit allem essen. Also man kann vielseitig essen. Man kann Früchte mit Brot, mit Aufstrichen, mit Bratlingen von Hülsenfrüchten und alles durcheinander essen, kein Problem. Oder man kann Hülsenfrüchte und Bratlinge und alles Mögliche, was gebacken ist und zusammen mit Gemüse essen, kein Problem. Oder mit all denen zusammen. Und dann noch eine Kombination, Hülsenfrüchte und irgendeine Getreideart müssten eigentlich kombiniert werden, nicht notwendigerweise bei der gleichen Mahlzeit, aber in einer 24-Stunden-Periode. Also wenn man zum Beispiel Haferflocken isst, zusammen mit Sojamilch, was haben wir dann für eine Kombination? Getreide und Hülsenfrüchte, vollwertiges Eiweiß. Problem schon gelöst. Problem schon gelöst. Eine Nussbutter mit einem Brot. Oder eine Hülsenfruchtaufstrich mit einem Brot. Problem schon gelöst. Also ist nicht kompliziert. Ist sehr, sehr einfach, um anständig zu essen. Also Getreide, Nüsse, Saat, Früchte, Gemüse, alle diese Dinge in der Ernährung. In Afrika, wie gesagt, Hülsenfrüchte, Getreide, das war die Basis. Zusammen mit Gemüse und Früchten. Und die Leute hatten keine sekundäre Krankheiten. Und dann Vollwert. Das ist sehr wichtig. Das ist ein ganz wichtiger Punkt. Was ist da in einer Vollwertpflanze? Erstens, jeder Teil in der Pflanze, die Vollwert ist, ob es auch gering ist oder nicht, zusammen sind sie viel mehr

haben sie viel mehr Ernährungskraft als allein. Zum Beispiel, eine Tasse Grünkohl hat 50 Milligramm Vitamin C und 13 internationale Einheiten Vitamin E. Man würde sagen, nicht viel. Wogegen das Antioxidantpotenzial von einer Tasse Grünkohl ist gleich 800 Milligramm Vitamin C und 1100 Einheiten Vitamin E. Also wenn ich es messe, ist da fast gar nichts drin. Aber wenn ich es als Vollwert Grünkohl esse, hat es diese Auswirkung. Also Vollwert ohne irgendwelche Raffinierung. Weißbrot oder raffiniertes, wo wir etwas entfernen, ist keine gesunde Ernährung. Gebrauche Vollwertkost. Mit anderen Worten, Nüssen. Heißt das jetzt, die Nüsse müssen immer notwendigerweise genauso gegessen werden, wie sie da aussehen? Ja oder nein? Nein. Man kann sie hacken, man kann Bratlinge draus machen, man kann sie in den Mixer mit Wasser tun und man kann sie als Sahne verarbeiten. Solange alles noch drin ist, was vorher drin war, ist es Vollwert. Also man kann spielen damit, man kann es umändern, aber man soll es nicht raffinieren, man soll nicht das rausholen, was früher drin war. Hier zum Beispiel, Früchte und Gemüse ist immer Vollwert. Wenn was? Wenn alle Mineralien drin sind, das ist natürlich der springende Punkt. Ist es drin oder ist es nicht drin? Wenn man nicht sicher ist, dann muss man viel Variation zu sich nehmen. Heutzutage glücklicherweise, was das betrifft, was eigentlich unglücklicherweise ist, aber in diesem Fall glücklicherweise, ist, dass die meisten Farmer sind Monokulturfarmer. Das heißt, sie haben nur ein Produkt. Das heißt, wenn ich viele Produkte esse, dann kriege ich doch Minerale aus vielen Gegenden. Das Beste wäre natürlich organisch, aber naja, es hilft, um verschiedene Dinge zu essen. Heutzutage Getreide wird in drei geteilt. Der Keim, die Ballaststoffe draußen rum und dann das Mehl. Und dann wird das Mehl verkauft als Weißmehl. Der Rest wird verkauft an die Schminkeindustrie für Hautcreme und was weiß ich, der Keim. Und die Ballaststoffe, die werden dann zum Frühstück gegeben, damit man nicht Probleme entwickelt. Das ist Unsinn. Wir brauchen die Ballaststoffe gleichzeitig im Körper wie die anderen Nahrungssubstanzen. Denn die Ballaststoffe machen den Darm erstmal, dass es anständig durchgeht durch die Peristalse. Und zweitens hält den Zucker zurück, dass ich keine Spikes bekomme. Und dass ich gleichmäßig Zucker in der Ernährung bekomme. Also Vollwert ist sehr, sehr wichtig für eine gesunde Ernährung. Und ich glaube, die Amerikaner sehen so aus und sind so krank, wie sie sind, weil sie keine Vollwerternährung haben. Vielfalt, Vielfalt, Vielfalt. So, ein paar Beispiele. Wie kann mein Frühstück mir helfen? Erstens, wenn ich Frühstück esse, ist mein Risiko für Herzerkrankung wesentlich weniger. Und zwar, das ist normal. Hier, wenn die Leute kein Frühstück essen, haben sie 2,5-mal das Risiko, um Herz-Kreislauf-Krankheiten zu erleben, als wenn sie Frühstück haben. Und sie haben auch ein größeres Risiko, einen Herzinfarkt nicht zu überleben. Also wieso müssen wir Frühstück essen? Erstens, unser Metabolismus ist am höchsten am Morgen. Darum wollen wir Frühstück essen am Morgen, damit die Energie in den Körper hineingeht. Zweitens, nicht nur kriegen wir die Energie in den Körper, aber das Frühstück hilft uns auch mit unseren Krankheiten. Wenn die Energie gebraucht wird, werden wir auch nicht fett von Frühstück. Wissen wir, dass wir genau das Gleiche, die gleiche Nahrung verschiedenen Menschen geben können. Der eine isst es hauptsächlich zum Frühstück und noch eine Mahlzeit danach. Und der andere isst es zum Mittagessen und zum Abendessen. Die gleiche Ernährung. Derjenige, der es zum Mittagessen und zum Abendessen isst, wird fett.

Wenn er es zum Frühstück und zum Mittagessen essen würde, würde er nicht fett werden. Gleiche Menge Ernährung. Also ist Frühstück sehr wichtig, auch für das Immunsystem. Dann die Vorteile sind, bessere Problemlösung, ist eigentlich logisch, besseres Gedächtnis, besseres Sprechvermögen, kann sich länger konzentrieren, man hat ein besseres Gemüt und besser Lernvermögen. Also das sind schon große Vorteile. Und Variation, viel Früchte, Gemüse. Gut, was mache ich mit den verschiedenen Nahrungsstoffen? Getreide. Jetzt überleg mal, Getreide. Ah, okay, Getreide. Weizen, Reis, Roggen, da hört's auf. Bei den meisten. Und wenn man in anderen Ländern ist, dann holt man den Roggen noch weg, dann ist es Weizen und Reis. Da hört's auf. Es gibt viele Getreidearten. Und was macht man damit? Alles Mögliche. Barley, das ist Gerste. Gerste, Mais. Alle diese verschiedenen Arten Getreide. Jedes ist anders. Jedes hat eine andere Textur. Jedes hat einen anderen Geschmack. Mit allem kann man was anderes machen. Mit Hirse kann man von würzigen zu Nachtischen machen. Man kann Breie machen, man kann Bratlinge machen, man kann alles Mögliche machen. Hirse. Hirse ist eine fantastische Ernährung. Frag irgendeinen Vogel. Ersetzt Eier, kann in Bratlinge gebraucht werden. Man kann Pfannkuchen damit machen. Ist hochwertig an Eisen. Es ist ein alkalisches Getreide. Also alte Leute, viel Hirse essen. Meine Frau liebt Hirse als Frühstücksbrei. Ich hasse es als Frühstücksbrei. Sie liebt es als Frühstücksbrei mit Süßem drauf. Ich dagegen nie. Aber Bratlinge, ja, gib sie mir. Ich esse das gleiche Ding, aber nur anders vorbereitet. Also jeder ist doch, hat doch das Recht, um es so zu essen, wie es am besten schmeckt. Solange es isst, ja oder nein. Es schützt gegen Arthritis, es ist hochwertig an Lecithin, das ist hilft mit Verdauung und ist gut für das Gehirn. Also sehr gut, auch für ältere Personen. Versucht mal mit Hirse Dinge zu machen oder als Butterersatz. Bisschen Hirse, Salz, etwas Gelbes, kann die Spitze einer Karotte sein. Wasser in den Blender, zack, und dann hat man eine Hirsebutter. Und die sieht da so aus wie da unten. Aus einem schönen Brotaufstrich, schmeckt neutral, kann also Süßes oder Würziges drauf tun. Ganz toll. Hafer. Hafer ist das nächst leicht verdaulichste Getreide. Also Hafer zum Frühstück ist eines der besten Nahrungsmittel. Warum? Weil es sehr hochwertig ist an wasserlöslichen Ballaststoffen. Und die halten den Zucker zurück. Das heißt, ein Kind oder ein Erwachsener, der mit Hafer in den Tag hineingeht, hat ständig Glucose im Blut für lange, lange Zeit. Also Müslis, Granolas und dergleichen, das ist das Beste. Und Hafer ist natürlich auch euer Eierersatz. Alles, sagen wir mal, wir mischen Hülsenfrüchte in den Blender. Und dann Hafer dazu, das bindet es und dann kann man Bratlinge davon machen. Also wunderbarer Eierersatz. Roggen, ein sehr gutes Getreide, sehr hoch an Vitamin B-Gruppe. Und man nennt es die Muskelgetreide. So, hier ist ein Müsli, das besteht aus Hafer, Nüsse, Rosinen und dann Kürbissaat. Kürbiskerne, nennt man das so? Kürbiskerne. Gut, ihr müsst mir helfen mit meinem Deutsch. Männer, nicht die Nase runzeln. Kürbiskerne ist Nummer 1 Antiprostata-Problemkost. Kürbiskerne ist das einzigste Produkt, natürliche Produkt, das bewiesen Prostataschwellung reduziert. Ah, also Männer,
nicht Nase.

Nase runzeln, dankbar sein und viel essen. Dann, schmeckt gut auf dem Müsli, sehr gut. Ja, man wird nachher so gewohnt dran, man will gar nicht aufhören damit. Und dann kann man ein bisschen Kokosnuss dazu tun. Und wenn man neigt, um ein bisschen, mollig zu sein, lass die Kokosnuss weg. Sonnenblumensaat, Sesamsaat, das wäre ein Müsli, mit dem man schon in den Tag hineingehen könnte. Granola, die meisten Granolas, die gekauft werden, werden mit Öl angesetzt. Sehr viel Öl. Und was für Öl gebrauchen sie meist? Sonnenblumenöl, oxidiertes Sonnenblumenöl, keine gute Idee. Also hier kann man ein Granola machen mit Hafer, bisschen Saat von was auch immer. Und anstatt das Öl, zwei reife Bananen, ein paar Datteln, bisschen Salz. Welches Salz? Meersalz, danke. Und Wasser und dann auch natürliches Vanille zum Beispiel. Misch das zusammen und das ist der Klebstoff. Misch es zusammen auf die Backpfanne und dann leicht rösten bei niedriger Temperatur, 130 Grad. Und dann hat man ein knackiges Granola. Einige Leute mögen etwas Weiches zum Frühstück, einige mögen etwas Bissiges. Ich mag Bissiges. Dann bin ich glücklich. So sind wir alle. Reis, bitte, raffinierter Reis hat 80% B1 weg, 40% B2, 60% B3. Also es ist besser, um nicht raffinierten zu gebrauchen. Aber es ist nicht das Ende der Welt, wenn man ab und zu raffiniertes gebraucht, wenn die Ernährung im Allgemeinen vollwert ist. Also nicht fanatisch werden. Ein Basmati-Reis ist auch mal zu genießen. Wenn dieser zu kauwürdig ist, dann weich ihn ein, dass er erst mal weich wird über Nacht und dann koch ihn und dann ist er nicht so problematisch wie die anderen. Und man kann auch interessante Dinge tun. Tun in die Patties rein, gebrauch es als Füllung oder tu was Würziges dazu und back es mal und so weiter. Allerhand Tricks. Und Weizen. Interessant, Weizen. Heutzutage, jeder ist allergisch gegen Weizen. Habt ihr das schon mal gehört? Jeder zweite, Weizenallergie, Diesallergie, jenesallergie. Ist ja komisch. Was sagt die Bibel von Weizen? Weizen war der Maßstab. Christus ist geboren wo? Bethlehem, der Brotkorb. Er hat das Brot gebrochen. Er hat das Brot ausgeteilt. Brot, Brot, Brot. Was ist gewiss an der Endzeit? Brot und Wasser. Oh weh, wenn man diese Glutenallergien und alle diese Allergien hat, dann nur noch Wasser. Nur noch Wasser. Was für ein Problem. Naja. Die meisten Allergien sind sekundäre Milchallergien. Und ein gutes Brot, das ist nicht zu verschmähen. Ein einfaches Brot, ein bisschen steingemaltes Mehl, 1 Kilogramm, dann so ungefähr 900 Milliliter Wasser, kommt drauf an, ein bisschen Hefe und Salz, etwas Süßes, damit die Hefe auch ihr Ding tun kann. Wissen Sie was? Kann Rohzucker sein. Kann Rohrzucker sein. Kann raffinierter Zucker sein, würde auch nichts machen. Warum? Weil die Hefe alles aufgebraucht. Weil die Hefe alles aufgebraucht und weg ist es als Gas. Also es ist nur ein Treibstoff. Aber wenn man gesund sein will, kann man auch was Süßes dazu tun, was Gutes hinterlässt. So man kann Rosinen blenden oder Korinthen oder irgendwas, einen Apfel sogar, irgendwas da rein als Treibstoff. Aber kann auch Honig sein, Molasse sein, ist egal. Und dann mischen, damit der Gluten sich entwickelt, damit es wie Kaugummi wird, dann gehen lassen und dann backen. Wenn der Gluten sich nicht entwickelt, dann entrinnt all das Gas. Und dann während des Backens macht das Brot so und dann, was macht man damit? Er schlägt den Mann oder baut ein Haus oder sowas ähnliches. Und dann muss man die Kettensäge holen, um das ein Brötchen zu machen.

Wenn man das richtig macht, ist das ein tadelloses Brot. Es ist einfach zu backen. Heutzutage glauben Leute, ein Gesundheitsbrot muss die ganze Küche enthalten. Ist nicht wahr? Ein Gesundheitsbrot wird zusammen mit einer Vollwerternährung gegessen. Also so sieht ein Brot aus an der rechten Seite da, wenn es mehr Weizen hat. An der linken Seite, wenn man andere Getreidearten dazu tut, wird es ein bisschen dichter. Und so kann man die Textur wählen, wie man es will. Aber ein gutes Brot ist schon was Tolles. Hülsenfrüchte. Hülsenfrüchte, es gibt viele Hülsenfrüchte und verschiedene Dinge, die man damit machen kann. Aber leider, Hülsenfrüchte haben Enzymunterdrücker. Und darum bleiben sie lebendige Saat in der Aufbewahrungszeit. Jetzt, was muss man machen mit diesen Enzymunterdrücker? Wenn eine Pflanze wachsen will, dann muss das raus. Also eine Pflanze quillt die Saat, wenn es regnet, und dann wird das rausgelaugt, die Unterdrücker. Und wenn sie alle raus sind, was passiert dann? Dann wächst sie. Dann wächst sie. Also alles ist brauchbar, wenn die Unterdrücker raus sind. Also mit Hülsenfrüchten einweichen. Vor allem Leute, die sensibel sind, einweichen. Und dann, was macht man mit dem Wasser, das jetzt gelb ist oder braun ist? Was macht man damit? Man schmeißt es weg. Ja, die meisten Leute sagen, aber jetzt schmeiße ich doch all das Gute weg. Nein, denn jetzt kann sie wachsen. Ne? Um zu wachsen, musst du doch noch alles haben, ja oder nein? Also du schmeißt nicht das Gute weg, man schmeißt die Unterdrücker weg. Und diese Unterdrücker unterdrücken unsere eigenen Enzyme auch. Und darum, wenn man zu viele Hülsenfrüchte isst, die nicht anständig eingeweicht sind und oft das Wasser gewechselt ist, gehen diese Hülsenfrüchte unverdaut unten in den unteren Darmbereich. Die Bakterien verdauen es für einen mit viel was? Gas. Und dann ist das eine explosive Geschichte. Naja, und Hülsenfrüchte haben daher einen schlechten Ruf. Also schmeißt das Wasser ständig weg und weicht die Hülsenfrüchte ein, mindestens 24 Stunden, wenn nicht länger. Je mehr sensibel, je länger, und schmeißt das Wasser regelmäßig weg. Jetzt, wenn ich Hunger habe, habe ich keine Lust, 24 Stunden zu warten. Was mache ich dann? Ja, einweichen und einfrieren. Ah, das schädet doch der Ernährung. Man hört alle diese Dinge. Mach einen Test. Hol sie raus, weich sie auf, tu sie in die Erde und was machen sie? Sie wachsen. Was passiert denn in der Natur mit der Hülsenfruchtsaat im Winter? Was passiert denn da? Die wird eingefroren und dann wächst sie wieder in der nächsten Saison. Also Hülsenfrüchte kann man sehr gut einfrieren. Und dann kann man alle diese Dinge machen. Ganz einfach. Aus dem Kühlschrank Hülsenfrüchte in den Blender. Da macht man Cremen, man macht Soßen, man macht Bratlinge, man macht irgendein Ding damit. Man kann echt zaubern mit Hülsenfrüchte. Und man braucht keine Explosion haben während des Prozesses. Sojabohnen sind eine alkalische Bohne, sehr hochwertig an Calcium, Kalium, Phosphat, Eisen. Mehr als fünfmal mehr als Eisen und zweimal so viel wie Fleisch. Also wirklich, das ist, was man nötig hat. Die Werte zeigen, dass Sojabohnen sind ausgezeichnet. Tofu ist fast Vollwert, sozusagen Vollwert. Es ist eine ausgezeichnete Ernährung. Frauen in Korea haben keine Wechseljahre-Probleme, weil sie viel Tofu essen. Da sind nämlich Phytochemikalien drin, Phytosteroide, und nicht denken, dass das weibliche Östrogene sind. Darum werden wir ein bisschen komisch laufen, wenn wir die essen. Nicht wahr? Die Chinesen haben immer noch genau die gleichen Nachwuchs wie vorher. Das ist also nicht wahr. Das ist ein Phytoöstrogen, nicht zu verwirren mit einem normalen Östrogen. Also Tofu, sehr gesund.

Mit Tofu kann man auch zaubern. Man kann Tofu Mayonnaise machen. Und Tofu schmeckt nach gar nichts. Und darum ist es eine perfekte Ernährung. Was man reintut, so schmeckt es. Also wenn man es würzig machen will, dann wird es würzig. Wenn man es süß machen will, wird es süß. Es ist neutral. Das ist das Beste. Also ein bisschen Zwiebelsalz, ein bisschen Knoblauch und dann Zitrone und etwas Süßes dazu. Dann hat man eine Mayonnaise. Man kann ein Omelett machen, ein bisschen Tofu, ein bisschen Reismehl, kann auch ein bisschen Cashews dazu, Wasser, Salz und dann, was für eine Würze man auch machen will, was gut schmeckt, etwas, um es gelb zu machen, das Auge muss auch essen, Stückchen Karotte mit rein, mixen, dann wird es gelb. Und dann hat man Omelettes und da rein das Beste, was man will und zusammen mit Pommes frites, mit was für Öl gemacht? Olivenöl und einen schönen Salat, Da kann die Königin essen kommen. Käsekuchen mit Tofu. Bisschen Agar-Agar-Pulver, um es dick zu machen. Oder MS, wenn ihr es hier bekommt. Bisschen Tofu. Konzentrierten Saft, sagen wir mal von Ananas und so weiter. Bisschen Honig und Zitrone und so weiter. Und in der Form schönen Käsekuchen. Warmen Käsekuchen, kalten Käsekuchen, alle Käsekuchen. Waffeln kann man mit Bohnen machen. Man mixt sie nur und naja, so weiter. Quiche kann man machen mit Tofu. Alles kann ersetzt werden mit diesem Produkt. Das ist wirklich fantastisch. Bisschen Cashews, bisschen Tofu, Zitronensaft, Zwiebeln und so weiter, Oregano, Basilienkraut, bisschen Knoblauch und voilà. Da macht man einen Quiche, der ist wunderbar. Also Bohnen nicht verabscheuen. Man kann bei den Mexikanern viel lernen, was Bohnen betrifft. Und dann auch Sprossen für die Salate. Fantastisch mit Bohnen. Mungbohnen, Chickpeas, das sind Kichererbsen. Mit denen kann man Soßen machen, eingeweichte Kichererbsen in den Mixer. Dann in einen Topf hinein, bisschen Würze dazu, bisschen dies, bisschen jenes. Und kochen und wird's dick. Wie zaubern. Dick. Bisschen Zitrone zu, hat man eine Mayonnaise. Karob, da muss man sich dran gewöhnen. Und wenn man sich dran gewöhnt hat, dann kann man sich nicht wieder an die Schokolade gewöhnen. Also man kann es gebrauchen als Schokoladenersatz. Gut, Schokoladensoßen kann man machen. Man kann Datteln gebrauchen. Datteln sind ausgezeichnet. Datteln sind sehr, sehr süß, aber haben sehr viel Ballaststoff. Darum sind sie so zäh. Also dieser Zucker geht nicht ins Blut, der geht langsam ins Blut. Also eine Dattel ist ein sehr guter Süßstoff. Man muss sich dran gewöhnen vielleicht, aber dann ausgezeichnet. Somit kann man Schokoladen, Soßen und alles Mögliche machen. Mit Datteln, Linsen, damit kann man Aufstriche machen, damit kann man Würstchen machen. Das sind so viele Rezepte mit diesen Dingen, es ist unglaublich. Man kann Leberwurst machen mit so ein bisschen Majoram und gehackten Zwiebeln dazu. Schmeckt fantastisch. Und Aufstriche und. Heutzutage kann man das Zeug ja auch kaufen. Nüsse und Saat macht die besten Soßen. Von Cashews und so weiter, von Nüssen macht man fantastische Soßen. Und wenn man mal so ein Stew oder was gekocht hat und man tut da ein bisschen von dieser Sahne hinzu, diese Nusssahne, dann wird das würzig und kriegt so einen Stroganoff-Geschmack. Ganz fantastisch. Oder wenn man nicht Angst hat vor dem Bäuchlein, ein bisschen Kokosnusscreme oder Kokosnusspulver. Da macht man Thai. Habt ihr schon mal Thai gegessen? Mit dem dazu und so ein bisschen artigen Curry da rein. Es gibt einen artigen und einen unartigen. Macht man den dazu. Und wenn keiner guckt, den unartigen. Und wenn sie gucken, den artigen. Naja. Und dann, das schmeckt fantastisch. Man kann draußen auf dem Feuer sogar Dinge backen und braten. Fantastisch. Man kann einen, sagt man da,

Vergessen. Warum gleich drauf? Der Kopf wird nicht, macht's nicht mehr. Also Kokosnuss kann man gebrauchen als Ersatz und um Geschmack an Essen zu geben. Nussmayonnaisen mit Cashews, ausgezeichnet. Bisschen Knoblauch und so weiter. Zitronensaft macht eine fantastische Mayonnaise. Jetzt stellt euch mal vor, eine Mayonnaise, die man kauft, woraus besteht die? Eiern. Was von dem Ei? Das Eigelb. Was ist in dem Eigelb? Höchste von allen Ernährungssorten. Cholesterin. Und dann das Protein, was da drin ist, ist auch das höchste erhöhende Cholesterinwert Protein. Also zwei negative Dinge. Dann, was ist da noch in der Mayonnaise? Öl. Welches Öl? Sonnenblumenöl. Mehrfach ungesättigtes, oxidiertes Öl. Viel davon. Mit Eiern dazu. Dann, was ist da noch drin? Essig. Meine Güte. So eine Vergewaltigung. Und das nennt man Ernährung? Das ist ja schrecklich. Essig bleibt Säure, bis es in der Leber entsäuert wird. Also das ganze System bleibt Säure bilden, wenn man Essig dazu nimmt. Wogegen Essig ein Endprodukt bakterischer Aktivität ist. Man hat Trauben, die werden faul, dann hat man was? Wein. Und wenn er ganz faul wird, dann hat man was? Essig. Endprodukt des Verfaulens. Wogegen Früchte haben was für eine Säure? Zitronensäure. Citric Acid. Zitronensäure, ist das richtig? Zitronensäure, ich denke so. Citric Acid. Eine organische Säure, die schon im Darm umgesetzt wird. Also überhaupt nicht störend für die Ernährung. Ganz fantastisch. Also Zitronensaft gebrauchen, sich umstellen. Am Anfang vielleicht muss man einige sich dran gewöhnen, aber wesentlich besser als Essig. Nie Essig gebrauchen, immer Zitrone. Und hier hat man eine Mayonnaise, die fantastisch schmeckt, besser wie gekaufte Mayonnaise, meiner Ansicht nach. Und ich habe beide Seiten von dieser Grenze gegessen. Schmeckt besser, ist gesund. Ich kann also 2-3 Mal Kartoffelsalat nehmen und überhaupt kein schlechtes Gewissen haben. Ist das nicht fantastisch? Warum nicht? Diese Soßen kann man auf Pizza streuen und in den Ofen tun und dann braucht man nicht dieses Gummiessen, was unverdaulich ist. Das bleibt verdaulich, schmeckt fantastisch und ist ein fantastischer Ersatz. Lasagne. Hier mit so Tomaten und Zwiebeln und wenn man will, Linsen oder was, dazu nicht zu viele. Und dann diese Cremesoße von entweder von Sojamilch. Man kann eine ganz einfache Soße machen. Sojamilch kochen, ein bisschen Maismehl dazu, dass sie ein bisschen dicker wird. Ein bisschen Kräutersalz dazu und so einen Topf machen. Dann eine Lasagne machen mit den Nudeln und den Tomaten und den Dingern dazwischen drin. Die Soße drüber. Kann eine Cashew-Soße sein oder eine ganz einfache Sojamilchsoße darüber. Und dann das Ding backen. Fantastisch. Besser wie irgendeine fertiges Lasagne, das man kaufen kann. Und nicht die Kürbiskerne vergessen. Nicht vergessen. Sehr hochwertig. Sesamsamen. Tahini. Gebraucht ihn als Aufstrich. Gebraucht ihn zusammen mit Honig. Dann schmeckt er ganz fantastisch. Das ist ganz gut für eine Süßigkeit danach oder auch mit etwas Würzigem. Sesam mit etwas Salzigem, fantastisch. Und man kann es auch zu Shakes dazu tun, Sesamshake oder Fruchtshake mit bisschen Sesamsamen dazu und viel Früchte und Gemüse in der Ernährung. Und Variation, Variation, Variation. Nicht nur Äpfel und Bananen. Denn jede Frucht ist etwas anderes. Melonen, Papayas, Orangen. Ich weiß, das Zeug ist oft sehr teuer. Aber wir verschwenden so viel Geld auf unnützes Zeug. Kauft mal etwas, was gesund und gut ist. Also das sind Früchte.

So sieht es aus, wenn man Früchte auf dem Tisch hat. Sehr gut. Ihr kriegt ja saisonal Kirschen, Trauben kriegt ihr ja auch, Äpfel. Und eingemachtes besser als gar nichts. Und Gemüse? Wir brauchen leider Gemüse. Kinder, tut mir leid, aber ihr braucht Gemüse. Warum? Weil da Stoffe drin sind, die gegen Krankheiten wirken. Also in den Gemüsearten, dunkelgrünes, Damen, wenn ihr dunkelgrün seht, dann denkt ihr was? Calcium. Ah, hier ist mein Calcium. Dunkelgrünes, Calcium. Kartoffel, Watercress, Spinat, Spargel, das sind die Dinge, die Calcium geben, diese dunkelgrünen Ernährungen. Capsicum, alles Mögliche, Zwiebeln, Knoblauch. Hier sind die Top 10 Früchte in ihrer Antioxidant. Tomate. Und Männer? Tomate ist Nummer 2 für Prostata. Also Männer, die gesunde Prostata haben wollen, weg mit der Milch. Nummer 1. Nummer 2, her mit den Kürbiskernen. 2. Nummer 3, her mit den Tomaten. Viele Tomaten essen. Äpfel, Nummer 9, Banane, weiße Trauben, Grapefruit, Kiwi, rote Trauben, Orangen, Pflaumen ist Nummer 2, nicht wegschmeißen. Und Erdbeere. Das sind die Top 10. Und die nächsten 100 sind auch gut. Und dann die 10 Top-Gemüsearten. Mais auf dem Kolben, Nummer 10. Zwiebel. Red Peppers, das ist... Nein, ist nicht rote Rüben. Red Peppers, Bell Pepper. Paprikas, ja. Brokkoli. Rüben ist 7, Brokkoli, Alfalfa ist Nummer 5, Brussels Sprouts, Rosenkohl, Spinat, Grünkohl und Knoblauch, Nummer 1. Grünkohl ist so einfach. Grünkohl wächst sogar im Winter unterm Schnee, kann man noch rausholen. Also Grünkohl ganz einfach anzupflanzen, pflanzt ihn an. Das sind die Wirkstoffe, die wir in den verschiedenen Nahrungsmittel finden, Sinigrin, zum Beispiel in Rosenkohl, und hier sind sie alle. Heutzutage ist das eine große Wissenschaft. Also wir brauchen unser Gemüse. Und hier sehen wir, die hochwertigsten sind Knoblauch, Kohl, Lekritzen kann man als Tee gebrauchen, Sojabohnen und Karotte, Sellerie und so weiter. Licorice ist Lakritz. Das ist Lakritz-Tee. Kann man als Tee gebrauchen. Schmeckt wie gar nichts, außer wenn man es fertig geschluckt hat. Dann gibt es so einen interessanten Geschmack. Ich denke, es ist Lakritz. Ja, wenn ich mich nicht irre. Und das sind die mittelprächtigen und das sind so die allgemeinen Dinge. Also wenn man das alles in der Ernährung hat, dann sollte man gesund leben. Lernt bei anderen, nimmt Rezeptbücher, schaut, was euch gut schmeckt, holt raus, was schlecht ist, ersetzt mit etwas Gutem und macht es ein Experiment im Leben. Und es muss Spaß machen und es muss gut schmecken und tauscht aus untereinander. Und ihr werdet sehen, ihr werdet gesünder sein, glücklicher sein, mehr Energie haben und es ist wirklich die Mühe wert. Danke.

Schließ die Reihen. Die Sanftmütigen haben es gesehen. Sie werden sich freuen. Die ihr Gott sucht, euer Herz soll leben. Ihr dürft froh sein im Herrn und euch im Bewusstsein seiner tragenden Gnade freuen. Erlaubt es seiner Liebe, von eurem Denken und eurem Herzen Besitz zu ergreifen. Hütet euch davor, übermüdet, zersorgt und schwermütig zu werden. Legt ein Zeugnis ab, das erbaut. Wendet eure Augen von allem ab, was finster und entmutigend ist. Und schaut auf Jesus, unseren großen Führer. Unter seinem wachsamen Blick ist die Sache der gegenwärtigen Wahrheit, der wir unser Leben und unseren Besitz hingegeben haben, dazu bestimmt, herrlich zu triumphieren. Ach, lasst es doch sichtbar werden, dass Jesus im Herzen wohnt, euch erhält, euch stärkt, euch tröstet. Es ist euer Vorrecht, jeden Tag neu in einem reichen Maß mit seinem Heiligen Geist ausgestattet zu werden und euren geistigen Horizont über die Bedeutung und Reichweite der Botschaft, die wir der Welt verkündigen, zu erweitern. Der Herr ist bereit, euch in seinem Gesetz Wunderbares zu zeigen. Verharrt in seiner Gegenwart mit einem demütigen Herzen. Betet ernsthaft um Verständnis der Zeit, in der wir leben, damit wir seine Absicht

Absichten noch besser begreifen und betet um größere Effektivität beim Seelengewinn. Wir tun gut daran, uns mit dem zu beschäftigen, was bald über die Erde hereinbrechen wird. Dies ist keine Zeit für Nebensächlichkeiten oder Selbstsucht. Wenn die jetzige Zeit unser Denken nicht nachdrücklich aufrüttelt, was kann uns dann noch berühren? Menschen mit einem klaren Verständnis werden jetzt gebraucht. Gott bittet alle, die sich vom Heiligen Geist führen lassen wollen, die Initiative zu einem Werk gründlicher Reformation zu ergreifen. Ich sehe eine Krise auf uns zukommen und der Herr ruft seine Arbeiter auf, die Reihen zu schließen. Jetzt sollte jeder sich Gott ernster und aufrichtiger hingeben als in den vergangenen Jahren. Kürzlich sind in der Nacht einige Szenen an mir vorbeigezogen, die mich stark berührt haben. Offensichtlich handelte es sich um eine große Bewegung, ein Werk der Erweckung, das an vielen Orten im Gange war. Als Antwort auf Gottes Ruf schlossen unsere Leute die Reihen. Sollen wir nicht auf seine Stimme hören? Sollen wir nicht unsere Lampen schmücken und wie Menschen handeln, die nach ihrem kommenden Herrn Ausschau halten? Unsere Zeit braucht Lichtträger. Ruft nach Taten.

geht heute Abend um des Rätsels Lösung. In unserer Vortragsreihe haben wir schon ganz viel gesprochen über verschiedene Aspekte sozusagen von dem, was gerade so in der Welt passiert und was demnächst auf uns zukommen wird. Da wollen wir auch heute wieder hineingucken und wir wollen vor allem das Rätsel lösen, das da um unsere Zukunft geht. Nun zunächst beginnen wir mal mit jemandem, den wir kennen. Also unsere Vortragsreihe heißt ja Corona und was dann? Wie geht's dann weiter? Und dieser hier, das ist der Papst Franziskus, der amtierende Papst. Und über ihn wird geschrieben in der Zeitung, in der Süddeutschen Zeitung, und da stand über ihn Folgendes. Beschrieben war der Artikel mit universelle Liebe. Und dann hieß es, Papst Franziskus fordert als Antwort auf die Corona-Krise eine neue Weltordnung, in der Nächstenliebe ein politisches Prinzip ist. Er entwirft die Vision einer großen Menschenfamilie mit Grenzen. Also Papst Franziskus selbst sagt, als Antwort auf diese Krise, in dem Fall auf die Corona-Krise, brauchen wir unbedingt eine neue Weltordnung. Und er selber setzt sich sozusagen dahin und sagt, ich habe eine Vision, ich entwerfe einen Plan, wie die aussehen soll. Es ist also eine Vision für die ganze Menschheitsfamilie, also für alle Menschen mit Grenzen. Also er hat was vor. Er will irgendwelche Grenzen setzen. Und jetzt muss man sich fragen, also da kommen wir nachher noch drauf zurück, was er da vorhat. Aber wenn wir sagen, die neue Weltordnung soll kommen, um die Corona-Krise sozusagen zu beenden oder als Antwort darauf stehen, dann muss man sich ja fragen, als Erdenbürger, wie wir ja alle sind, wohin wird es denn führen, diese neue Weltordnung, von der Franziskus hier spricht? Es wollte ja schon mal jemand so eine neue Ordnung installieren. Und dazu schauen wir jetzt mal ein paar Jahrtausende zurück und da beginnen wir unseren Vortrag dann, um nachher das hier wieder aufzugreifen. Also jemand wollte mal vor vielen tausend Jahren eine neue Ordnung installieren und zwar nicht hier auf Erden, sondern im Himmel. Offenbarung 12, 7 und 8 sagt, und es entstand ein Kampf im Himmel. Michael und seine Engel kämpften gegen den Drachen und der Drache und seine Engel kämpften, aber sie siegten nicht und ihre Stätte wurde nicht mehr im Himmel gefunden.

diese Passage in der Bibel ist wahrscheinlich vielen bekannt. Also in der Offenbarung heißt es, es gab einen Kampf im Himmel. Da kämpfte also Michael, über den haben wir schon gesprochen, Michael, der ist, was Gott ist, oder wer ist wie Gott, welcher ist wie Gott, Jesus Christus. Und sein Kontrahent war der Drache. Und den Drachen, den kennen wir auch schon, wird ja auch in den nächsten Versen, also wer jetzt eine Bibel zur Hand hat, kann einfach die nächsten Verse weiterlesen. Und da wird deutlich geschrieben, wer denn der Drache ist. Der Drache ist der Teufel, der Satan, die alte Schlange.

Er heißt Friedefürst, er heißt Immanuel, er heißt Michael, er heißt sogar Ewigvater. Das sind alles Namen für Jesus Christus, Löwe aus dem Stamm Juda, Wurzel Isais. Also sowohl Jesus Christus hat viele Namen, als auch der Drache oder der Teufel natürlich. Es gab also einen Kampf damals im Himmel, in dem der Drache kämpfte gegen Jesus. Und worum ging es da? Wie kämpfte man dort im Himmel? Und was war eigentlich dieser Auslöser? Zunächst mal, es entstand ein Kampf. Und dieses Wort hier, Kampf, das gucken wir uns kurz an, damit wir verstehen, wie da gekämpft wurde. Das griechische Wort, das da steht, ist Polemio. Und Polemio kennen wir irgendwie auch im Deutschen was Ähnliches. Zumindest ein deutsches Fremdwort, Polemik. Ja. Was ist Polemik eigentlich? Also wie wurde da gekämpft? Polemik vom griechischen Polemikos bezeichnet einen meist scharfen Meinungsstreit im Rahmen politischer, literarischer oder wissenschaftlicher Diskussion. Der Begriff hat historisch einen Wandel erfahren. Die ursprüngliche Bedeutung von Polemik war Streitkunst. Ein literarischer oder wissenschaftlicher Streit, eine gelehrte Fehde, so in Wikipedia beschrieben. Also es entstand ein Kampf im Himmel, es gab Polemik im Himmel. Also ein Wortgefecht, ein wissenschaftlicher Streit. Jetzt muss man sich fragen, worum ging das? Also und warum kämpfte der Drache, also der Satan, gegen Michael, gegen Christus? In diesem Wortstreit, dieses Wortgefecht. Es begann ja im Himmel, am Thron Gottes, dieser Streit. Und wir können in Jesaja 14 lesen, was eigentlich passiert war, warum es zu diesem Streit kam, warum der Teufel den angriff, der ist, was Gott ist, also Michael. Jesaja 14. Wie bist du vom Himmel herabgefallen, du Glanzstern, Sohn der Morgenröte? Wie bist du zu Boden geschmettert, du Überwältiger der Nation? Und doch hattest du dir in deinem Herzen vorgenommen, ich will zum Himmel emporsteigen und meinen Thron über die Sterne Gottes erhöhen und mich niederlassen auf dem Versammlungsberg im äußersten Norden. Ich will emporfahren auf Wolkenhöhen, dem Allerhöchsten mich gleich machen. Nun, darüber hatten wir einen Abend schon gesprochen. Also der Teufel hatte vor, sich auf den Thron Gottes zu setzen. Er wollte angebetet werden. Darum ging es im Himmel. Er wollte sich dem Allerhöchsten gleich machen. Er wollte sich über die Sterne Gottes erheben. Nun, die Sterne, das wird in der Offenbarung beschrieben, ein Symbol für die Engel. Er wollte höher sein als die Engel. Er wollte das Haupt der Engel sein oder der sein, der über den Engeln steht. Wir würden sagen, der Erzengel. Er wollte wie Jesus Christus sein. Er wollte sein wie Gott. Und dann in Offenbarung 12, wo wir auch gerade waren, da hatten wir schon was gelesen und ich möchte was zeigen, was der Teufel im Himmel eigentlich verursacht hatte. Also es gab einen Streit, einen Wortstreit, eine wissenschaftliche Fehde im Himmel. Der Teufel beanspruchte jetzt den Thron Gottes. Und es gab diesen Kampf zwischen Michael, also zwischen Christus, und dem Drachen, zwischen dem Teufel. Und dieser Kampf, ja, der, wie er endet, wissen wir, der Drache fiel. Aber schauen wir mal, was der Drache verursacht hat. Diesen Vers hatten wir in einem anderen Zusammenhang schon gelesen. Offenbarung 12, Vers 3 und 4. Und hier heißt es, es erschien ein anderes Zeichen im Himmel. Siehe, ein großer, feuerroter Drache. Der hatte 7 Köpfe und 10 Hörner und auf seinen Köpfen 7 Kronen. Und sein Schwanz zog den dritten Teil der Sterne des Himmels nach sich und warf sie auf die Erde. Und der Drache stand vor der Frau, die gebären sollte, um ihr Kind zu verschlingen, wenn sie geboren hätte. Wir erinnern uns, der Drache war ja ein Zeichen für den Teufel. In diesem Zusammenhang mit diesen 7 Köpfen, 10 Hörnern, die Kronen auf den Häuptern, war es ein Symbol für den römischen Staat. Aber dieser Drache, der wird noch besonders beschrieben. Denn dieser feuerrote Drache, der hier etwas tut, der hat etwas mit seinem Schwanz gemacht. Sein Schwanz zog den dritten Teil der Sterne des Himmels nach sich und warf sie auf die Erde. Und wenn die Sterne des Himmels, wie in Offenbarung beschrieben, ein Sinnbild für die Engel sind, dann hat der Drache, der Teufel, eine große Anzahl Engel mit sich gerissen. Also es gab einen Kampf im Himmel, einen Wortstreit. Und irgendwie hat der Teufel das gemacht, der große Verführer, Engel zu verführen, auf seine Seite zu ziehen. Diese nennen wir dann später gefallene Engel oder Dämonen. Nun, wie hat er das gemacht, dieser Drache? Wie hat er die Engel auf seine Seite bekommen, wobei die Engel doch eigentlich glücklich waren bei Gott? Die meisten Engel sind auch bei Gott geblieben, aber hier heißt es, den dritten Teil der Sterne zog er nach sich. Nun, er zog sie nicht mit seinem Maul, er zog sie nicht mit seinen Klauen, er zog sie mit seinem Schwanz, heißt es hier. Nun, was ist das, dieser Schwanz?
Dazu gehen wir in Jesaja 9, Vers 14. Und dort wird es beschrieben,

Hier heißt es, der Älteste und Angesehene ist das Haupt und der Prophet, der Lügen lehrt, ist der Schwanz. Nun, der Drache zog ein Drittel der Sterne mit seinem Schwanz nach sich auf die Erde. Wie hat der Drache das gemacht? Er war wie ein Prophet, der Lügen lehrt. Er hat gelogen, er hat verführt. Er hat ein Drittel der Engel betrogen. Er hat ihnen was gesagt, was nicht stimmt. Hat behauptet, was von Gott zu wissen, was gar nicht von Gott kam. Und ein Drittel der Engel ist gefallen. So zumindest in Offenbarung 12. Der Teufel war also ein Lügenprophet. Und das ist nicht verwunderlich. Denn so beschreibt Christus ihn auf Erden ja auch. Ist der Vater der Lüge. Und so war er schon im Himmel ein Lügenprophet. Er hat die Engel belogen. Darüber, wer Gott ist. Denn Gott, der Allmächtige, war der Regent oder ist der Regent des Universums. Der Teufel wollte seinen Platz haben. Weil man Gott aber nichts Böses nachsagen kann, musste er lügen, hat die Engel belogen. Und ein Teil ist ihm auf den Leim gegangen. Aber der Drache verlor diesen Kampf und er musste den Himmel verlassen. Und es heißt dann hier in Offenbarung 12, Vers 9, und hier sehen wir den Zusammenhang vom Drachen, und so wurde der große Drache niedergeworfen, die alte Schlange, genannt der Teufel und der Satan, der den ganzen Erdkreis verführt. Er wurde auf die Erde hinabgeworfen und seine Engel wurden mit ihm hinabgeworfen. Also sowohl der Teufel selbst als auch die Engel, die gefallen sind, die gefallenen Engel, die Dämonen, waren jetzt auf der Erde. Die Titel des Drachen sind hier interessant, denn er wird Teufel genannt, Satan und die alte Schlange. Und woher kennen wir denn die alte Schlange? Und die alte Schlange, die ist für uns ganz böse, für uns Menschenkinder. Genau, denn die alte Schlange kennen wir aus dem Paradies. Der Teufel wurde ja auf die Erde hinabgeworfen. Warum eigentlich wurde er auf die Erde geworfen und nicht auf irgendeinen der unzähligen anderen Planeten? Nun, weil der Teufel auf der Erde etwas erreicht hat, was er nirgendwo anders erreicht hat. Und so konnte er auf die Erde gehen. Denn wir erinnern uns an die Geschichte auf der Erde. Auf der Erde hatte Gott ja zwei Bäume gepflanzt. Den Baum des Lebens und den Baum der Erkenntnis des Guten und des Bösen. Und er gebot den Menschen und sagte, vom Baum des Lebens dürft ihr essen, aber von dem Baum, der in der Mitte des Gartens steht, der Baum der Erkenntnis des Guten und des Bösen, von dem dürft ihr nicht essen und rührt ihn auch nicht an, damit ihr nicht sterbt. So hatte Gott das gesagt und so waren die Bäume auf unserem Planeten aufgestellt. Der Baum des Lebens und der Baum der Erkenntnis des Guten und des Bösen. Jetzt, das war ja nun kein Zufall, dass Gott diese beiden Bäume dahingestellt hat. Denn er sagt ja, von allen Bäumen im Garten dürft ihr essen, nur von dem einen nicht. Der Baum des Lebens war für die Menschen gemacht, damit sie nicht sterben. Alle anderen dienten zur Nahrung, aber es gab diesen einen Baum, den Baum der Erkenntnis des Guten und des Bösen. Der war ja nicht zufällig da, sondern die Bibel sagt, Gott hat ihn gepflanzt. Warum? Naja, weil die Menschheit sich ja genau wie jedes andere geistbegabte Wesen aussuchen darf, wem sie nachfolgen in der Rebellion. Es gab eine Rebellion im Himmel, der Teufel wollte eine neue Ordnung schaffen und jeder Engel durfte natürlich entscheiden, auf welcher Seite er steht. Und ja, freidenkende Wesen, so wie auch wir Menschen, wie Paulus sagt, wir haben die Erstlingsgabe des Geistes empfangen. Also wir haben die Erstlingsgabe des Geistes. Wir können über bestimmte Sachen nachdenken, worüber zum Beispiel Tiere nicht nachdenken können. Ich kann mir Gedanken machen über Religion, über Ethik, über solche Dinge, Philosophie. Das kann mein Hund ja nicht. Engel können das auch. Also sie haben Gedanken und können entscheiden, ich gehe den Weg oder ich gehe den Weg. Sie können moralische Entscheidungen treffen. Und deswegen war auch für den Menschen gemacht der Baum des Lebens ein Sinnbild für Jesus Christus und der Baum der Erkenntnis des Guten und des Bösen. Wenn man von dieser Frucht isst, wird man erkennen, was der Weg des Bösen ist. Gott wollte den Menschen auf jeden Fall davor bewahren, dass er diese Frucht isst und das Böse erkennt. Denn das Böse bringt unendlich viel Leid mit sich. Und so sollte der Mensch sich klar auf Gottes Seite stellen. Was auch nicht schwer war für den Menschen, er liebte Gott und er hat nicht im Traum daran gedacht, sich von Gott zu trennen. Aber, die Bibel sagt, aber die Schlange war listiger als alle Tiere des Feldes, die Gott der Herr gemacht hatte. Und sie sprach zu der Frau, sollte Gott wirklich gesagt haben, dass ihr von keinem Baum im Garten essen dürft? Und hier kam die alte Schlange ins Spiel. Der Teufel, der ja im Himmel schon unglaublich viel Leid angerichtet hatte, versuchte es jetzt auch bei allen anderen Wesen und bei den Menschen. Da war er in diesem Baum und sagte, sollte Gott wirklich gesagt haben? Er war ein Lügenprophet. Er stellt die Reden Gottes in Frage. Hat er das wirklich?

so gesagt. Und was er jetzt macht, ist, er verführt. Und er verführt die Eva. Und die Eva nimmt von dieser Frucht, isst davon und gibt diese Frucht auch ihrem Mann. Und weil Adam und Eva ja eingesetzt waren von Gott selbst, ihr sollt über diesen Planeten herrschen, der Planet soll euch untertan sein, so sind jetzt die Herrscher dieses Planeten gefallen und haben sich plötzlich von ihrer, also sie waren ja vorher Gott unterstellt, die Könige dieser Erde, also Adam und Eva, und sie unterstellen sich jetzt der Rebellion, sie unterstellen sich jetzt dem Teufel. Der Planet war gefallen und von da an nennt sich dann der Teufel in der Bibel der Fürst dieser Welt. Denn er hat tatsächlich eine Welt bekommen, denn die beiden Könige, also Adam und Eva, die Herrscher dieses Planeten, haben sich jetzt nicht mehr Gott unterstellt, wie alle anderen im Himmel, sondern sie unterstellen sich jetzt dem Teufel. Und damit konnte er sagen, jetzt bin ich Fürst dieser Welt. Jetzt ist es meine Welt. Das Traurige daran ist, dass natürlich in dem Moment, wo Adam und Eva Gott verlassen haben und sich ja nicht aus eigenem Wunsch sozusagen, sondern weil sie verführt worden sind, zumindest die Eva, dem Teufel unterstellt haben, sind sie vom Leben getrennt worden. Römer 6, Vers 23 sagt, denn der Lohn der Sünde ist der Tod. Das ist ganz natürlich. Wenn ich mich von Gott trenne, dann trenne ich mich vom Leben. Wenn ich mich aber vom Leben trenne, ist die natürliche Folge der Tod. Und die Sünde ist die Trennung von Gott. Jetzt können Sie sich ja vorstellen, was der Teufel da gemacht hat. Der Teufel wollte unbedingt angebetet werden im Himmel. Er wollte sich über die Sterne des Himmels erheben, damit alle ihn anbeten. Das war seine Idee. Er wollte angebetet werden. Und dieses Verlangen in ihm führte ihn dazu, dass er sogar die Menschen dem Tode ausliefert. Ihm ist es recht, wenn die Menschen sterben, Hauptsache sie beten ihn an. Hauptsache sie sind auf seiner Seite. Und jetzt passierte ja einiges. Der Tod kam in die Welt. Und dazu wurde das Herz der Menschen auch noch verändert. Denn die Menschen waren jetzt von Gott getrennt, kamen in die Rebellion, haben gesündigt. Und diese Sünde war wie so ein Krebsgeschwür in ihrem Herzen und hat ihr ganzes Herz kaputt gemacht. Und plötzlich waren wir nicht mehr, keine rechtschaffenen Wesen mehr. Von Adam und Eva, sagt die Schrift, sie waren im Ebenbilde Gottes gemacht. Von dem nächsten Sohn, der Adam aber geboren wurde, sagt die Schrift, er war im Ebenbilde Adams. Er war ein gefallener Mensch. Und das war das Problem von uns Menschen. Also seit der Teufel eine neue Ordnung installieren wollte im Himmel und Gott sozusagen vom Thron schubsen wollte, ist da vieles kaputt gegangen. Dieses Dilemma zog sich dann auf die Erde und hier ging auch viel drunter und drüber. Und unsere Herzen gingen auch kaputt. Und als Christus auf der Welt war, da kommt er einmal in so ein Gespräch mit den Pharisäern, die ihm was Böses wollen. Und da heißt es hier in Johannes 8, da sprach Jesus zu ihnen, wenn Gott euer Vater wäre, so würdet ihr mich lieben. Ihr habt den Teufel zum Vater. Und was euer Vater begehrt, wollt ihr tun. Der war ein Menschenmörder von Anfang an und steht nicht in der Wahrheit, denn Wahrheit ist nicht in ihm. Wenn er die Lüge redet, so redet er aus seinem eigenen, denn er ist ein Lügner und der Vater derselben. Jesus Christus spricht von diesem Teufel und sagt, wie gefährlich der ist. Und er sagt zu den Pharisäern, die da mit ihm sprechen, in Johannes 8, wenn ihr wirklich von Gott wäret, wenn ihr Söhne des Vaters im Himmel wärt, dann würdet ihr mich lieben. Aber da ihr das nicht tut, seid ihr keine Söhne des Vaters im Himmel. Aber was tut ihr? Was euer Vater begehrt, das wollt ihr tun. Aber wer ist euer Vater? Er sagt, ihr habt den Teufel zum Vater. Und weil ihr euch ihm unterstellt habt, wollt ihr jetzt das tun, was er tut. Aber was tut er? Er ist ein Lügner und er ist ein Mörder. Er macht die bösen Dinge. Und er sagt, es gibt irgendwie hier zwei Gruppen von Menschen. Es gibt die, die das Gute wollen und es gibt die, die das Böse wollen. Die natürliche Veranlagung von uns seit dem Sündenfall ist, wir wollen das Böse und wir sind Kinder des Teufels. Aber Gott ruft seine Kinder sozusagen nach Hause und sagt, kommt wieder zu mir, ihr sollt wieder zurückkommen. Ich möchte wieder euer Vater sein und ihr sollt meine Kinder sein. Damit wir jetzt wieder anfangen, das zu wollen, was Gott will. Aber was möchte Gott denn? Nun, Gott ist ein Gott der Liebe. Er möchte Liebe. Er möchte Gerechtigkeit. Und hier sieht man sozusagen, dass wir auf der Welt, es gibt eben so zwei Gruppen, in die Bibel die Menschheit einteilt. Gerechte und Ungerechte, Gute und Böse, Gottesfürchtige und Gotteslästerer oder Gottlose. Übrigens, man kann sich selbst fragen, bin ich ein Kind Gottes? Und es heißt hier, wenn Gott euer Vater wäre, so würdet ihr mich lieben.

Daran kann ich erkennen, ob ich zu Gott gehöre. Nun, der Teufel jedenfalls, er ist ein Lügner und ein Mörder und er ist aus dem Himmel. Er musste den Himmel ja verlassen, kam auf die Erde und auf der Erde trieb er jetzt sein Unwesen. Und Petrus warnt und sagt, seid nüchtern und wacht, denn euer Widersacher, der Teufel, geht umher wie ein brüllender Löwe und sucht, wen er verschlingen kann. Derjenige, der die Rebellion im Himmel begonnen hat, der ist jetzt auf Erden mit seinen ganzen Anhängern, den Dämonen. Und was wollen sie hier wohl machen? Nun, im Himmel hatten sie versucht, eine neue Ordnung aufzubauen. Sie wollten sich selbst auf den Thron setzen, sie wollten angebetet werden. Was wird der Teufel wohl auf Erden versuchen, aufzubauen? Genau das, über das wir tagelang mittlerweile gesprochen haben, er versucht, ein religiös-politisches System zu installieren, damit die Menschheit ihn anbetet und von Gott wegkommt. Und wenn nötig, mit Zwang. Es ging eigentlich bei all den Dingen, die wir in der Bibel sehen, es geht eigentlich im Endeffekt, in der letzten Konsequenz, geht es um die Anbetungsfrage. Wen bete ich an? Bete ich Gott an oder bete ich den Teufel an? Folge ich Jesus Christus und seinen Wegen oder folge ich dem Teufel und seinen Wegen? Denn an den Früchten wird man sie erkennen. Der gute Baum trägt keine schlechten Früchte und der schlechte Baum trägt keine guten Früchte. An den Werken wird man erkennen, wem wir folgen. Also die Idee vom Teufel, nachdem er hier auf der Erde war, er installierte also ein System. Wir kennen es in der Bibel unter Babylon. Und das babylonische System, das gucken wir uns nicht an, wir haben schon lange darüber gesprochen. Wir gehen so durch und wir wissen, aus Babylon wurde später das Römische Reich. Und im Römischen Reich die gleiche Idee. Es war ja das nächste Weltreich. Und hier ging es wieder um Anbetung. Es war also ein religiös-politisches System, das wieder zusammenkam. Und wer zu diesem System gehörte, sollte auch wieder anbeten. Übrigens, das finden wir in vielen heidnischen Systemen. Auch in Ägypten. Der Pharao selbst nennt sich, ich bin ein Gott. Und das gibt es in vielen heidnischen Systemen, dass man sozusagen den König als Gott verehrt. Jetzt zu der Zeit des Römischen Reiches passiert ja was Besonderes. Also wir sehen sozusagen, wir können die Reiche so durchgehen. In Babylon war das so, Nimrod ließ sich als Sonnengott verehren. Und man geht so durch, auch Medo-Persien zum Beispiel. Darius III. Sagt, er ist ein Gottkönig. Und wenn man so durchgeht jetzt bis ins Römerreich, dann stellt man fest, dass die römischen Cäsaren sagen, wir sind die Obersten, wir sind gottgleich, Nero zum Beispiel. Der Gedanke sozusagen dieser Verbindung war immer da, war immer existent im babylonischen System. Aber eben zu der Zeit des Römischen Reiches war jetzt Jesus Christus auf Erden. Und was passiert, als Jesus Christus getauft war? Jesus Christus war ungefähr 30 Jahre alt, sagt Lukas, als er getauft wurde. Und dann führte ihn der Geist in die Wüste. Und dort in der Wüste war Jesus Christus 40 Tage und 40 Nächte und er aß dort nichts. Und dann kommt der Teufel, der Widersacher, die alte Schlange, der Drache, zu ihm. Und was macht der Teufel mit Jesus Christus? Es heißt hier in Lukas 4, Verse 5 bis 7, da führte der Teufel ihn auf einen hohen Berg und zeigte ihm alle Reiche der Welt in einem Augenblick. Und der Teufel sprach zu ihm, dir will ich alle diese Macht und ihre Herrlichkeit geben, denn sie ist mir übergeben. Und ich gebe sie, wem ich will. Wenn du nun vor mir anbetest, so soll alles dir gehören. Der Teufel steht vor seinem Schöpfer, vor Jesus Christus und sagt, mir ist das hier alles gegeben, das ist alles meins. Jedes Königreich auf der Erde gehört mir und ich gebe es, wem ich will. Wenn du nun vor mir niederfällst und mich anbetest, kannst du das alles haben. Was für eine Riesenversuchung für Jesus Christus. Denn Jesus Christus kam ja, um die Welt zu retten. Er wollte all die Reiche retten vor dem Teufel und wollte seine Kinder nach Hause holen. Und jetzt steht er dort in der Wüste und der Teufel sagt, du bist doch gekommen, die Welt zu retten. Wir müssen nicht kämpfen. Ich bin der Fürst dieser Welt. Diese Reiche sind alle mir gegeben. Ich gebe sie dir, Jesus von Nazareth. Du kannst die alle haben. Ich kämpfe nicht mit dir darum, ich schenke sie dir. Wenn du vor mir niederfällst, bete mich an und du kannst sie alle haben. Du brauchst nicht sterben, es gibt kein Leid, ich ziehe mich zurück, alles ist gut. Und Jesus Christus, er liebt jeden Menschen mehr als sein eigenes Leben. Und ihm wird das gesagt, bete mich an und du kannst alles haben. In solche Situationen kommen wir Menschen auch manchmal. Uns wird was angeboten, wenn wir dafür etwas aufgeben. In dem Fall das Größte, was wir haben. Und ist es nicht so, dass manche sozusagen für den Verlust des Menschen, den sie am meisten

Liebsten lieben, alles aufgeben? Ist es nicht so, dass sogar Adam seinen Glauben aufgegeben hat für seine Frau? Das war ein Fehler von Adam. Aber das ist passiert. Jesus Christus liebt die Menschen mehr als sein eigenes Leben und er geht diesen Schritt nicht eher standhaft. Er sagt, es steht geschrieben, du sollst Gott anbeten und niemanden sonst. Das war so ungefähr im Jahre 27 nach Christus, also zur Taufe von Jesus. Jetzt gehen wir mal in der Geschichte so ein paar Jahre weiter, nämlich ziemlich genau 300 Jahre in der Geschichte voran. 300 Jahre weiter, was passierte? Wir sind noch im Römischen Reich, wo der Teufel Christus hier versucht hat. Was passierte damals? Die Kirche entwickelte sich, also die apostolische Gemeinde, und daraus kam dann so die Strömung. Und irgendwann, wissen wir, das ist ein berühmtes Gemälde, das Gemälde von der konstantinischen Schenkung ist ja ein Fake, aber sozusagen damals war ja die Idee, dass Kaiser Konstantin, der ja 321 regiert hat in dem Jahr, da war ja die Idee, dass er dem Papst Silvester dem Ersten, er sich mit ihm verbindet. Und was sagt er zu Papst Silvester dem Ersten? Die Christen waren ja verfolgt, genau wie der Bischof von Rom. Also man muss ihn Bischof von Rom nennen, Silvester den Ersten. Die waren verfolgt vom römischen Cäsarenreich. Und jetzt kommt der Cäsar bei Beginn der Völkerwanderung, also sein Reich wird an den Grenzen angegriffen. Und der Cäsar, der kommt jetzt zum Papst oder zum Bischof von Rom damals und sagt, weißt du was, eigentlich müssen wir nicht kämpfen. Lass uns doch zusammenschließen, lass uns doch einen Bund machen. Ich gebe dir mein ganzes Reich. Ich habe das Weltreich, Rom. Ich gebe dir das ganze Reich. Wir machen das Christentum zur christlichen Weltreligion. Dafür müsstest du mir nur einen Schritt entgegenkommen. Du müsstest den Tag der Anbetung verändern. Du müsstest vom Sabbat auf den ehrwürdigen Tag der Sonne gehen, denn mein ganzes Reich, das sind Sonnenanbeter. Das war der Deal. Und deswegen gab es damals sozusagen, was die Christen ja nicht verstanden haben damals, aber Silvester der Erste sagt, okay, wir machen da so einen Deal. Wir sagen, wir fangen jetzt an, am ehrwürdigen Tag der Sonne uns zu versammeln, unsere Gottesdienste zu feiern. Dafür wird jetzt das Christentum Staatsreligion. Also der Teufel sagt, ich gebe dir alle Reiche der Welt, also das war das Weltreich Rom, dafür müsstest du anfangen, in der Anbetung einen Kompromiss zu machen. Der Bischof Silvester der Erste war leider nicht so stark wie Jesus Christus und er gibt dem nach. Er sagt, okay, wir machen so einen Deal, wir machen so einen Kompromiss in der Anbetung. Dafür wird das jetzt Staatsreligion. Und damals, Konstantin, hat er seine ganze Armee durch den Tiber laufen lassen. Die sind ja alle Christen geworden, waren ja alle sozusagen getauft, jetzt im Tiber. Und hat dann das Christentum als Staatsreligion ausgerufen. Und das war natürlich eine große Sache. Was ist dann wohl passiert? Also das war im Jahr 321, wir schauen nochmal rein, was dort passiert ist und was Konstantin selbst gesagt hat. Im Sonntagsgesetz 321 nach Christus, also ganz, ganz frühes Sonntagsgesetz, betreffs des hochgeehrten Sonntages gab 321 nach Christus Konstantin das erste Sonntagsgesetz heraus. Und da heißt es, alle Richter und Einwohner der Städte, auch die Arbeiter aller Künste, sollen am ehrwürdigen Tag der Sonne ruhen. Das war jetzt Staatsgesetz und galt für alle. Dann heißt es hier weiter, und ich lese das kurz vor, das ist hier aus Sabbath AT aus Österreich, Konstantin gelang durch dieses Gesetz ein genialer Schachzug. Er vereinte die kompromissbereiten Christen mit dem heidnischen Kult. Der plötzlich gemeinsame Ruhetag war aber nur ein heidnischer Ableger von vielen. Die heiligen Reliquien und Bilderverehrung waren zum Beispiel weitere Sitten, die Eingang in die Kirche Roms fanden. Allerdings behielten sie nicht den ursprünglichen Namen bei und die Bedeutung wurde christianisiert. Das Heidentum fand jetzt Einlass in die christliche Kirche und man gab dem einfach einen neuen Namen. Also der alte Jupiter, den man angebetet hatte, der hieß jetzt plötzlich Petrus. Den konnte man immer noch sozusagen zu dem Bild hingehen, das war jetzt nur Petrus. Die Himmelskönigin oder die Aschera oder Semiramis, wie sie nennt, war plötzlich Maria. Also alles hat sozusagen plötzlich so einen christlichen Deckmantel bekommen. Damit fing das irgendwann mal an, mit so einem Kompromiss in der Anbetung. Denn dem Teufel ging es eigentlich immer nur um Anbetung. Er wusste ja ganz genau, wenn Jesus Christus jetzt vor ihm niederfällt, Christus wird ihn niemals aus Herzen anbeten. Aber er wollte nur angebetet werden. Es hätte ihm völlig gereicht, wenn Christus das macht. Und dann hätte er sein Ziel erreicht. Der Teufel wollte unbedingt angebetet werden. 321 kommt die

besonders Gesetz, dieser Kompromiss. Und dann, 60 Jahre später, das Konzil von Laodicea war gerade zu Ende. Da heißt es hier, es dauerte nicht lange, bis die ersten Sabbatverbote kamen. Im Konzil von Laodicea kam man zum folgenden Beschluss. Jetzt wird der Beschluss zitiert hier. Die Christen dürfen nicht nach Judenart am Sabbat müßig sein, sondern sollen an diesem Tage arbeiten. Sie mögen dem Herrentag den Vorzug geben und als Christen ruhen, falls sie es können. Werden sie aber als Judaisierende erfunden, so seien sie von Christus ausgeschlossen. Also erst kam ein Sonntagsgesetz und kurze Zeit später, auf dem Konzil von Laodicea, kam dann ein Sabbatverbot. Und das führte natürlich zu vielen Problemen. Und es plötzlich ein Sabbatverbot in der damaligen Kirche gab. Und jetzt muss man sich vorstellen, die Kirche damals war eine Untergrundgemeinde, bis Konstantin das sozusagen legalisiert hatte, das Christentum. Darin waren lauter treue Menschen, die bereit waren, für ihren Glauben zu sterben. Jetzt wird der Sonntag zum Ruhetag gemacht und es wird das Christentum als Staatsreligion ausgerufen. Die Menschen, die vorher in die Tempel gegangen sind, die sind jetzt immer noch in die Tempel gegangen, nur das waren jetzt halt christliche Kirchen. Es gab gar nicht so viele Älteste und Pastoren, die das hätten alles versorgen können, also wurden ganz schnell irgendwelche Leute zu Ältesten und Pastoren gemacht. Und jetzt kam man am Sonntag in irgendeinen Tempel und hat dann da gefeiert, einen Gottesdienst gefeiert. Und jetzt plötzlich heißt es, es gibt jetzt ein Sabbatverbot, denn die Christen, die haben weiter ganz treu den Sabbat gehalten. Jetzt war aber per Staatsreligion, per Dekret gesagt, es muss am Sonntag Gottesdienst gemacht werden. Die Christen haben sich trotzdem getroffen. Die anderen sozusagen, die Römer, nannten sich jetzt, das waren ja Heiden, nannten sich jetzt aber Christen und haben sich versammelt. Und jetzt im Jahr 381 wird der Sabbat verboten. Die Christen, die den Sabbat gehalten haben, waren jetzt eine Minderheit. Also gegen den ganzen römischen Staat, gegen alle Heiden, die jetzt zusammenkamen, waren die jetzt eine Minderheit, die den Sabbat noch gehalten haben. Die waren zwar treu, aber alle guckten auf sie und sagten, warum macht ihr nicht mit bei unserer neuen Ordnung? Es gibt keinen Krieg, es gibt keine Verfolgung. Wir bringen uns nicht mehr gegenseitig um. Alles ist Friede, wir haben den gleichen Ruhetag. Neue Ordnung, neues System, ist doch gut. Warum macht ihr nicht mit? Und dann, einige Jahre später, im Jahre 538, bekam das Papsttum ja Staatsmacht. Und dann ging eine Riesenverfolgung los. Und Tausende und Abertausende von Christen, die den Sabbat gehalten haben, wurden umgebracht. Viele sind geflohen. Wir wissen die Geschichten von den Waldensern zum Beispiel, Albingenser, wie sie sich versteckt haben in den Alpen, weil sie den Sabbat gehalten haben. Aber das war eine Katastrophe. Und wir sehen sozusagen, was damals passierte. Es ging gut. Die ersten Christen haben alle den Sabbat gehalten, bis sozusagen plötzlich der Sonntag Einzug hielt. Kompromiss in der Anbetung. Und es ist immer diese Anbetungsfrage seit dem Himmel gewesen. Es ging immer um Anbetung. Wen bete ich an? Christus oder den Teufel? Das war immer die Frage. Nun, damals wurden die Christen verfolgt und dieses babylonische System, das fing jetzt an, wieder auszuufern. Nur jetzt unter einem neuen Mantel. Und das Brutale ist halt, dass sie damals, haben sie sich plötzlich Christen genannt. Jetzt hatten wir ein babylonisches System unter einem christlichen Deckmantel. Und die Mehrheit der Leute nennt sich jetzt Christen. Wie willst du jetzt noch die wahren Christen erkennen, die ja eine kleinere Gruppe sind, eine Minderheit, gegen die Massen, die sich jetzt plötzlich Christen nennen, mit all ihren heidnischen Bräuchen, mit all dem, was sie so im Leben jeden Tag tun? Jetzt stellt man sich vor, die wahren Christen werden jetzt verfolgt, weil sie da nicht mitmachen. Und die anderen, die besetzen jetzt sozusagen die leitenden Ämter in der damaligen Kirche. Das kann ja nicht zu sowas Gutem führen am Ende. Und so, so entstand dann sozusagen aus dem Papst oder aus dem Bischof von Rom wurde ja das Papsttum hervor. Man sagte, wir sind in der Hauptstadt, Rom, also haben wir auch einen Vorzug gegenüber den anderen Bischöfen, zum Beispiel von Jerusalem oder von Konstantinopel oder von Alexandrien. Hat der Bischof von Rom einen Vorzug, denn er sitzt ja in der Hauptstadt. Tja, und so hat sich das Papsttum entwickelt und hat behauptet, sie sind in der Lage und dürfen jetzt die Gesetze Gottes interpretieren, sie sind die Einzigen, die die Bibel auslegen dürfen. Und das Papsttum, das pervertierte immer mehr im Laufe der Jahrhunderte. Wir gucken in die Geschichte zurück, gucken, was sie gemacht haben, und man sieht nicht viel Gutes. Nicht alle Päpste waren schlecht, es gab auch gute Päpste. Aber das Papsttum an sich, das war eine Katastrophe. Und wir wissen, wie es ausgeartet ist. Und heute, viele Päpste, sozusagen, die rankommen, die machen dann einfach so Tradition und wissen, das war immer so. Aber wann das mal entstanden ist und wo das herkommt und das eigentlich tiefste Heidenkult ist, der manchmal sozusagen gehalten wird, das wird kaum erkannt.
Und dann führt es zu ganz, ganz

sonderlichen Dingen. Denn die Idee war ja, ein religiös-politisches System aufzubauen, also eine Weltordnung zu installieren. Das war das, was der Teufel wollte. Der Teufel benutzte Babylon, der Teufel benutzte auch Medo-Persien, Griechenland, Rom und dann das Papsttum. Und guck mal, was in Offenbarung steht, wie Gottes Thron aussieht. Offenbarung 20, 11 und 4, 6 habe ich mal zusammengesetzt, damit man nicht immer den Thron sieht. Und ich sah einen großen weißen Thron und den, der darauf saß. Vor seinem Angesicht flohen die Erde und der Himmel und es wurde kein Platz für sie gefunden. Und dann heißt es hier in Offenbarung 4, Vers 6, und rings um den Thron waren vier lebendige Wesen. Also hier wird der Thron beschrieben, ein großer weißer Thron, das ist natürlich der Thron Gottes, und darum waren vier lebendige Wesen. Jetzt, wenn wir jetzt einfach mal die Nachrichten anmachen und uns Franziskus mal angucken, wie er hier vor den Leuten spricht. Dann sieht das so aus. Er sitzt auf dem großen weißen Thron, neben ihm übrigens zwei Gestalten, wie die beiden Cherubim an der Bundeslade und drumherum die vier lebendigen Wesen. So spricht er zum Volk. Und man denkt, Moment mal, das ist ein Bild aus der Bibel, das ist ein Bild aus der Offenbarung, aber so wird der Thron Gottes symbolisiert. Und die Bibel sagt ja noch über den Antichristen oder über den Menschen der Sünde, das Geheimnis der Bosheit, er setzt sich auf den Thron Gottes und macht sich selbst zu Gott. Das hat Paulus damals gesagt, das hat Johannes damals gesagt, das hat Judas damals gesagt, Jakobus und Petrus haben gewarnt davor. Die Reformatoren haben alle gesagt, ausnahmslos, Vorsicht, der Papst ist der Antichrist. Und heute sehen wir sowas, so eine Bilder in den Medien und man denkt, wow, das ist ja, er setzt sich genau hin wie Gott in der Offenbarung. Nun, was will dieses System, dieses babylonische System? Wir hatten das vorhin gelesen eingangs. Papst Franziskus fordert als Antwort auf die Corona-Krise eine neue Weltordnung, in der Nächstenliebe ein politisches Prinzip ist. Er entwirft die Vision einer großen Menschenfamilie mit Grenzen. Also er sagt, ich habe da einen Plan. Wir brauchen eine neue Ordnung. Wir müssen die ganze Welt unter eine Ordnung zusammenbinden. Aber es gibt Grenzen. Und was ist das, was er da vorhat? Und wir erinnern uns vielleicht, dass wir in Offenbarung 13 davon gelesen hatten, dass ein Bild des Tieres aufgerichtet werden soll. Also ein Bild des Papsttums oder des Kirchenstaats. Ein Tier ist ja ein Staatssystem. Da war das Tier, das war der Kirchenstaat, der damals im Mittelalter regierte, wird in Offenbarung 13, 1 bis 10 beschrieben. Der Kirchenstaat. Und dann sieht man ja, dass die USA danach kommt und sie werden jetzt die Welt verführen, dass sie ein Bild des Tieres bauen. Also wieder ein Kirchenstaat. Das ist die Idee. Franziskus fordert jetzt, diese neue Weltordnung aufzurichten. Er hat eine Vision mit Grenzen. Und dann lesen wir hier im Review and Herald, das ist 1888 geschrieben, eine große Gefahr wartet auf die Gläubigen. Sehr bald schon wird unser Land versuchen, alle zur Feier des ersten Wochentages als einen heiligen Tag zu zwingen. Sie werden dabei keine Skrupel haben, Menschen gegen die Stimme ihres eigenen Gewissens zur Beachtung jenes Tages zu nötigen, der vom Staat zum Ruhetag erklärt wird. Eine große Gefahr wartet auf uns, denn das Bild des Tieres wird aufgebaut werden. Das Bild des Tieres, wir wissen es, es wird Gesetze machen. Und wenn es das Bild des Tieres ist, dann brauchen wir nur gucken, was hat das Tier denn gemacht, der Kirchenstaat? Und wenn wir den Kirchenstaat studieren, was ist da passiert, dann wissen wir ganz genau, was das Bild des Tieres machen wird. Denn es ist ja nur ein Abbild von dem, was einmal war. Hier sehen wir ein Sonntagsgesetz und wir wissen, aha, es kommt in den USA. Also wird unser Land hier, das ist geschrieben hier von Ellen White, und sie war US-Amerikanerin und sie sagt, wenn unser Land sozusagen, die werden damit anfangen und sie werden andere zwingen. Übrigens, wer sich weigert, den biblischen Sabbat zugunsten der staatlich und kirchlich verordneten falschen Ruhetags aufzugeben, wird die volle Macht der Papstkirche und der sie unterstützenden protestantischen Welt zu spüren bekommen. Eigentlich würden wir sagen, doch die Protestanten nicht. Wenn wir in protestantischen Kirchen unterwegs sind, das sind liebe, nette, gute Geschwister. Das sind Menschen, die beten genauso jeden Tag wie wir auch. Die lesen die Schrift. Aber was passiert am Ende? Was wir jetzt gerade sehen im Zuge der Ökumene, wird alles zusammengezogen. Deswegen verlassen heute auch viele Geschwister, selbst protestantische Gemeinden schon. Alles wird zusammengezogen und das Bibelstudium wird so ein bisschen in den Hintergrund gerückt. Es geht jetzt vermehrt sozusagen um gemeinsam Sachen zu machen. Also man will irgendwie Aktionen zusammen machen, Brüderlichkeit, Liebe und solche Dinge stehen im Vordergrund. Und so ein bisschen das Studium

rückt zumindest allgemein im Hintergrund, wenn auch noch viele Geschwister in diesen verschiedenen Kirchen, guten Kirchen sozusagen, die Bibel zu Hause studieren und im Hauskreis, was auch hoffentlich noch lange so bleibt. Aber im Zuge der Ökumene wird sozusagen jetzt was zusammengeschlossen. Katholische Kirche, zum Beispiel die evangelische Kirche, die Baptist, selbst die Baptistenkirche, die charismatischen Kirchen, die Methodisten und wie sie alle heißen, die werden jetzt zusammengepackt. Selbst die Zeugen Jehovas werden damit reingezogen. Alle werden damit reingezogen in dieses große System der Ökumene. Es klopft auch an die Adventgemeinde. Denkt an die verschiedenen, die Herrenhutergemeinden, die Brüdergemeinden. Es gibt so viele treue, gute Christen in all diesen Gemeinden, aber alle werden jetzt versucht, in diese Ökumene reinzuziehen oder sogar reinzuzwingen. Was wir hier jetzt sehen, eben gerade, sahen wir auf der vorigen Folie, es wird ein Sonntagsgesetz gemacht. Wir sehen es zuerst in den USA. Und hier plötzlich wird es wieder ein Sabbatverbot geben. Es ist genau das Gleiche wie beim Tier. Das Bild des Tieres wird das Gleiche machen, was das Tier gemacht hat. Also wenn wir verstehen wollen, was in Zukunft kommt, müssen wir die Vergangenheit kennen. Denn es gibt nichts Neues unter der Sonne, so sagt die Bibel. Tretet an die Pfade der Vorzeit und lernt von ihnen, sagt Gott. Und das ist das, was wir verstehen müssen. Wir müssen da hineingucken. Und wir wissen, was da auf uns zukommt, denn so ein Bild wurde ja aufgerichtet als ein Zeugnis für uns, als ein Zeichen, damals in der Ebene von Dura im alten Babylon, ein Bild, das alle anbeten mussten, alle politischen Führer. Genau das wird gerade gebaut, ein Bild des Tieres, das alle politischen Führer, Satrapen, Statthalter und wie sie alle heißen, Minister, alle müssen mitmachen. Und wenn einer nicht mitmacht, Todesstrafe. Die Staatsmacht in Babylon, damals unter Nebukadnezar, zwang die Menschen in ein falsches religiöses System. Und wer nicht mitmachte, Todesstrafe. Das ist Babylon. Dem Teufel geht es um Anbetung. Er möchte unbedingt angebetet werden. Und wenn er Staatsmacht hat dazu, dann versucht er, sie zu manipulieren. Und wir wissen, der Teufel kämpft um diese Staaten, um die Staatsmächte. Denn eben genau im Buch Daniel wird beschrieben von dem Kampf, den sozusagen die Engel haben, um den Thron, um den, der auf dem Thron sitzt. Damals medopersischen König. Sie kämpften darum, bis dann Michael kam, also Christus, und es entschieden hat. Es gibt diesen Kampf im Staatssystem und der Teufel versucht immer, die großen Staatssysteme für sich zu gewinnen und sie zu missbrauchen, bis er sie dahin führen kann, religiöse Gesetze zu machen. Und lesen wir nochmal über das Bild des Tieres. Wir hatten ja schon einen Abend davon gelesen. Es heißt hier, und es wurde ihm gegeben, dem Bild des Tieres einen Geist zu verleihen, sodass das Bild des Tieres sogar redete und bewirkte, dass alle getötet wurden, die das Bild des Tieres nicht anbeteten. Und es bewirkt, dass allen, den Kleinen und den Großen, den Reichen und den Armen, den Freien und den Knechten, ein Mahlzeichen gegeben wird auf ihre rechte Hand oder auf ihre Stirn. Aber das Bild des Tieres, dieser neue Kirchenstaat, der da kommt, der fängt jetzt an zu handeln und zu reden. Er macht jetzt Gesetze. Und er bewirkt, dass alle getötet werden, die nicht mitmachen. Das sind brutale Gesetze, das sind mittelalterliche Gesetze, die wir erwarten. Und jetzt bewirkt es, dass allen Reichen, Armen, also jeder Gesellschaftsklasse sozusagen, ein Mahlzeichen geben wird, entweder auf die rechte Hand oder auf die Stirn. Also wenn ich es auf die Stirn bekomme, dann sage ich, okay, ich finde das System super, ist gut, dass wir alle, zum Beispiel im alten Rom, den gleichen Tag feiern. Wir können alle sozusagen, egal welche Religion du bist, egal welche Konfession du bist, wir kommen alle zusammen und wir machen Weltfrieden. Und du sagst, ich stehe dahinter und es ist gut. Wenn du keine echte persönliche Beziehung zu Christus hast, sondern einfach religiöser Mensch bist, dann siehst du da auch nichts Falsches dran. Sagst du, es ist doch gut, wenn alle Religionen zusammenkommen. Die Schamanen und die Voodoos und die Hindus und die Buddhisten und die Moslems und die Christen aller Konfessionen. Es ist doch gut, wenn wir alle zusammenkommen und sagen, wir beten gemeinsam. Ja, es ist nur schwierig, wenn der eine den Teufel anbetet und der andere Christus. Und dieses System, aber wenn der Mensch nur religiös ist, dann sagt er, es ist gut. Wenn der Mensch aber Christus liebt, dann weißt du, du sollst keine anderen Götter neben mir anbeten. Und dann schaut er auf das System, auf das neue System, was sich da etabliert und was sich ausbreitet, hat Angst davor. Die einen bekommen es auf die Stirn und sagen, ich finde das System gut, ich mache da mit. Andere sagen, ich habe nichts an Hut mit Religion, ich glaube auch nicht an Gott oder an sonst irgendwas in der Welt. Ich möchte da mich auch nicht reinziehen lassen, aber wenn ich nicht mitmache bei dem System, dann werde ich erpresst, unterdrückt, verliere vielleicht meinen Job,
Geld vielleicht

als Fundamentalist, als Querdenker, Querdenker gibt es heute auch schon, Querdenker, Freidenker oder was auch immer. Also handle ich zumindest danach, auch wenn ich daran nicht glaube. Bekomme ich das Mahlzeichen halt dahin. Also ich handle danach, auch wenn ich nicht dran glaube. Viele Menschen werden das Mahlzeichen, ist ja nur eine Metapher, ist ja kein echtes Zeichen, sozusagen werden es dahin bekommen. Sie werden danach handeln, auch wenn sie daran nicht glauben. Die wenigsten Menschen in der Welt sagen, ich muss den ehrwürdigen Tag der Sonne verehren. Also das sagen die wenigsten Menschen. Das sind religiöse Menschen, auch Christen. Die sagen, wir feiern Gottesdienst. Aber viele werden sagen, na gut, dass wir den Sonntag haben. Heute wird er vom Papst selber ausgerufen, wir brauchen so einen Familientag, um die Welt zu retten, um die Wirtschaft wieder stabil zu machen und, um das Klima zu retten, hieß es mittlerweile. Brauchen wir so einen Familientag, naja, den Sonntag halt. Dass selbst die Atheisten sagen können, das macht schon Sinn. Ich glaube zwar nicht an Gott, aber es macht schon Sinn. Lass uns das machen. Die ganze Welt macht mit. Und im Endeffekt geht es aber um Anbetung. Dem Teufel ist es egal, ob ich daran glaube und sage, ich folge diesem System, oder ob ich nur danach handle. So wie bei Christus. Wenn du mich anbetest, gehören dir alle Reiche der Welt. Wer mitmacht, wird reich belohnt werden. Wer nicht mitmacht, Todesstrafe. Und das ist Offenbarung 13. Und schauen wir, was wir in Offenbarung 13 über dieses Tier da lesen, wer dieses Tier anbetet. Und sie beteten den Drachen an, der dem Tier Vollmacht gegeben hatte. Und sie beteten das Tier an und sprachen, wer ist dem Tier gleich? Wer vermag mit ihm zu kämpfen? Der Drache ist der Teufel, die alte Schlange, der Widersacher Gottes. Sie beteten den Drachen an. Warum? Naja, weil sie das Tier anbeten. Aber das ist ein System, das der Teufel missbraucht. Das babylonische System, dahinter steht ja irgendwo der Teufel. Man sieht ihn nicht. Der Teufel versteckt sich ja immer. Der taucht ja nie in der Bibel so auf und sagt, guck mal, so sehe ich aus, der bin ich. Der Teufel versteckt sich immer hinter irgendetwas. Mal hinter einer Schlange, mal hinter einem Drachen, mal hinter dem Fürsten von Tyrus, mal hinter dem ägyptischen Pharao. Irgendwo versteckt sich der Teufel immer. Und man sieht seine Handlungen in der Bibel, aber er tritt nie so in den Vordergrund, dass du erkennen kannst, dass der Teufel. Er ist immer getarnt. Und genau in dem großen System, in dem babylonischen System, es sieht so fromm aus. Es hat ganz viele christliche Namen. Und die Menschen, die da drin sind, nennen sich auch Christen. Und da sind sogar echte Christen drin. Die meisten Christen sind heute in Babylon. Aber der Teufel steht dahinter und er versucht, dieses System zu lenken und zu manipulieren. Nun wäre es so, dass die Menschheit eigentlich verloren wäre, weil der Gegner, gegen den wir kämpfen, der ist viel zu stark für uns. Der Teufel hat ja den Vorteil, wir sehen ihn nicht. Er und seine Dämonen wirken im Verborgenen. Und wir können erahnen, was sie tun. Wenn wir die Bibel lesen, decken wir die Pläne auf und wir wissen, okay, das tun sie in der Welt und das ist ihr Ziel. Da kommen sie her, das haben sie im Himmel angerichtet, das werden sie auf der Erde versuchen. Aber sie sind mächtiger als wir. Wir können sie nicht sehen, wir haben keinen Zugriff auf sie. Also eigentlich hätten wir diesen Kampf verloren. Aber Gott hat bereits gezeigt, wie er sozusagen uns helfen möchte und wie er uns befreien wird. Und dazu gucken wir uns das babylonische System nochmal an. Und zwar, wir gehen ganz kurz nur in den Turmbau zu Babel. Vielleicht erinnert sich jemand, der Turmbau zu Babel damals, als der gebaut wurde, hat Gott geholfen. Denn die Menschen, dritte Generation nach der Flut, bauten diesen Turm und sagten, wenn noch einmal so eine Flut kommt, dann haben wir einen Turm und dort sind wir sicher. Wir schaffen Sicherheit und jeder, der uns folgt, wird sicher sein. Das war Nimrod. Und als Gott das sah, was sie da tun und dass sie ihre eigene Weltordnung jetzt aufbauen, was hat Gott gemacht? Nun, die Bibel sagt, er stieg vom Himmel herab. Offenbarung 10, 11. Er stieg vom Himmel herab und er zerstörte das Werk des Teufels. Das war jetzt buchstäblich. Der Turm wurde gebaut. Man wollte sich Gott gleich machen. Das war die Idee des Teufels. Er wollte den Thron Gottes haben. Man wollte sich Gott gleich machen, baut diesen Turm. Gott sieht das vom Himmel und sagt, wenn ich das nicht verhindere, wird ihm alles gelingen, was er sich vorgenommen hat. Um das zu verhindern, steigt er vom Himmel herab, schaut sich diesen Turm an und stoppt dann den Bau, indem er die Sprachen verwirrt. Das war der buchstäbliche Turmbau zu Babel. Nun, das geistliche Babylon, das wir auch in der ganzen Bibel finden, diese falsche Anbetung, dass unser Herz in die Sünde gezogen wird, in die Rebellion, das falsche babylonische System, gibt es da auch Rettung? Ist genau die gleiche. Gott schaut, sein Widersacher versucht, alle Menschen zu fangen,
Nimrod war

ein gewaltiger Jäger vor dem Herrn. Er versucht, alle Menschen einzufangen. Und damit ihm das nicht gelingt, kommt Gott vom Himmel herab auf die Erde und verhindert dieses Werk. Der Teufel versucht, alle Menschen zu fangen. Und damit ihm das nicht gelingt, kommt Gott vom Himmel herab auf die Erde, um dieses Werk zu verhindern. Hat er gemacht, oder? Christus kam auf diese Welt. Und er hat es versprochen. 1. Mose 3, 14 und 15, das ist übrigens auch des Rätsels Lösung, wie wir mit dieser neuen Weltordnung, wie wir darüber hinwegkommen, wie wir sie umgehen können. 1. Mose 3, Vers 14, 15, da sprach Gott der Herr zur Schlange, weil du dies getan hast, so sollst du verflucht sein mehr als alles Vieh und mehr als alle Tiere des Feldes. Auf deinem Bauch sollst du kriechen und Staub sollst du fressen dein Leben lang. Und ich will Feindschaft setzen zwischen dir und der Frau, zwischen deinem Samen und ihrem Samen. Er wird dir den Kopf zertreten und du wirst ihm in die Ferse stechen. Es war schon lange angekündigt, das war noch vor dem Turmbau zu Babel, war der eigentliche Krieg, den der Turmbau zu Babel ja nur symbolisierte, der war da schon angesprochen. Und das heißt, ich will Feindschaft setzen zwischen dem Weib und der Schlange. Und das Weib ist ja auch ein Symbol, es war natürlich Eva, aber es war natürlich auch ein Symbol für die Gemeinde. Und die Schlange, es war ja wirklich eine Schlange, aber ist ja auch ein Symbol für den Teufel. Also Gemeinde gegen Teufel. Die beiden werden sozusagen jetzt in Feindschaft sein auf der Erde. Sie werden sich diesen Planeten teilen, die Gemeinde Gottes und der Teufel mit seinen Dämonen. Aber es wird Feindschaft bestehen. Der Teufel hat es ja geschafft, Adam und Eva von Gott wegzubringen. Durch die Sünde Feindschaft zu setzen, also einen Flock zwischen Gott und die Menschheit zu treiben und die Menschen auf seine Seite zu ziehen. Jetzt sagt Gott, ich werde Feindschaft setzen zwischen deinen Nachkommen und ihren Nachkommen. Und er schlägt die Feindschaft jetzt zwischen den Teufel und die Menschen. Er sagt, ich ziehe mir die Menschen wieder zurück. Das war die Verheißung. Ihr seid nicht verloren, ich hole euch wieder zurück. Ich werde jetzt Feindschaft setzen zwischen euch. Und dann sagt er, von diesem Samen, und zwar nicht im Plural, sagt Paulus, sondern in Einzahl. Er wird dir den Kopf zertreten und du wirst ihm in die Ferse stechen. Aus der Frau, aus der Gemeinde kommt jemand hervor, der wird der Schlange den Kopf zertreten, aber die Schlange wird ihm in die Ferse stechen. Merken wir uns mal. Und das war Gottes große Verheißung, denn die Menschheit war ja seit dem Sündenfall dem Tode verfallen und plötzlich unter satanischer Herrschaft auf diesem Planeten. Aber Gott sagt, ich will sie erlösen aus der Gewalt des Totenreichs. Vom Tod will ich sie loskaufen. Tod, wo ist dein Verderben? Totenreich, wo ist dein Sieg? Wie will Gott das machen? Nun, das Rätsels Lösung war ja, also der Teufel zog die Menschen in den Tod, in die Rebellion, weg von Gott, weg vom Leben. Und Christus, der seine Menschen mehr liebt als sein eigenes Leben, sagt, ich werde sie loskaufen. Loskaufen. Ich werde was zahlen, damit ich sie wiederhaben kann. Und tatsächlich, Gott selbst entschied sich, in die Welt zu kommen. Denn im Himmel hatte er schon gekämpft. Und er hat den Teufel überwunden, den Drachen, die alte Schlange. Und jetzt war der Drache aber bei seinen Kindern auf der Welt. Und Petrus sagt noch, seid vorsichtig, denn der Teufel geht umher wie ein brüllender Löwe und sucht, wen er verschlingen kann. Christus weiß, dass wir nicht gegen ihn kämpfen können. Und was macht er? Er kommt auf diesen Planeten, um nochmal zu kämpfen gegen den Teufel. Und dann heißt es hier in Johannes 1, Vers 9, das wahre Licht, welches jeden Menschen erleuchtet, sollte in die Welt kommen. Michael nimmt den Kampf wieder auf. Jesus Christus kämpft wieder gegen den Teufel um uns. Und dann heißt es im nächsten Vers hier, er war in der Welt und die Welt ist durch ihn geworden, doch die Welt erkannte ihn nicht. Christus kam in die Welt, in sein Eigentum und die Menschen kannten ihn nicht mehr, denn ihr Gottesbild war völlig zerstört. Gott ist ein Gott der Liebe und in Christus haben wir diese Liebe gesehen, aber als Christus in der Welt war und die Menschen sehen ihn und man sieht, er ist vollkommene Liebe, da gibt es viele, die Gott nicht mehr kennen. Nicht so wie Adam und Eva, die mit Christus durchs Paradies spaziert sind, sich mit ihm unterhalten haben. Jetzt ist Christus auf der Welt und die Menschenkinder erkennen ihn nicht mehr. Sie wissen nicht mehr, dass Gott vollkommene Liebe ist. Sie haben von dem Teufel ein Gottesbild bekommen, das heißt, Gott ist sehr rachsüchtig und er wird mit Blitzen schießen, wenn ihr sündigt. Also ein ganz seltsames Gottesbild bekommen, so wie Gott gar nicht ist. Und als der Gott dann in der Welt war, da heißt es, er kam in sein Eigentum und die Welt erkannte ihn nicht. Wie war Christus? Er zeigte den Menschen wieder, wie Gott ist. Er hatte keine Gestalt und keine Pracht. Wir sahen ihn, aber sein Anblick gefiel uns nicht.

So sagt Jesaja. Er war unter uns, wir haben ihn gesehen, aber er war nicht der, den wir erwartet haben. Wir hatten einen großen König erwartet, der die Herrschaft zurückholt. Aber als wir ihn sahen, war er nicht so. Er hatte keine Gestalt, er hatte keine Pracht. Verachtet war er und verlassen von den Menschen, ein Mann der Schmerzen und mit Leiden vertraut. Wie einer, vor dem man das Angesicht verbirgt, so verachtet war er. Und wir achteten ihn nicht. Aber er war sehr verachtet. Man hat ihn am Ende mit Mördern und Schwerverbrechern zusammen sortiert. Man hat einen ganz schlimmen Verbrecher für ihn freigelassen. Also es ist beeindruckend, als Christus in der Welt war und die Menschen ihn gesehen haben. Sie haben seine Liebe erkannt, einige, und die meisten wussten nicht mehr, wer er ist. Sie sahen Christus und sie wussten nicht, wer Jesus Christus ist. Er kam in sein Eigentum und die Seinen nahmen ihn nicht auf. Allen aber, die ihn aufnahmen, denen gab er das Anrecht, Kinder Gottes zu werden, denen, die an seinen Namen glaubten. Christus kam auf diese Welt und wenn jemand gesagt hat, Herr, ich möchte dir folgen, du bist Gottes Sohn und ich möchte dir mein Leben geben, dann wurde er plötzlich aus der Rebellion rausgezogen und gehörte wieder zu Gott und war plötzlich wieder Gottes Kind. Nicht mehr Kind dieser Welt, nicht mehr ein Kind des Teufels, wie Christus sagt, ihr habt den Teufel zum Vater, sondern jetzt wurde er, weil er Christus folgt, wieder zu Gottes Volk sortiert. Zu all den Engeln im Himmel, zu all den ungefallenen Wesen im Universum, da gehörte das Menschenkind jetzt wieder hin. Mit all dem Elend und all dem Leid, das es im Herzen hat, aber es gehörte zu Christus und damit gehört es wieder zu Gott. Das hat Christus für uns gemacht. Er entäußerte sich selbst, nahm die Gestalt eines Knechtes an und wurde wie die Menschen. Und in seiner äußeren Erscheinung als ein Mensch erfunden, erniedrigte er sich selbst und wurde gehorsam bis zum Tod, ja bis zum Tod am Kreuz. Doch er wurde um unserer Übertretung willen durchbohrt, wegen unserer Missetaten zerschlagen. Die Strafe lag auf ihm, damit wir Frieden hätten. Und durch seine Wunden sind wir geheilt worden. Die Strafe, die wir verdient hätten, der Sünde sollt, ist der Tod, wurde auf ihn gelegt. Die Konsequenz aller Sünde hat Christus getragen und er starb am Kreuz, damit wir leben können. Christus selbst ist für die Menschen in den Tod gegangen. Der allmächtige Gott, derjenige, der im Himmel regiert, der auf dem Throne Gottes sitzt, er kommt plötzlich in die Welt, in das Herrschaftsgebiet des Teufels und lebt hier in der Schwachheit der Menschenkinder und wird dort misshandelt, er wird geschlagen. Und das alles hat er getan, um die Menschen zu retten. Und Johannes sagt, darin ist die Liebe Gottes zu uns geoffenbart worden, dass Gott seinen eingeborenen Sohn in die Welt gesandt hat, damit wir durch ihn leben sollen. Dadurch können wir sehen, wie sehr Gott uns liebt. Und ich meine, ja, ausnahmslos, jeder von uns ist Sünder. Jeder von uns hat irgendwelche bösen Dinge im Herzen. Jeder von uns hat Charaktereigenschaften, auf die er nicht stolz ist. So sind wir. Aber Christus, obwohl er das ganz genau weiß, er kennt mich ja besser, als ich mich selbst kenne. Er kann ja mein Herz lesen. Obwohl er das ganz genau weiß, kommt er trotzdem in dieser Welt, legt seine Krone im Himmel ab, wird Mensch, genau wie du und ich, lebt ein elendes, furchtbares Leben in dieser Welt, wird geschlagen, bespuckt, er wird verspottet und er wird gekreuzigt für einen Sünder wie dich und mich. Obwohl er uns kennt, geht er diesen Weg. Er gibt sein Leben auf, damit ich leben kann. Aber wer bin ich denn, dass der König des Universums sowas für mich macht? Gott aber sei Dank, sagt Paulus, der uns den Sieg gibt durch unseren Herrn Jesus Christus. Ja, wir konnten den Sieg überhaupt nicht erringen aus eigener Kraft. Es ging gar nicht. Wir konnten doch unsere Sünde nicht überwinden. Aber Paulus sagt, Gott sei Dank. Er hat uns den Sieg gegeben durch Jesus Christus. Als Christus am Ende am Kreuz starb, da war der Kampf beendet. Denn der ganze Himmel, der blickte jetzt auf Christus am Kreuz. Und alle wussten, der Teufel ist ein Lügner. Denn bis dahin konnte der Teufel immer noch sagen, die Menschen sterben nicht wegen mir. Die Menschen sterben, weil dein Gesetz sagt, der Sünder soll sterben. Der Sünder ist des Todes. Der Sünde soll, ist der Tod. Deswegen sterben die Menschen. Ich habe damit gar nichts zu tun. Aber dort wird das allererste Mal ein Unschuldiger umgebracht. Und der Teufel lässt das zu in seinem Herrschaftsgebiet. Und damit weiß der ganze Himmel, der Teufel ist ein Lügner. Er geht so weit, jemand Unschuldiges umzubringen. Erinnert sich jemand, wo Christus gekreuzigt worden ist? Golgatha. Kann das jemand übersetzen? Golgatha? Schädelstätte. Der Nachkomme der Frau wird der Schlange den Kopf zertreten.

Die wird ihm in die Ferse stechen. Als Christus gekreuzigt wurde, stand das Kreuz auf der Schädelstätte. Dort ist er gestorben und dort hat der Teufel den Kampf verloren. Er hat der Schlange den Kopf zertreten auf Golgatha. Und er wurde in die Ferse gestochen. Er ist gestorben dort. Aber drei große Dinge hat Christus dort am Kreuz gezeigt. Das erste, er zeigt den Menschen mehr den Charakter Gottes. Denn Gott ist bereit, er liebt die Menschen mehr als sein eigenes Leben. Er ist bereit, für jeden Menschen in den Tod zu gehen. Und damit wurde unser Gottesbild plötzlich wieder klar. Wir können sagen, so ist Gott. Gott ist vollkommene Liebe, er ist vollkommene Gnade, vollkommene Barmherzigkeit. So ist Gott im Himmel. Und wenn der Teufel mir was anderes einreden will, dann brauche ich nur zum Kreuz zeigen und sagen, so ist Gott. Das zweite ist, Christus offenbart am Kreuz den Charakter des Teufels. Denn der Teufel ist bereit, Unschuldige umzubringen, nur weil sie in seinem System nicht mitmachen. Christus sagte, in mir hat er nichts, der Widersacher. Es kommt der Fürst dieser Welt, aber in mir hat er nichts. Der Teufel war entlarvt. Und das Dritte, als Christus am Kreuz starb, da bezahlt er durch diesen Tod den Preis für die ganze Menschheit. Denn jeder, der jetzt sagt, ich gehöre zu Jesus Christus, die Bibel sagt das ja, das ist ja genial. Christus sagt, wenn ihr zu mir gehört, dann seid ihr mein Leib. Christus ist das Haupt, wir sind die Glieder. Wenn ich also mein Leben Christus gebe und sage, ich möchte dein Jünger sein, ich möchte zu dir gehören, dann sagt Christus, du bist jetzt Teil meines Leibes. Jetzt bin ich ein Sünder und gleichzeitig, also der Sünde sollt ist der Tod und ich müsste ich sterben. Und wenn Christus seine Hände zeigt und sagt, schaut mal, der Preis ist bezahlt. Mein Leib ist schon gestorben und Ronny ist Teil meines Leibes. Er gehört zu meiner Gemeinde. Er ist schon gestorben, denn er ist mein Leib. Und mein Leib wurde hingerichtet. Und so bin ich plötzlich frei. Ich habe das nicht verdient. Ich habe nichts dazu getan. Aber Christus hat für mich gekämpft. Und das für jeden Menschen. Jeder Mensch, der sagt, ich möchte zu Jesus Christus gehören, wird plötzlich Leib Jesu. Und ist damit plötzlich frei vom Tod. Denn er hat den, der von keiner Sünde wusste, für uns zur Sünde gemacht, damit wir in ihm zur Gerechtigkeit Gottes würden. Christus hat nie gesündigt, er hat nie was Böses gemacht. Kein böses Wort, kein böser Gedanke, keine böse Tat. Aber Gott hat alle Sünde auf ihn gelegt, damit wir Frieden haben. Wie ein Lamm, das zur Schlachtbank geführt wurde, so hat Christus gelebt. Er tat seinen Mund nicht auf, als seine Widersacher ihn angezeigt haben. Und damit ist er unsere einzige Hoffnung geworden. In ihm haben wir die Erlösung, durch sein Blut die Vergebung der Übertretung nach dem Reichtum seiner Gnade. Wer immer möchte, darf zu Jesus Christus kommen und darf bei Jesus Christus seine Sünden ablegen und sagen, Herr, ich bin in dieser Welt und es ist die Welt des Teufels. Er baut sein System hier auf und wir alle sind infiziert von Sünde. Und ich sehe, was um uns herum passiert, aber ich bitte dich, nimm mich als dein Kind an. Ich möchte nicht in der Sünde leben und ich möchte nichts Böses. Ich möchte in einem Reich der Liebe leben. Ich möchte zu dir gehören. Und was sagt Christus? Wenn wir aber unsere Sünden bekennen, so ist er treu und gerecht, dass er uns die Sünden vergibt und uns reinigt von aller Ungerechtigkeit. Es ist ja ein geistiger Krieg, um den es hier geht. Der Teufel möchte angebetet werden, versucht die Welt in seine Richtung zu ziehen und das durch brutalste Strafen und Gesetze. Und auf der anderen Seite ist Christus, der ruft seine Kinder voller Liebe und sagt, komm zu mir. Und wenn ich jetzt zu Christus komme und sage, ich bekenne meine Schuld, ich bin ein sündiger Mensch und das und das und das und das, was ich tue im Leben, meine Handlung, meine Worte, meine Gedanken, die sind böse und ich bekenne, das ist böse und das ist nicht richtig. Ich möchte davon aber bitte frei werden, denn ich möchte kein Mensch mit einem bösen Herzen sein und ich bitte dich, vergib mir die Schuld, die ich habe und bitte reinige du mein Herz und verändere mich. Es ist ein geistiger Krieg und ich habe jetzt ein Bekenntnis gegeben, gesagt, obwohl ich in der Rebellion bin, bekenne ich, ich möchte zurück zu meinem Schöpfer. Und Gott sagt, ich nehme jeden an, der sich zu mir bekennt. Jeder, der zu mir kommt, der wird auch wieder ein Kind Gottes sein. Und so sagt er, kommt doch, wir wollen miteinander rechten, spricht der Herr. Wenn eure Sünden wie Scharlach sind, sollen sie weiß werden wie der Schnee. Wenn sie rot sind wie Karmesin, sollen sie weiß wie Wolle werden. Egal, welche Sünde ich getan habe, egal, wie viele Sünden ich getan habe, egal, wie groß die Sünden waren, die ich getan habe, Christus sagt, komm doch zu mir, wir rechten miteinander. Du bringst mir deine Sünde, du bekennst sie und ich gebe dir Vergebung. Du bekommst die Kleider des Heils.
Ich werde deine Sünde

weiß machen. Ich werde sie abwaschen von dir. Sie befleckt dich dann nicht mehr und dein Leben und der Teufel kann dich nicht mehr anklagen, weil du mein Gewand trägst. Und das ist großartig, was Gott macht, denn er gibt es jedem seiner Menschenkinder. Egal woher ich bin, egal aus welchem Land, egal aus welcher Religion, egal wo ich her bin, Babylon umfasst die ganze Welt. Und egal wo ich stecke, Gott ruft mich, egal wie viel ich von ihm weiß, wie wenig.

du neu anfangen möchtest, dann werde ich dir das schenken und du bist wieder mein Kind. Und Paulus sagt dann, denn wenn wir mit Gott versöhnt worden sind durch den Tod seines Sohnes, als wir noch Feinde waren, wie viel mehr werden wir als Versöhnte gerettet werden durch sein Leben? Als wir noch Feinde waren, da ist er für uns gestorben. Wenn wir nun versöhnt sind mit ihm, wenn wir nun zu ihm gehören, wie viel mehr werden wir gerettet werden? Christus war schon auf unserer Seite, als wir noch Feinde waren. Da hat er schon um uns gekämpft mit dem Teufel. Heute sind wir auf seiner Seite. Wie viel mehr werden wir gerettet werden? Wie viel weniger kann der Teufel gegen uns tun, wenn wir heute uns zu Christus bekennen? Und so kann Gott heute zu uns sagen, und das zu jedem. Und zu diesem Volk sollst du sagen, so spricht der Herr. Siehe, ich lege euch den Weg des Lebens vor und den Weg des Todes. Der Mensch ist wieder da, dass er wieder die Entscheidung treffen kann. Wir würden ja alle sagen, naja, Adam und Eva, wären sie nicht gefallen, wären wir heute nicht in diesem furchtbaren Kampf, dass der Teufel sein Reich aufrichtet in dieser Welt und wieder reingezogen werden. Hätten sie am Anfang eine bessere Entscheidung getroffen, wären wir doch frei davon. Und eigentlich müssten wir alle sterben, denn der Sünde sollt ist der Tod und jeder von uns hat gesündigt. Aber Gott macht was. Er sagt, siehe, ich lege dir den Weg des Lebens und den Weg des Todes vor. Du kannst wieder selbst entscheiden, Baum des Lebens oder Baum der Erkenntnis des Guten und des Bösen. Du darfst die Entscheidung wieder selbst haben. Und so kann ich heute, entscheide ich in meinem Leben, gehöre ich zur Rebellion, zum Widersacher und folge ich den Fußspuren des Teufels oder gehöre ich zu Christus, zum Lebensfürsten und folge ich ihm? Das ist meine Entscheidung heute, ob ich zum neuen Jerusalem gehöre oder ob ich zum Babylon gehöre. Jeder Mensch darf wählen. Und ja, es ist ein Kampf in dieser Welt. Denn das System Babylons, dieses System, das um Anbetung ringt, das wird die ganze Welt schlucken in Kürze. Wir sehen das heute schon. Und dann stehen wir da. Und was machen wir jetzt? Zu wem bekennen wir uns? Wenn wir uns dann zu Jesus Christus bekennen, dann werden wir viel Leid erfahren. Denkt an die Apostel. Denkt an die Reformatoren. Denkt an all die Märtyrer, die vor uns gegangen sind. An die Menschen, die sich treu zu Christus bekannt haben. Das System hat sie verurteilt, aufs Schärfste, völlig unschuldig. Denkt an Jan Hus. Es wurde keine Schuld an ihm gefunden, er wurde lebendig verbrannt. Martin Luther für vogelfrei erklärt. Alle Apostel dem Tode ausgeliefert, enthauptet, gekreuzigt. Johannes haben sie versucht, in siedenden Öl umzubringen. Das konnten sie nicht und haben sie nach Patmos verbannt. Aber das ist das Volk Gottes, das sich treu zu ihm bekannt hat. Das System hat versucht, sie mit Staatsmacht umzubringen, zum Schweigen zu bringen. Und das kommt wieder auf uns zu. Und heute ist es genauso wahr wie damals zur Zeit der Apostel. Zu wem bekennen wir uns? Und in der Offenbarung heißt es, wer überwindet, der wird mit weißen Kleidern bekleidet werden. Und ich will seinen Namen nicht auslöschen aus dem Buch des Lebens. Und ich werde seinen Namen bekennen vor meinem Vater und vor seinen Engeln. Wenn Christus sich zu uns bekennt im Himmel, dann sind wir frei. Wenn ich mich auf Erden zu ihm bekenne und sage, ich bin ein Kind Gottes, ich gehöre zu Jesus Christus und das zeige in meinem Leben, dann wird Jesus Christus im Himmel sagen können, er gehört zu mir. Es ist mein Sohn, meine Tochter, gehört zu mir. Steht im Gericht für mich auf und zeigt die Male seiner Hände und sagt, er ist Teil von mir, er ist schon gestorben. Der Tod trifft ihn nicht. Und so bin ich frei im Gericht. Wenn sich Christus zu uns bekennt, dann kann der Teufel toben, wie er will. Er kann uns nicht aus der Hand Gottes reißen. In Offenbarung 22, Vers 14 heißt es dann, glückselig sind, die seine Gebote tun, damit sie Anrecht haben an dem Baum des Lebens und durch die Tore in die Stadt eingehen können. Gottes Gebote befolgen, genau darum ging es ja. Gott gab am Anfang seine Gebote und sagt, wenn ihr diese Gebote haltet, zeigt ihr damit, dass ihr mein Volk seid. Und dann haben die Menschen gesagt, ich kann nicht, ich habe ein sündiges Herz. Aber Gott sagt, ich werde das in dir bewirken. Ich will dir helfen, dass du das kannst. Der Teufel, der sagt, ich werde die Gebote einfach verändern und werde versuchen, da irgendwas zu abstrahieren und sagen, versucht doch die Gebote zu halten, wird doch viel leichter. Oder nehmt das mit den Geboten nicht so ernst. Ihr werdet alle irgendwie so schon gerettet oder auch nicht. Also alles wird schwammig, alles wird aufgelöst. Gott ist ganz deutlich. Haltet meine Gebote und ihr werdet gerettet. Erinnert ihr euch, als der reiche Jüngling zu Jesus kommt und sagt, guter Meister, was muss ich tun, um gerettet zu werden? Christus sagt, was nennst du mich gut? Keiner ist gut außer Gott allein. Er gibt die ganze Ehre dem Vater im Himmel. Er sagt, da willst du aber in das ewige Leben eingehen, so halte die Gebote. Nun, das ist das, was Gott möchte, die Gebote halten. Die Gebote gehen um Liebe.
Liebe zu Gott, Liebe zu meinen Mitmenschen. Und Liebe ist das Regieren.

Schöpfungsprinzip Gottes im Himmel. Wenn ich zu Gott gehöre, wenn ich Gott anbete, dann möchte Gott in mein Leben kommen. Wenn der Geist aber in mein Leben hineinkommt, was wird er in mir bewirken? Nun, Paulus sagt, Römer 5, Vers 5, denn die Liebe Gottes ist ausgegossen worden in unsere Herzen durch den Heiligen Geist. Er legt sein Gesetz, die Liebe, in unser Herz hinein. Und die Liebe tut dem Nächsten nichts Böses. In der Liebe werde ich Gott verehren, egal mit welchen Worten, egal mit welchen Zeremonien. Wenn ich Gott liebe, wird alles, was ich tue, ihm zur Ehre sein. Wenn ich meinen Nächsten liebe, werde ich dem Nächsten nichts Böses tun. Es geht um die Liebe. Und das möchte Gott in unsere Herzen hineintun. Und so kann er sagen, glücklich sind, die seine Gebote tun. Denn wer tut seine Gebote? Der Liebe im Herzen trägt. Und was möchte Gott tun? Er möchte uns Liebe ins Herz schreiben. Aber dazu morgen mehr, wie Gott das machen wird. Wo wir morgen Abend drum sprechen, was Gott in uns tun wird, damit wir das auch können. Denn Gottes Gebote sind für den Himmel perfekt, für die Menschen perfekt, aber in der Welt, die der Teufel regiert, unglaublich schwer. Und es gibt nur eine Möglichkeit, diese Gebote wirklich zu halten im Leben. Aber wer das tut, der gehört zu Jesus Christus. Und Jesus Christus lädt jeden Menschen ein und sagt, ich bin für dich gestorben, bitte gib, ich habe mein Leben für dich gegeben und ich bitte dich, gib mir dein Leben, damit ich es rette in Ewigkeit. Ich möchte nicht, dass du verloren gehst. Das System auf der Welt greift um sich und schluckt alles und jeden, aber ich möchte dich retten. Ich möchte dich aus der Dunkelheit der Welt heraus befreien und möchte dich in mein ewiges Licht retten. So ist Christus. Und es spielt keine Rolle, wie dein Leben vorher aussah. Wenn du eine Entscheidung für Jesus Christus triffst, wird er dich aufnehmen als sein Kind. Und vor dieser Entscheidung stehen wir heute in unserer Welt, im Jahr 2020. Gehöre ich zu Christus oder gehöre ich zu Babylon? Gehöre ich zum neuen Jerusalem oder zum Fürsten dieser Welt? Das ist die Frage in unserem Leben. Und diese Entscheidung müssen wir auch für uns beantworten. Das kann mein Nachbar nicht für mich machen. Das kann mein Pastor nicht für mich machen. Mein Gemeindeleiter kann das nicht für mich machen. Das kann nicht mein Ehemann, meine Ehefrau machen. Das ist eine Entscheidung, die kann ich nur ganz alleine für mich treffen. Denn nur das zählt, was ich im Herzen habe. Gehöre ich zu Christus oder gehöre ich es nicht? Und ich möchte dich einladen, diese Entscheidung zu treffen, diesen Bund mit Christus zu machen und zu sagen, Herr, ich möchte zu dir gehören. Ich möchte dein Kind sein. Und das ist nur ein Gebet weit weg, zu sagen, Herr, ich gehöre zu dieser Welt und ich sehe, wie alles kaputt geht, aber ich entscheide mich, zu dir zu gehören.

0: We start out thinking that, you know, we're just going to live happily ever after, and that's the way it's intended to be.
1: Nun, wenn wir heiraten, so erwarten wir, dass wir von nun an immer glücklich und zufrieden leben werden. Und so war es ja auch gemacht.
0: But we, like many others, found out that it just doesn't happen magically or automatically.
1: Aber wir haben es erfahren in unserem Leben und wir erkennen, dass das Glück nicht automatisch kommt.
0: So this message is entitled Malfunction to Miracles.
1: Und dieser Titel für dieses Vortrags heißt also von schlechter Funktion, von Fehlfunktion zur guten Funktion, zum Wunder.
0: So about 2 months after we were married,
1: nach 2 Monaten, nachdem wir verheiratet waren,
0: I was scheduled to go to one of my colleagues' wedding.
1: War ich eingeladen, auf die Hochzeit eines Freundes zu gehen.
0: And my wife of 2 months knew about this. We had talked about it before we were ever married.
1: Meine Frau wusste noch, bevor wir heiraten, dass ich auf diese Hochzeit gehen musste.
0: And we thought that we had come up with a reasonable plan.
1: Und ich dachte, wir hätten einen guten Plan gemacht.
0: And that was that since my wife really didn't know my friend's family or really didn't know him.
1: Und während meine Frau ja nicht ihn noch seine Familie kannte.
0: And since I was going to be busy from the time I left until the time I came home.
1: Und so wie ich wusste, ich werde sehr beschäftigt sein an dieser Hochzeit von dem Zeitpunkt, wo ich weggehe, bis dass ich nach Hause komme.
0: And since it was going to cost us to fly from Chicago to Boston.
1: Und es hätte uns einen doppelten Flug gekostet, von Chicago nach Boston zu fliegen.
0: And we were both savers, money
1: und wir
0: savers.
1: Waren beide sparsam.
0: I suggested that she stay home.
1: Habe ich ihr vorgeschlagen, sie kann ja zu Hause bleiben.
0: This was a malfunction.
1: Und das ist sicherlich eine Fehlfunktion.
0: But she thought it was okay too.
1: Aber sie dachte auch, dass es gut ist so.
2: He did say that he was going to be busy all weekend, and I knew that. I mean, we were just married. I knew how busy a wedding weekend can be. So I agreed with that. I thought that's a good idea. I can stay home. I can get some things done at home, and it's just a couple of days. Sorry.
1: Ja, es war. She forgets you. Sie hat es verstanden, dass es halt nur ein paar Tage waren, wo sie alleine sein sollte.
2: So that's a good idea. I've got plenty of things to do.
1: Ich hatte viel zu tun, so dachte ich, ist eine gute Idee, allein zu bleiben.
2: So it's time to drive him to the airport.
1: So jetzt sind wir dabei, zum Flughafen zu fahren. Und er fährt, damit ich ihn dort lasse und dann nach Hause komme.
2: And this is in the days when you could drive to the airport and

0: park your car.
1: Und das ist, in den Tagen konnte man noch zum Flughafen fahren und sein Auto parken.
0: And you could go with your husband all the way to the airplane, to the gate.
1: Und man konnte zu der Zeit noch bis zum Einstieg ins Flugzeug den Partner begleiten.
0: So I assume that's what we're going to do.
1: Und ich dachte, das ist das, was wir tun werden.
0: Because we're in love.
1: Weil wir waren ja
0: and
1: verliebt.
0: And we want to have all the time we can together before
1: und
0: we're separated.
1: Die meiste Zeit, die wir haben, miteinander verbringen.
0: And he drives up to the departures.
1: Und er fährt hin
0: door.
1: Zum Abflug.
0: Not to the parking lot.
1: Nicht in den Parkplatz.
0: And he gets out and he just says, gives me a hug and kiss goodbye. And
1: und er kommt raus, umarmt mich, gibt mir einen Abschiedskuss und
0: I get in the car, go back to work.
1: Und ich gehe zurück mit dem Auto zur Arbeit.
2: This was another malfunction.
1: Das ist eine andere Fehlfunktion.
2: An unintentional malfunction.
1: Eine unabsichtliche Fehlfunktion.
2: Because I was just trying to be thinking of her not having to miss work.
1: Weil ich wollte ja nur, dass sie nicht zu viel Zeit aus der Arbeit verpasst.
2: Being efficient.
0: Yes.
1: Ich wollte ja effizient sein.
0: And I was thinking I would have at least another hour with him before he had to leave.
1: Und ich dachte, ich würde zumindest noch eine Stunde mit ihm verbringen, bevor er wegginge.
2: That's why I said it was a malfunction.
1: Deshalb habe ich gesagt, es ist eine Fehlfunktion.
0: So I go back to work.
1: So gehe ich zurück zur Arbeit.
0: Go home that evening.
1: Gehe an dem Abend nach Hause.
0: Now this is a long time ago. This is before they had cell phones, okay?
1: 35 years ago.
0: 35 years ago this month.
1: Keine Handys.
0: And I'm waiting in the evening for him to call me to tell me that he got there safe.
1: Und ich warte am Abend, dass mich anruft, dass gut angekommen ist.
0: And he never called me.
1: Aber ruft nicht an.
2: It's another malfunction.
1: Eine andere Fehlfunktion.
2: You'll see that there's a lot of malfunctions along the way.
1: Ihr seht, dass es viele Fehlfunktionen, viele Fehler gibt.
0: So this is Thursday evening.
1: Und das ist jetzt Donnerstagabend.
0: Friday I go to work.
1: Freitag gehe ich in die Arbeit.
0: Friday night I come home.
1: Freitag komme ich nach Hause.
0: Hang around the telephone.
1: Sitze das Telefon herum, das nie läutet.
0: Sabbath I go to church.
1: Sabbat gehe ich in die Gemeinde.
0: I come home.
1: Ich komme nach Hause.
0: Have all afternoon by myself.
1: Den ganzen Nachmittag hatte ich für mich.
0: Hanging around the telephone.
1: Bin neben dem Telefon.
0: Never rings.
1: Es klingelt nie.
2: Can I say something?
0: Oh, go ahead. Sorry.
1: Kann ich was sagen?
2: About this point in the message, I'm feeling like I should be down behind the pulpit or under the pulpit.
1: Jetzt fühle ich mich so, wie wenn ich irgendwo unter dem Pult verschwinden müsste.
2: Because I did think about her.
1: Weil ich habe ja an sie gedacht. Woher soll ich das wissen?
2: She just didn't know I was thinking
1: about
2: her.
1: Aber sie wusste nicht, dass ich an sie dachte.
2: But we were very busy.
1: Aber wir waren sehr beschäftigt.
2: And we were in a strange house. I didn't know the people we were staying with.
1: Und wir waren in einem fremden Haus. Ich kannte die Leute nicht, wo wir wohnten.
2: And this is back in the days when, you know, the phone was still hooked on the wall.
1: Und das war in den Zeiten, wo das Telefon immer noch an der Wand hing.
2: And you had to pay to call long distance.
1: Und du musstest bezahlen, eine Ferngespräch zu führen.
2: You're not having any sympathy, are you?
1: Ja, ihr habt kein Mitleid mit mir, oder?
2: How many remember those days?
1: Wie viele erinnern Sie an die Tage?
0: Okay.
2: Oh, about a dozen. Okay.
1: Ein
2: so, it's not a good excuse.
1: Das ist keine gute Entschuldigung.
2: It's a malfunction.
1: Es ist eine okay? Fehlfunktion.
0: Well,
2: so keep going.
0: Sunday all day, you know, there's no phone call. And the wedding is on Sunday afternoon.
1: Ist kein Telefon. Anruf auch am Sonntagvormittag und die Hochzeit ist am Sonntagnachmittag.
0: And so Monday morning I'm driving back to work and he is supposed to be flying back to Chicago.
1: Und am Montagmorgen fahre ich zur Arbeit und sollte zurückfliegen nach Chicago.
0: And let me tell you how the emotions started from the beginning to the end of the weekend.
1: So ich sage euch, wie uns meine Gefühle sich verändert haben, seitdem weg war und bis kam.
0: First I put good construction on the no calling.
1: Zuerst habe ich gute Absichten oder hinter dem Nicht-Anrufen versucht zu tun.
0: He's busy.
1: Ist beschäftigt.
0: He's with somebody he doesn't know.
1: Ist mit jemandem, den
0: maybe
1: ich kenne.
0: He doesn't feel comfortable.

0: comfortable asking to use their phone.
1: Er fühlt sich nicht wohl, das Telefon
0: and so it started like that.
1: Zu benutzen.
0: By the end of the weekend,
1: aber nach dem Ende des Wochenendes,
0: these are the thoughts that are going through my mind.
1: Waren dies die Gedanken, die durch meinen Kopf gingen.
0: I mean, I wonder if he's even missing me.
1: Ich frage mich, ob mich überhaupt vermisst.
0: He's at this wedding and he's going to be marching down the aisle with another young lady.
1: Er ist an dieser Hochzeit und wird dort mit einer anderen.
0: Not to marry, but just as a groomsman.
1: Als Brautjungfer mit einer anderen Mädchen.
0: Maybe he's having so much fun he doesn't even remember that he's married.
1: Vielleicht hat er so viel Spaß, dass er sich nicht mal erinnert, dass er schon verheiratet ist.
0: So it's Monday morning and I'm thinking I gotta go
1: Montag
0: pick him up.
1: Früh und ich denke, ich muss ihm jetzt gehen und
0: my
1: abholen.
0: My feelings are hurt.
1: Ich habe schlechte Gefühle.
0: I am upset.
1: Ich bin geärgert.
0: Okay, you can do all the nonverbal motions over here. And I'm thinking I could drive to the airport and park the car in the parking lot and I could meet him when he comes out of the airplane.
1: Und so denke ich, ich kann das Auto parken am Flughafen und hineingehen und wenn er gerade aus dem Flugzeug steigt, ihn sofort an der Tür zu
0: because
1: treffen.
0: I missed him so much, I can hardly wait to see him again.
1: Vermisst habe und mich so freute, ihn wiederzusehen.
2: But
1: aber
0: the negative side was more powerful than the positive side,
1: aber unfortunately. Die negative Seite war unglücklicherweise viel stärker wie die positive.
0: We're talking about malfunction here.
1: Wir sprechen hier über Fehlfunktion, über
0: so
1: Fehler.
0: I decided,
1: so habe ich mich entschlossen,
0: since he just is going to drop himself off,
1: dass er sich nur so ausgestiegen war letztens am Abfahren.
0: Pick him up at the baggage pickup.
1: Werde ihn also nur dort erwarten, wo das Gepäck rauskam.
0: I'm not going to go in and stand there waiting for him to come off the plane.
1: Dass er aus dem Flugzeug raussteigt.
0: I won't say anymore. Go ahead and talk.
2: Yeah, basically I was a monster. 2 months into the marriage.
1: Nach 2 Monaten stellt sich heraus, dass ich ein Monster war.
2: Now, so we need to look at the malfunctions that happened.
1: So, wir müssen uns also okay, das betrachten, was diese Fehlfunktionen, wie sie entstanden.
0: Before we go there, let me tell you what the meet when we met each other, what it was like.
1: Aber lasst uns mich das erklären, was war, als wir uns getroffen haben. Danach.
0: I was really, I truly was excited and relieved and happy to see him.
1: Ich war so begeistert und erleichtert, ihn wieder zu sehen.
0: But I wanted him to feel bad that
1: aber
0: he never called me.
1: Dass er sich schlecht fühlt, weil er mich nie angerufen hat.
0: And I wanted him to feel really sorry because my weekend was miserable.
1: Und ich wollte, dass er sich wirklich schlecht fühlt, weil mein Wochenende so ein miserables gewesen war.
0: So he gave me a big hug. He was all happy.
1: So, er war auch ganz glücklich, hat mich stark und fest umarmt.
0: He was a little bit too happy.
1: Dachte, er ist ein bisschen zu glücklich.
0: And he talked about all his great weekend.
1: Wir sprachen über dieses wunderschöne Wochenende.
0: And the more excited he got about all the fun he had.
1: Und je mehr Freude er empfand, während er mir diese das Wochenende erzählte.
0: You ladies know, the more upset I was about all the misery I had.
1: So umso ärgerlicher wurde ich für das Übel, das ich erlebt hatte an dem Wochenende.
2: So, that's just obviously I'm responsible for a lot of malfunctions.
1: So, es ist offensichtlich, dass ich ziemlich verantwortlich bin für eine Fehlfunktion.
2: And see, a lot of the problem is that, how can I say this? Guys just don't get it. Okay,
1: can you interpret that? Eines der Probleme ist es, dass die Jungs es einfach nicht kapieren.
2: Often we are clueless about how women think.
1: Wir sind also ohne Idee, ohne Hinweis, wie eine Frau wirklich denkt.
2: And of course, I was terrible for not calling. Okay?
1: There's no question. Es war schlimm, dass ich nicht angerufen habe. Da gibt's keine Diskussion drüber.
2: But I was thinking about her a lot.
1: Aber ich habe die ganze Zeit an sie gesagt.
2: But she just never knew it.
1: Aber sie wusste es noch nicht.
2: And that's a huge disconnect.
1: Und das ist ein großer Bruch.
2: And I have learned many lessons over the years, haven't I, dear?
1: Und ich habe viele Lektionen gelernt über die Jahre.
2: But we want to talk about the malfunction and how it worked in this example.
1: Und wir wollen über diese Fehlfunktion.

0: sprechen, wie wir es in diesem Beispiel finden.
1: And so we're going to be talking about what we call the misses.
0: Und wir wollen über das sprechen, was wir vermissen.
1: That means words like misconception.
0: Wir über die Fehl, Verständnis.
1: Misconduct.
0: Fehlverhalten.
1: Miscommunication.
0: Fehlkommunikation.
1: Misunderstanding.
0: Fehlverständnis.
1: So now you understand all the misses.
0: Ja, Missverständnis, ja.
1: So, the very first thing that happened was that we had some misconceptions about the plan.
0: So, das erste, wo der Fehler war, ist, dass wir ein falsches Verständnis über den Plan hatten, den wir gemacht hatten.
1: And I want to tell the men why this happens on our side.
0: Und ich möchte euch Männern das erklären, weil das von unserer Seite ausgeht, warum uns das passiert.
1: When men get married,
0: wenn Männer heiraten,
1: to the love of our life,
0: mit der Liebe des Lebens zusammenkommen,
1: she becomes a very important part of our lives.
0: Dann bekommt sie und wird sie ein sehr wichtiger Bestandteil unseres Lebens.
1: But only a part of our lives.
0: Aber nur ein Teil unseres Lebens.
1: Most men don't even know that.
0: Und viele Männer wissen das überhaupt nicht.
1: Because we don't think about it in those terms.
0: Weil wir denken nicht so darüber nach.
1: This is my wife.
0: Dies ist mein Leben.
1: I love her.
0: Ich liebe sie.
1: I'm honored to introduce her to people.
0: Sie ist meine Frau. Sie nicht mein Leben. Sie ist meine Frau und ich bin
1: geehrt. She's the most important part of my life.
0: Sie den anderen Menschen vorzustellen und sie ist der wichtigste Teil meines Lebens.
1: But it's different for women.
0: Aber es ist unterschiedlich für Frauen.
1: When a woman marries a man,
0: wenn eine Frau einen Mann heiratet,
1: the man becomes her life.
0: Dann wird der Mann ihr Leben.
1: Her whole world revolves around her husband.
0: Und ihre ganze Welt dreht sich nur noch um ihren Mann.
1: Now I understand that the feminist movement is trying very hard to destroy this concept.
0: Okay? Und ich weiß, dass die feministische Bewegung dieses Konzept zerstören will.
1: And many women who involve themselves in that movement don't even know the mission statement of that movement.
0: Und viele, die in diesem Mission, die in dieser feministischen Bewegung sind, wissen nicht mal die Grundidee, die hinter dieser Bewegung steht.
1: Which is to destroy the family as we know it.
0: Was darunter steht, nämlich die Familie, okay, so wie wir sie kennen, zu zerstören.
1: So I'm saying in God's original plan.
0: So in Gottes originalen Plan.
1: And so my wife is seeing this through a whole different set of eyes.
0: Sieht das mit anderen Augen wie ich.
1: And I'm thinking we're saving money.
0: Und ich denke, wir sparen an Geld.
1: We're being more efficient.
0: Wir sind mehr effizient.
1: She doesn't know the people anyway.
0: Sie kennt die Leute ja sowieso nicht.
1: All wrong conceptions.
0: Das sind alles falsche Ideen, falsche Vorstellungen.
1: The biggest misconception was that we don't need to be separated 2 months after we're married.
0: Das größte Fehlverständnis oder Missverständnis war, dass wir sollten nicht
1: That's how our whole
0: getrennt
1: problem
0: werden nach 2 Monaten nach unserer Ehe für dieses Wochenende.
1: The whole problem got started.
0: So entstand das ganze Problem
1: in our world,
0: in unserer Welt.
1: Eve and Adam separated.
0: Auch Eva und Adam waren getrennt.
1: And that's when sin began to happen.
0: Dann, als die Sünde begann zu passieren.
1: So the other thing that was a misconception.
0: Die andere Sache, warum es wo ein Fehler war.
1: I told her I was only going for the weekend.
0: Ich habe ihr gesagt, ich werde nur fürs Wochenende weg sein.
1: Friday through Sunday.
0: Freitag von bis Sonntag.
1: Okay, so she was willing to agree with that.
0: So sie war willig damit, war einverstanden damit.
1: But now as time goes on, we check the flights.
0: Aber jetzt, wo die Zeit vorwärts geht und wir müssen nach den Flügen schauen.
1: I can't get there in time for the rehearsal dinner.
0: Ich kann also nicht am Sonntag dort ankommen, bevor das Hochzeit
1: a rehearsal, thank you. I got to get there on Thursday night.
0: So muss ich schon am Donnerstagabend anreisen.
1: The wedding's on Sunday.
0: Und die Hochzeit ist am Sonntag.
1: The reception Sunday night.
0: Die Hochzeitsfeiern selbst am Sonntagabend oder das Essen.
1: I'm a groomsman.
0: Ich bin einer der Brautjungfern.
1: I'm singing for the wedding.
0: Ich bin ein Sänger eingeladen.

0: Gott, um zu singen.
1: I can't just leave.
0: Ich kann nicht einfach weg
1: so
0: sein.
1: So I come home on Monday.
0: So komme ich erst am Montag nach
1: Now
0: Hause.
1: We're separated for even longer.
0: Nun kommt es heraus, dass wir nicht nur fürs Wochenende, sondern für längere
1: Then
0: Zeit.
1: I've got another misconception.
0: Und da war eine andere Fehlidee.
1: I'm thinking my wife is going to be so excited to see me after being gone for that long.
0: Und ich denke, meine Frau wird so begeistert sein, mich wieder zu sehen, well, nachdem ich nach Hause komme.
1: She was excited to see me.
0: Sie war glücklich, also und begeistert.
1: She did miss me.
0: Sie hat mich vermisst.
1: But she was not on my same page.
0: Aber sie war nicht eins mit mir.
1: I found that out within about 5 minutes.
0: Nach etwa 5 Minuten habe ich das festgestellt.
2: Here's another misconception.
0: Und hier ist eine andere Fehlfunktion, ein anderes Fehlverhalten.
2: How we think we would handle something.
0: So wie wir uns vorstellen, manchmal mit einer Sache umzugehen.
2: We assume our spouse will think the same way.
0: So denken wir, wird unser Ehepartner in derselben Art und Weise denken.
2: Because I thought that he would call me, I just assumed he would call me.
0: So weil ich yep. dachte, er würde mich anrufen, habe ich das selbstverständlich gehalten, dass er wahrscheinlich mich anrufen wird.
2: And I when in my work at the hospital, I traveled sometimes for my business, for my work.
0: Und wenn ich für mein beruflich unterwegs war.
2: And every time I was gone,
0: und jedes Mal, wenn ich irgendwo unterwegs war,
2: I always called him,
0: habe ich ihn angerufen.
2: To let him know I was there safely,
0: dass
2: even
0: ich dort
2: before we were married.
0: Sicher angekommen bin.
2: And after we were married.
0: Und auch nachdem wir geheiratet
2: so
0: haben.
2: I assumed that he would just call me because that's what I would have done.
0: So habe ich angenommen, dass er dasselbe tut, weil ich es so geübt war zu tun.
2: So we expect the other person to think and respond the way we would, and we never talk to them about it. That's so, a very big misconception.
0: So ist ein großes Fehlkonzept, ein ja, Fehlgedanke, dass wir erwarten, dass der andere so denkt und so handelt, wie wir es gewohnt sind zu tun.
1: So what we are going to go through right now,
0: was wir jetzt durchsprechen wollen,
1: with all these misses,
0: mit all diesen Vermissten, diesen Fehlfunktionen,
1: we call a pattern of malfunction.
0: Da gibt es ein gewisses Modell, ein Vorbild, wie diese Fehlfunktionen auftreten, diese
1: And
0: Fehler
1: every
0: auftreten.
1: Marriage has malfunctions.
0: Und jede Ehe hat Fehlfunktionen.
1: And every marriage develops patterns of malfunction.
0: Und jede Ehe entwickelt gewisse Modelle, gewisses des Vorgehens.
1: And we want you to be thinking Muster. About how it works when things go wrong in your marriage.
0: Und so müssen wir verstehen, was ist los, wenn Dinge in unserer Ehe nicht richtig laufen.
1: So the next is misconduct.
0: So jetzt ist das nächste ist ein Fehlverhalten.
1: I had some serious misconduct not calling my wife.
0: Ich hatte große Fehlverhalten, okay. indem ich meine Frau nicht angerufen habe.
1: That is unacceptable conduct.
0: Das ist ein unakzeptierbares Verhalten.
1: And I recognized that very clearly in the whole situation when I got home.
0: Und ich habe das sehr wurde mir sehr bewusst, nachdem ich nach Hause gekommen bin.
1: I also experienced some misconduct because of my single mentality in a married experience.
0: Ich habe mich auch fehlverhalten, weil ich gewisse Dinge nicht verstand, wie es ist, sich zu verhalten, wenn man verheiratet ist.
1: Let me just explain this briefly to men.
0: Weil dies möchte ich besonders den Männern erklären.
1: Because I see this over and over again in the last 26 years of
0: ministry. Weil ich habe dieses überall begegnet in den letzten 26 Jahren.
1: Man gets married.
0: Ein Mann heiratet.
1: Especially at the beginning of the marriage.
0: Und besonders am Anfang seiner Ehe.
1: And he wants everything in his life to continue as it was when he was single.
0: Und er möchte, dass alles, was er im Leben als Einzelner getan hat, wo er noch nicht verheiratet war, auch weiter tut.
1: If he has been going fishing with his friends,
0: wenn er fischen ging mit seinen Freunden,
1: he still goes fishing with his friends.
0: Dann geht er immer noch weiter fischen mit seinen Freunden.
1: If he plays tennis with his buddies, he plays tennis with
0: Wenn
1: his buddies.
0: Wenn er Tennis spielt mit seinen Freunden, spielt er weiterhin Tennis mit seinen Freunden.
1: And what ends up happening unintentionally,
0: Und wohin das hinführt,

0: unabsichtlich,
1: is that his wife begins to feel like she is just an add-on.
0: So dass die Frau empfindet, sie ist nur ein Anhängsel von ihm.
1: Because he's not going fishing with his wife.
0: Weil er nimmt sie ja nicht mit zum Fischen.
1: Okay? That's what happens.
0: Das ist das, was passiert.
1: So here's how it plays out in the wedding I went to.
0: So this is jetzt wie mein Verhalten war an der Hochzeit, wo ich hinging.
1: This is not a conscious decision.
0: Das ist nicht etwas Bewusstes, eine bewusste Entscheidung.
1: But my wife is not by my side.
0: Aber meine Frau ist nicht bei meiner Seite.
1: I've only been married 2 months.
0: Ich bin nur 2 Monate verheiratet.
1: No, I didn't do anything bad.
0: Nun, ich habe nichts Böses getan.
1: Because your imaginations were already starting to work.
0: Vielleicht hat eure Vorstellungskraft sich schon.
1: But my conduct was more single-minded than it should have been.
0: Aber mein Verhalten war an dieser Hochzeit mehr im Sinne, dass ich wie ein Single-Mensch aufgetreten bin als ein Verheirateter.
1: In the foolishness of the whole setting.
0: Ich bin hineinbezogen worden in die nicht schönen Spaße, die man dort macht.
1: I got involved in the frivolity.
0: In die Frivolität.
1: I got involved in the kind of, I'm going to call it flirtatious conduct of the rest of the bridal party.
0: So, das heißt, man hat sich nicht so gut verhalten, indem man sehr frei war mit dem Rest der Hochzeitsgäste.
1: No, I didn't flirt with any of the girls.
0: Und ich habe nicht mit den Mädels irgendwas gemacht.
1: But I got involved in the spirit of the frivolity.
0: Aber ich bin diesen Geist der Frivolität, des Spaßes eingegangen.
1: Same kind of thing happened at the rehearsal dinner.
0: Dasselbe fand sich bei jedem Treffen statt.
1: So this is misconduct.
0: Und das ist ein Fehlverhalten.
1: I wouldn't have done that the same way if my wife was at my side.
0: Ich hätte das nicht in derselben Art und Weise getan, wäre meine Frau an meiner Seite gewesen.
1: It is not good for man to be alone.
0: Es ist nicht gut, dass der Mensch alleine ist.
1: And it is not good for wives to wander off from their husbands.
0: Und es ist auch nicht gut, dass Frauen sich von ihren Männern trennen.
1: This was misconduct.
0: Dieses war ein Fehlverhalten.
1: Because of misconception.
0: Weil es eine Fehlkonzeption, Fehlgedanke war.
2: And there's misconduct on my side because I'm allowing the negative feelings to take a superior position in my thinking.
0: Und es war so ein Fehlverhalten von meiner Seite, dass die negativen Gedanken die Herrschaft übernahmen.
2: I loved him. I was excited about him coming back. I could hardly wait to see him.
0: Ich liebte ihn. Ich wollte, war gespannt, ihn wiederzusehen. Ich konnte es kaum erwarten, ihn
2: wiederzusehen. But my response to him when we got together was very cold.
0: Aber meine Antwort auf das, als ich ihn empfang, war sehr kalt.
2: That's misconduct.
0: Und das ist ein Fehlverhalten.
2: And the more he shared about his exciting weekend, the colder I got.
0: So je stärker und schöner er sprach von seinem schönen und begeisternden Wochenende, umso stärker wurde ich in meiner Verhalten.
2: And that type of response only pushes our husband to want to go back to where it's happy out there and having fun.
0: Und das macht, dass der Mann sich dann eher geneigt fühlt, dorthin zu gehen, wo er dann mehr Spaß hat.
1: Creates a negative cycle.
0: Es ist also ein negativer Zyklus, der sich da ausbildet.
1: We call it a fatal cycle.
0: Wir nennen das ein Teufelskreis, ein fataler Kreis.
1: That's why if we don't break this cycle,
0: und wenn wir diesen Teufelskreis nicht brechen,
1: start separating.
0: Dann beginnen wir uns zu trennen voneinander.
1: So now we want to talk about our miscommunication.
0: So jetzt wollen wir über den dritten Punkt sprechen, und das ist das Fehlkommunizieren, also nicht gut miteinander zu kommunizieren.
1: There was miscommunication from the very beginning of this process.
0: So, da war ein klares Fehlverhalten in der Kommunikation.

0: miteinander.
1: So there was misconceptions, there was misconduct. Now we're getting into miscommunication.
0: Wir hatten also Fehlvorstellungen, Fehlverhalten und jetzt kommen wir zu einer mangelnden Kommunikation.
1: And because I completely missed communication by telephone.
0: Und dadurch, dass ich die Kommunikation ganz verpasst habe, dass ich nicht angerufen habe.
1: When I got home, met her at the airport, I miscommunicated again.
0: Habe ich natürlich, als ich sie am Flughafen angetroffen habe, genauso fehlkommuniziert in falscher Weise.
1: Here's what my communication should have been like when I met her at the airport.
0: Und hier hätte meine Kommunikation anders sein können, als ich sie am Flughafen antraf.
1: Oh, honey, I am so happy to be with you again.
0: Oh, Liebling, ich bin so glücklich, dich wieder zu sehen, mit dir zu sein.
1: I did say that.
0: Ich habe das gesagt.
1: And she could tell that.
0: Okay. Sie kann das sagen.
1: But instead of going into all of my stories.
0: Aber anstelle zu all meinen Geschichten zu erzählen.
1: Because she used to always be interested in my stories before.
0: Weil sie war ja immer interessiert an meinen Geschichten.
1: But what she needed to hear from me.
0: Aber was sie von mir hätte hören sollen,
1: is that you are still the love of my life.
0: Du bist immer noch die Liebe meines Lebens.
1: I didn't find anybody there that I liked better than you.
0: Ich habe da niemanden gefunden, den ich lieber mag wie dich.
1: But I put all my energy into telling her all about my fun.
0: Aber ich habe all meine Energie dazu verwendet, ihr über meinen Spaß zu
1: that
0: erzählen.
1: That was miscommunication.
0: Das war sicherlich eine mangelnde Kommunikation.
1: And the more I communicated that, the worse her countenance became.
0: Und je mehr ich darüber sprach, und so umso dunkler wurde ihr Angesicht.
1: Which made our communication even miss by more.
0: Und damit wurde unsere Kommunikation noch mangelhafter und fehlerhafter.
2: So what did you say? Oh, when he could tell that I was, you know, not very happy.
0: So als er sich Rechenschaft gab, dass ich nicht die glücklichste war.
1: Here I go, more confessions.
0: Jetzt muss ich noch mehr bekennen. Here's
2: another miscommunication.
0: Ein anderes Fehl.
1: So I said, okay, so I didn't call you. So what's the big deal about not calling you?
0: So, dann habe ich noch gesagt, ja, ich habe dich nicht angerufen, aber was ist jetzt so ein großes Problem, dass ich nicht angerufen habe?
1: This is classic miscommunication.
0: Das ist eine klassische Fehlkommunikation.
2: Justification, right?
0: Er rechtfertigt sich.
2: And my response was just as big a miss as his was.
0: Und meine Antwort war genauso ein großes Fehlverhalten wie also Fehlkommunikation wie seine auch.
2: He's justifying and I'm going to be very defensive.
0: Er rechtfertigt sich und ich werde mich wehren.
2: So I said, so I'm really not that important to you, am I?
0: Oh, so bin ich nicht gerade so wichtig für dich, nicht wahr?
2: You think that nurtures the relationship?
0: Glaubt ihr, dass so eine Kommunikation die Beziehung pflegt?
1: So then the communication goes downhill very quickly. It goes into, I mean, come on, don't make this more than it is.
0: Diese Kommunikation geht dann in die Tiefe und sie geht dann zu dem Punkt, sagt, warum übertreibst du jetzt?
1: But the reality is, I'm making it less than it really is.
0: Aber die Realität ist, ich mache es kleiner, als es wirklich ist.
1: So I'm minimizing it.
0: Ich minimalisiere es.
1: She's maximizing it.
0: Sie maximiert
1: es. And we are steadily moving apart.
0: Und wir entfernen uns voneinander.
1: Which quickly escalates into a loud, who can talk over the top of the other.
0: Was dann eskaliert in der Situation, wer lauter reden kann über den anderen oder dem anderen.
1: Other option. Oder
0: die andere Option.
1: Silence.
0: Stille.
1: And boy, she could be really good with the silence.
0: Und sie kann wirklich gut sein im Schweigen.
1: I mean, it was loud and clear.
0: Es war laut und deutlich, ihr Schweigen.
1: But nonetheless, it's miscommunication.
0: Es war eine Misskommunikation.
1: And then what happens? Here's what happens in this kind of miscommunication.
0: Und was fehlt, was passiert, was folgt auf so eine Art von Kommunikation?
1: We go into our corners. I like to picture a boxing ring. Okay?
0: Und ich versuche das jetzt mit

0: mit einem Boxring zu vergleichen.
1: You know, we do that boxing here?
0: Yeah.
1: Okay. And so we go into our corners.
0: Und jeder geht in seine Ecke zurück.
1: And the only time we come out now.
0: Und das Einzige ist, wenn wir jetzt aus diesem Ring, aus der Ecke rauskommen, ist
1: to see if the other person is changing.

0: or we go back into our corner.
1: Oder wir ziehen uns zurück in unseren Kreis.
0: Depends on how our personality is.
1: Es kommt auf unsere Persönlichkeit an.
0: If he hasn't changed,
1: wenn er sich nicht verändert hat,
0: if she hasn't changed,
1: wenn sie sich nicht verändert hat,
0: I'll just throw a jab.
1: Dann kommt ein Haken.
0: Go back into my corner.
1: Und dann gehe ich wieder zurück in meine Ecke.
0: And it gets worse.
1: Und so wird's immer schlimmer.
0: It's the fatal cycle.
1: Es ist der Teufelskreis.
0: And then the devil wants us to convince ourselves that we've made a mistake.
1: Und dann möchte der Teufel uns überzeugen, dass wir einen Fehler gemacht haben, als wir geheiratet haben.
0: Incompatible.
1: Ich kann nicht leben mit dieser Person. Wir sind nicht kompatibel. Wir sind nicht.
0: It goes downhill very quickly.
1: Und dann geht das Ganze sehr schnell den Berg herunter, hinab.
2: So from the miscommunication we hit the next miss.
1: So von der Fehlkommunikation kommen wir zum vierten Miss, zum vierten Fehlverhalten.
2: Are you following in your own experience?
1: Some of them are. Könnt ihr das Ganze nachvollziehen in eurer eigenen Erfahrung?
2: It's not a wedding, but you've all had your
1: geht nicht um eine Heirat.
2: Malfunction.
1: Aber ihr versteht, wo die Fehlfunktionen
2: sind. And now we're going into misunderstandings, which is growing the
1: gehen wir dahin, dass wir uns gar nicht mehr verstehen, ist Missverständnis.
2: He thinks I'm too sensitive.
1: Er denkt, ich bin zu empfindlich.
2: He thinks maybe my hormones are off.
1: Er denkt wirklich, vielleicht sind die Hormone ausgeschaltet.
2: Things that women have problems with
1: und
2: are happening.
1: Er denkt eine Haufen Sachen, dass warum Frauen so reagieren, wenn sie reagieren.
2: Because of course it can't
1: sicherlich
2: be anything to do with him, right?
1: Es hat ja mit ihm nichts zu tun, wie sich verhält.
0: Well, I mean, I know it was bad that I didn't call.
1: Yeah, ja, ich weiß, es war ja falsch, dass ich nicht angerufen habe.
0: Way too much being made out of it now.
1: Aber es wird zu viel, was gemacht wird.
2: My misunderstanding is growing.
1: Mein Missverständnis wächst.
2: The more we're trying to talk through it, the bigger it's getting to be a mess.
1: Und je mehr wir das durcharbeiten, umso größer wird es zu einem Katastrophe.
2: The more defensive he is, the bigger hurt I have.
1: Und je mehr er sich wehrt, umso stärker fühle ich mich verletzt.
2: So he really doesn't care, does he?
1: So er kümmert sich gar nicht.
2: I mean, really, maybe he doesn't even really love me like I thought he loved
1: vielleicht
2: me.
1: Vielleicht liebt er mich denn doch noch nicht so, wie ich dachte, er liebt mich.
2: And you know, our enemy is very good at putting those kind of thoughts right in the frontal lobe of our minds to keep it going.
1: Unser Feind setzt uns diese Gedanken schnell in unseren frontalen Hirnlappen so, dass wir dann in diese Richtung gehen.
2: That there's good news.
1: Aber es gibt gute Botschaft, gute
2: We
1: Nachricht.
2: Have a God who's more powerful than our adversary.
1: Wir haben einen Gott, der ist mächtiger wie unser Feind.
2: And if we are willing to allow him to be in our heart.
1: Und wenn wir willig sind, dass er unser Herz in unserem Herzen wohnt,
2: any malfunction.
1: Dann kann er jede Fehlfunktion,
2: and
1: die dort
2: every
1: existiert,
2: malfunction.
1: Und jegliche Fehlfunktion,
2: no matter
1: die dort
2: how
1: ist,
2: little it seems,
1: so egal wie klein sie ist,
2: or how big it's gotten,
1: oder wie groß sie geworden ist,
2: and he can turn that into a miracle of restoring the relationship.
1: Und kann das in ein Wunder zurückbringen, um die Beziehung wieder herzustellen.
2: So we gave you a simple example.
1: So wir haben ein kleines einfaches Beispiel.
2: We dissected it.
1: Wir haben es seziert,
2: so we can see all the components in action.
1: So dass wir die einzelnen Komponenten sehen konnten, wie sie sich verhalten
2: and
1: haben.
2: And now what we want to do is focus on how do we turn malfunction into living happily ever after.
1: Und jetzt wollen wir darüber sprechen, wie wir aus dieser Fehlfunktion eine richtige Funktion herstellen und danach ewig weiter glücklich leben.
0: You see, every marriage here understands, and I understand that it's getting late in the day and everybody's getting tired.
1: Und ich weiß, dass jeder, der hier verheiratet ist, diese Dinge versteht, und ich verstehe auch, dass wir jetzt alle müde sind, weil wir auch
0: But every marriage here has their cycle of malfunction.
1: Aber jede Ehe hat seinen Zyklus der Fehlfunktion.
0: When he does this, I do this.
1: Wenn er das macht, dann tue ich das.
0: When she says this, I respond this way.
1: Wenn sie das sagt, dann antworte ich so.
0: And it's predictable.
1: Und man kann schon voraussagen, wie es
0: and
1: passiert.
0: And it is also breakable. We can change
1: und
0: the cycle.
1: Es ist aber auch veränderbar. Man kann diesen Zyklus

0: unterbrechen.
1: And we can recognize it. It was amazing when we were in the UK.
0: Und wir können es verstehen und können es verändern. Wir waren jetzt in England.
1: We were just finishing one of our family retreats, which was over in the UK.
0: Wir haben gerade ein Familienwochenende gehabt oder.
1: So we're there for five days.
0: Für über fünf Tage.
1: So we have more time with the people.
0: Und dort konnten wir mit mehreren Menschen Zeit verbringen, wenn fünf
1: and
0: Tage zusammen
1: we
0: ist.
1: Shared this malfunction to miracles.
0: Und wir haben dieses auch dort vorgetragen.
1: And we had two couples come to us within a short time.
0: Und nach dem Vortrag kamen zwei Ehepaare und eines davon sagte Folgendes:
1: We are just on the verge of doing our next cycle of malfunction.
0: Wir sind gerade dabei, in den nächsten Zyklus unserer Fehlfunktion einzutreten.
1: And she said, "This is amazing timing."
0: Und das ist ein erstaunliches Timing. Wie sagt man? Erstaunlicher Zeitpunkt.
1: She said, "When you shared this cycle."
0: Als ihr diesen Zyklus beschrieben hat.
1: She said it was like you were speaking directly about our experience.
0: War es, wie wenn ihr genau über unsere Erfahrung sprecht.
1: And she said we want to break this cycle.
0: Und sie sagten, wir wollen diesen Teufelskreis unterbrechen.
1: Because we know that we are right on the verge of going into it again.
0: Weil wir wissen, wir sind genau dabei, es wieder zu tun.
1: Right here at this retreat.
0: Genau hier an diesem Treffen.
1: And if we go there again.
0: Wenn wir dann wieder da hineingehen,
1: we will be separated.
0: Dann werden wir uns trennen.
1: Now, they're not going to get a separation.
0: Nicht, dass sie sich trennen.
1: And divorce.
0: Und
1: but she said, we'll be
0: scheiden.
1: We will not be speaking to each other.
0: Aber wir werden wieder nicht reden miteinander.
1: It will affect our children.
0: Es wird unsere Kinder betreffen.
1: It will affect every good thing we're trying to do at this retreat.
0: Und es wird alles Gute, was wir versuchen an diesem in dieser Freizeit zu tun. Vernichten.
1: And we want to break the cycle now.
0: Und wir wollen jetzt diesen Teufelskreis brechen.
1: Her and her husband are sitting there.
0: Sie und ihr Mann saßen dort von uns.
1: We're saying, praise God.
0: Und wir haben gesagt, lobe den Herrn.
1: Because it can be different.
0: Weil es kann verändert werden.
1: And I want to tell you, it is so exciting to see the power of God.
0: Es ist so begeisternd zu sehen, wie die Kraft Gottes.
1: It's one of the things that keeps us going excitedly in this ministry.
0: Und das ist das, was uns hält in dieser Aufgabe, die wir haben, und uns motiviert und uns begeistert.
1: We had three couples in this last retreat in the UK.
0: Wir hatten drei Ehepaare während dieser Tage in England.
1: That personally came to us.
0: Die persönlich mit uns gesprochen haben.
1: We don't know how many of them just went to the Lord and they're working
0: through it. Wir wissen nicht, wie viele direkt zum Herrn gegangen sind, um damit das zu unterbrechen.
1: But three couples that are actually breaking and have broken the cycle of their malfunction.
0: Und drei Ehepaare, die während dieser Zeit diesen Teufelskreis unterbrochen haben.
1: They're experiencing communication, and in one case, married over 50 years.
0: Und in einem Fall waren es ein älteres Ehepaar, das schon über 50 Jahre verheiratet war.
1: And I want to be respectful, but they're almost like kids again.
0: Aber ich möchte sehr respektvoll über sie sprechen, aber sie sind fast wie Kinder jetzt.
1: They are experiencing communication at a level they have not experienced in over 10 years.
0: Und sie kommunizieren jetzt wieder in einer Art und Weise, wie sie es nicht erfahren haben für die letzten 10 Jahre.
1: We get excited about that.
0: Und das macht uns sehr glücklich.
1: Can you understand that?
0: Könnt ihr das verstehen?
1: We want to see your cycle
0: of
1: malfunction broken.
0: Euren Teufelskreis sehen, dass er unterbrochen wird.
1: And made whole.
0: Und ganz gemacht wird.
1: And it can happen.
0: Und es kann passieren.
1: Here's a few simple steps.
0: Hier einige ganz einfache Schritte.
1: Let me just read a verse here.
0: Wir wollen einen Bibelvers hier lesen.
1: 1 Corinthians 7, verse 3. Let the husband render unto the wife due benevolence. And likewise also let the wife unto her husband.
0: Der Mann leiste dem Weibe die schuldige Freundschaft, desgleichen das Weib dem Manne.
2: So what this text is saying is that for us as wives or for the husband.
0: Dieser Text sagt uns, dass das, was für uns als

0: Ehefrauen und als Ehemänner zusteht.
1: That our focus is to promote our spouse's good and happiness.
0: Wir wollen also unseren Blick dahin wenden, dass wir das Glücklichsein in der anderen Person fördern.
2: Can I give him a thought on here? Let me just step in here and say that we want to, in this moment, give love.
1: Yes.
0: Wir wollen in diesem Moment Liebe geben.
2: Instead of holding out.
0: Und es nicht zurückhalten.
2: Instead of repelling the other person.
0: Um den anderen abzuweisen.
2: Punish the other person.
0: Bestrafen den anderen.
2: Until we get love.
0: Bis wir Liebe bekommen.
2: And we stay in our corners.
0: Und wir stehen in unseren Ecken.
2: If one of you.
0: Wenn einer von euch
2: in this cycle,
0: in diesem Teufelskreis,
2: just one,
0: nur einer,
2: determines by the grace and power of God,
0: entscheidet sich durch die Gnade
2: to show this kind of benevolence, this kind of giving of love,
0: diese Liebestätigkeit zeigt, indem Liebe gibt.
2: And I'm talking about a willingness to do this for more than one try.
0: Und das zu tun, nicht nur einmal es zu versuchen.
2: And let's say it's the wife.
0: Und nehmen wir an, die Frau macht den ersten Schritt.
2: The wife here is just saying, I am going to love my undeserving husband the way God
0: ich
2: loves me as an undeserving sinner.
0: Gehe und werde meinen Mann, der nicht wert ist, ihn gern zu haben, so lieben, wie Gott mich lieb hat, weil ich ein unliebsamer Sünder bin.
2: Kill this guy with kindness.
0: Ich werde diesen Mann mit Freundlichkeit töten.
2: I'm going to overwhelm him with my love.
0: Ich werde ihn überschütten mit meiner Liebe.
2: I'm telling you, this will have an impact.
0: Ich sage euch, das wird eine Kraft haben.
1: But it can't happen if we're just trying to make it happen because we're supposed to.
0: Aber es kann nicht passieren, wenn wir es nur aus Pflicht heraus tun.
1: It happens because that's the desire in our heart.
0: Es passiert dann, wenn es der Wunsch unseres Herzens
1: ist,
0: dass wir mit Gott zusammenarbeiten und diesen Teufelskreis unterbrechen.
1: And that we want to build our relationship back to a healthy, happy relationship.
0: Unsere Beziehung wieder aufbauen, dass sie glücklich und
1: so we're going to give you the seven steps to break the malfunction.
0: Wir gehen durch die sieben Schritte, um diese Fehlfunktion zu unterbrechen.
1: Or you'll skip the ones that the points that aren't comfortable.
0: Schreibt sie auf euch, weil ihr werdet die.
2: And if you don't have paper,
0: werdet ihr nicht.
1: Put it on your device.
2: Get the DVD.
0: Und wenn ihr keinen nicht zu schreiben habt, dann holt euch das DVD.
1: The first obvious point we have to recognize is that we have a problem with malfunction.
0: Das erste ist, wir müssen anerkennen, dass wir fehlfunktionieren.
1: At the beginning, you got to recognize you got a problem.
0: Wir müssen uns Rechenschaft geben, dass wir ein Problem
1: identify
0: haben.
1: It.
0: Wir müssen es genauestens bezeichnen.
1: What are the triggers for it?
0: Welche sind die Triggerpunkte, die es hervorholen?
1: Be honest.
0: Sei ehrlich.
1: Gotta recognize it.
0: Du musst es verstehen.
2: And I want to say in context of recognizing it, we all recognize it when it's happening.
0: Ich denke, wir alle geben uns Rechenschaft dann, wenn es passiert.
2: And normally when we recognize it when it's happening, we want to blame the other person for the dysfunction.
0: Und wenn es passiert, dann sind wir geneigt, den anderen die Schuld zu geben, wenn es passiert.
2: What we did in our marriage,
0: und was wir in unserer Ehe gemacht haben,
2: is we sat down together to talk meaningfully outside of the cycle of malfunction.
0: Und so haben wir uns zusammengesetzt, damit wir Sinn voll miteinander sprechen außerhalb dieses Teufelskreises.
2: We talked about how it happens.
0: Wir haben analysiert, wie es dazu gekommen ist.
2: And therefore we this number one is we saw the cycle, the pattern of the malfunction.
0: So haben wir eben das Muster der Fehlfunktion identifizieren können und sehen können, wie es
2: number two,
0: aufkommt. Der zweite Schritt nach der Identifikation.
2: Take ownership of your side, your part of the cycle.
0: So, übernimm Verantwortung für deinen Teil dieses Teufelskreises.
2: You see, we broke down our little scenario of 2 months after marriage.
0: Wir haben also dieses kleine Ereignis 2 Monate nach unserer Hochzeit erklärt oder

0: dargestellt.
1: That means we talked about the misconception.
0: Wir haben über die Misskonzeption,
1: we talked about the misconduct.
0: Über das, ja, über
1: the miscommunication.
0: Fehlverhalten, über die Fehlkommunikation.
1: And the misunderstanding.
0: Und über das Missverständnis gesprochen.
1: We discussed each aspect.
0: Wir haben jeden einzelnen Aspekt besprochen.
1: My side.
0: Meine Seite.
1: Her side.
0: Und ihre Seite.
1: We didn't talk about it in an argument.
0: Wir haben nicht darüber gesprochen, indem wir uns gestritten haben.
1: We talked about it in terms of positive change.
0: Sondern wir haben es so besprochen, wie es möglich ist, positiv verändern zu können.
1: And we each took ownership
0: of
1: my part. Und jeder
0: übernahm Verantwortung für seinen Teil dieses Kreises.
2: Number three.
0: Nummer drei.
2: You've identified it.
0: Nachdem ihr also am Punkt 1 identifiziert habt, ihr seht euren Teil des Ganzen.
2: Now comes a very exciting step.
0: Und jetzt kommt ein sehr entscheidender oder begeisternder Schritt. So, was bin ich jetzt willig zu tun, um es zu verändern? Nicht, was er tun wird,
2: but how will I choose to relate the next time
0: in those circumstances? Werde, um zu handeln in einer ähnlichen Umstand.
2: If we don't think about it ahead of time,
0: wenn wir nicht im Voraus darüber nachdenken,
2: if we don't put our desire and our will to want change and to think about how that really looks,
0: und wenn wir es nicht vorstellen können, wie das wirklich stattfindet.
2: When we enter into the cycle of malfunction, we are destined to go back and participate in the malfunction part.
0: Wir kommen wieder in dieselbe Situation, dann geben wir uns nicht Rechenschaft und fallen in dasselbe Muster der Fehlkommunikation und Fehlfunktion.
1: So one of the things I did as a husband.
0: So als eines der Dinge, die ich als Ehemann getan habe,
1: because I recognized I was falling short.
0: Und ich habe erkannt, ich bin zu kurz gekommen, ich bin zu kurz
1: doesn't do
0: gewesen,
1: any good to blame her.
0: Nicht die Schuld auf sie zu geben.
1: And so I made a commitment to for my part to my wife.
0: So habe ich für meine Seite einen Schluss gefasst.
1: And to the Lord,
0: mit dem Herrn,
1: to start studying how to be a Christian husband.
0: Zu studieren, wie verhält sich ein christlicher Ehemann?
1: How to deal with self as a man?
0: Wie ich mit meinem Ich umzugehen habe als ein Ehemann?
1: And I also began to study personally about how to be the father God wanted me to be.
0: Und dann habe ich angefangen zu studieren, wie muss ein Vater sein im Sinne Gottes?
1: These were the three areas I was failing in daily.
0: Das waren die drei Bereiche, mit denen ich mich täglich beschäftigte.
1: And it was showing up most as a husband.
0: Und es kam als erstes oder meistens in der Beziehung als Mann hervor.
1: It was pointing back to not knowing how to really die to self and be committed to God.
0: Aber letztendlich war die Wurzel des Ganzen, dass ich nicht wusste, wie mein Ich gekreuzigt wird und wie ich mit Gott wandeln sollte.
1: And so I started going to the concordance and looking up everything I could find in the Bible and the spirit of prophecy about being a husband.
0: Und so ging ich an die Konkordanz und habe rausgesucht aus der Bibel und auch aus dem Geist der Weissagung, was und wie muss ein richtiger Ehemann sein.
1: And I started praying for God to apply these principles to my life.
0: Und ich habe zu Gott gebetet, dass er mir hilft, wie soll ich diese Grundsätze in mein Leben hineinbringen und umsetzen.
1: So, do you think that it made any difference in my life?
0: Glaubt ihr, dass das mein Leben verändert hat?
1: What do you think?
0: Was denkt ihr? Ja.
1: She said amen. Because she saw it.
0: Weil sie hat's gesehen.
1: She experienced it.
0: Sie hat's erfahren.
1: And so that's the commitment that I made.
0: Das ist mein Entschluss, den ich gemacht habe.
1: I've challenged many men to that.
0: Und ich möchte und habe viele Männer dazu aufgefordert, das auch zu tun.
1: I remember a friend of mine in my house.
0: Ich weiß, ein Freund von mir in unserem Heim zu Hause.
1: He was so distraught.
0: Er war so
1: distraught, upset.
0: Er war so geärgert.
1: Because of the dysfunction of his family, his marriage.
0: Für über seine Fehlfunktion in seiner Familie, in seiner Ehe.
1: He said, I don't know what to do.
0: Ich weiß nicht, was ich tun soll.
1: I said, do you really want to do something about it?
0: Willst du wirklich was tun?
1: Yes.
0: Yeah.
1: You really want help?

0: Willst du wirklich Hilfe erfahren?
1: You want to see your marriage change?
0: Möchtest du deine Ehe sehen, wie sich
1: you
0: ändert?
1: You want to be a better man?
0: Möchtest du ein besserer Mann sein?
1: Yes, he said.
0: Ja,
1: he started getting excited.
0: Ich werde begeistert.
1: I said, are you willing to lay down all of the studies you're doing right now on prophecy?
0: Möchtest du, bist du jetzt willig, alle deine prophetischen Studien zur Seite zu tun?
1: Now don't misunderstand me here.
0: Versteht mich nicht falsch hier.
1: We need to understand Daniel Revelation.
0: Wir können Daniel und müssen Daniel und Offenbarung verstehen.
1: But if we are so well versed in prophecy,
0: aber wenn wir uns so gut in der Prophetie
1: auskennen,
0: but we have
1: no connection with our wife,
0: aber haben keine Beziehung zu unserer Frau,
1: and our children never get access to us,
0: und unsere Kinder haben keine Zeit so für uns,
1: and we're too busy,
0: und wir sind so beschäftigt,
1: and we have no practical godliness,
0: und dann haben wir keine praktische Gottseligkeit.
1: I knew this man very well.
0: Ich kannte diesen Mann sehr gut.
1: I said, are you willing?
0: Bist du willig?
1: Yes.
0: Yes.
1: Ja. I said, so here's what you study.
0: Jetzt gebe ich dir etwas auf zum Studieren.
1: I'm not telling you what to do.
0: Ich sage dir nicht, was du tun
1: but
0: sollst.
1: You're asking me a question.
0: Aber du hast mir eine Frage gestellt.
1: I'm going to tell you what I have been doing.
0: Und ich werde dir sagen, was ich getan habe und tue.
1: He got excited.
0: Und er wurde auch begeistert.
1: He went home.
0: Er ging nach Hause.
1: I didn't see him again for 6 months.
0: Ich habe ihn 6 Monate nicht mehr gesehen.
1: Lived quite a ways away from us.
0: Weil er eine Weile entfernt lag, wohnte von uns.
1: Next time we got together,
0: als wir uns wieder trafen,
1: he wanted to talk to me.
0: Wollte mit mir sprechen.
1: I was hoping that I could hear good news.
0: Und ich hoffte, gute Nachricht.
1: He said it's gotten worse.
0: Zu hören. Aber er sagte, es ist schlimmer geworden.
1: I couldn't believe it.
0: Konnte es nicht glauben.
1: I said, and you've been doing this study?
0: Und du hast das studiert, was ich dir gesagt habe?
1: No, I quit doing it about 3 days after I started.
0: Na, er sagte, ich habe nach 3 Tagen aufgegeben, nachdem ich versucht habe.
1: I said, why?
0: Warum?
1: You want to know the real reason?
0: Willst du wissen, den wahren Grund?
1: He said it was easy to study prophecy.
0: Es war leichter, Prophetie zu studieren.
1: When I started seeing what God was asking me to be as a man.
0: Weil ich, als ich anfing zu sehen, was zu studieren, was Gott wollte, was ich tue. Als Ehemann und was er wollte, dass ich meiner Frau
1: and
0: gebe.
1: The commitment to my children,
0: und die Hingabe für meine Kinder.
1: I laid it down.
0: Habe ich es wieder auf die Seite gelegt.
1: Don't do that.
0: Tu das nicht.
1: I want to tell you, it was the best study I ever entered into.
0: Es war das beste Studium, das ich je gemacht habe.
1: And I have never completely laid it down.
0: Und ich habe es nie ganz aufgegeben.
1: Because there I have found the secret of breaking the cycle as a man.
0: Weil dort habe ich das Geheimnis gefunden, um diesen Teufelskreis als Ehemann zu unterbrechen.
2: Which perfectly leads into the fourth key, and that is recognize that we can't do it of ourselves.
0: Und das führt zum vierten Punkt. Du musst dir Rechenschaft geben, dass du es aus dir selbst nicht heraus
2: tun kannst. We need God, the miracle working power in us, that we are motivated to make those changes.
0: Wir brauchen die wunderwirkende Kraft Gottes, so dass wir motiviert sind, diese Veränderungen vorzunehmen.
2: And that's why the study is so important.
0: Deshalb ist dieses Studium dieser Themen so wichtig.
2: And for us as ladies, we need to pay attention to our role as a wife as number one.
0: Und wir müssen als Ehefrauen schauen, welches ist unsere Rolle in der Ehe.
2: We have plenty there to keep our minds occupied and to challenge us to grow with the Lord. We don't need to be worried about what my man is supposed to be doing.
0: Wir haben genug Herausforderungen, was wir lernen müssen in unserem Wandel mit Gott. Und müssen uns nicht beschäftigen, wie sich der Mann ändern muss.
2: So recognize we cannot change without so, God working in us.
0: Gebt euch zuerst Rechenschaft. Wir können es nicht ändern, bevor die Gnade Gottes
2: and invite
0: nicht in
2: God
0: uns wirkt.
2: To work in us.
0: Und bittet Gott, dass er es in uns tut.
1: Number five.
0: Nummer 5.
1: Give each other permission to say it's happening. The cycle is starting to happen again.
0: Gebt euch die Erlaubnis gegenseitig, dass einer dem anderen es sagen kann, der Zyklus, der Teufelskreis fängt wieder an.
1: We have done this.
0: Und wir haben uns das getan
1: we still
0: und wir tun es auch immer noch.
1: We just did it last week.
0: Nur letzte Woche haben wir wieder geübt.
1: It is important to give each other the permission to

0: say it's starting to happen right now.
1: Es ist wichtig, dass man dem anderen die Erlaubnis gibt, einen es zu sagen, aha, es fängt wieder an.
0: And because we have identified how it happens,
1: weil wir eben im ersten Schritt es gesehen haben, wie es passiert.
0: If we really want to overcome the cycle.
1: Wenn wir wirklich den Zyklus brechen wollen,
0: it doesn't matter how it's coming back in.
1: Es spielt keine Rolle, wie es wieder auftritt.
0: Whether I say to my wife,
1: ob ich jetzt zu meiner Frau sage,
0: honey, the way Liebling, that you said that to me right now is like the old pattern, remember?
1: Die Art und Weise, wie du jetzt zu mir gesprochen hast, ist wie die alte Gewohnheit, das
0: or
1: alte
0: she
1: Muster.
0: Says to me,
1: oder sie sagt zu mir,
0: she says to me, honey,
1: Liebling,
0: the tone of your voice is changing.
1: Der Ton deiner Stimme ändert sich.
0: The intensity I see in your eyes.
1: Die Leuchte deiner Augen ändert sich.
0: At that moment.
1: In dem Moment.
0: The cycle is just starting.
1: Der Kreis will gerade beginnen.
0: And the Holy Spirit calls to our hearts.
1: Und der Geist Gottes spricht zu unseren Herzen.
0: And I say, thank you.
1: Und ich
0: honey.
1: Sage, danke, Liebling.
0: Thank you.
1: Dankeschön.
0: You're right.
1: Du hast recht.
0: I could feel it.
1: Ich spüre es.
0: I don't want us to go there again.
1: Ich möchte da nicht mehr zurückgehen.
0: You feel the power of that.
1: Und dann fühl dir die Kraft.
0: This is practical Christianity.
1: Dies ist praktisches Christentum.
0: This is letting God intercept us when self is getting momentum.
1: Das ist Gott Erlaubnis zu geben, uns zu helfen, wenn unser Ich die Herrschaft übernehmen will.
0: So number six.
1: So Nummer 6.
0: We need to start praying specifically.
1: Wir müssen anfangen zu spezifisch zu beten
0: about my side of the cycle.
1: Über meinen Teil des Teufelskreises.
0: That God will make me more sensitive to him.
1: Dass Gott mich mehr empfindlich macht zu ihm.
0: And less sensitive to myself.
1: Und weniger empfindlich zu meinem eigenen Ich.
0: And praying for my wife.
1: Für sie zu beten.
0: That my wife will be given the grace that she needs.
1: Dass meine Frau die Gnade bekommt, die sie braucht.
0: To do those things God is asking her to do.
1: Damit sie die Dinge tun kann, die Gott sie
0: this
1: ermahnt zu tun.
0: Specifically
1: dieses spezifische Gebet
0: is even more powerful when we do it together.
1: Wird zu einer großen Kraft, wenn wir es gemeinsam tun.
0: And we are.
1: Und wir tun das.
0: And it has been a dramatic, big part of our lives to pray together out loud.
1: Und es ist eine große und groß dramatische Veränderung in unser Leben gekommen, als wir laut miteinander zusammen gebetet haben.
0: Because when we pray out loud,
1: weil wenn wir laut beten,
0: we enter into another dimension of deeper bonding and intimacy with each other.
1: Wir kommen in eine engere, intime Beziehung zueinander.
0: And it's also very hard to be a phony when you're praying out loud about these kind of things.
1: Und es ist sehr schwer, nicht aufmerksam zu sein, wenn du hörst, wie dein Partner laut betet.
0: Because quite honestly, without God in the picture, we can't even pray about these kind of things.
1: Ohne Gott zu haben im Bild, können wir über diese Dinge gar nicht beten.
2: And the last point.
1: Und jetzt kommt der letzte Punkt.
2: If you fail.
1: Wenn du fällst, wenn der Zyklus wieder beginnt. Und sicherlich werdet ihr fallen. Wenn
2: you dip back into the cycle,
1: und du kommst zurück in denselben Punkt.
2: Don't give up.
1: Gib nicht auf.
2: We have to retrain our responses, how we think. It takes time to do that.
1: Wir müssen diese Dinge üben, bis wir sie wirklich können. Und dafür brauchen wir Zeit.
2: The grooves in our mind of malfunction are very deep. They're very trackable.
1: Die Furchen in unserem Geist,

0: die wir gewohnt sind durch die Fehlfunktionen, sind tief, bis sie entfernt werden.
1: Regroove our responses in our mind.
0: Und wir müssen
1: on
0: sie,
1: God's program.
0: Wir müssen sie verändern nach Gottes Vorstellung.
1: So if and when we fail,
0: so auch dann, wenn wir fallen,
1: we don't say, well, I knew it was never going to work for us anyway. It worked
0: nicht,
1: for them, but it never going to work for
0: es
1: us.
0: Es wird für uns nie funktionieren. Es hat für andere funktioniert, für sie vielleicht aber nicht
1: we
0: in unserer Beziehung.
1: Give up.
0: Wir geben nicht auf.
1: We need to get up.
0: Wir stehen auf.
1: Readjust, reconnect and go forward. We know God will change us.
0: Wir kommen wieder zusammen, verbinden uns, weil wir wissen, Gott wird uns helfen, uns zu verändern.
2: And we want to end on this beautiful note, okay?
0: Und ich möchte beenden mit einem wunderbaren Text.
2: The words of Jesus in Luke 18 verse 27.
0: In Lukas 18, 27.
2: And Jesus said, the things which are impossible with men are possible with God.
0: Er aber sprach, was bei den Menschen unmöglich ist, das ist bei Gott möglich.
2: It may feel impossible.
0: Es mag sein, dass du fühlst, es ist unmöglich.
2: The devil will tell you that it's impossible.
0: Der Teufel wird dir sagen, es ist unmöglich.
2: But
0: aber
2: the devil has always been the liar.
0: Und ist immer ein Lügner.
2: But God says that it is
0: aber
2: possible.
0: Gott sagt, es ist möglich.
2: And the only reason it's possible with God is because God changes us.
0: Und weil es möglich ist mit Gott, weil Gott uns verändert.
2: And that's good news.
0: Und das ist eine gute Nachricht.
2: And we want to see your malfunction
0: und wir werden,
2: be turned to miracles.
0: Eure Fehlfunktion in eurer Beziehung umgewandelt sehen in ein Wunder, nämlich eine gute Beziehung.
2: And we want to sing you a song to close.
0: Und wir möchten ein Lied singen am Ende.
2: And it's called Forever Friends.
0: Das Lied sagt, wir sind Freunde für immer.
2: And God wants us to be forever friends.
0: Und Gott möchte, dass wir für immer Freunde bleiben und sind.
2: Never enemies.
0: Nie Feinde sind.
2: Sometimes only feels like allies.
0: Manchmal wie Alliierte.
2: But allies are always against the common foe, and that's the devil.
0: Aber Alliierte sind immer gemeinsam gegen den tatsächlichen Feind, das ist der Böse.
2: And good allies are best of friends.
0: Und gute Alliierte sind die besten Freunde.
2: So we'll sing that for you now.
0: So wir werden das jetzt für euch singen.

Wer seine Sünde verheimlicht, dem wird es nicht gelingen. Wer sie aber bekennt und lässt, der wird Barmherzigkeit erlangen. Die Bedingungen, unter denen wir Gottes Barmherzigkeit erlangen, sind einfach, gerecht und vernünftig. Der Herr verlangt von uns nichts Schweres, um Vergebung der Sünde zu erhalten. Wir brauchen keine langen und ermüdenden Pilgerreisen zu unternehmen oder uns quälenden Bußübungen zu unterziehen, um uns bei dem Gott des Himmels zu empfehlen oder unsere Übertretungen zu sühnen. Denn wer seine Sünde bekennt und lässt, der wird Barmherzigkeit erlangen. Der Apostel sagt: Bekennt einander die Verfehlungen und betet füreinander, damit ihr geheilt werdet. Bekennt eure Sünden Gott, der sie allein vergeben kann, und einander euer Verschulden. Wenn du deinen Freund oder Nächsten gekränkt hast, dann musst du dieses Unrecht bekennen, und er hat die Pflicht, dir freien Herzens zu vergeben. Dann bitte Gott um Vergebung, denn der Bruder, den du verletzt hast, ist Gottes Eigentum. Und indem du ihm geschadet hast, hast du gegen seinen Schöpfer und Erlöser gesündigt. Der Fall wird vor den einzig wahren Mittler gebracht, unseren großen Hohepriester, der in allen Dingen versucht worden ist, so wie wir, doch ohne Sünde, der mit unseren Schwachheiten mitfühlt und uns von jedem Schandflecken der Ungerechtigkeit reinigen kann. Wer sich vor Gott nicht gedemütigt und zu seiner Schuld bekannt hat, hat die erste Bedingung der Annahme nicht erfüllt. Wenn wir diese Reue, die man nicht bereuen muss, nicht erfahren haben, wenn wir nicht mit wahrer Herzensdemut und einem zerbrochenen Geist unsere Sünden bekannt haben und unsere Schandtaten verabscheuen, haben wir niemals wirklich nach Vergebung der Sünde gesucht. Und wenn wir nie danach gesucht haben, haben wir auch nie den Frieden Gottes gefunden. Der einzige Grund, warum unsere vergangenen Sünden nicht erlassen wurden, besteht darin, dass wir nicht bereit sind, unsere Herzen

zu demütigen und den Bedingungen des Wortes der Wahrheit nachzukommen. Darüber wurden uns deutliche Anweisungen gegeben. Ein Sündenbekenntnis, ob öffentlich oder privat, sollte aus tiefstem Herzen kommen und freimütig bekannt werden. Der Sünder darf nicht dazu gedrängt werden. Es darf nicht leichtfertig und gleichgültig geschehen oder Menschen aufgezwungen werden, die das abscheuliche Wesen

Der Herr ist nahe denen, die zerbrochenen Herzens sind, und hilft denen, die zerschlagenen Geistes sind. Ein echtes Bekenntnis ist immer konkret und bekennt die einzelnen Sünden. Es können Sünden sein, die man nur vor Gott allein bringen muss. Es kann Unrecht sein, dass man denjenigen Personen bekennen muss, die dadurch Schaden erlitten haben. Oder es können Sünden sein, die in der Öffentlichkeit begangen wurden, die dann auch öffentlich bekannt werden sollten. Aber jedes Bekenntnis sollte eindeutig sein, auf den Punkt gebracht werden und genau die Sünden beinhalten, derer man sich schuldig gemacht hat. Zur Zeit Samuels wichen die Israeliten von Gott ab. Sie erlitten die Folgen der Sünde, denn sie hatten ihren Glauben an Gott verloren und konnten nicht mehr erkennen, wie weise und kraftvoll er sein Volk regierte. Sie trauten ihm nicht mehr zu, seine Sache zu schützen und zu verteidigen. Sie wandten sich von dem großen Herrscher des Universums ab und wollten so wie die Völker um sie herum regiert werden. Bevor sie Frieden fanden, bekannten sie deutlich: Denn zu all unseren Sünden haben wir noch die Bosheit hinzugefügt, dass wir für uns einen König begehrten. Sie mussten genau die Sünde bekennen, die ihnen bewusst geworden war. Ihre Undankbarkeit bedrückte ihre Seelen und trennte sie von Gott. Gott kann unser Bekenntnis nicht annehmen, wenn wir die Sünde nicht ernstlich bereuen und uns nicht bessern. Entschiedene Veränderungen müssen im Leben stattfinden. Es gilt, alles abzulegen, was Gott missfällt. Dies wird die Folge aufrichtiger Reue sein. Uns wird deutlich gesagt, was wir selbst tun müssen. Wascht, reinigt euch. Tut das Böse, das ihr getan habt, von meinen Augen hinweg. Hört auf, Böses zu tun. Lernt Gutes tun. Trachtet nach dem Recht. Bestraft den Gewalttätigen. Schafft der Weise Recht. Führt den Rechtsstreit für die Witwe. Wenn der Gottlose das Pfand wiedergibt, den Raub zurückerstattet und in den Satzungen des Lebens wandelt, ohne Unrecht zu tun, so soll er gewisslich leben und nicht sterben. Paulus sagt über die Reue: Denn siehe, wie viel ernstes Bemühen hat dies bei euch bewirkt, dass ihr in Gott gewollter Weise betrübt worden seid. Dazu Verantwortung, Entrüstung, Furcht, Verlangen, Eifer, Bestrafung. Ihr habt in jeder Hinsicht bewiesen, dass ihr in der Sache rein seid. Wenn die Sünde das Gewissen abgestumpft hat, dann erkennt der Missetäter seine Charaktermängel nicht und nimmt auch nicht wahr, wie schlimm seine bösen Taten sind. Und solange er sich der überzeugenden Kraft des Heiligen Geistes nicht hingibt, bleibt er gegenüber seiner Sünde teilweise blind. Seine Bekenntnisse sind nicht aufrichtig und ernst gemeint. Jedem Schuldbekenntnis fügt er eine rechtfertigende Entschuldigung hinzu und erklärt, er habe diese oder jene gerügte Tat nur aufgrund gewisser Umstände getan. Nachdem Adam und Eva von der verbotenen Frucht gegessen hatten, erfüllte sie ein Gefühl von Scham und Entsetzen. Ihr erster Gedanke war, wie sie ihre Sünde entschuldigen und dem gefürchteten Todesurteil entkommen könnten. Als der Herr sie wegen ihrer Sünde befragte, legte Adam in seiner Antwort die Schuld teils auf Gott und teils auf seine Gefährtin. Die Frau, die du mir zur Seite gegeben hast, die gab mir von dem Baum und ich aß. Die Frau schob die Schuld auf die Schlange und sagte: Die Schlange hat mich verführt, da habe ich gegessen. Warum hast du die Schlange geschaffen? Warum hast du sie in den Garten Eden kommen lassen? Die Fragen waren in der Entschuldigung für ihre Sünde enthalten. Und somit machten sie Gott für ihre Übertretung verantwortlich. Der Geist der Selbstrechtfertigung hat seinen Ursprung im Vater der Lügen und zeigt sich bei allen Söhnen und Töchtern Adams. Solche Bekenntnisse sind nicht durch Gottes Geist gewirkt und werden von Gott nicht angenommen. Wahre Reue wird einen Menschen dazu führen, seine Schuld selbst zu tragen und sich ohne Täuschung und Heuchelei zu ihr zu bekennen. Wie der arme Zöllner, der nicht einmal wagte, seine Augen zu

Himmel zu erheben, wird er ausrufen: Gott, sei mir Sünder gnädig. Alle, die sich zu ihrer Schuld bekennen, werden gerechtfertigt. Denn Jesus tritt für jede bußfertige Seele mit seinem eigenen Blut ein. Die Beispiele von echter Reue und Demütigung in Gottes Wort offenbaren einen Geist des Bekennens, wo die Sünde nicht entschuldigt wird und man nicht versucht, sich selbst zu rechtfertigen. Paulus versuchte nicht, sich zu schützen. Er schilderte seine Sünde in den schwärzesten Farben und bemühte sich nicht, seine Schuld abzuschwächen. Er sagte: Viele der Heiligen ließ ich ins Gefängnis schließen, wo ich von den obersten Priestern die Vollmacht empfangen hatte, und wenn sie getötet werden sollten, gab ich meine Stimme dazu. Und in allen Synagogen wollte ich sie oft durch Strafen zur Lästerung zwingen, und über die Maßen wütend gegen sie verfolgte ich sie sogar bis in die auswärtigen Städte. Er zögerte nicht zu sagen, dass Christus Jesus in die Welt gekommen ist, um Sünder zu retten, von denen ich der Größte bin.

Das demütige und zerbrochene, durch aufrichtige Reue überwältigte Herz wird etwas von der Liebe Gottes und dem Preis von Golgatha wertzuschätzen wissen. Und so wie ein Sohn seine Schuld vor seinem liebenden Vater bekennt, wird auch der wahrhaft reumütige Mensch alle seine Sünden vor Gott bringen. Es steht geschrieben: Wenn wir aber unsere Sünden bekennen, so ist er treu und gerecht, dass er uns die Sünde vergibt und reinigt von aller Ungerechtigkeit.

0: Guten Abend.
1: It's wonderful to be with you here.
0: Es ist wunderbar, mit euch hier zu sein.
1: This is not my first time to Stuttgart.
0: Es ist nicht mein erstes Mal hier in Stuttgart.
1: But I don't see too many of you that I recognize.
0: Aber ich sehe nicht zu viele unter euch, die ich wiedererkenne.
1: So it's good to see new faces.
0: Es ist gut, neue Gesichter zu sehen.
1: Tonight I want to share a message with you that I believe will be a blessing to you.
0: Heute Abend möchte ich eine Botschaft mit euch teilen, von der ich glaube, dass sie ein Segen sein wird.
1: And it will be a blessing also to those of you who are watching this program.
0: Es wird nicht nur für uns ein Segen sein, sondern auch für die, die live zugeschaltet sind.
1: And we pray that those of you from other places, other countries will be blessed by God's message.
0: Und wir beten, dass die, die zugeschaltet sind, auch von anderen Ländern, dass sie selig werden durch diese Botschaft.
1: In the big gold rush of the United States.
0: Bei dem großen Goldrausch in den Vereinigten Staaten.
1: Many went to California.
0: Sind viele Menschen nach Kalifornien gegangen.
1: And they began to dig for gold.
0: Und sie fingen an, für Gold zu graben.
1: There were two men that bought a cave.
0: Und zwei gingen zu einer Grube.
1: And they began to dig.
0: Und sie begannen zu graben.
1: And they dug.
0: Und sie gruben und
1: and they dug.
0: Und sie gruben.
1: And they gave up.
0: Und sie gaben es auf.
1: They sold the cave for a few dollars.
0: Und sie verkauften diese Grube für ein paar Dollar.
1: Discouraged.
0: Entmutigt.
1: They left.
0: Und sie verließen.
1: And the men who bought the cave.
0: Und der Mann, der diese Grube gekauft hatte,
1: began digging.
0: Der fing an zu graben.
1: But they didn't have to dig very much.
0: Aber sie mussten nicht lange graben.
1: Because 2 inches,
0: also ungefähr,
1: a few centimeters,
0: ungefähr ein paar Zentimeter, vielleicht 5,
1: from where the other men had stopped,
0: wo die anderen Menschen aufgehört hatten, die zwei Männer aufgehört hatten zu graben,
1: was the gold.
0: War das Gold.
1: The cave was worth millions of dollars.
0: Diese Grube war Millionen von Millionen wert.
1: But the two men sold it for a few dollars.
0: Aber diese zwei Männer verkauften es für ein paar Dollar.
1: What was the problem?
0: Was war das Problem?
1: They stopped too short.
0: Sie haben zu früh aufgehört.
1: This evening,
0: diesen Abend,
1: I think that many of us do the same with the Bible.
0: Glaube ich, dass viele unter uns genau das gleiche tun, wenn es um die Bibel geht.
1: How many of you?
0: Wie viele unter uns?
1: As you read through the Bible,
0: wenn ihr durch die Bibel lest,
1: come to those chapters,
0: kommt zu den Kapiteln,
1: they have a long list of names.
0: Die eine lange Liste von Namen haben.
1: You know what I'm talking about?
0: Wisst ihr, was ich meine?
1: And it says this person got this person and they begot this person and they begot that person.
0: Und es sagt, der zeugte den und jener zeugte den und dann zeugte er den und er zeugte jenen.
1: How many of you have read through those?
0: Wie viele von euch haben schon durch sowas gelesen?
1: How many of you have skipped reading them and went to other chapters?
0: Und wie viele haben dieses Kapitel dann einfach übersprungen?
1: Yes, I think that's more like it.
0: Ich glaube, das kann stimmen.
1: Perhaps you did not see any gold.
0: Vielleicht habt ihr nicht Gold gesehen.
1: So you went to another chapter.
0: So seid ihr zu einem anderen Kapitel gegangen.
1: And I want to share with you one chapter that's like that.
0: Ich möchte mit euch ein Kapitel teilen, das vielleicht so ist.
1: The Book of Matthew.
0: Das Buch von Matthäus.
1: Chapter 1.
0: Kapitel 1.
1: Matthew chapter 1.
0: Matthäus Kapitel 1.
1: And it begins the book of the generation of Jesus Christ.
0: Und es fängt so an. Geschlechtsregister Jesu Christi.
1: The son of David, the son of Abraham.
0: Des Sohnes Davids, des Sohnes Abrahams.
1: And then it begins with the list.
0: Und dann fängt die Liste an.
1: You see that?
0: Könnt ihr das sehen?
1: All right, now.
0: Okay. Jetzt.
1: It says in verse 2.
0: Es sagt in Vers 2.
1: Abraham begot Isaac.
0: Abraham zeugte den Isaac.

0: Isaac begot Jacob.
1: Isaac zeugte den Jakob.
0: And Jacob begot Judas
1: und
0: and
1: Jakob
0: his brethren.
1: Und Jakob zeugte den Judah und seine Brüder.
0: And Judas begot Phares.
1: Und Judah zeugte den Peres.
0: And Zerah of Tamar.
1: Und Zerah mit der Tamar.
0: And Phares begot Esron.
1: Peres bezeugte den
0: Esron. Esron begot Aaron.
1: Hezron zeugte den Aram.
0: And Aram begot Aminadab.
1: Aram zeugte den Aminadab.
0: And Aminadab begot Naasson.
1: Aminadab zeugte den Nachshon.
0: Naasson begot Salmon.
1: Nachshon zeugte den Salmon.
0: Salmon begot Boaz.
1: Salmon zeugte den Boaz.
0: Of Rahab.
1: Mit der Rahab.
0: And Boaz begot Obed of Ruth.
1: Und Boaz zeugte den Obed mit der Ruth.
0: And Obed begot Jesse.
1: Obed zeugte den Isai.
0: And Jesse begot David,
1: Isai
0: the king.
1: König.
0: And David, the king, begot Solomon.
1: Der König David zeugte den Salomo.
0: Of her that had been the wife of Urias.
1: Mit der Frau des Uriah.
0: Now I want you to notice.
1: Nun möchte ich, dass ihr etwas feststellt.
0: That some of you already got bored.
1: Einige von euch sind schon gelangweilt.
0: All those names.
1: All diese Namen.
0: But I want you to understand something interesting.
1: Aber ich möchte, dass ihr eine interessante Sache versteht.
0: That God does not write things in the Bible just because he needs to fill in the space.
1: Gott schreibt nicht irgendetwas in die Bibel nur, weil er diese Lücken füllen möchte.
0: Everything in the Bible.
1: Alles in der Bibel
0: has a reason.
1: Hat einen Grund.
0: How much?
1: Wie viel?
0: Everything.
1: Alles.
0: Has a reason.
1: Hat eine Ursache.
0: Now let's find out the reason.
1: Nun lasst uns diesem auf den Grund gehen.
0: Did you notice as we were reading?
1: Habt ihr etwas festgestellt, als wir das gelesen hatten?
0: That there were four women mentioned.
1: Dass da vier Frauennamen vorkamen.
0: Did you notice that?
1: Habt ihr das festgestellt?
0: Yes or no?
1: Ja oder nein?
0: Let's look at the women.
1: Lasst uns diese Frauen mal ansehen.
0: Number one.
1: Nummer eins.
0: Is the wife of. It says, Judas begot Phares and Zimer of Tamar.
1: In Vers 3. Judah zeugte den Peres und den Zerach mit der Tamar.
0: So Tamar was the first woman.
1: Tamar ist also die erste Frau.
0: You see that?
1: Könnt ihr das sehen?
0: The second woman.
1: Die zweite Frau.
0: Is verse 5.
1: In Vers 5.
0: Salmon begot Boaz of Rahab.
1: Salmon zeugte den Boaz mit der Rahab.
0: The third is Boaz begot Obed of Ruth.
1: Boaz zeugte den Obed mit der Ruth.
0: And the fourth
1: und die vierte
0: is the one married to David.
1: Die
0: in verse 6.
1: Verheiratet war mit David in Vers 6.
0: And it doesn't mention her name.
1: Und es sagt nicht mal den Namen dieser Frau.
0: It just says she had been the wife of Urias.
1: Es heißt hier nur, dass sie die Frau des Uriah war.
0: Do you see that?
1: Könnt ihr das sehen?
0: So how many?
1: Wie viele?
0: Four.
1: Vier.
0: Now, the reason why this is important.
1: Now, der Grund, warum das so wichtig ist,
0: is because these four women.
1: Ist diese vier Frauen.
0: Normally speaking, the Bible doesn't put women in the line of genealogy.
1: Generell spricht die Bibel nicht von Frauen in der Genealogie, in dem Geschlechtsregister.
0: Normally it puts men.
1: Normalerweise sind es Männer.
0: Is that true?
1: Ist das wahr?
0: So normally it's men.
1: Normalerweise sind es Männer.
0: It is even more interesting.
1: Es ist noch interessanter.
0: That these four women, none of them are Jews.
1: Dass diese vier Frauen keine Juden waren.
0: They're all Gentile women.
1: Das sind alles Heidenfrauen.
0: That makes it even more interesting.
1: Das macht es noch interessanter.
0: Why would God?
1: Warum sollte Gott?
0: Put four Gentile women.
1: Vier Heidenfrauen.
0: In the list of.
1: In die Liste.
0: Great men of the Bible.
1: Der großen Männer der Bibel.
0: Abraham,
1: Abraham,
0: Isaac,
1: Isaac,
0: Jacob,
1: Jakob,
0: and there you find these four women.
1: Und dann findet ihr diese vier Frauen.
0: Perhaps we should look at these women.
1: Vielleicht sollten wir diese vier Frauen uns näher anbetrachten.
0: And discover why it was that God put them in this list.
1: Und entdecken, warum Gott diese Frauen in diese Liste gesetzt hat.
0: So the first one is Tamar.
1: So die erste Frau ist Tamar.
0: If you have your Bibles, Genesis chapter 38, 1 Moses chapter 38.
1: Wenn ihr eure Bibel dabei habt, dann schlagt mal auf im ersten Buch Moses, Kapitel 38.
0: Notice here that we're introduced to this young

0: lady,
1: beachtet, wenn ihr jetzt eingeführt werdet zu dieser Frau.
0: It tells us about Judah.
1: Es erzählt uns über Judah im ersten Vers.
0: And Judah in verse 2.
1: Und Judah im zweiten Vers.
0: Marries a Canaanite woman.
1: Heiratet eine Kanaaniterin.
0: And her name is Shua.
1: Und ihr Name ist Shua.
0: Then.
1: Dann.
0: It says that she conceived.
1: Dann sagt es, dass sie schwanger wurde.
0: And had three boys.
1: Und hatte drei Kinder.
0: Now immediately you find something unusual.
1: Nun, sogleich findet ihr heraus, dass etwas ungewöhnlich ist.
0: Judah was a son of Jacob.
1: Judah war ein Sohn Jakobs.
0: And he was not supposed to get together with Canaanites.
1: Und er war eigentlich nicht vorhergesehen, mit einer Kanaaniterin zusammenzukommen.
0: Is that true?
1: Ist das wahr?
0: So, Judah then departs from what father has said.
1: Nun, Judah verlässt den Rat, den sein Vater ihm gegeben hatte.
0: And gets married with this Shua, this
1: und
0: Canaanite.
1: Heiratet Shua, diese Kanaaniterin.
0: And has three sons.
1: Und hat drei Kinder.
0: Now,
1: nun,
0: the first son, the Bible says,
1: der erste Sohn, sagt die Bibel,
0: it says then that Judas took a wife, verse 6,
1: dass er eine Frau gegeben wurde, in Vers 6,
0: for the son
1: der Sohn hieß Er.
0: The name of that girl is
1: der Name dieses Mädchen ist
0: Tamar.
1: Tamar.
0: There you have it.
1: Da haben wir es.
0: So, the girl from Matthew,
1: so das Mädchen aus Matthäus,
0: is the daughter-in-law of Judah.
1: Ist die Schwiegertochter von Judah.
0: Okay, you got that?
1: Okay, habt ihr das verstanden?
0: Now,
1: okay, nun,
0: the Bible says, was a wicked young man.
1: Er, sagt uns die Bibel, war ein böser junger Mann.
0: Verse 7.
1: In Vers 7.
0: You see that?
1: Könnt ihr das sehen?
0: Then it says,
1: dann sagt es,
0: that he died.
1: Und er starb.
0: And so, according to the custom,
1: und nun, wie es damals gang und gäbe war,
0: the next brother was to marry the widow.
1: Wie damals die Regel war, musste der Bruder diese Frau nun heiraten.
0: So the next boy marries the girl.
1: So der nächste junge Mann heiratet diese Frau.
0: He dies.
1: Er stirbt.
0: And Judah has how many left?
1: Und Judah hat noch wie viele übrig?
0: There's one.
1: Einen.
0: That's the youngest.
1: Das ist der Jüngste.
0: And his name is Shelah.
1: Und sein Name ist Shelah.
0: That's verse 5.
1: Vers 5.
0: Now, Judah lost two boys.
1: Nun, Judah hatte zwei Söhne verloren.
0: And now,
1: und nun,
0: he doesn't want the last boy to die also.
1: Nun möchte er nicht, dass der letzte Sohn auch noch stirbt.
0: So in verse 11,
1: so sehen wir in Vers 11,
0: Judah tells Tamar, his daughter-in-law,
1: Judah spricht zu Tamar, seiner Schwiegertochter,
0: go home to your father's house,
1: geh nach Hause in deines Vaters Haus,
0: and when my boy grows up,
1: und wenn mein Sohn älter wird,
0: then you can have him.
1: Dann kannst du ihn haben.
0: But the reason he sent her home,
1: aber der Grund, warum er sie nach Hause sandte,
0: is right there in verse 11.
1: Sehen wir in Vers 11.
0: Lest peradventure he die also,
1: vielleicht könnte er auch sterben,
0: as his brothers did,
1: wie seine Brüder.
0: So let me ask you a question.
1: Nun lasst mich euch eine Frage stellen.
0: Who do you think Judah thought was responsible for the death of the two boys?
1: Nun lasst mich euch eine Frage stellen. Was denkt ihr, dachte Judah, sei verantwortlich für den Tod seiner zwei Söhne?
0: Tamar.
1: Tamar.
0: He must have thought this girl is taboo.
1: Er musste gedacht haben, diese Frau ist tabu.
0: You understand?
1: Versteht ihr?
0: Yeah, she got rid of two boys and I'm not going to give her my last boy.
1: Sie ist schon zwei von meinen Söhnen losgeworden, sie wird sie noch den letzten kriegen.
0: So he sends her away.
1: Also sendet er sie weg.
0: But the Bible reveals something interesting about this young lady.
1: Aber die Bibel offenbart uns etwas Wunderbares über dieses junge Mädchen.
0: She is determined to have a child.
1: Sie soll einen Sohn haben.
0: What's so unusual about that?
1: Was ist so ungewöhnlich darüber?
0: It looks like in the Bible.

0: Es sieht so aus, dass in der Bibel
1: that all that women want
0: alles, was die Frauen wollten,
1: is to have babies.
0: Babies waren.
1: Right?
0: Ist das richtig?
1: Amen. Yeah, I mean, there's, you remember Jacob's wives?
0: Ihr erinnert euch an Jakobs Frauen?
1: They were fighting to who could have the most babies.
0: Die haben zusammen gekämpft, wer die meisten Kinder haben könnte.
1: Do you remember that?
0: Erinnert ihr euch?
1: All right.
0: Okay.
1: So, it almost appears like women are baby crazy in the Bible.
0: Es erscheint schon fast, dass diese ganzen Frauen baby verrückt sind.
1: The reality is this.
0: Die Wahrheit aber ist dies.
1: That this young woman,
0: dass dieses junge Mädchen,
1: apparently,
0: anscheinlich,
1: had become Jewish in thinking,
0: jüdisches Gedankengut angenommen hatte,
1: oder had heard the promise given to Eve,
0: oder die Prophezeiung gehört hatte, die gegeben wurde zu Eva.
1: Because all true believing women,
0: denn alle jüdisch glaubenden Frauen,
1: believed,
0: glaubten,
1: that the Messiah would come through the woman,
0: dass der Messias durch die Frau kommen würde.
1: And they waited for the promise of the Messiah.
0: Und sie haben auf diese Verheißung, auf dieses Versprechen gewartet.
1: And every woman,
0: und jede Frau,
1: wanted to have the opportunity,
0: wollte die Möglichkeit haben,
1: to be the mother of the Savior of the world,
0: dass sie die Mutter wird des Erlösers dieser Welt.
1: I'll give you an example.
0: Ich gebe euch ein Beispiel.
1: Go back to the book of Genesis, the fourth chapter.
0: Geht mal zurück im ersten Buch Moses, Kapitel 4. Ich gebe euch mal ein Beispiel.
1: And I want you to notice Eve thinking.
0: Ich möchte euch hier zeigen, wie Eva gedacht hat.
1: Chapter 4.
0: Kapitel 4.
1: Verse 25 and 26.
0: Vers 25 und 26.
1: Notice what it says about Eve.
0: Beachtet, was es hier sagt
1: verse
0: über
1: 25.
0: Eva.
1: Vers 25. And Adam knew his wife again.
0: Und Adam erkannte seine Frau nochmals.
1: And she bare a son.
0: Die gebar einen Sohn.
1: And called his name Seth.
0: Und nannte ihn Seth.
1: For God, said she,
0: denn Gott hat mir,
1: have appointed me another seed instead of Abel, who came slew.
0: Gott hat mir für einen anderen Samen gesetzt, weil Kain ihn umgebracht hatte.
1: Now notice.
0: Nun beachtet.
1: She believed,
0: sie glaubte,
1: that Seth was the seed replacing Abel.
0: Dass Seth der Same war, der als Ersatz kam für Abel.
1: In verse 26.
0: In Vers 26.
1: To Seth was born a son.
0: Und auch Seth wurde ein Sohn geboren.
1: And he called his name Enos.
0: Den nannte er Enosh.
1: Then began men to call upon the name of the Lord.
0: Damals fing man an, den Namen des Herrn anzurufen.
1: So Tamar,
0: nun Tamar,
1: understood that, obviously,
0: hat das offensichtlich verstanden.
1: Because if she could not get what was promised to her one way, she was going to get it another way.
0: Wenn sie das nicht bekam, was ihr versprochen wurde auf dieser einen Seite, dann will sie es auf der anderen Seite kriegen.
1: So the Bible says she dressed herself up.
0: So hat sie sich gekleidet.
1: And she parked herself along the way.
0: Und sie hat sich dann an den Straßenrand gesetzt.
1: And Judah,
0: und Judah,
1: not knowing that it was his daughter-in-law,
0: der nicht wusste, dass es seine Schwiegertochter war,
1: offered the opportunity for the young lady,
0: ermöglichte etwas für dieses junge Mädchen.
1: And the Bible says then,
0: die Bibel sagt uns dann,
1: that the young lady,
0: dass das junge Mädchen,
1: went home,
0: nach Hause gegangen ist,
1: and after the time,
0: und nach einiger Zeit,
1: she was discovered pregnant,
0: wurde festgestellt, dass sie schwanger ist.
1: And so word was sent to Judah.
0: Nun wurde das Wort ausgesandt an Judah.
1: Your daughter-in-law has committed whoredom.
0: Deine Schwiegertochter hat Hurerei getrieben.
1: And so Judah said, bring her over.
0: So sagte Judah, bring sie her.
1: So we can burn her.
0: Dass wir sie verbrennen können.
1: Well, when the young girl was brought,
0: nun als das junge Mädchen kam,
1: the Bible says that, that she presented the things that belonged to the man who made her pregnant.
0: Brachte sie auch die Dinge, die dem Mann gehörten, der sie geschwängert hatte.
1: And I want you to know what Judah said, verse 26, chapter 38, verse 26.
0: Nun wollen wir sehen, was die Bibel sagt in Kapitel 38, Vers 26.
1: Notice what Judah says.
0: Nun, das ist, was Judah

0: sagt.
1: Then Judah acknowledged them.
0: Da erkannte es Judah
1: and said,
0: und sprach:
1: She have been more righteous than I.
0: Sie ist gerechter als ich.
1: Because that I gave her not to Shelah my son.
0: Denn ich habe sie nicht meinem Sohn Shelah gegeben.
1: Notice that Judah recognizes that what the daughter-in-law did was more righteous than what he did.
0: Beachtet hier, dass die Schwiegertochter etwas Gerechteres getan hat als er.
1: Now let me ask you a question.
0: Nun lasst mich euch eine Frage stellen.
1: When you have a daughter-in-law and a father-in-law,
0: wenn ihr jetzt eine Schwiegertochter habt und einen Schwiegervater,
1: that do these kind of things,
0: und tun diese Dinge zusammen,
1: what kind of family do you call that?
0: Wie nennt ihr dann diese Familien? Wie nennt ihr diese Familienrelation?
1: I think you will agree with me. It's called a dysfunctional family.
0: Ich glaube, ihr würdet mir zustimmen, das ist eine dysfunktionelle Familie.
1: That true?
0: Stimmt das?
1: Yes.
0: Ja?
1: But listen.
0: Aber hört zu.
1: From this dysfunctional situation,
0: aus dieser dysfunktionellen Familie,
1: from being a Canaanite,
0: ein Kananiter zu sein,
1: which the Bible said they should all be destroyed,
0: über die Bibel sagt, dass sie alle verdammt werden sollten,
1: because this girl had a longing for what was right,
0: denn diese Frau hatte diesen Wunsch für das Richtige.
1: God blessed her.
0: Gott segnete sie.
1: And Tamar,
0: und Tamar
1: became a great, great, great, great grandmother of Jesus Christ.
0: Tamar wurde eine groß, groß, groß, groß, Großmutter Jesu Christi.
1: What do you say?
0: Was sagt ihr?
1: Would you say amen to that?
0: Sagt ihr Amen dazu?
1: Now,
0: nun,
1: that's one piece of gold that you missed.
0: Das ist ein Stückchen Gold, das ihr verpasst habt.
1: But there's more to come.
0: Aber da ist noch mehr, das kommt.
1: We look at the second girl.
0: Wir sehen uns das zweite Fräulein an.
1: And her name is Rahab.
0: Ihr Name ist Rahab.
1: Now, many of you have heard of Rahab, right?
0: Nun, viele von euch haben von Rahab gehört, richtig?
1: But maybe tonight you will discover more things about Rahab than you knew.
0: Doch vielleicht werdet ihr heute Abend mehr herausfinden über Rahab, denn ihr gewusst hattet.
1: She's introduced to us in the book of Joshua.
0: Sie wird eingeleitet im Buch Josua.
1: And it is in chapter 2.
0: Und es befindet sich in Kapitel 2.
1: And if you read verse 1.
0: Und wenn wir dort Vers 1 lesen.
1: It tells us who Rahab is.
0: Sagt es uns, wer Rahab ist.
1: It says.
0: Es sagt.
1: That two spies went to Jericho.
0: Zwei Kundschafter gingen nach Jericho.
1: And they went into a house.
0: Und sie gingen in ein Haus.
1: Of a young woman.
0: Einer jungen Frau.
1: What was her name?
0: Was war ihr Name?
1: Rahab.
0: Rahab.
1: But what was her occupation?
0: Aber was war ihre Beschäftigung?
1: A prostitute.
0: Sie war eine Prostituierte.
1: Now is that a good occupation or a bad occupation?
0: Nun, ist das eine gute oder schlechte Beschäftigung?
1: I think you'll agree with me.
0: Ich glaube, ihr stimmt mir zu.
1: It's a bad reputation.
0: Das ist eine schlechte Reputation, ein schlechter Ruf. Danke.
1: Rahab comes from a certain descendancy.
0: Kommt von einer gewissen Abstammung.
1: And we should check and see where she comes from.
0: Und wir sollten klären, woher sie kommt.
1: The Bible says that these people were Canaanites.
0: Die Bibel sagt uns, dass diese Menschen Kananiter waren.
1: Where did the Canaanites come from?
0: Und woher kamen die Kananiter?
1: Look at 1 Moses again, chapter 10.
0: Sehen wir uns noch mal im ersten Buch Mose, Kapitel 10.
1: And notice then what the Bible says.
0: Sehen wir uns das an und schauen mal, was die Bibel uns da sagt.
1: Chapter 10.
0: Kapitel 10.
1: And I want you to notice that when it mentions Rahab there, I mean the Canaanites,
0: und
1: verse 19 and 20,
0: ich möchte, dass ihr beachtet, wenn hier die Kananiter erwähnt werden, Vers 19 und 20.
1: I want you to notice that it mentions the cities.
0: Ich möchte, dass ihr beachtet, dass es hier die Städte erwähnt.
1: And it also mentions the fact that these people come from Nimrod.
0: Und ich möchte, dass sie auch beachtet, dass

0: diese Menschen von Nimrod kamen.
1: Do you see that?
0: Könnt ihr das sehen?
1: Then it keeps on going.
0: Dann geht es weiter.
1: And in verse 19 says,
0: und in Vers 19 sagt es,
1: the Canaanites,
0: die Kanaaniter,
1: which come from Sidon, Gerar, Gaza,
0: die von Sidon kamen bis nach Gerar und Gaza,
1: and to Sodom and Gomorrah,
0: und Sodom und Gomorrah,
1: even Abner and Zeboim,
0: selbst in Adama und Zeboim,
1: and unto Lasha,
0: und Lasha,
1: these are the sons of Ham.
0: Das sind die Söhne Hams.
1: So where did the Canaanites come from?
0: So woher kamen die Kanaaniter?
1: The good boy or the bad boy?
0: Von dem guten Jungen oder dem schlechten Jungen?
1: Who was Ham?
0: Wer war Ham?
1: He was the son of Noah.
0: Er war der Sohn Noahs.
1: It was from Ham that all of these people came from, the Canaanites.
0: Von Ham stammen all diese Kanaaniter ab.
1: And what's sad is this.
0: Und was traurig ist, ist dies.
1: Ham saw.
0: Ham sah.
1: Noah built the ark.
0: Noah die Arche bilden.
1: Ham saw the animals coming into the ark by themselves.
0: Ham sah, dass die ganzen Tiere alleine in die Arche gingen.
1: He saw the miracle of the birds flying into the ark.
0: Er sah das Wunder, dass die Vögel in die Arche flogen.
1: Ham went into the ark.
0: Ham ging in die Arche.
1: He heard the water start to fall.
0: Er hörte das Wasser draußen tropfen.
1: He felt the boat rocking to and fro.
0: Er hat das ganze Boot schaukeln gesehen, hin und her.
1: And when the flood ended,
0: und als die Flut beendet war,
1: he saw the desolate earth.
0: Sah er die verwüstete Erde.
1: Then he saw the ark,
0: dann
1: the rainbow.
0: Sah er den Regenbogen.
1: He saw all of that.
0: Er sah das alles.
1: You would think,
0: man würde denken,
1: that someone who grows up in the church that way,
0: dass jemand, der in der Gemeinde, in der Kirche so aufwächst,
1: would be faithful to God,
0: dass er treu bleiben würde zu Gott.
1: But it was from Ham,
0: aber von Ham,
1: that the Tower of Babel was built.
0: Von Hams Abstammung wurde der Turm zu Babel gebaut.
1: His children and children's children.
0: Seine Kinder und Kindeskinder.
1: And the Canaanites became immoral people.
0: Und die Kanaaniter bekamen gesetzlose Menschen.
1: But let's go back to this young girl then.
0: Lass uns wieder zurückgehen zu diesem jungen Mädchen, Rahab.
1: She must have been a very young girl.
0: Sie musste ein sehr junges Mädchen gewesen sein.
1: In some parts of the world today,
0: in einigen Stellen dieser Erde heutzutage,
1: young girls are forced into prostitution.
0: Sind manche Mädchen gezwungen, Prostitution zu betreiben.
1: They could be 9 years old, 10 years old.
0: Sie können 9 Jahre alt sein, 10 Jahre alt sein.
1: 12 years old.
0: 12 Jahre alt sein.
1: So we don't know how old this girl was.
0: So wir wissen nicht, wie alt dieses Mädchen war.
1: But he was a young girl.
0: Aber sie war sehr jung.
1: The family, normally speaking, would push them into that.
0: Wir würden sagen, die Eltern haben sie dazu gedrängt, das zu tun.
1: To make money for the family.
0: Dass sie Geld bekommt für die Familie.
1: So she comes from a difficult background.
0: So sie kommt von einem sehr schwierigen Hintergrund.
1: From a licentious or immoral situation.
0: Sie kommt von einem sehr unmoralischen Haushalt.
1: And the sad thing is this.
0: Und das Traurige ist dies.
1: That sometimes,
0: manchmal,
1: children are brought up in circumstances,
0: sind Kinder in gewissen Umständen aufgezogen,
1: that are very difficult for them.
0: Die sehr schwierig sind für sie.
1: Sometimes they do things,
0: manchmal tun sie Dinge,
1: because they're in an environment that conduces or forces them to.
0: Weil sie in einer Umgebung sind, die sie dazu zwingt, es zu tun.
1: But
0: aber
1: apparently,
0: scheinbar,
1: this young girl,
0: dieses junge Mädchen,
1: must have had a longing for something better,
0: musste eine Sehnsucht haben für etwas Besseres,
1: but did not know where to find it.
0: Aber sie wusste nicht, wo sie es finden konnte.
1: And I don't know about you,
0: und ich weiß jetzt nicht, wie ihr drüber denkt.
1: But when I was a little boy,
0: aber als ich ein junger Mensch war,
1: I remember going to my

0: first church service.
1: Erinnere ich mich, zum ersten Gottesdienst gegangen zu sein.
0: It was a mass.
1: Es war eine Messe.
0: My mother was Catholic.
1: Meine Mutter war Katholikin.
0: And she took me to church.
1: Und sie brachte mich in die Kirche.
0: And we were very, very, very poor.
1: Und wir waren sehr, sehr, sehr, sehr arm.
0: And I remember.
1: Und ich erinnere mich.
0: When I sat way in the back because I was too poor to sit in the front.
1: Ich saß ganz hinten in der Kirche, denn ich erinnere mich, ich war zu arm, um etwas vorne zu sitzen.
0: I saw the little boys.
1: Ich sah die jungen
0: dressed
1: Knaben,
0: in beautiful white,
1: die sehr schön gekleidet waren, ganz weiß.
0: With their hands in the shape of prayer.
1: Mit den Händen gefaltet, wie zum Gebet.
0: Following the priest around.
1: Und dem Priester folgend.
0: And I remember.
1: Und ich erinnere mich.
0: Thinking.
1: Denken.
0: And I was 5 years old.
1: Und ich war 5 Jahre alt.
0: I remember thinking.
1: Ich erinnere mich, gedacht zu haben.
0: I wish I could be as holy as they are.
1: Ich wünsche mir, so heilig zu sein wie sie.
0: How old?
1: Wie alt?
0: 5. How many of you remember when you were young?
1: Wie viele von euch erinnern sich, als sie jünger waren?
0: That perhaps you had some spiritual longings.
1: Dass ihr vielleicht geistliche Sehnsüchte hattet.
0: Any of you?
1: Irgendjemand von euch?
0: You could remember when you were young.
1: Könnt ihr euch daran erinnern, als ihr jünger wart?
0: Desires for something better.
1: Diesen Wunsch für etwas Besseres.
0: Well,
1: nun,
0: Rahab, we know that she longed for something better.
1: Wir wissen, dass sie Sehnsucht hatte nach etwas anderem.
0: Because when the spies came,
1: denn als die Spione kamen,
0: rather than siding with her own people,
1: noch eher als mit ihren eigenen Menschen zusammenzubleiben,
0: she decided to be on the side of God's people.
1: Entschied sie sich, mit den Menschen zusammen zu sein, die Gottes Menschen sind.
0: And I want you to notice what she said.
1: Nun möchte ich, dass ihr beachtet, was sie sagt.
0: Chapter 2 and verse 11
1: of Joshua. Kapitel 2, Vers 11 im Josua-Buch.
0: Notice what it says.
1: Und das ist, was es sagt.
0: As soon as we had heard these things,
1: und als wir dies hörten,
0: our hearts did melt.
1: Da wurde unser Herz verzagt.
0: Neither did there remain any more courage.
1: Und es ist kein rechter Mut mehr
0: in any man,
1: in irgendjemand von euch.
0: Because of you.
1: Wegen euch.
0: Then it says,
1: dann sagt es,
0: for the Lord your God,
1: denn der Herr euer Gott,
0: he is God in heaven above,
1: ist Gott oben im Himmel,
0: and in the earth beneath,
1: und unten auf Erden.
0: Does that sound like a prostitute?
1: Klingt das wie eine Prostituierte?
0: Yes or no?
1: Ja oder nein?
0: No.
1: Nein.
0: It sounds like a young woman.
1: Es klingt wie eine junge Frau,
0: who is clearly desiring to do that which serves a better purpose.
1: Die den klaren Wunsch hat, das zu tun, was einem göttlichen Wunsch entspricht.
0: And she longs for something better.
1: Und sie hat die Sehnsucht nach etwas Besserem.
0: Now, what's interesting about this young lady?
1: Nun, was interessant ist über dieses junge Mädchen?
0: Is that when the Jews surround Jericho?
1: Als die Juden,
0: the Bible says,
1: Jericho umringten,
0: that the spies told her,
1: sagt die Bibel, dass die Spione ihr erzählten,
0: to tie the cord from the window,
1: dass sie ein Seil runterhängen sollte vom Fenster.
0: And when they came to the city,
1: und als sie zu der Stadt kamen,
0: I want you to understand what happened.
1: Möchte, dass ihr versteht, was passierte.
0: Notice, chapter 6.
1: Beachtet, in Kapitel 6.
0: Chapter 6.
1: Kapitel 6.
0: Verse 23.
1: Vers 23.
0: And the young men that were spies went in.
1: Und die jungen Männer, die Kundschafter waren, gingen hinein.
0: And brought out Rahab.
1: Und führten Rahab heraus.
0: And her father.
1: Samt ihrem Vater.
0: And her mother.
1: Und ihrem Bruder.
0: And her brethren.
1: Und ihren Brüdern.
0: And all that she had.
1: Und all ihren Angehörigen.
0: And they brought out all of her kindred and left them without the camp of Israel.
1: Ihr ganzes Geschlecht führten sie hinaus und brachten sie außerhalb des Lagers Israels unter.
0: So the young prostitute.
1: So die junge Prostituierte.
0: Becomes a young evangelist.
1: Wird eine junge Evangelistin.
0: Because of her faith,
1: aufgrund ihres Glaubens,
0: the entire family is saved.
1: War die ganze Familie gerettet.
0: Now, nun, the, more amazing than that,
1: noch wunderbarer als die,
0: is that this young prostitute,
1: ist, dass diese junge Prostituierte,
0: is put into Israel,
1: kommt nach Israel,
0: gets married,
1: verheiratet,
0: and becomes a great, great, great grandmother of Jesus Christ.
1: Und wird eine groß, groß, groß, groß,

0: Großmutter Jesu Christi.
1: Now let me ask you a question.
0: Nun lasst mich euch eine Frage stellen.
1: When you make a CV for a job or a resume,
0: wenn ihr eine Bewerbung macht für einen Bewerbungsbogen,
1: what do you put on there?
0: Was

0: für eure Firma haben. Ihr müsst mich haben für euer Geschäft.
1: But the Lord does not do that.
0: Aber der Herr macht sowas nicht.
1: He is not ashamed.
0: Er ist nicht zu schade.
1: To call her.
0: Sie.
1: His great great grandmother.
0: Sie die Großmutter zu nennen.
1: Inspiration tells us.
0: Inspiration erzählt uns.
1: That she is used in the book of Hebrews.
0: Dass sie im Buch Hebräer.
1: As an example of great faith.
0: Als ein Beispiel der großen Gläubigen genannt wird.
1: But it never stops using the title.
0: Aber es hört nicht auf, diesen Titel zu nennen.
1: The prostitute Rahab.
0: Die Prostituierte, die Hure Rahab.
1: Why does God do that?
0: Warum macht Gott sowas?
1: To show,
0: um zu zeigen,
1: that it doesn't matter.
0: Dass es darauf nicht ankommt.
1: It doesn't matter where you come from.
0: Es kommt nicht darauf an, woher du kommst.
1: What matters is where you're going.
0: Worauf es ankommt, ist, wohin du gehst.
1: What do you say?
0: Was sagt ihr?
1: God can take people.
0: Gott kann Menschen nehmen.
1: Out of a very difficult situation.
0: Aus einer schwierigen Situation.
1: Of a very shameful background.
0: Aus schandvollen, aus schamwürdigen Hintergründen.
1: And turn them around.
0: Und er kann sie verändern und umdrehen.
1: And make of them.
0: Und kann aus ihnen
1: new people.
0: Neue Menschen machen.
1: What do you say?
0: Was sagt ihr dazu?
1: Do we have time for another lady?
0: Haben wir noch Zeit für eine andere Frau?
1: Let's talk about Ruth.
0: Lass uns über Ruth reden.
1: Who?
0: Wer?
1: Ruth.
0: Ruth.
1: Who was Ruth?
0: Wer ist Ruth?
1: Well, we go to the book of Ruth.
0: Nun, wir gehen zum Buch Ruth.
1: You know where that book is, right?
0: Wisst ihr, wo das Buch ist?
1: It's one of those little small books that people can't find.
0: Es ist eines der kleinen Bücher, die Menschen nicht so finden können.
1: Okay.
0: Okay.
1: In the book of Ruth,
0: im Buch Ruth,
1: you find several things.
0: Findet ihr vielerlei
1: Number
0: Dinge.
1: One,
0: Nummer
1: Ruth
0: eins.
1: Is a Moabite.
0: Nummer eins, Ruth ist eine Moabiterin.
1: Are you acquainted with that?
0: Seid ihr damit vertraut?
1: The Moabite.
0: Sie ist eine Moabiterin.
1: Now, where did the Moabites come from?
0: Nun, woher kamen die Moabiter?
1: Let's go to the Bible and find out.
0: Nun, lasst uns sehen, woher
1: Genesis,
0: die Moabiter kamen.
1: First Moses chapter 19.
0: Erstes Buch Moses, Kapitel 19.
1: I want you to see where the Moabites come from.
0: Ich möchte, dass ihr seht, woher die Moabiter kamen.
1: There in Genesis chapter 19 in verse 36 and 37.
0: Dort im ersten Buch Mose Kapitel 19 Vers 36 und 37.
1: Are you there?
0: Seid ihr da?
1: Yes?
0: Ja?
1: All right. Notice okay. What it says chapter 19 verses 36.
0: Beachtet, was es dort sagt in Vers 36 und 37.
1: You remember Lot.
0: Ihr erinnert euch an Lot.
1: Lot left the city.
0: Lot verließ die Stadt.
1: And went and hid in a cave.
0: Und ging und versteckte sich in einer Höhle. Verbarg sich in einer Höhle.
1: And the daughters
0: und die Töchter
1: began to think.
0: Dachten sich.
1: The seed.
0: Der Same.
1: But you cannot get the seed the wrong way.
0: Aber wir können nicht den Samen auf falsche Weise bekommen.
1: Notice that the Bible says in verse 35.
0: Nun seht, was die Bibel sagt in Vers 35.
1: The story is there in verse 34, 35, and 36.
0: Die Geschichte erzählt sich in Vers 34 und 35, 36.
1: That both of the girls,
0: beide Frauen,
1: made their father drunk.
0: Machten ihren Vater betrunken.
1: And then the scripture says,
0: dann sagt uns die Schrift,
1: verse 36.
0: Vers 36.
1: Thus were both daughters of Lot with child by their father.
0: So wurden die beiden Töchter Lots schwanger von ihrem Vater.
1: Now is that an honorable thing or a shameful thing?
0: Nun ist das eine ehrwürdige Sache oder eine schandvolle Sache?
1: It is shameful. A father to have children from the daughters.
0: Ein Vater Kinder zu haben von seinen eigenen Töchtern.
1: But I want you to know.
0: Eine Schande.
1: Verse 37, what it says.
0: Nun möchte ich euch zeigen, was es sagt in
1: the
0: Vers 37.
1: Firstborn bare a son.
0: Und die Ältere gebar einen Sohn.
1: And called his name Moab.
0: Den nannte sie Moab.
1: The same as the father of the Moabites.
0: Der wurde der Vater der heutigen Moabiter.
1: So where does Ruth come from?
0: Nun, woher kam also Ruth?
1: Incest.

0: incest.
1: An unfortunate background.
0: Ein sehr unglücklicher Hintergrund.
1: Sometimes people decide to do a little check on their past.
0: Manchmal entscheiden sich Leute, ein bisschen zu klären, wer in der Vergangenheit gelebt hatte.
1: How many of you have done study on genealogy? Any of you?
0: Wie viele von euch haben ein Studium gemacht ihres eigenen Namensregisters, Genealogie?
1: Have you?
0: Habt ihr?
1: You're hoping to find some royalty in your line.
0: Versucht ihr irgendwelche Adel in eurer Familie zu finden?
1: Right?
0: Richtig.
1: But when you begin to look for royalty, what do you find?
0: Aber wenn ihr anfangt zu suchen nach Adel, was fangt ihr an wirklich zu finden?
1: I began to look for royalty.
0: Nun, ich habe das getan. Ich habe angefangen nach Adel zu suchen.
1: And I discovered.
0: Und ich stellte fest.
1: Something not too good.
0: Ja, ist nicht so gut.
1: If you go on the website,
0: wenn ihr auf die Homepage geht,
1: and you look up the name Canalis,
0: wenn ihr auf den Namen Canalis,
1: Canales,
0: Canales, Verzeihung, Canalis,
1: you'll find that it's a girl, female.
0: Stellt ihr fest, dass es ein Mädchen ist.
1: And her half-brother
0: und ihr Halbbruder
1: were revolutionists.
0: Waren Revolutionäre.
1: And one of them, the brother,
0: einer dieser, der Bruder,
1: decided to kill the president of the United States.
0: Entschied sich, den Präsidenten der Vereinigten Staaten zu töten.
1: And they actually got close to Herbert Hoover. The president.
0: Und eigentlich waren sie ziemlich nah an diesem Präsidenten.
1: They got to where the house was.
0: Und sie waren sogar vor seiner Haustür.
1: And they had a shootout.
0: Und sie hatten eine kleine Schießerei.
1: And the policeman died.
0: Und der Polizist starb.
1: But the brother of Blanca also died.
0: Aber der Bruder von Blanca starb ebenso.
1: Those two people,
0: die zwei Menschen,
1: the sister remain in the country where she was.
0: Die Schwester in ihrem eigenen Land bleibend.
1: And at gunpoint took the town. At gunpoint captured the town with rebels.
0: Okay, mit den Waffen wurde dann diese Stelle eingenommen mit Rebellen.
1: Well, those are my relatives.
0: Nun, das sind meine Verwandten.
1: She was the first cousin to my grandmother.
0: Sie war die erste Cousine ersten Grades meiner Großmutter.
1: So I'm glad that my name is Torres.
0: So bin ich nun sehr froh, dass mein Name Torres ist.
1: So they don't track Canales to Torres, you understand?
0: So dass sie nicht nachvollziehen können und Canales und Torres.
1: So sometimes you begin to look in the back and you find things not so good.
0: Nun manchmal sucht ihr in eurer Vergangenheit und
1: here
0: stellt fest, dass da ein paar Dinge nicht ganz richtig sind.
1: Here you have a young lady,
0: jetzt habt ihr eine junge Frau
1: and when she traces in the back,
0: und ihre Vergangenheit
1: incest.
0: Ist Inzest.
1: But it's interesting what this young lady does.
0: Nun, es ist interessant, was diese junge Frau macht.
1: Going back to the book of Ruth,
0: geht zurück zum Buch
1: Ruth. Did you find it?
0: Habt ihr es gefunden?
1: Book of Ruth.
0: Buch Ruth.
1: I want you to know that it says that she's a Moabite.
0: Sie ist eine Moabiterin.
1: And it also says that she becomes a daughter-in-law of a Jewish woman.
0: Und es sagt auch, dass sie jetzt Schwiegertochter wird einer jüdischen Frau.
1: Naomi.
0: Naomi.
1: Naomi went to the land of Moab.
0: Naomi ging zu dem Land der Moabiter.
1: With a husband.
0: Mit einem Ehemann
1: and two sons.
0: Und zwei Söhnen.
1: But in the land of Moab,
0: aber im Land der Moabiter,
1: the two sons married two Moabites,
0: haben die zwei Söhne zwei Moabiter geheiratet.
1: Which wasn't supposed to happen.
0: Das war nicht so vorgesehen, so zu passieren.
1: But all three men died.
0: Aber alle drei Männer starben.
1: Three women remain.
0: Drei Frauen blieben übrig.
1: And Naomi says to the two daughter-in-laws,
0: und Naomi sagt jetzt zu den zwei Schwiegertöchtern,
1: go back home.
0: geht nach Hause.
1: I'm too old.
0: Ich bin zu alt.
1: Even if I had more children.
0: Selbst wenn ich mehr Kinder hätte.
1: Even if I could find a husband.
0: Und selbst wenn ich noch einen Ehemann finden
1: By
0: würde.
1: By the time my boys are

0: old enough, you would be too old anyway.
1: Bis meine zwei Söhne dann aufwachsen würden, wärt ihr zu alt.
0: I'm sorry that God has treated you that way.
1: Es tut mir leid, dass Gott euch so behandelt hat.
0: Because of me.
1: Meinetwegen.
0: So, one of the girls goes back home.
1: Nun, eine dieser Mädchen geht nach Hause.
0: But Ruth will not let her go.
1: Aber Ruth wollte Naomi nicht gehen.
0: Notice verse 16 of chapter 1.
1: Beachtet Vers 16 in Kapitel 1.
0: And Ruth said,
1: Ruth sagt,
0: please don't ask me to leave you.
1: Dringe mich nicht, dass ich dich verlasse.
0: Or to return from following after you.
1: Oder mich von dir abwenden soll.
0: For where you go,
1: denn wo du hingehst,
0: I will go.
1: Da will ich auch hingehen.
0: Where you lodge,
1: wo du bleibst,
0: I will lodge.
1: Da will ich auch bleiben.
0: Your people,
1: dein Volk,
0: shall be my people.
1: Soll mein Volk sein.
0: And your God,
1: und dein Gott,
0: shall be my God.
1: Ist mein Gott.
0: And where you die,
1: und wo du stirbst,
0: I will die.
1: Da sterbe auch
0: and
1: ich.
0: There I will be buried.
1: Und dort will ich begraben
0: the
1: werden.
0: Lord do so to me.
1: Der Herr tue mir
0: and
1: dies.
0: More also,
1: und das noch mehr.
0: If aught but death part thee. And me.
1: Wenn nicht der Tod allein uns scheiden soll.
0: That doesn't sound like a Moabite.
1: Das hört sich nicht an wie eine Moabiterin.
0: Does it?
1: Tut es.
0: It sounds like a fervent appeal from a sincere heart of a young woman.
1: Das hört sich eher nach einem ernst gemeinten, wärmigen Aufruf einer jungen Frau,
0: who have found in Naomi,
1: die in Naomi etwas gefunden hat,
0: that which was longing in her heart.
1: Was ihre Sehnsucht in ihrem Herzen war.
0: Where you go,
1: wo du hingehst,
0: I will go.
1: Werde ich hingehen.
0: Your people,
1: dein Volk,
0: will be my people.
1: Wird mein Volk sein.
0: And your God,
1: und dein Gott,
0: my God.
1: Mein Gott.
0: A young woman that comes from a background that's notoriously bad.
1: Eine junge Frau, deren Hintergrund so schlecht ist.
0: There are descriptions about these people in the Old Testament.
1: Da gibt es Beschreibungen über diese Menschen im Alten Testament.
0: These people have become animal-like.
1: Diese Menschen wurden wie Tiere.
0: They have become depraved, degenerate.
1: Sie waren degeneriert,
0: warlike.
1: Sie waren kriegerisch.
0: The Moabites were the ones who went behind the Israelites and killed the older people and the weak people.
1: Die Moabiter waren die, die hinter den Israeliten am Rücken quasi angegriffen haben und die Alten getötet haben und die Schwachen.
0: You understand?
1: Versteht ihr?
0: These are wicked people.
1: Das sind böse Menschen.
0: And you would think that Ruth would have the same feelings.
1: Und ihr würdet denken, Ruth hat dieselben Gefühle.
0: But no.
1: Aber nein.
0: It doesn't matter where you come from.
1: Es spielt keine Rolle, woher du kommst.
0: You could grow up in bad situations.
1: Du konntest in schwierigen oder schlechten Situationen aufwachsen.
0: You could grow up in bad neighborhoods.
1: Ihr könntet in schlechten Nachbarschaften aufwachsen.
0: Like I grew up in.
1: So wie ich aufgewachsen wurde.
0: I understand there's an Italian church that meets in here.
1: Ich verstehe, dass sich hier auch eine italienische Gemeinde trifft.
0: Is that true?
1: Ist das richtig?
0: Any Italians here?
1: Gibt es Italiener unter uns?
0: Good.
1: Gut.
0: Well, I want to tell you something.
1: Nun, ich möchte euch etwas erzählen.
0: When I was growing up in New York City,
1: als ich aufwuchs in New York City,
0: the Italians were our worst enemies.
1: Waren die Italiener unsere schlimmsten Gegner.
0: We were Puerto Ricans.
1: Wir waren Puerto Ricaner.
0: And if any of you have heard of the West Side Story?
1: Und hat jemand von euch von der West Side Story erzählt? Irgendjemand von euch?
0: My brother,
1: mein Bruder,
0: was the president of the largest Puerto Rican gang in New York City.
1: War der Vorsteher der größten Gang, der größten Bande in der Western Region.
0: I was a gang leader.
1: Ich war ein Bandenführer.
0: And we fought the Italians all the time.
1: Und wir haben gegen die Italiener ständig gekämpft.
0: Yes.
1: Yeah.
0: The Italians would come by our street.
1: Die Italiener würden an unserer Straße vorbeikommen.
0: With their guns.
1: Mit ihren Waffen.
0: And they would drive down our street.
1: Und sie würden die

0: Straße entlang fahren.
1: And they would take gas bottles.
0: Und sie würden Gasflaschen
1: and throw them at our buildings.
0: In unsere Häuser werfen.
1: And shoot at us.
0: Und dann würden sie uns anschießen.
1: Why?
0: Warum?
1: Because we are Puerto Ricans.
0: Weil wir Puerto Ricaner waren.
1: The only reason.
0: Das ist der einzige Grund.
1: The only reason.
0: Einzige Grund.
1: There was a lot of hate in New York City.
0: Da war viel Hass in New York City.
1: The Italians,
0: die Italiener,
1: didn't want the Puerto Ricans to come into their neighborhood.
0: Wollten nicht, dass Puerto Ricaner in ihre Nachbarschaft kämen.
1: So to keep us away,
0: so dass sie uns fernhielten,
1: they were violent against us.
0: Waren sie gewalttätig gegen
1: so
0: uns.
1: So we in turn were violent against them.
0: So waren wir auch gewalttätig ihnen gegenüber.
1: Now why am I telling you that?
0: Nun, warum erzähle ich euch das?
1: Because even though,
0: denn selbst wenn
1: we grew up in that environment,
0: wir in dieser Umgebung aufwuchsen,
1: where we were fighting against the Italians,
0: wo wir gegen die Italiener kämpften,
1: and the Italians against us,
0: und die Italiener gegen uns,
1: yet we were both Catholic.
0: Selbst dann waren wir beide Katholiken.
1: On Sunday mornings,
0: Sonntagmorgens,
1: they were in the Italian mass,
0: waren sie in der italienischen Messe,
1: we were in the Spanish mass,
0: wir waren in der spanischen Messe.
1: You understand?
0: Versteht ihr?
1: Sunday night,
0: Sonntagabend,
1: they were across the street,
0: waren sie auf der Straße,
1: and we were across the street,
0: und wir waren auf der
1: with our knives and guns,
0: mit unseren Waffen in den Händen.
1: Okay, now, when I found Jesus Christ,
0: als ich Jesus Christus fand,
1: or better than Jesus found me,
0: oder besser gesagt, Jesus fand mich,
1: and I was baptized,
0: und ich wurde getauft.
1: I was baptized into the Italian Seventh-day Adventist Church.
0: Ich wurde in die italienische Adventgemeinde getauft, Siebentagsadventistengemeinde.
1: All of a sudden, we were paisanos.
0: Auf einmal waren wir paisanos.
1: And I'll never forget.
0: Ich werde es nicht vergessen.
1: Those wonderful Italian families in that church.
0: Es waren wundervolle italienische Familien.
1: Mamma mia. The food was delicious.
0: Das Food war delikat.
1: They would say, "Hey, paisano, come mangia, mangia."
0: Sie würden das sagen.
1: So every time they wanted us to eat.
0: Und jedes Mal wollten sie, dass wir mit ihnen essen.
1: But you know,
0: aber ihr wisst,
1: when I was a little boy, as I said,
0: als ich ein kleiner Junge war, wie ich schon sagte,
1: there was a longing in my heart.
0: War es eine Sehnsucht in meinem Herzen.
1: And when I found it,
0: und als ich sie fand,
1: it changed my whole life.
0: Änderte es mein ganzes Leben.
1: All my brothers,
0: alle meine Brüder,
1: became Seventh-day Adventist Christians,
0: wurden siebenten Tags Adventisten Christen.
1: And my mother,
0: und meine Mutter,
1: and my brother,
0: und meine Brüder,
1: were baptized,
0: wurden getauft,
1: in the Italian church,
0: wurden in die italienische Gemeinde
1: by
0: getauft,
1: another gang member,
0: von einem anderen Bandenmitglied,
1: who was our enemy,
0: der unser Gegner war,
1: who became a Christian also,
0: der auch ein Christ wurde,
1: Ron Halverson.
0: Ron Halverson.
1: And so we were brought up in terrible environments.
0: Und so waren wir in schrecklichen Umgebungen aufgezogen.
1: Filled with hate and violence.
0: Voll mit Hass und Gewalt.
1: But deep inside.
0: Aber tief im Inneren.
1: We long for something better.
0: Die Sehnsucht für etwas Besseres.
1: And when the gospel came,
0: und als das Evangelium kam,
1: we found it.
0: Haben wir es gefunden.
1: And it made the difference.
0: Und es machte den Unterschied.
1: Do you understand what
0: versteht
1: I'm saying?
0: Ihr, was ich sage?
1: So, it didn't matter,
0: so spielt es keine Rolle,
1: where we came from.
0: Woher wir kamen.
1: The Italians had names for us.
0: Die Italiener hatten Namen für uns.
1: They were not nice names.
0: Es waren keine netten Namen.
1: And we had names for them.
0: Und wir hatten Namen für sie.
1: And they were not nice names
0: und sie
1: either.
0: Waren nicht nett.
1: But now,
0: aber jetzt,
1: we call each other brother.
0: Aber nun nennen wir uns Brüder.
1: Sisters.
0: Schwestern.
1: Ah, the gospel of Jesus Christ.
0: Das ganze Evangelium Christi.
1: And the wonderful thing,
0: und das Wunderbare,
1: is that God takes that young girl, Ruth,
0: nimmt diese junge Frau Ruth.
1: And by God's grace,
0: und durch Gottes Gnade,
1: that Ruth,
0: diese
1: from
0: Ruth,
1: being a Moabitess,
0: eine Moabiterin zu sein,
1: in heart became a Jewess,
0: wurde im Herzen eine Jüdin.
1: She was transformed.
0: Sie war

0: verwandelt.
1: And the Bible says,
0: und die Bibel sagt,
1: that Ruth,
0: dass Ruth
1: became the grandmother of
0: die
1: King David.
0: Großmutter von König David wurde.
1: And the great great grandmother
0: und dann die Großgroßmutter
1: of the Savior of the world.
0: Von dem Erlöser dieser Welt.
1: Amen. What do you say?
0: Amen. Was sagt ihr dazu?
1: Here you have three young women.
0: Ihr habt drei junge Frauen.
1: Terrible backgrounds.
0: Furchtbare Hintergründe.
1: Dysfunctional families.
0: Dysfunktionelle Familien.
1: Immoral situation.
0: Immorale Verhältnisse.
1: And yet,
0: und nun,
1: because they longed in their hearts for something better.
0: Weil sie die Sehnsucht hatten in ihrem Herzen nach etwas Besserem.
1: And when they saw the opportunity,
0: als sie die Möglichkeit sahen,
1: they decided,
0: haben sie sich entschieden.
1: They were going to follow it.
0: Sie werden dem folgen.
1: And God honored them.
0: Und Gott ehrte sie.
1: And we have a last young lady.
0: Wir haben eine letzte junge Frau.
1: She's not even mentioned by name.
0: Ihr Name wird nicht einmal erwähnt.
1: The other ones were mentioned.
0: Die anderen Namen wurden
1: Ruth,
0: Ruth,
1: Rahab,
0: Rahab,
1: Tamar,
0: Tamar.
1: But the last one,
0: aber die letzte,
1: name is not mentioned.
0: Kein Name.
1: What does that tell you?
0: Was erzählt euch das?
1: That she was worse than the three of them.
0: Dass sie schlimmer war als die drei davor.
1: These three girls were low.
0: Diese drei waren tief.
1: This last girl was.
0: Aber die letzte war
1: really low.
0: Richtig tief.
1: Who was she?
0: Wer war sie?
1: Bathsheba.
0: Bathsheba.
1: Bathsheba.
0: Bathsheba war.
1: Apparently a very beautiful woman.
0: Scheinbar eine wunderschöne Frau.
1: But something went wrong.
0: Aber irgendetwas lief schief.
1: She betrayed her husband.
0: Sie betrog ihren Ehemann.
1: Not just immorally,
0: nicht nur immoralisch,
1: but participated with David in the killing of her husband.
0: Aber sie beteiligte sich an dem Tod ihres Ehemannes.
1: So the Bible considers that low.
0: So die Bibel nennt sowas tief.
1: Because she had the opportunity,
0: denn sie hatte die Möglichkeit,
1: of knowing better,
0: es besser zu wissen.
1: Apparently she must have grown up around the Jews.
0: Scheinbar musste sie aufgewachsen sein unter den Juden.
1: Apparently she had knowledge.
0: Scheinbar hatte sie Wissen.
1: And when you have knowledge,
0: und wenn du Wissen hast,
1: you have greater responsibility,
0: hast du höhere Verantwortung.
1: And what she did was considered unconscionable.
0: Und was sie tat,
1: without conscience.
0: Was sie tat, war gewissenlos.
1: And yet,
0: und doch,
1: though her life went into ruins,
0: selbst ihr Leben, das in Ruinen verlief,
1: she obviously repented.
0: Sie hatte offensichtlich bereut.
1: Because the scripture reveals,
0: denn die Schrift sagt uns,
1: that from the terrible ruin,
0: sie offenbart uns, dass dieser ruinierte Zustand,
1: of that relationship,
0: dieser Beziehung,
1: God built a temple,
0: Gott einen Tempel gebaut hatte.
1: It was the son of Bathsheba,
0: es war der Sohn der Bathsheba,
1: that built the temple for God,
0: der den Tempel für Gott baute.
1: It's amazing, isn't it?
0: Das ist wunderbar, ist es nicht?
1: What God can do.
0: Was Gott tun kann.
1: I've known a young lady.
0: Ich habe eine junge Frau gekannt.
1: I was talking to her.
0: Ich hatte zu ihr gesprochen.
1: And she was angry.
0: Und sie war böse.
1: She hated her grandfather.
0: Sie hasste ihren Großvater.
1: She mentioned to me what had happened with her grandfather.
0: Sie erwähnte, was passiert war mit ihrem Großvater.
1: She felt dirty.
0: Sie fühlte sich schmutzig.
1: She felt that she could never marry anyone.
0: Sie fühlte sich, dass sie niemals jemanden heiraten konnte.
1: And when this whole thing came to light,
0: und wenn alles ans Licht kam, als alles ans Licht kam,
1: she was hoping that her grandfather would be sent to prison for life.
0: hatte sie gehofft, dass ihr Großvater

0: der lebenslänglich ins Gefängnis kam.
1: So I talk with her.
0: So sprach ich mit ihr.
1: She told me about what her grandfather was doing to her.
0: Sie erzählte mir, was ihr Großvater mit ihr getan hat.
1: And I asked her.
0: Und ich fragte sie.
1: Are you a Christian?
0: Bist du eine Christin?
1: Ja.
0: Ja.
1: Do you believe what God says?
0: Glaubst du, was Gott sagt?
1: Ja.
0: Ja.
1: So I asked her.
0: So fragte ich sie.
1: The Bible says.
0: Die Bibel sagt.
1: If any man be in Christ.
0: Wenn jemand in Christus ist.
1: He is a new creature.
0: So ist eine neue Kreatur.
1: All the things are passed away.
0: Altes ist vergangen.
1: Behold.
0: Siehe.
1: All things become new.
0: Alles wird neu.
1: I asked her, do you believe that?
0: Ich fragte sie, glaubst du dies?
1: She said yes.
0: Sie sagte ja.
1: I said to her.
0: Ich sagte ihr.
1: If you really believe it.
0: Wenn du das wirklich glaubst.
1: With all your heart.
0: Mit deinem ganzen Herzen.
1: Then why are you still back there?
0: Warum bist du dann noch dort?
1: If you really are,
0: wenn du wirklich eine neue Kreatur bist,
1: and all the old things passed away,
0: und alle alten Dinge sind vergangen,
1: aren't you living in the past?
0: Bist du dann nicht gegenwärtig in der Vergangenheit?
1: You have a choice, I said to her.
0: Du hast eine Wahl, sagte ich ihr.
1: You can choose to accept that your old life is passed away.
0: Du kannst entweder akzeptieren, dass dein altes Leben vergangen ist.
1: Or you can choose to live in the old life with all the pain and agony and misery.
0: Oder du kannst dich entscheiden, in diesem alten zu leben mit den ganzen Schmerzen, mit der ganzen Misere.
1: What would you rather have?
0: Was würdest du lieber haben?
1: She said, I would rather have the new life.
0: Sie sagte, ich würde eher das neue Leben haben.
1: I said, you do have it.
0: Dann sagte ich, du hast es.
1: All you have to do is claim it.
0: Alles, was du tun musst, ist es beanspruchen.
1: You cannot fix what happened in the past.
0: Du kannst nicht klar machen, was in der Vergangenheit war.
1: But you can't fix what happens in the future.
0: Aber du kannst es klar machen, was in der Zukunft passiert.
1: What do you say?
0: Was sagt ihr dazu?
1: You cannot right the wrongs.
0: Du kannst nicht das Falsche richtig machen.
1: But by God's grace,
0: aber durch Gottes Gnade,
1: you can have a new start,
0: kannst du einen neuen Anfang haben,
1: a fresh start,
0: einen frischen Anfang.
1: And irrespective of where you came from,
0: und ganz egal woher du kommst,
1: if you accept what God has promised,
0: wenn du annimmst, was Gott versprochen hat,
1: then you will be in line with these women,
0: dann wirst du in dieser Linie der Frauen.
1: And though they came from shameful backgrounds,
0: selbst dass sie von sehr schandvollen Hintergründen kamen,
1: God has placed them in honorable positions.
0: Gott stellte sie in ehrbare Positionen.
1: And at last,
0: und zuletzt,
1: when that brand new city comes down,
0: wenn diese brandneue Stadt von oben herkommt,
1: you will be able to enjoy all the blessings of heaven.
0: Werdet ihr die ganze Freude erleben können.
1: Because
0: warum?
1: You have accepted being a child of God.
0: Weil ihr akzeptiert habt, ein Kind Gottes zu sein.
1: So in conclusion.
0: So in der Zusammenfassung.
1: Do you have challenges with your past?
0: Habt ihr vielleicht Schwierigkeiten oder Herausforderungen mit eurer Vergangenheit?
1: Perhaps there are things in your past that you wish had not happened.
0: Vielleicht sind da Dinge in eurem Leben aus der Vergangenheit, die ihr euch wünscht, dass sie nie passiert wären.
1: Perhaps like the young lady, there's rancor and hatred because of things in the past.
0: Vielleicht wie diese junge Frau, die Hass hatte und Groll gegen
1: or
0: die andere
1: maybe,
0: Person.
1: Just maybe,
0: oder vielleicht.
1: You have done things to others that you recognize
0: were shameful. Vielleicht erkennt ihr, dass ihr selbst Dinge getan habt, anderen gegenüber, die
1: My
0: vielleicht
1: friends,
0: schandhaft sind.
1: You and I can't handle those things.
0: Mein Freund, Meine Freundin, wir können dies nicht verändern.
1: God never intended it to be that way.

0: Gott hat es auch noch nie so vorgesehen, dass es so sein sollte.
1: But that's why God provides new beginnings.
0: Aber das ist, warum Gott einen neuen Start vorhersieht.
1: And the beautiful thing is that in the scriptures,
0: und das Wunderbare ist, in der Schrift,
1: I want you to know this with me in closing, Ephesians chapter 2.
0: Möchte ich, dass wir hier zum Ende kommen, einen Vers erkennen in Epheser.
1: Notice what it says.
0: In Epheser, beachtet, was es heißt, was es sagt. In Epheser.
1: Verse 12.
0: Vers 12.
1: But at that time you were without Christ. Chapter 2, Ephesians,
0: Kapitel
1: chapter
0: 2. Vers 12.
1: Let's read verse 11. Wherefore remember,
0: lass uns in Vers 11 lesen. Darum gedenkt daran,
1: that ye being in time past Gentiles in the flesh,
0: dass ihr, die ihr einst Heiden im Fleisch wart,
1: who are called uncircumcision by that which is called the circumcision,
0: und Unbeschnittene genannt wurdet von der sogenannten Beschneidung,
1: that at that time you were without Christ,
0: die am Fleisch mit der Hand geschieht, dass ihr in jener Zeit ohne Christus wart,
1: being aliens from the commonwealth of Israel,
0: ausgeschlossen von der Bürgschaft Israels,
1: and strangers from the covenant,
0: und fremd von den Bündnissen der Verheißung,
1: having no hope,
0: ihr hattet keine Hoffnung,
1: and without God in the world,
0: und wart ohne Gott in der Welt.
1: But now,
0: jetzt aber,
1: in Christ Jesus,
0: in Christus Jesus,
1: ye who were sometimes were far off,
0: seid ihr, die ihr einst fern wart,
1: are made nigh by the blood of Christ. Nahe
0: gebracht worden durch das Blut
1: des Christus. Amen.
0: What do you say? Amen. Was sagt ihr dazu?
1: So it doesn't matter, does it?
0: So spielt es keine Rolle, oder?
1: What matters is what God can do for you.
0: Worauf es ankommt, ist, was Gott für dich tun kann.
1: Just a request tonight.
0: Eine Frage.
1: If there's anyone here,
0: ist irgendjemand unter uns,
1: who has been struggling with the past,
0: der Schwierigkeiten hatte mit seiner Vergangenheit,
1: and has found tonight comfort,
0: aber heute Abend Trost gefunden hat,
1: by examples that Christ has given to us,
0: durch Beispiele, die Christus uns gegeben hat,
1: of young women,
0: von jungen Frauen,
1: who were rejects, who were discredited,
0: die Abgelehnten, die nicht anrechnungsfähigen,
1: but who God has lifted up,
0: aber die Gott emporgehoben hat,
1: and has set them as examples for us,
0: und sie als Beispiele für uns gesetzt hat,
1: to give us hope,
0: dass sie uns Hoffnung geben.
1: Tonight you'd like to say, Lord, thank you.
0: Und heute Abend wollt ihr sagen, Herr,
1: I can relate to those girls.
0: Danke. Ich kann mich mit diesen Frauen identifizieren.
1: And to think that you're willing to accept me.
0: Und ich glaube, dass du auch mich annehmen kannst.
1: And make me part of your family.
0: Und mich teilhaben lassen kannst an deiner Familie.
1: Thank you, Jesus.
0: Danke, Jesus.
1: Thank you.
0: Danke.
1: Anyone feel like that tonight?
0: Gibt es jemand unter uns, der sich so fühlt heute Abend?
1: Would you lift up your hands?
0: Würdet ihr eure Hände auch heben?
1: Say, Lord, thank you.
0: Würdet ihr sagen, Herr, danke.
1: Thank you for helping me to see.
0: Danke, dass du mir geholfen hast zu sehen,
1: it doesn't matter,
0: dass es nicht darauf ankommt,
1: where I've come from,
0: woher ich komme.
1: What matters,
0: worauf es ankommt,
1: is where I'm going,
0: ist, wohin ich gehe.
1: Let us pray together.
0: Lass uns zusammen beten.
1: Our Father in heaven,
0: unser Vater im Himmel,
1: is so much in your word that brings comfort to us.
0: Es ist so viel in deinem Wort, das uns Trost schenkt.
1: And Father, we recognize,
0: und Vater, wir verstehen,
1: many things have happened in our lives,
0: viele Dinge sind in unserem Leben passiert,
1: but we're so thankful,
0: aber wir sind so dankbar,
1: that you can pick us up,
0: dass du uns aufnehmen willst,
1: you can cleanse us,
0: du kannst uns reinigen,
1: wash us,
0: uns reinwaschen,
1: and give us a new start in life,
0: und uns einen neuen Anfang im Leben geben.
1: Thank you for your love.
0: Danke für deine Liebe.
1: And for these examples,
0: und für diese Beispiele,
1: in Jesus' name,
0: in Jesu Namen.
1: Amen.
0: Amen.

Gutmütigen haben es gesehen. Sie werden sich freuen. Die ihr Gott sucht, euer Herz soll leben. Ihr dürft froh sein im Herrn und euch im Bewusstsein seiner tragenden Gnade freuen. Erlaubt es seiner Liebe, von eurem Denken und eurem Herzen Besitz zu ergreifen. Hütet euch davor, übermüdet, zersorgt und schwermütig zu werden. Legt ein Zeugnis ab, das erbaut. Wendet eure Augen von allem ab, was finster und entmutigend ist. Und schaut auf Jesus, unseren großen Führer. Unter seinem wachsamen Blick ist die Sache der gegenwärtigen Wahrheit, der wir unser Leben und unseren Besitz hingegeben haben, dazu bestimmt, herrlich zu triumphieren. Ach, lasst es doch sichtbar werden, dass Jesus im Herzen wohnt, euch erhält, euch stärkt, euch tröstet. Es ist euer Vorrecht, jeden Tag neu in einem reichen Maß mit seinem Heiligen Geist ausgestattet zu werden und euren geistigen Horizont über die Bedeutung und Reichweite der Botschaft, die wir der Welt verkündigen, zu erweitern. Der Herr ist bereit, euch in seinem Gesetz Wunderbares zu zeigen. Verharrt in seiner Gegenwart mit einem demütigen Herzen. Betet ernsthaft um Verständnis der Zeit, in der wir leben, damit wir seine Absichten noch besser begreifen. Und betet um größere Effektivität beim Seelengewinn. Wir tun gut daran, uns mit dem zu beschäftigen, was bald über die Erde hereinbrechen wird. Dies ist keine Zeit für Nebensächlichkeiten oder Selbstsucht. Wenn die jetzige Zeit unser Denken nicht nachdrücklich aufrüttelt, was kann uns dann noch berühren? Menschen mit einem klaren Verständnis werden jetzt gebraucht. Gott bittet alle, die sich vom Heiligen Geist führen lassen wollen, die Initiative zu einem Werk gründlicher Reformation zu ergreifen. Ich sehe eine Krise auf uns zukommen. Und der Herr ruft seine Arbeiter auf, die Reihen zu schließen. Jetzt sollte jeder sich Gott ernster und aufrichtiger hingeben als in den vergangenen Jahren. Kürzlich sind in der Nacht einige Szenen an mir vorbeigezogen, die mich stark berührt haben. Offensichtlich handelte es sich um eine große Bewegung, ein Werk der Erweckung, das an vielen Orten im Gange war. Als Antwort auf Gottes Ruf schlossen unsere Leute die Reihen. Sollen wir nicht auf seine Stimme hören? Sollen wir nicht unsere Lampen schmücken und wie Menschen handeln, die nach ihrem kommenden Herrn Ausschau halten? Unsere Zeit braucht Lichtträger. Ruft nach Taten.

Offenbarung, Kapitel 7, Vers 2. Und ich sah einen anderen Engel, der von Sonnenaufgang heraufstieg. Der hatte das Siegel des lebendigen Gottes. Nun, Offenbarung 7, Vers 2. Auf welche Zeit bezieht sich diese Aussage der Versiegelung, wo dieser andere Engel aufkommt? Und die Frage, die wir uns auch stellen wollen in diesem Zusammenhang, wie geschieht ein Sonnenaufgang? Wenn wir einmal darüber nachdenken. Ich glaube persönlich,

dass diese Verbindung hier zwischen dem Sonnenaufgang und dass das Siegel Gottes gegeben wird, dass es nicht wirklich mit Lokalität zu tun hat, sondern mehr mit der Art und Weise, wie die Versiegelung gegeben wird. Wenn wir mal darüber nachdenken, wie die Sonne, vielleicht hat das heute Morgen einer von euch beobachtet, wie die Sonne hier aufgegangen ist. Vielleicht war schon jemand zu früh wach. Was ist, wenn die Sonne aufgeht? Ja, es ist erst, dass die ersten schwachen Strahlen kommen, oder? Irgendwann nimmt es zu an Stärke, bis irgendwann die ganze Sonne in ihrem ganzen Einfluss strahlt, in ihrer ganzen Stärke. Und ich glaube, das ist auch das Bild, was uns hier gegeben wird, in Offenbarung 7, Vers 2, wo ein anderer Engel diese Versiegelungsbotschaft bringt, wie ein Sonnenaufgang. Also dass dieser Engel quasi kommt, diese Botschaft am Anfang noch schwach ist, dass diese Botschaft vorangeht und immer mehr an Einfluss zunimmt, bis sie quasi darin nachher mündet, was Offenbarung 18, Vers 1 uns sagt, dass die ganze Welt erleuchtet wird von ihrem Einfluss. Also dass die ganze Stärke und die ganze Kraft dieser Versiegelungsbotschaft in der ganzen Welt zu sehen sein wird. Das mal als Hintergrund. Ellen White, sie schrieb im Jahr 1848, Gott freute sich sehr, als sein Gesetz begann, in Kraft aufzukommen. Und zu welchem Zeitpunkt war das gewesen? Offenbarung 11, Vers 19, oder? Wo die Steintafeln, wo die Bundeslade wieder zu sehen ist. Er, Gott, freute sich sehr, als sein Gesetz begann, in Kraft aufzukommen. Diese Wahrheit, die Sabbatwahrheit, entsteht und wird immer stärker und stärker. Es ist das Siegel. Es kommt auf. Es entsteht. Kommt vom Sonnenaufgang wie die Sonne, zuerst kalt, dann wärmer und sendet ihre Strahlen. Als diese Wahrheit aufkam, war nur wenig Licht darin. Aber es hat zugenommen. Oh, die Kraft dieser Strahlen. Nun, wir wollen uns die Frage stellen, die Versiegelung, ist das etwas, was erst in der Zukunft passiert? Ist die Versiegelung etwas, was erst bei dem Mahlzeichen des Tieres geschehen wird? Nun, wir wissen ja, ab dem Zeitpunkt, 22. Oktober 1844, Jesus ist vom Heiligen ins Allerheiligste getreten, das Untersuchungsgericht hat begonnen. Nun, bis zu dem Zeitpunkt 1844, welche der drei Engelsbotschaften wurden bis zu diesem Zeitpunkt verkündigt? Die erste und auch die zweite. Die dritte Engelsbotschaft wurde bis in das Jahr 1844 nicht verkündigt. Also erst nach 1844, nachdem das Gericht begonnen hat, kam auf einmal das Verständnis. Und zwar kam es durch, wir wissen ja, dass das Verständnis des Sabbats kam, dass Joseph Bates es von Rachel Oakes bekam, Joseph Bates zu Ellen White gegangen ist, sie am Anfang auch ein bisschen Probleme damit hatte und auch ihr Mann James White. Aber in einer Vision im Jahr 1847 hat sie deutlich die zwei Steintafeln gesehen im Allerheiligsten und dort, wo das vierte Gebot hervorleuchtete. Vielleicht hat der ein oder andere von euch diese Vision schon mal gelesen. Das kann man im zweiten Kapitel von Frühe Schriften nachlesen. Das war also 1847 gewesen. Und wir wissen ja von Amos 3, Vers 7, dass die Bibel uns sagt, dass Gott nichts tut, es sei denn, er offenbart seine Geheimnisse seinen Propheten, den Knechten. Wir lesen mal weiter. Wir sammeln mal ein bisschen. Während des Treffens in Dorchester, Massachusetts, im November 1848 wurde mir eine Sicht gegeben über die Verkündigung der Botschaft der Versiegelung und die Pflicht der Brüder, das Licht, welches auf unseren Weg scheint, zu veröffentlichen. Also im November 1848 war es das erste Mal, dass sozusagen, ich drücke es jetzt mal so aus, die ersten Sonnenstrahlen kamen, ja, dieser Botschaft entgegen. Nun, einige Zeit später, am 5. Januar 1849, bekam Ellen White eine größere Vision über die Versiegelung. Das kann man dann im dritten Kapitel lesen von dem Buch Frühe Schriften. Wir haben gestern bereits gesehen, dass es der dritte Engel ist, der den gleichen Engel darstellt von Offenbarung 7, Vers 2, der nämlich das Siegel bringt. Ja? Wir lesen hier nochmal. Sie sind verbunden durch die Wahrheit in Bündeln oder Kompanien, sagte der Engel, der dritte Engel bindet oder versiegelt sie in Bündeln für den himmlischen Gärtner. Nun frage ich euch, wenn der dritte Engel

der gleiche Engel ist wie der versiegelnde Engel von Offenbarung 7, Vers 2. Kann das jeder nachvollziehen an dem Punkt, ja? Wenn das der gleiche Engel ist, wann hat die Arbeit dann dieses versiegelnden Engels begonnen? Dann, wann die Arbeit begonnen hat, des dritten Engels, oder? Und der dritte

Eisen. Und natürlich die Versiegelung. Halten wir den nächsten Punkt fest. Wir sammeln mal gerade. Den nächsten Aspekt, den ich euch zeigen möchte, bevor wir das jetzt lesen. Will mir jetzt nicht so viel Zeit dafür nehmen, das abzudecken, aber ich möchte es mal kurz trotzdem erwähnen. Was ist der laute Ruf? Komm, wir sind alles Bibelstudenten. Was ist der laute Ruf? Ja, ich verstehe nicht mal Spanisch, aber das habe ich verstanden. La proclamación del Evangelio. Ach, Telefachelio, tut mir leid, no hablo español. Ja, genau, the proclamation, das kann ich schon besser verstehen. The proclamation of the gospel, ja. Also die Gerechtigkeit aus dem Glauben, Christus unsere Gerechtigkeit, ja, ist der laute Ruf. Nun, um den lauten Ruf zu geben, was brauche ich dafür? Was immer in Verbindung steht mit dem lauten Ruf. Den Heiligen Geist, ja, und er ist in einer besonderen Art und Weise, oder? Spätregen, ja. Der Spätregen ist immer verbunden mit dem lauten Ruf. Nun, wenn der Spätregen gegeben werden muss, damit ich den lauten Ruf geben kann, wir lesen mal gerade kurz folgendes Zitat. Es war im Jahr 1892, also 4 Jahre, nach diesen besonderen Ereignissen von Minneapolis 1888. Der laute Ruf des dritten Engels hat bereits begonnen. In der Offenbarung der Gerechtigkeit Christi, dem sündenvergebenden Erlöser. Dies ist der Beginn des Lichtes des Engels, wessen Herrlichkeit die ganze Erde erfüllen wird. Das Offenbarung 18, Vers 1 darstellt. Wie gesagt, ich will jetzt nicht zu viel Zeit damit jetzt verwenden. Ich glaube, aber ich erwähne das nur mal. Ich glaube, dass manchmal für die Leute, die sich schon damit beschäftigt haben, dass manchmal ein bisschen Verwirrung herrscht bei diesem Thema, weil Ellen White in verschiedenen Zitaten verschiedene Zeitpunkte angibt, wo der Spätregen ausgegossen wird. Ich glaube persönlich nicht, dass es nur einen Zeitpunkt gibt, der in der Zukunft liegt, wo der Spätregen ausgegossen wird. Alleine nur an diesem einen Zitat, und es gibt viele andere Zitate. Es gibt ein sehr gutes Buch, was auch ihr hier käuflich erwerben könnt, bei dem John oder auch bei mir. Das Buch ist von Ron Duffield. Das Buch heißt The Return of the Latter Rain, also die Wiederkunft des Spätregens. Wird auch bald hoffentlich bei Gottes Gnade auf Deutsch sein. Im Moment gibt es leider nur auf Englisch. Aber halten wir das auch fest, diesen Punkt. Und wir gehen mal mit diesen Gedanken nun weiter. Und lese mal einige Aussagen von Ellen White dazu. Die Zeit der Versiegelung ist sehr kurz und wird bald vorbei sein. Nun, wenn sie bald vorbei ist, was impliziert das? Sie begonnen hat schon, oder? Jetzt ist es an der Zeit, während die 4 Engel die 4 Winde halten, um unsere Berufung und Erwählung sicher zu machen. Ich sah, dass Satan jetzt mächtiger arbeiten wird als je zuvor. Und das steht im Kontext, jetzt hat er geschrieben 1850, im Kontext von 1844 natürlich, wo Jesus ins Allerheiligste gegangen ist, 1847, wo die Versiegelung angefangen hat. Ja? Ich sah, dass Satan jetzt mächtiger am Arbeiten wird als je zuvor. Denn er weiß, dass seine Zeit kurz ist und dass die Versiegelung bald vorbei sein wird. Und deshalb sagt sie hier, versucht Satan uns abzulenken von dieser Wahrheit. Lesen wir noch eins. Satan gebraucht sich jetzt jede Mittel in dieser Zeit der Versiegelung, um die Gedanken von Gottes Volk von der gegenwärtigen Wahrheit abzuhalten. Ich sah, dass Satan am Werk war, auf diese Weise abzulenken, zu täuschen und Gottes Volk wegzuziehen. Jetzt, in dieser Zeit der Versiegelung, Satan benutzte sich jeder Kunst, um sie dort zu halten, wo sie waren, bis die Versiegelung vorbei war. Einige Aussagen von Ellen White, es gibt noch andere dazu. Ich zeige euch jetzt nur mal ganz kurz, wir lesen das nicht ganz, ein paar Zitate auch. Hier spricht sie zum Beispiel in dem Fall von einer Frau, die gestorben ist, nach 1847. Und sie sagt über diese Frau, dass sie versiegelt war, dass sie mit der Stimme Gottes heraufkommen würde. Wir kommen noch dazu. Es macht einen Unterschied, ob die Stimme Gottes gehört wird oder ob die Trompeten ihren Sound abgeben.
die mit der

Stimme Gottes heraufkommen und sie würde mit den 144.000 sein. So, jetzt kann man wieder diskutieren darüber, bedeutet das, dass sie wirklich Teil davon sind oder nur daneben steht? Aber da werden wir vielleicht morgen noch drüber sprechen. Ich zeige euch das jetzt nur mal. In einem anderen Beispiel spricht sie ja auch von einer Dame, Mary, die gestorben ist, nach 1847. Und sie sagt über diese Mary, dass sie das Lied des Mose singen wird. Und für diejenigen, die sich von euch schon mal damit beschäftigt hat, wissen, dass es nur eine bestimmte Gruppe gibt, die das Lied des Mose singen wird. Dann spricht sie von älteren Herrschaften, das hat sie im Jahr 1899 gesagt, die bereits versiegelt sind. Und dass diejenigen unter die Zahl gehören, die die Verheißung von Offenbarung 14, Vers 13 haben. Da werden wir auch noch drauf eingehen. Nun, da wir diese Aussagen gelesen haben, ich kann euch sagen, bevor wir das nächste Zitat lesen, dass, obwohl unsere Pioniere nicht inspiriert waren, natürlich wie Ellen White, aber dass unsere Pioniere an diesem Punkt durchweg einig waren, dass sie das so geglaubt haben. Besonders in einem Fall, ich möchte euch ein Zitat vorlesen von Jane Loughborough. Und ich sage euch gleich, warum ich dieses Zitat gewählt habe. Er sagt hier, es war wegen dieser klaren Aussagen Ellen Whites, also die wir gerade gelesen haben, es gibt noch mehr davon, es war wegen dieser klaren Aussagen, dass unser Volk und unsere Prediger bis zum Jahr 1894, ich sage da gleich noch was zu, glaubten und lehrten, dass die Versiegelung seit 1848 begonnen hat und dass die 144.000 versiegelt wurden. Ich kann nicht sehen, sagt Jane Loughborough, wie wir ein anderes Verständnis daraus ziehen können von den Zeugnissen, die wir zitiert haben, als dass die Versiegelung zwischen 1848 bis 1850 begonnen hat. Nun, was war 1894 geschehen? Es kam quasi sogenanntes neues Licht auf durch eine bestimmte Person, die angefangen hat, etwas über die 144.000 zu lehren, was das Volk, wie er sagt, und die Prediger bis zu diesem Zeitpunkt nicht gelehrt haben. Und sie sagten, dass dieses angeblich neue Licht kein neues Licht war. Das ist genau das Gleiche wie mit der Geschichte mit Questions on Doctrine, was 1957 geschehen ist. Das ist jetzt nicht mein Thema heute, aber auch dieses Buch hat zu enormen Schaden in der Theologie unserer Gemeinde geführt. Warum ich aber Jane Loughborough zitiere, hat einen folgenden Grund. Jane Loughborough, wer die Geschichte ein bisschen kennt um ihn, er war sehr eng mit Ellen White verbunden und James White. Sie haben sehr viel zusammengearbeitet, haben sehr viel zusammengereist. Und es gibt einige Zitate, die zeige ich euch morgen noch, wo Ellen White sehr die Schriften von Jane Loughborough empfiehlt. Sie sagt, dass wir das, was er geschrieben hat, dass wir diese Sachen lesen sollten und diese Sachen auch wieder gedruckt werden sollten. Nun, wir können also an diesem Punkt festhalten, es ist mein Verständnis so, dass die Sabbatbotschaft, was ja das Siegel darstellt, dieser dritte Engel quasi seit 1847 oder wie sie es hier sagen, seit 1848 in diesem Zeitpunkt die Versiegelungszeit begonnen hat. Gehen wir einen Schritt weiter. Nun möchte ich euch zeigen, dass ich persönlich glaube, und ich möchte das jetzt biblisch untermauern, dass die 144.000 aus zwei Gruppen bestehen. Was ich damit meine, ist Folgendes. Ich erwähne das jetzt erstmal, zeige euch das und dann gehen wir in den Geist der Weissagung und in die Bibel natürlich. Ich glaube, dass die erste Gruppe, die 144.000 ausmacht, die lebendigen Treuen sind, die versiegelt sind während der Wiederkunft Jesu. Die zweite Gruppe, glaube ich, dass es alle diejenigen sind, die im Glauben unter der dritten Engelsbotschaft gestorben sind und die eine spezielle Auferstehung erleben. Vielleicht hat der eine oder andere von euch noch nie darüber gehört, aber wir studieren das jetzt gleich. Ich zeige euch das mal gerade kurz bildlich. Was ihr hier auf der Folie sehen solltet, ist nochmal bildlich dargestellt, dass seit dem Jahr 1847, seit die dreifache Engelsbotschaft aufgekommen ist, bis über den Zeitpunkt, bis das nationale Sonntagsgesetz kommt, bis zu dem Zeitpunkt Daniel 12, Vers 1, wo Michael aufsteht und das Ende der Gnadenzeit kommt, dass in diesem Zeitpunkt, zum Beispiel vom nationalen Sonntagsgesetz bis zum Ende der Gnadenzeit, dass es noch Märtyrer geben wird, die sterben werden. Ja? Das heißt aber alle, von 1847 bis zu dem Zeitpunkt
dass Michael aufsteht, Daniel 12,

Vers 1, wird es eine spezielle Auferstehung geben für all diejenigen, die im Glauben in der dreifachen Engelsbotschaft gestorben sind. Und ich glaube, dass beide diese Gruppen letztendlich die 144.000 ausmachen. In Offenbarung 14, Vers 1 heißt es, und ich sah und siehe, das Lamm stand auf dem Berg Zion und mit ihm 144.000, die trugen den Namen seines Vaters auf ihren Stirnen geschrieben. Nun, Offenbarung 14, Vers 1 ist ja eine Folge von Offenbarung 13. Also dem Zeitpunkt, wo Johannes in dieser Vision gezeigt bekommt, die Krise des Mahlzeichen des Tieres, ein nicht mehr kaufen und verkaufen, die das Mahlzeichen des Tieres nicht annehmen, bis hin, dass sie nachher getötet werden sollen. Und in Offenbarung 13, Vers 3 wird dem Johannes ja gezeigt, dass die ganze Welt diesem Tier nachfolgt, oder? Aber Gott geht hin und zeigt ihm, schau mal, da sind noch 144.000. Und wir haben ja gestern bereits studiert, Offenbarung 14, Vers 1 zeigt uns schon den Zustand, wo sie versiegelt sind und vor dem Thron Gottes stehen. Also anders wie in Offenbarung 7. Das heißt, Gott zeigt dem Johannes hier, nach dieser Krise, wo es aussieht, dass die ganze Welt sich dem Mahlzeichen des Tieres hingibt, dass da noch eine Gruppe ist, die treu geblieben sind. Wir lesen mal auf Daniel Kapitel 12, Vers 1. Und in jener Zeit wird Michael auftreten, der große Fürst, der für die Söhne deines Volkes eintritt. Nun, wir haben jetzt nicht die Zeit, die ganzen Texte zu lesen, aber wenn Michael auftritt, wenn Jesus, die gleiche Person, aufsteht, ja, in Hebräer Kapitel 1, Vers 3 lesen wir, dass Jesus, als er in den Himmel gefahren ist, dass er sich zur Rechten des Vaters gesetzt hat. In Apostelgeschichte 7, Vers 56, wo Stephanus gesteinigt wird, sieht er Jesus wie? Stehend neben dem Vater. Was war passiert nach Daniel Kapitel 9? Ende der Gnadenzeit, oder? 70 Wochen vorbei, 490 Jahre. Das heißt, wir sehen einen Unterschied, ob Jesus sich zum Gesetz, kann man auch in Daniel Kapitel 7 sehen, ob Jesus zum Gericht kommt und sich hinsetzt oder ob er aufsteht und die Gnadenzeit vorbei ist. Es ist wichtig, das zu merken, Michael, Jesus steht auf. In einer Zeit, wo es uns sagt, es wird eine Zeit der Bedrängnis sein, wie sie noch nie gewesen ist, seitdem irgendeine Nation entstand bis zu jener Zeit. Und in jener Zeit wird dein Volk gerettet werden, jeder, den man im Buch aufgeschrieben findet. Wir wissen natürlich, in der Zeit von Daniel 12, Vers 1, wo Jesus aufsteht, die Gnadenzeit schließt, kommt die Zeit, wo die letzten sieben Plagen ausgegossen werden. Und das ist die Zeit, die Bibel spricht auch manchmal von verschiedenen Zeiten der Trübsalen. Auch die 1260 Jahre werden auch in Matthäus 24 als ein Typ von Trübsal beschrieben. Aber die Zeit vom nationalen Sonntagsgesetz, wo es auch wieder Märtyrer geben wird, bis Daniel 12, Vers 1, das Ende der Gnadenzeit, finden wir uns in einer Zeit der Trübsal. Aber wenn Michael aufsteht, kommt die große Zeit der Trübsal. Nun, was passiert nun, während Michael aufsteht? Daniel 12, Vers 2. Und viele von denen, die im Staub der Erde schlafen, merkt euch diesen Satz, den werden wir nachher bei Ellen White noch öfter hören. Und viele von denen, die im Staub der Erde schlafen, werden aufwachen. Die einen, eine bessere Übersetzung ist eigentlich einige, einige zum ewigen Leben und andere oder einige zur ewigen Schmach und zur Schande. Ich habe mal gerade den englischen Text noch daneben gestellt, in der King James heißt es dort, some, also einige, some to everlasting life and some to shame and everlasting contempt. Nun, zu welcher Zeit geschieht das? Wenn Michael aufsteht, Daniel 12, Vers 1, geschieht hier eine spezielle Auferstehung. Das sehen wir allein schon an dem Unterschied. Wir wissen von 1. Thessaloniker Kapitel 4 und Offenbarung Kapitel 20, dass die Bösen wann aufstehen? Bei der zweiten Auferstehung, oder? Nach den 1000 Jahren. Und von 1. Thessaloniker Kapitel 4 wissen wir, dass die erste Auferstehung stattfinden wird, wenn die Posaunen blasen, wenn Jesus wiederkommt. Verständlich? Das heißt, wir sehen hier einen Zeitpunkt, wo einige, und achtet auch darauf, hier heißt ja nicht alle,

einige werden auferstehen zum ewigen Leben und einige werden auferstehen zum ewigen Tod. Ja, oder hier besser übersetzt zur ewigen Schmach und Schande. Zu welchem Zeitpunkt geschieht diese spezielle Auferstehung? Wenn ihr den Text schon seht, Offenbarung 16, Vers 17, es wird zum Zeitpunkt sein der siebten Plage. Wir studieren das. Offenbarung 16, Vers 17. Und der siebte Engel goss seine Schale aus in die Luft und es ging eine laute Stimme aus vom Tempel des Himmels, vom Thron her, die sprach, es ist geschehen. Nun, das ist genau zu dem Zeitpunkt, wenn ihr Offenbarung 16 genau liest, die Plagen lest, genau zum Zeitpunkt der Eröffnung der siebten Plage. Ja? Dann sagt Jesus, es ist geschehen. Das, was wir in Daniel 12, Vers 2 gelesen haben. Denn wir sehen, dass die Plage an sich erst später in den folgenden Versen nun fällt. Ja? Vers 21 lesen wir gleich über den großen Hagel, der fallen wird. Offenbarung 16, Vers 18. Was geschieht nun, wenn Jesus spricht bei der Eröffnung der siebten Plage, es ist geschehen? Und es geschahen Stimmen und Donner und Blitze und ein großes Erdbeben geschah, wie es dergleichen noch nie gegeben hat, seit es Menschen gab auf Erden, ein solch gewaltiges und großes Erdbeben. Nun, wenn dieses Erdbeben geschieht, wird auch die spezielle Auferstehung geschehen. Es ist nicht der Zeitpunkt der ersten Auferstehung, sondern der speziellen Auferstehung. Dann, wenn Jesus vom Himmel hier spricht, einige zum ewigen Leben, einige zur Schmach und Schande, also die Bösen. Und es ist auch der Zeitpunkt der siebten Plage, wo die Zeit der Angst in Jakob beginnt. Das werden wir uns nachher noch anschauen. Finden wir etwas in der Vergangenheit, ein Beispiel dafür, für das, was ich jetzt gerade gesagt habe. In Matthäus 27, Jesus aber schrie nochmals mit lauter Stimme, es ist geschehen. Daniel 12, Vers 2, Offenbarung 16, Vers 17. Und gab den Geist auf. Und siehe, der Vorhang im Tempel riss von oben bis unten entzwei und die Erde erbebte und die Felsen spalteten sich. Und die Gräber öffneten sich und viele, oder einige nach Daniel 12, Vers 2, und viele Leiber der entschlafenen Heiligen wurden auferweckt und gingen aus den Gräbern hervor nach seiner Auferstehung und kamen in die heilige Stadt und erschienen vielen. Also wenn Jesus spricht, als er gesprochen hat am Kreuz, es ist geschehen, ist was passiert? Ein Erdbeben ist geschehen und die Gräber gingen auf. Ja? Nun, wir lesen mal im großen Kampf auf Seite 638. Und merkt euch schon diesen ersten Satz, diesen Begriff um Mitternacht. Das wird nachher noch wichtig sein. Um Mitternacht manifestiert Gott seine Kraft für die Befreiung seines Volkes. Inmitten des wütenden Himmels ist ein freier Raum von unbeschreiblicher Herrlichkeit, aus dem die Stimme Gottes wie der Klang vieler Wasser kommt und sagt, es ist geschehen. Nun schaut mal, Ellen White, das habe ich nicht hinzugefügt, sie zitiert jetzt Offenbarung 16, Vers 17 an diesem Punkt. Wenn ich was hinzugefügt habe, steht das in Klammern. Ja? Sie zitiert Offenbarung 16, Vers 17. Und dann zitiert sie Daniel 12, Vers 2, indem sie sagt, zu diesem Zeitpunkt, wo Offenbarung 16, Vers 17 geschieht, zur Eröffnung der siebten Plage, Gräber sind geöffnet und viele von denen, die im Staub der Erde schlafen, den Begriff haben wir auch schon gehört, erwachen einige zum ewigen Leben und einige zur Schande und ewiger Verachtung. Also es ist genau der Zeitpunkt, wo sie es hier zitiert, wo Daniel 12, Vers 2 erfüllt wird bei der Eröffnung der siebten Plage. Die Zeit der großen Trübsal, wo die spezielle Auferstehung geschehen wird. Dann sagt Ellen White uns hier in diesem Zitat, wer da aufkommt, wenn die Gräber sich öffnen. Wir sind immer noch im großen Kampf, Seite 638. Alle, die im Glauben an die dritte Engelsbotschaft gestorben sind, kommen verklärt aus ihren Gräbern hervor, um mit denen, die Gottes Gesetz gehalten haben, den Friedensbund Gottes zu vernehmen. Alle die Aspekte, die jetzt hier drinstehen, mit dem Friedensbund und so weiter, mit der Verklärung, das werden wir gleich noch öfter lesen. Das heißt, zu diesem Zeitpunkt, wenn die Gräber aufkommen,

und die Leute der speziellen Auferstehung herauskommen, werden sie, die zu diesem Zeitpunkt lebenden Heiligen, miteinander werden sich verbinden und sie werden eine Gruppe darstellen, die 144.000. Also alle die, die seit dem Zeitpunkt von 1847 gestorben sind, alle die, die den Sabbat gehalten haben, die werden bei der speziellen Auferstehung dabei sein. Nun, was ist mit jemandem, der vom 22. Oktober 1844 gestorben ist? Was wird mit dieser Person sein, wenn er gläubig war? Wird bei der ersten Auferstehung dabei sein? Ja? Was ist mit jemandem, sagen wir mal, der nach 1847 gelebt hat, nachdem die Versiegelungsbotschaft kam, der aber nicht die Möglichkeit hatte, die dreifache Engelsbotschaft zu hören, der nicht die Möglichkeit hatte, den Sabbat zu heiligen, der aber treu war, entsprechend dem Licht, was er hat? Was wird mit dieser Person geschehen? Wird auferstehen bei der ersten Auferstehung, wenn der Trumpet Sound kommt. Was ist jetzt zum Beispiel mit dir und mir? Gott bewahre, aber sagen wir mal, ich würde jetzt hier tot umfallen. Was passiert mit mir oder mit dir? Wenn wir im Glauben an die dreifache Engelsbotschaft gestorben sind, wenn wir den Sabbat wirklich gehalten haben, wie er zu halten ist, da werden wir auch noch drüber sprechen, wenn wir die Wahrheiten um die Verkündigung des Mahlzeichen des Tieres, um des dritten Engels gelebt und verkündigt haben, dann werden wir teilhaben, wenn wir sterben an dieser speziellen Auferstehung. Also nur diejenigen letztendlich, die wirklich den Sabbat als Siegel Gottes seit 1847 angenommen haben. Wir schauen uns mal gerade die Bösen an, kurz. Offenbarung 1, Vers 7. Siehe, er kommt mit den Wolken und jedes Auge wird ihn sehen, auch die, welche ihn durchstochen haben. Nun in Matthäus 26, als Jesus verhört wurde, heißt es hier, Jesus aber schwieg und der hohe Priester begann und sprach zu ihm, ich beschwöre dich bei dem lebendigen Gott, dass du uns sagst, ob du der Christus bist, der Sohn Gottes. Jesus spricht zu ihm, du hast es gesagt. Überdies sage ich auch, künftig werdet ihr den Sohn des Menschen sitzen sehen zur Rechten der Macht. Das ist das, was in Hebräer 1, Vers 3 geschehen ist. Und kommen auf den Wolken des Himmels. Nun, Ellen White, sie beschreibt das auch, sie bestätigt das im großen Kampf auf Seite 638. Auch die, die ihn zerstochen haben, Offenbarung 1, Vers 7, die Christus in seinem Todesschmerz verspotteten und verlachten und die heftigsten Widersacher seiner Wahrheit und seines Volkes werden auferweckt, um ihn in seiner Herrlichkeit zu schauen und die den treuen und gehorsamen verliehenen Ehren wahrzunehmen. Nun, wir sagten schon, normalerweise wissen wir, dass die Auferstehung der Bösen erst nach den 1000 Jahren geschehen wird. Wir sehen also eine spezielle Auferstehung zu dem Zeitpunkt der siebten Plage. Nun, studieren wir weiter. Hier haben wir diese Phrase wieder. Um Mitternacht entschied sich Gott, sein Volk zu befreien. Nun, was ist um Mitternacht geschehen? Wir werden es gleich noch sehen. Es sind Schreiben rausgegeben worden. Ja? Das können wir studieren, Offenbarung 16, Vers 13 bis 16 und Offenbarung 13, Vers 15. Ein Schreiben wird rausgegeben, wie im Fall Esther, ja, dass in naher Zukunft das Volk Gottes getötet werden soll. Dass den Ungläubigen die Freiheit gegeben wird, Gottes Volk zu töten. Das heißt, sie setzen in der Zukunft einen Zeitpunkt fest, wo dieser Tag genau sein soll, wo sie getötet werden sollen. Nun, für die Welt, wann beginnt ein neuer Tag? Um Mitternacht, oder? Um Mitternacht beginnt für die Welt ein neuer Tag. Das heißt, die Bösen, die werden sich um die Heiligen drumherum geben. Und denkt schon mal daran, die Leute der speziellen Auferstehung sind ja auch da. Ja? Die Bösen werden sie quasi umherum geben, werden die Zeit quasi zählen. Und wir wissen ja, dass Ellen White sagt, dass manche schon versuchen, vor dieser Zeit sie zu töten, aber Engel sie beschützen werden. Sie werden die Zeit runterzählen, bis Mitternacht ist, dass sie wissen, sie können drauf losstürmen und sie töten. Und das ist der Zeitpunkt, wo Jesus eingreifen wird. Das ist der Zeitpunkt, wo Jesus sagt, Offenbarung 16, Vers 17, es ist geschehen. Lesen weiter. Um Mitternacht entschied sich Gott, sein Volk zu befreien. Als die Bösen um sie herum spotteten, erschien plötzlich

plötzlich die Sonne in seiner Stärke scheinend und der Mond stand still. Aber es gab einen klaren Ort der ruhmvollen Herrlichkeit, woher die Stimme Gottes kam wie viele Wasser. Die Himmel und die Erde schüttelten. Es gab ein starkes Erdbeben, die Gräber wurden geöffnet und diejenigen, die im Glauben unter der dritten Engelsbotschaft gestorben waren und den Sabbat hielten, haben die Leute von 1847 den Sabbat gehalten, kamen verherrlicht aus ihren staubigen Betten heraus, um den Friedensbund zu hören, den Gott mit denen machen sollte, die sein Gesetz bewahrt haben. Nun, was erfahren die Leute, die bei der speziellen Auferstehung hier aus ihren Gräbern kommen? Wir lesen darüber, dass sie verherrlicht werden und dass sie auch den Bund, diesen Friedensbund Gottes hören mit denen, die noch am Leben sind, die durchgegangen sind und die sein Gesetz bewahrt haben. Die gleiche Szene nun lesen wir weiter im Englischen des Early Writings 285. Sie sagt hier, der Himmel öffnete und schloss und war in Aufruhr. Die Berge bebten wie ein Schilf im Wind und stießen ringsum zerklüftete Felsen aus. Das Meer kochte wie ein Topf und trieb Steine auf das Land hinaus. Und als Gott den Tag und die Stunde der Wiederkunft Jesu sprach, also es ist immer noch die gleiche Szene, ja, vergesst das nicht. Als Jesus nun den Tag und die Stunde der Wiederkunft sprach und den ewigen Bund seinem Volk übertrug, sprach er einen Satz und hielt dann inne, während die Worte durch die Erde rollten. Bevor wir weiterlesen. Sie hören also, Christi kommen nun. Ja, nur der Vater weiß, Tag und Stunde zu geben. Sie hören jetzt genau den Tag und die Stunde der Wiederkunft Jesu. Aber es ist ja etwas, was in der Zukunft ist, ja, noch. Es ist jetzt nicht, dass das jetzt direkt im nächsten Moment passiert. Lesen weiter. Und schaut mal, wie sie jetzt hier genannt werden. Das Israel Gottes, und wir haben gestern schon studiert, was einen wahren Israeliten ausmacht, einen Überwinder. Das Israel Gottes stand mit nach oben gerichteten Augen und lauschte den Worten, wie sie aus dem Mund Jehovas kamen. Und wie Donnerschläge durch die Erde rollten. Es war furchtbar ernst. Am Ende jedes Satzes riefen die Heiligen, also das Israel Gottes. Eine Frage an euch. Sind die, die bei der speziellen Auferstehung auferstehen, sind das Heilige? Oder? Sind sie Überwinder? Sind sie Israel Gottes? Die Heiligen riefen, Herrlichkeit, Halleluja. Ihre Gesichter wurden mit der Herrlichkeit Gottes erleuchtet. Und sie leuchteten in Herrlichkeit wie das Gesicht Moses, als er vor dem Sinai herabkam. Ich glaube, die Heiligen, meine Lieben, sind die Leute der speziellen Auferstehung, gemeinsam mit den Heiligen, die lebend sind, dass sie eine Gruppe bilden. Und wir lesen hier, dass ihre Gesichter wie Mose, alle ihre Gesichter wie Mose anfingen zu scheinen. Das Gleiche lesen wir auch in Zeugnisse Band 1, Vers 74. Schaut mal, wie es hier ausdrückt. Schaut mal wieder die gleichen Elemente, ja, die benutzt werden jetzt hier. Bald hörten wir die Stimme Gottes wie viele Wasser, die uns den Tag und die Stunde des Kommen Jesu gaben. Die lebenden Heiligen, 144.000 an der Zahl, kannten und verstanden die Stimme, während die Bösen es für Donner und Erdbeben hielten. Als Gott die Zeit geredet hat, hat er den Heiligen Geist über uns gegossen und unsere Gesichter begannen zu leuchten und erstrahlen in der Herrlichkeit Gottes, wie Moses es tat, als er vom Berg Sinai herabkam. Wie wird das Volk Israel, die Kinder Israel nun hier genannt? Open Book Test, ja, offener Buchtest. Die lebenden Heiligen, 144.000 an der Zahl. Vorher wurden sie das Israel Gottes genannt. Jetzt werden sie die lebenden Heiligen. Die Leute bei der speziellen Auferstehung, leben die nun? Die lebenden Heiligen. Sie kannten und verstanden die Stimme und eine besondere Ausgießung des Heiligen Geistes geschieht auch jetzt wieder. In der Zeit der Angst in Jakob, wir werden noch drüber reden. Aber sie bekommen auch wieder eine besondere Ausgießung noch des Heiligen Geistes. Ja?
Ihre Gesichter begannen

zu leuchten wie die von Mose. Und dieses Zitat geht noch weiter, bevor wir das jetzt weiterlesen. Christus gibt in der Bibel einer besonderen Gruppe oder einer besonderen Gemeinde in einem besonderen Zeitabschnitt ein besonderes Versprechen. In dem gleichen Zitat lesen wir weiter. Die 144.000 waren alle versiegelt und vollkommen vereinigt. Auf ihren Stirnen waren die Worte Gott, neues Jerusalem geschrieben und ein herrlicher Stern, der Jesu neuen Namen enthielt. Die Gottlosen wurden über unseren glücklichen, heiligen Zustand mit Wut erfüllt und stürzten auf uns los, um uns zu ergreifen und uns ins Gefängnis zu werfen. Aber wir streckten im Namen des Herrn die Hand aus und fielen hilflos zu Boden. Dann erkannte die Synagoge Satans, oder machen wir mal einen Stopp hier, wir sammeln erstmal. Nun nach der speziellen Auferstehung, die ja stattgefunden hat, heißt es, dass sie alle versiegelt waren. Wir haben eben studiert, dass die Versiegelung begonnen hat im Jahr 1847, 1848. Kann es daher sein, dass sie jetzt schreibt, dass sie nun vollkommen vereinigt waren? Alle versiegelt, vollkommen vereinigt? Wir werden noch sehen, dass die Leute der speziellen Auferstehung, dass auch sie durch die Zeit der Trübsal gehen. Sie machen nicht alle Plagen durch, aber sie kommen bei der siebten Plage auf. Aber studieren das noch. Aber vielleicht, um das besser zu erklären, in Matthäus Kapitel 20 haben wir dieses Gleichnis der Arbeiter im Weinberg. Und haben wir die 11 Hours Workers, ja? Also die Arbeiter der 11. Stunde. Sie kommen später dazu, aber was bekommen sie? Den gleichen Lohn, ja? Sie bekommen trotzdem den vollen Lohn. Hat eine Ellen White oder ein Joseph Bates oder ein Jane Loveborough, waren das ehrliche Sabbathalter gewesen? Waren das Leute, die im Glauben die dreifache Engelsbotschaft verkündigt und gelebt haben? Nun, das Todesdekret kommt, es steht davor, in die Welt, also es wird gegeben, die Schreiben gehen raus, wir lesen das gleich noch. Und es ist kurz davor, dass es quasi in Kraft tritt. Und dann sagt es hier, dass sie ihre Hände ausgestreckt haben. Es ist interessant, wenn wir Jesus sehen, als er im Garten Gethsemane gepackt werden sollte. Ja, als die Armee kam, als Judas kam und die Armee kam, was hat Jesus gemacht? Als quasi sein Todesdekret angekündigt wurde. Jesus hat die Hand ausgestreckt. Was passiert? Leute sind umgefallen. Ja? Nun lesen weiter. Dann erkannte die Synagoge Satans, behaltet diesen Begriff, dass Gott uns geliebt hatte, die wir einander die Füße waschen und die Geschwister mit dem heiligen Kuss begrüßen und die beteten zu unseren Füßen an. Nun, dieses Versprechen, was jetzt hier in diesem letzten Abschnitt gegeben wird, ist ein Versprechen, was wir in Offenbarung Kapitel 3 sehen. Ja? Wir wissen, Offenbarung Kapitel 2 bis Offenbarung Kapitel 3 sehen wir die sieben Sendschreiben an die Gemeinden. Soweit ich glaube, dass jeder der Charakteristika, die in den Gemeinden zu finden sind, auch auf unsere heutige Zeit anzuwenden sind, glaube ich dennoch, weil es auch klare Aussagen von Ellen White dazu gibt, dass die Gemeinden, die dort beschrieben sind, wirklich Zeitepochen auch zeigen. Ja? Zeitepochen in der Kirchengeschichte. Nun, lesen wir mal Offenbarung Kapitel 3. Wem diese Synagoge Satans zu Füßen fallen wird. Offenbarung Kapitel 3, Vers 7 und 8, wir befinden uns in der Gemeinde Philadelphia. Wann ist die Gemeinde Philadelphia einzuordnen? Millerzeit, 1798 bis 1844, stimmen alle damit überein? Es ist auf jeden Fall die Zeit der Pioniere, ja? Können wir es vielleicht so mal festhalten im Allgemeinen. Wir lesen, und dem Engel, und es ist auf jeden Fall die Zeit vor Laodicea, ja? Da sind wir uns auf jeden Fall alle einig. Gut. Um dem Engel der Gemeinde in Philadelphia schreibe, das sagt der Heilige, der Wahrhaftige, der den Schlüssel Davids hat, der öffnet, sodass niemand zuschließt und zuschließt, sodass niemand öffnet. Ich kenne deine Werke. Siehe, ich habe vor dir eine geöffnete Tür gegeben und niemand kann sie schließen, denn du hast eine kleine Kraft und hast mein Wort bewahrt und meinen Namen nicht verleugnet. Und wir wissen, als der Übergang geschehen ist, 1844,
Jesus hat eine Tür geschlossen.

Ja? Der Bereich des Heiligen hat eine andere Tür aufgemacht, die nicht mehr geschlossen werden kann. Der Bereich zum Allerheiligsten rein. 22. Oktober 1844. Nun haben wir eben gelesen, dass alle, die im Glauben unter der dreifachen Engelsbotschaft sterben, das war nach 1844 gewesen. Das heißt, das Versprechen, was Gott hier gibt, wir lesen das gleich noch weiter, muss dieser Gruppe erfüllt werden. Ja? Ein anderer Aspekt, der mir auch noch aufgefallen ist, hier heißt es, die meinen Namen nicht verleugnet haben. Jesus will einen neuen Namen geben. Und Jesus hat gesagt, dass wenn ihr meinen Namen bekennt, bekenne ich auch euren Namen vor dem Vater. Und die 144.000 werden auch einen neuen Namen bekommen. Offenbarung 3, Vers 9. Siehe, ich gebe, dass solche aus der Synagoge des Satans, hier haben wir den Begriff, die sich Juden nennen, hier sehen wir übrigens auch, dass es Christen sind und nicht buchstäbliche Juden, sondern angebliche Gläubige, die sich Juden nennen und es nicht sind, sondern lügen. Siehe, ich will sie dazu bringen, dass sie kommen und vor deinen Füßen niederfallen und erkennen, dass ich dich geliebt habe. Vor welchen Füßen geschieht das? Vor der Gemeinde Philadelphia. Ja? Und haben wir nicht eben gelesen in dem Zitat, dass das wann geschieht, dass sie vorfallen vor den Leuten der speziellen Auferstehung? Das ist das, was wir vorher gelesen haben in Zeugnisse Band 1, Vers 74. Das Traurige ist, und Gott habe Gnade mit jedem von uns, dass viele Siebenten-Tags-Adventisten wie Judas, der einst zu den oder unter den Jüngern gezählt war, dass viele Siebenten-Tags-Adventisten wie Judas zurückfallen werden. Das lesen wir auch im großen Kampf. Ich glaube, Seite 602 oder 603 im Deutschen. Wenn die Synagoge Satans, sie werden zu der Synagoge Satans dann gezählt werden. In Offenbarung 3, Vers 10 lesen wir weiter. Weil du das Wort vom standhaften Ausharren auf mich bewahrt hast, klingelt es in den Ohren, wenn wir diesen Begriff auch hören, zählt auch zur Offenbarung 14, Vers 12. Ja? Weil du das Wort vom standhaften Ausharren auf mich bewahrt hast, werde auch ich dich bewahren vor der Stunde der Versuchung, die über den ganzen Erdkreis kommen wird, damit die versucht werden, die auf der Erde wohnen. Nun, diese Stunde der Versuchung, die über den ganzen Erdkreis kommen wird, ist das etwas, was wir schon erlebt haben? Oder ist das etwas, wo Daniel 12, Vers 1 sagt, dass eine Zeit kommen wird, die so schlimm sein wird auf Erden, wie sie noch nie war? Es hat sich noch nicht erfüllt. Es ist etwas, was die Welt noch sehen muss. Ein letzter Aspekt der Gemeinde Philadelphia, die zu der speziellen Auferstehung in der Folge davon zählen. Hier ist gesagt, dass sie, wer überwindet, den will ich zu einer Säule im Tempel meines Gottes machen. Und er wird nie mehr hinausgehen und ich will auf ihn den Namen meines Gottes schreiben und den Namen der Stadt meines Gottes, des neuen Jerusalem, das vom Himmel herabkommt, von meinem Gott aus, und meinen, also Jesus, neuen Namen. Es sind ein paar kurze interessante Aspekte hier drin. Der Gemeinde Philadelphia wird gesagt, dass sie zu Säulen im Tempel werden. Wer wird den Tempel betreten im Himmel? Die 144.000. Sie werden nie mehr hinausgehen. Sie werden niedergelassen sein, wie wir gestern gelesen haben, intellektuell wie geistlich. Ja, in der Wahrheit, in der gegenwärtigen dreifachen Engelsbotschaft, in der Wahrheit. Auf sie wird ein neuer Name Gottes geschrieben und den Namen der Stadt des neuen Jerusalems und Jesus neuem Namen. In Zeugnisse Band 1, das ist das, was wir eben gelesen haben, ich zeige das Zitat nochmal gerade, dass die 144.000, die alle versiegelt waren und nun vollkommen vereint, also auch die Leute der speziellen Auferstehung werden dort stehen. Und auch sie werden einen neuen Namen, den neuen Namen Gottes, des neuen Jerusalems und Jesus bekommen. Das sind genau die Parallelen, ich gehe nochmal zurück, die wir gelesen haben über die Gemeinde Philadelphia. Nun, es gibt manchmal im Leben Haken. Und vielleicht bist du jetzt einer von diesen Fischen, der hier sitzt. Und du hängst jetzt an diesem Haken und denkst dich, Moment, was der Timo erzählt hat, das kann nicht sein. Weil mir wurde doch erzählt, dass die

70.000 den Tod nicht sehen werden. Wie kann das sein? Nun, Ellen White, sie sagt im großen Kampf auf Seite 527 im Englischen, sagt sie, that we have ample evidence for truth. Also wir haben ausreichlich Beweis für Wahrheit, dass wenn wir unsere Zweifel aber haben wollen, dann finden wir immer einen Haken, wo wir die dranhängen können. Nun, wir schauen uns mal den Haken an, ja? Wollen fair miteinander mit den Gegenargumenten auch umgehen. In Offenbarung 14, Vers 4 heißt es dort über die 144.000, diese sind aus den Menschen als Erstlingsfrucht für Gott und des Lammes erkauft worden. Nun, die Frage ist jetzt, wenn sie aus den Menschen erkauft werden als Erstlingsfrucht, bedeutet das, dass sie den ersten Tod nicht gesehen haben? Oder bedeutet das, und das möchte ich jetzt ausführen, dass sie geschützt durch die Zeit des Todesdekretes gegangen sind? Im großen Kampf, Seite 640, ist ein Zitat, was sehr oft herangeführt wird, um, ich entschuldige, dass wir jetzt, wenn ich das mal so sage, aber um diesen Haken aufzuhängen. Wir lesen mal. Niemand außer den 144.000 kann dieses Lied lernen. Denn es ist das Lied ihrer Erfahrung und niemand sonst hat je eine solche Erfahrung gemacht wie sie. Diese sind's, die dem Lamm nachfolgen, wohin es geht. Sie werden, da sie aus den Lebendigen der Erde heraus entrückt wurden, als Erstlinge Gottes und des Lammes angesehen. Und wir müssen erstmal auch fairerweise feststellen, dass dieses Zitat nichts darüber sagt, dass die 144.000 sterben oder den Tod sehen. Das sagt das Zitat nicht, okay? Es sagt nur, dass sie aus den Lebendigen der Erde heraus entrückt wurden. Und vielleicht erinnert ihr euch noch eben an das Zitat, wie wir gelesen haben, dass alle 144.000 nun vereint und versiegelt waren, alle Lebendigen, ja, die lebenden Heiligen, 144.000 an der Zahl. Aber wir schauen mal, wir lesen jetzt endlich mal das Zitat, was ich schon eben so oft erwähnt habe, Frühe Schriften, Seite 270. Das ist der Zeitpunkt nun, wo Ellen White Offenbarung 16, Vers 13 bis 16 beschreibt, wo das Todesdekret rausgegeben wird. Ich sah ein Schreiben, von welchem Abschriften in verschiedenen Teilen des Landes verbreitet wurden. Das Schreiben befahl dem Volk, beziehungsweise gab ihm die Freiheit, die Heiligen, wenn sie ihren absonderlichen Glauben nicht preisgeben, den Sabbat nicht fahren ließen und dafür den ersten Tag der Woche hielten, nach einer gewissen Zeit zu töten. Ja, also es wird ein Punkt festgesetzt in der Zukunft. Satan wollte das Vorrecht haben, die Heiligen des Allerhöchsten zu vernichten. Aber Jesus befahl seinen Engeln, über sie zu wachen. Gott würde dadurch geehrt werden, dass er vor allen Heiden einen Bund mit denen machte, die sein Gesetz gehalten hatten. Diese Phrase haben wir auch schon öfter gelesen. Und Jesu würde geehrt werden, wenn die treuen Wartenden, die ihn so lange herbeigesehnt hatten, darf ich mal fragen, ob die Pioniere Jesus herbeigesehnt haben, verwandelt würden, ohne den Tod zu sehen. Und es geht jetzt hier um das Todesdekret. Ja? Die Schreiben, die herausgegeben werden. Sie werden verwandelt, ohne dass sie durch das Todesdekret sterben. Das ist nicht der erste Tod, der hier gezeigt wird. Gott heißt, es wird geehrt dadurch, dass er einen Bund mit ihnen macht. Diese Phrase haben wir heute bestimmt schon 4 oder 5 Mal gelesen in Bezug auf die Leute auch der speziellen Auferstehung. Gott macht einen Bund mit ihnen, er gießt seinen Heiligen Geist noch einmal aus. Und wie es auch hier heißt, sie sind wieder verherrlicht. Und sie hören den Friedensbund Gottes. Das ist genau das, was wir auch schon studiert haben. Und in Frühe Schriften, Seite 272, schreibt sie dann, es war feierlich und erhaben. Am Ende eines jeden Satzes riefen die Heiligen aus, Ehre, Halleluja. Ihre Angesichter waren von der Herrlichkeit Gottes erleuchtet. Sie strahlten vor Herrlichkeit wie das Antlitz Moses, als er vom Sinai herabkam. Die Gottlosen konnten sie wegen dieser Herrlichkeit nicht ansehen. Und als der nie endende Segen über die ausgesprochen wurden,

die Gott geehrt hatten, indem sie seinen Sabbat hielten, ertönte ein lauter Siegesruf über das Tier und sein Bild. Sehen wieder Gesichter, strahlend, lebende Gläubige, Treue und auch die von der speziellen Auferstehung. Beide Gruppen haben den Sabbat gehalten. Der Sabbat, das Siegel seit 1847, 48. Sie geben einen lauten Ruf, einen Siegesschrei über das Tier und sein Bild. Und dieser laute Siegesruf in Offenbarung 15, Vers 2 und 3 zeigt uns, dass es das Lied des Mose ist. Nun, wie kann es sein, dass auch sie einen lauten Siegesruf über das Tier und sein Bild geben? Wir müssen natürlich verstehen, dass das Todessekret etwas ist, was als Folge kommt, ja, des Mahlzeichen des Tieres. Ist in dieser Kette, in dieser Linie mit drin. Sie hören auch alle wieder das Kommen Jesus, was in der Zukunft ja sein wird. Und beide Gruppen, das dürfen wir auch nicht vergessen, wenn das in der Zukunft liegt, beide Gruppen müssen ja warten. Ja? Sie, in einem Zitat sagt Ellen White, dass sie in der Angst in Jakob, wo, während der siebten Plage, während die spezielle Auferstehung geschieht, dass sie Tag und Nacht, dass sie weinen und ringen mit Gott. Das heißt, es wird mindestens mal ein Tag sein. Ja? Wenn Gott sagt, Jesus kommt dann zu dem Zeitpunkt, wird es mindestens ein Tag sein, bis das geschieht. Das heißt also, sie müssen warten. Das heißt, die Bösen werden sich um sie herum sammeln und sie alle gehen durch diese Krise des Todesdekretes. Die Zeit der Angst in Jakob. Die Zeit, wo Esau da stand und Jakob hatte Angst, weil er wusste, dass Esau mit seiner Armee kommt, um ihn zu töten. Und es kommt zu einer weiteren Ausgießung des Heiligen Geistes in dieser Zeit. Diese sind's, die gekommen sind aus großer Trübsal. Sie haben die trübselige Zeit erfahren. Eine Zeit, wie sie nie auf Erden war, seit Menschen darauf wohnen. Sie haben die Angst in der Zeit der Trübsal Jakobs ausgehalten. Nochmal gerade an den Anfang denken, Offenbarung 16, Vers 17 und Daniel 2, Vers 2. Wenn diese Zeit beginnt. Sie sind während der letzten Ausgießung der Gerichte Gottes ohne Vermittler gewesen. Aber, auch mal gerade kurz einen Zwischenpunkt. Wisst ihr, warum der Satan erst als Engel des Lichtes, also Entschuldigung, oder als Jesus erscheinen wird, nachdem die Plagenzeit vorbei ist? Satan wird nicht erscheinen zu dem Zeitpunkt vor dem Ende der Gnadenzeit. Das könnt ihr im großen Kampf nachlesen, wenn ihr es richtig lest. Sind da alle mit mir einig? Wahrscheinlich nicht. Studiert es nochmal. Es wird nach dem Ende der Plagenzeit sein. Warum erst nach dem Ende? Früher habe ich mich immer gefragt, das macht doch keinen Sinn. Es ist doch viel besser, dass er vorher kommt und versucht, oder? Frage an euch. Wenn wir versiegelt sein sollten und die Gnadenzeit vorbei ist, ist mein Siegel ein Schutz, dass ich nicht mehr sündige? Nicht, oder? Es ist kein Schutz, dass ich nicht mehr sündige. Aber Gott zeigt vor dem ganzen Universum, er drückt seinen Namen drauf und sagt, die werden nicht mehr sündigen. Jetzt stellt mal vor, es wäre theoretisch möglich, dass Satan die noch zu Fall bringt. Schau mal, wie Gott im großen Kampf dastehen würde. Verständlich? Es ist ein viel größeres Risiko oder eine viel größere Täuschung in dem Moment, wenn Satan als Jesus dann kommt. Aber sie sind befreit worden, denn sie haben ihre Kleider gewaschen und haben ihre Kleider hell gemacht im Blut des Lammes. In ihrem Mund ist kein Falsch, unsträflich vor dem Stuhl Gottes, werden in seinem Tempel sein. Das lesen wir noch unten weiter. Sie haben gesehen, wie die Erde durch Hungersnot und Seuchen verwüstet wurde. Wie die Sonne die Menschen mit großer Hitze quälte und sie selbst haben Leiden, Hunger und Durst erduldet. Frage an euch. Zum Beispiel die Sonne, vierte Plage. Trotzdem sehen sie alle diese Dinge. Ist es so, dass die erste Plage fällt und dann ist weg? Zweite Plage fällt und weg? Und man sieht nichts mehr davon? Man sieht noch die Auswirkungen, oder? Bis es in der siebten Plage quasi, wenn der große Hagel kommt, dass alles zusammenfällt. Ellen White, ich habe das Zitat jetzt nicht hier, aber sie sagt an einem bestimmten Punkt, sagt sie auch, dass die durch die Zeit der Angst in Jakob gehen, dass auch sie, sie schreibt es ja hier auch, genau, dass auch sie

gewissen Hunger, Durst leiden würden und von der Sonne quasi beeinflusst sind. Nun, es ist eine Zeit in der großen Trübsal, wo wir schon lange weg sind von dem Zeitpunkt von dem nicht mehr kaufen und verkaufen, schon weiter in der Zukunft, wo wir vielleicht nicht mehr in dem Zeitpunkt sind, wo wir selber etwas anbauen können, sondern ganz dann abhängig sind, dass Gott uns versorgt, so wie die Engel Elia versorgt haben. Auch sie werden Hunger und Durst erdulden. Aber nun wird sie nicht mehr hungern noch dürsten. Es wird auch nicht mehr auf sie fallen, die Sonne oder irgendeine Hitze. Das ist das Versprechen, was sie dann im Himmel bekommen werden. Mal Frage an euch, wenn ihr das alles jetzt so lest, die ganzen Elemente, ich hoffe, ihr könnt euch an ein paar jetzt erinnern. Ich persönlich glaube nicht, vielleicht mag das jemand anders sehen, das respektiere ich auch, ich persönlich glaube nicht, erstmal von dem, was wir jetzt studiert haben, aber einfach der Fakt, dass eine spezielle Auferstehung geschehen wird bei der siebten Plage, sie die Zeit der Trübsal mitmachen werden, wo Ellen White auch schreibt, dass das notwendig ist, weil wenige von ihnen den Glauben so geübt haben, wie Gott das eigentlich haben wollte. Ich sage das jetzt in meinen eigenen Worten. Sie kommen auf und gehen durch die Zeit der Angst in Jakob. Ihre Gesichter sind erleuchtet. Sie hören, wann Jesus kommt. Sie hören den ewigen Friedensbund. Sie bekommen auch eine Ausgießung des Heiligen Geistes. Ich persönlich kann mir schwer vorstellen, dass die Leute der speziellen Auferstehung dort aus ihren Gräbern vorkommen, die andere Gruppe an Heiligen dort lebt und dann die Bösen, die sie umgeben und auf sie töten wollen, dass sie dann sagen, die nicht, aber nur die. Versteht ihr meinen Punkt? 144.000, das Israel Gottes, die lebenden Heiligen. Ich glaube nicht, dass die Bösen hingehen werden und werden sagen, okay, diese eine Gruppe, die lassen wir mal in Ruhe. Ja? Nur die hier, nur die greifen wir an. Sie werden befreit, ohne das Todessekret zu sehen. Lass uns mal vom Todessekret zu was Positivem, Schönen gehen und damit abschließen. Der Berg Zion lag jetzt gerade vor uns, Ellen White in Vision. Und auf dem Berge war ein herrlicher Tempel. Um ihn herum waren sieben andere Berge, auf denen Rosen und Lilien wuchsen. Und ich sah die Kleinen emporklimmen oder, wenn sie wollten, ihre kleinen Flügel gebrauchen und zu den Spitzen der Berge fliegen, wo sie die nie welkenden Blumen pflückten. Und den Tempel herum waren alle Arten von Bäumen. Um den Platz zu verschönern, Buchsbäume, Fichten, Tannen und Ölbäume, Myrten und Granatäpfel. Ich hoffe, ihr mögt Granatäpfel. Vielleicht sind die dann ein bisschen einfacher im Himmel aufzumachen. Die Feigenbäume neigten sich unter der Last der zahlreichen Feigen. Dies alles machte den Platz überaus schön. Als wir im Begriff waren, den Tempel zu betreten, denkt daran, Ellen White ist hier in Vision, erhob sich Jesus seine liebliche Stimme und sagte, nur die 144.000 betreten diesen Ort und wir riefen Halleluja. Dieser Tempel wurde von sieben Säulen getragen, die alle aus transparentem Gold bestanden und mit herrlichsten Perlen besetzt waren. Die wunderbaren Dinge, die ich dort gesehen habe, kann ich nicht beschreiben. Oder dass ich in der Sprache von Kana ansprechen könnte, könnte ich dann ein wenig von der Herrlichkeit der besseren Welt erzählen. Ich sah dort Steintafeln, in denen die Namen der 144.000 in goldenen Buchstaben eingraviert waren. Nachdem wir die Herrlichkeit des Tempels gesehen hatten, gingen wir hinaus und Jesus verließ uns und ging in die Stadt. Ich bat meinen begleitenden Engel, mich an diesem Ort bleiben zu lassen. Ich konnte den Gedanken, in diese dunkle Welt zurückzukehren, nicht ertragen. Darauf sagte der Engel, du musst zurückgehen. Und wenn du treu bist, wir wissen auch, dass Ellen White in welcher Zeit sie gelebt hat, sollst du mit den 144.000 das Vorrecht haben, alle diese Welten zu besuchen und die Werke Gottes zu sehen. Wir sehen ja, dass Ellen White zeigt, wie es im Tempel ausgesehen hat, dass sie den Tempel

Tempel betreten hat. Meine Lieben, seht ihr, wenn wir das hier so lesen, und mir geht das Herz dabei auf, was uns erwartet, sehen wir, wovon Satan uns abhalten will, dass wir genau das nicht erfahren? Aber meine Lieben, Gott möchte, dass selbst wenn wir sterben, dass wir bei der speziellen Auferstehung dabei sind und nicht bei der zweiten Auferstehung. Weil, wenn wir sehen, dass die 144.000 besondere Privilegien im Himmel haben und alle, das wollen wir festhalten, alle werden ja absolut vollkommen glücklich sein. Da wird keiner rumlaufen und denken, oh, der hat einen roten Saum unten an seinem Kleid, weil er ein Märtyrer war, der ist besser im Himmel oder irgendwie sowas, ja. Das wird es nicht mehr geben. Die im Himmel sind, die haben das vorher hier auf Erden abgelegt. Aber weil dort besondere Privilegien sind für die 144.000, meine Lieben, was wird uns deshalb geraten? Lasst uns mit all der Macht streben, die Gott uns gegeben hat, um unter den 144.000 zu sein. In Lukas Kapitel 13 sagt Jesus ein sehr nachdenkenswertes Wort. Es sprach aber einer zu ihm: Herr, sind es wenige, die errettet werden? Er aber sprach zu ihnen: Ringt, strebt, strive danach, durch die enge Pforte hineinzugehen. Denn viele, sage ich euch, werden hineinzugehen suchen und es nicht können. Meine Lieben, ringen wir danach, die dreifache Engelsbotschaft wirklich zu empfangen, wirklich zu leben? Ringen wir danach, den Herrn Jesus so zu kennen, dass wir den Sabbat auf eine Art und Weise heiligen? Oder andersrum gesagt, dass der Sabbat uns eigentlich wegen Christi Präsenz im Sabbat uns wirklich heiligen kann? Wünsche nach Gut und Heiligkeit sind richtig, soweit sie gehen. Aber wenn du hier aufhörst, werden sie nichts nützen. Viele werden verloren sein, während sie hoffen und sich danach sehnen, Christen zu sein. Sie kommen nicht dazu, den Willen Gott zu geben. Sie entscheiden sich nicht, Christen zu sein. Meine Lieben, es ist Zeit für uns, dass wir uns entscheiden. Es ist Zeit für uns, dass wir danach streben. Dass wir Gott bitten: Herr, dass ich mich selber vor Gott täglich prüfe, jetzt im großen Versöhnungstag, und Gott mein Herz hingebe und sage: Herr, ich erkenne und ich darf erkennen durch deine Gnade, wie arm, jämmerlich und bloß ich bin. Wie selbstsüchtig ich noch bin. Wie lieblos ich immer wieder in verschiedenen Situationen bin. Strebe ich danach, ringe ich danach, zu sagen zum Herrn: Herr, gib mir ein Herz, das wirklich eine Liebe hat, die im Himmel geboren ist. Herr, ich möchte Christ sein. Ich möchte Christus in meinem Herzen tragen. Denn diese sind es, sagt Offenbarung 14, Vers 4, die dem Lamm nachfolgen, wohin es auch geht. Das heißt, wohin gehen unsere Gedanken? Gehen unsere Gedanken weiter sündhaften Neigungen nach oder hören wir auf die Stimme unseres Hirten? Denn unsere Ohren müssen in dieser Zeit besonders nun getunt werden, dass wir wirklich die Stimme des Hirten hören. Denn Gott, der Herr, hat mir die Zunge eines Jüngers gegeben, damit ich den Müden mit einem Wort zu erquicken wisse. Er weckt morgen für morgen. Ja, er weckt mir das Ohr, damit ich höre, wie Jünger hören. Gott, der Herr, hat mir das Ohr geöffnet und ich habe mich nicht widersetzt und bin nicht zurückgewichen. Wie Stahl zu den Prinzipien, wie die Nadel zu dem Pol. Und deshalb sagt Paulus uns ganz praktisch aus seiner eigenen Erfahrung: Jeder aber, der sich im Wettkampf beteiligt, ist enthaltsam in allem. Jene, um einen vergänglichen Siegeskranz zu empfangen, wir aber einen unvergänglichen. So laufe ich nicht nun aufs Ungewisse, ich führe meinen Faustkampf nicht mit bloßen Luftstreichen, sondern ich bezwinge meinen Leib und beherrsche ihn, damit ich nicht anderen verkündige und selbst verwerflich werde. Paulus rät uns, meine Lieben, enthaltsam zu sein in allem, unseren Leib zu beherrschen. Uns ist gesagt, ich nenne nur ein Beispiel, uns ist gesagt, dass es besser ist, in dieser Zeit die Gesundheitsbotschaft anzunehmen, sie auszuleben mit Gottes Hilfe.

Wenn ihr dazu mehr wissen wollt, es gibt einen Vortrag von mir, der heißt Die Mäßigkeit der 144.000. Vielleicht hat der ein oder andere diesen Vortrag schon mal gesehen. Kommt zum Thema Gesundheit mit den 144.000. Lasst uns abschließen. Der erste Schritt, den wir brauchen, meine Lieben, ist, der Petrus schreibt, dass Gott uns kostbare Verheißungen gegeben hat, durch die wir wieder teilhaftig werden können an der göttlichen Natur.

hat, oder? Wir müssen unserem Glauben hinzufügen. Gott ruft uns auf, unserem Glauben hinzuzufügen in diesen letzten Tagen. Denn, meine Lieben, niemand von uns, und behalte diesen Satz noch mit, niemand von uns muss sagen, ich schaffe das nicht. Kein einziger von uns. Sagt der Paulus nicht, dass Gott in den Schwachen mächtig ist? Meint ihr nicht, dass Gott sich verherrlichen will in dem Schwächsten von uns? Nicht in dem stolzen, Hochgesinnten oder einer, der vielleicht die ganze Bibel auswendig kann und auslegen kann und vielleicht stolz darauf wird. Glaubt ihr nicht, dass Gott vielleicht diese kleine Seele, die sich so schwach fühlt, auf sie schaut und sagt, genau hier, in dieser Person, wo du denkst, dass es nicht möglich ist, will ich mich verherrlichen und dich vor das ganze Universum stellen und dich als meinen Zeugen benutzen. Meine Lieben, Christus möchte uns retten. Er ist gekommen, er hat gesagt, er möchte die retten, die, er ist gekommen für die, die erwählt sind, aber die verloren sind. Er möchte sie retten. Wir müssen uns aber entscheiden und danach streben. Es liegt alles an unserer Entscheidung und an unserem Streben. Lasst mich abschließen mit diesem letzten Verheißung an euch, an uns alle. Der Weg zur Freiheit von der Sünde geschieht durch die Kreuzigung des eigenen Ichs und durch den Konflikt mit den Mächten der Dunkelheit. Lasst niemand entmutigt sein angesichts der schweren Prüfungen in der Zeit von Jakobs Angst, die noch vor ihnen liegt. Sie sollen ernsthaft besorgt, aber nicht für diese Zeit, also die Angst in Jakob, sondern für heute arbeiten. Was wir wollen, ist eine Erkenntnis über die Wahrheit, wie es jetzt in Christus ist. Und eine persönliche Erfahrung jetzt, in diesen kostbaren Stunden der Gnadenzeit, haben wir eine tiefe und lebendige Erfahrung zu gewinnen. So werden wir Charaktere bilden, die unsere Befreiung in der Zeit der Trübsal sicherstellen. Und deshalb, meine Lieben, ist dieses Studium wichtig, weil der ein oder andere von uns wird durch diese Zeit gehen. Und wenn wir durch diese Zeit gehen, ist es gut, dass wir Texte wie Psalm 32 in unseren Köpfen haben und sie wirklich glauben, in dem Glauben Jesu. Wo Psalm 23 uns sagt, er erquickt meine Seele, er führt mich auf rechter Straße um seines Namens willen. Vergesst nicht, es ist Gottes Werk. Vergesst nicht, Gott hat in die Bibel bereits hineingeschrieben, er wird diese Generation haben. Er setzt seinen Namen aufs Spiel. Es ist sein Werk. Und wenn ich auch wanderte durchs Tal der Todesschatten, so fürchtete ich kein Unglück. Und Psalm 91 sagt uns, dass sie rechts und links fallen werden zu den Tausenden, oder? Und Gott sagt, er wird sie aber durchbringen. Jesus hat uns all die Kraft gegeben, meine Lieben. Lasst niemanden entmutigt sein, sondern auf Jesus blicken. Er wird dieses Werk vollenden. In dem Schwächsten von uns, wenn wir in dieser demütigen Haltung von Tag zu Tag die Ohren öffnen, wie Jünger ihre Ohren öffnen und den Heiligen Geist nicht abwenden. Darf ich euch einladen, dass wir abschließend gemeinsam beten? Unser lieber Vater im Himmel, Herr, wir möchten dir danken, dass du uns prophetisches Wort gegeben hast. Herr, dass du uns Sicherheit schenken möchtest für die Zeit, die kommen wird. Herr, wir brauchen keine Angst zu haben, sondern du hast gesagt, dass vollkommene Liebe die Angst austreibt. Herr, wir bitten dich, helf uns ehrlich zu sein mit dir, dass wir unser Herz untersuchen vor dir. Ob wir, wie wir auch gestern studiert haben, wirklich die Liebe zu dir haben, indem es sich zeigt, dass wir auch die Liebe zueinander haben. Herr, danke, dass wir wissen dürfen, was du vorbereitet hast für uns, was kein Auge je gesehen hat, kein Ohr gehört. Denen, Herr Jesus, die dich lieben. Lieber Vater, wir möchten dir danken, dass wir sehen dürfen, dass wir in einer Zeit leben, dass wir nicht Angst haben dürfen, sondern wo wir uns vorausschauen dürfen, Herr, besondere, nicht nur Privilegien im Himmel zu haben, sondern wo es darum geht, Herr, dass du uns in diese Zeit gestellt hast, wo du sagen möchtest zu jedem, so schwach wie du dich fühlst,

so will ich dich genau gebrauchen, dass ich meinen Namen, der Gott des Himmels, dass ich meinen Namen in dir vor dem ganzen Universum gebrauchen kann, um mich zu verherrlichen. Herr, wir möchten dir danken. Wir möchten dich bitten, dass du uns weiterführst in diesem Studium, aber auch weiterführst, Herr, in diesem Camp-Meeting, in dieser Veranstaltung. Herr, schenk du Segen. Lasst uns hören, wie Jünger hören, von Morgen zu Morgen. Und lasst uns danach streben, nach dieser vollkommenen und perfekten Beziehung zu Jesus Christus. Danke für dieses Privileg. In Jesu Namen. Amen.

0: Zu jener Zeit wird sich der große Fürst Michael erheben, der für die Kinder eines Volkes einsteht. Denn es wird eine Zeit der Drangsal sein, wie es noch keine gab, seitdem es Völker gibt, bis zu dieser Zeit. Aber zu jener Zeit wird dein Volk gerettet werden, jeder, der sich in dem Buch eingeschrieben findet. Und viele von denen, die im Staub der Erde schlafen, werden aufwachen. Die einen zum ewigen Leben, die anderen zur ewigen Schmach und Schande. Und die Verständigen werden leuchten wie der Glanz der Himmelsausdehnung. Und die, welche die vielen zur Gerechtigkeit weisen, wie die Sterne immer und ewiglich.
1: 1844 und der letzte Angriff. Worum geht das denn eigentlich?

Wir haben schon über 48 geredet und das ging natürlich um die 2300 Abende und Morgende und diese Prophezeiung, die wir in Daniel finden, ist eine Prophezeiung, die ganz haargenau erklärt, wann der Messias geboren wurde. Und dieser Messias kann nur Jesus Christus sein und kein anderer, denn nur Jesus Christus passt in diese Prophezeiung hinein. Und alles ist so haargenau beschrieben. Aber die Prophezeiung endet nicht da, sondern wenn man die ganzen 2300 Jahre hinzuzählt, von dem Ausgang des Dekrets, dass Jerusalem wieder aufgebaut werden soll, dann endet das in 1844, ein Jahr der großen Enttäuschung, als man erwartete, Jesus würde zurückkommen, weil das Heiligtum wieder geweiht werden sollte. Aber er kam ja nicht zurück, denn das Heiligtum hat mit dem himmlischen Dienst und nicht dem irdischen Dienst zu tun. Und zwar, wenn der Hohepriester ins Allerheiligste ging, dann wurde das Heiligtum geweiht. Es war ein Symbol des jüngsten Tages eines Gerichts. Und wenn ein Jude damals an Yom Kippur nicht teilnehmen wollte, dann war er abgeschnitten von seinem Volk. Und somit müssen wir Teil sein dieses Prozesses und wir müssen uns diesen Wahrheiten unterstellen, dass Jesus Christus der Schöpfer ist, der Erlöser ist, der Richter ist und dass sein Gesetz das Maßstab ist, der Maßstab ist für dieses Gericht. Es gab auch eine andere Zeit, die sehr wichtig war in Daniel, und zwar die Zeit 538 bis 1798. Diese Zeit wird ständig in Offenbarung und dergleichen genannt. Und am Ende dieser Zeit sollte die Endzeit anfangen und die Botschaft sollte herausgehen, dass wir in der Zeit des Gerichts leben und dass wir den anbeten sollen, der Himmel und Erde und die Wasserquellen geschaffen hat. Mit anderen Worten, Jesus Christus zentriert und gehorsam ihm gegenüber. Und ein anderes System würde zur selben Zeit erscheinen, das haben wir in Offenbarung 11 gesehen, das Krieg führen würde gegen das Wort Gottes. Und dieses System kommt aus dem Abyssos, von unten nach oben, und ist ein System, das sich gegen Gott stellen würde. Also ein Kampf nach dieser Zeit und nach 1844 insbesondere, wo zwei Lehren in die Welt hineingehen. Die eine christozentrisch, die andere luziferzentrisch. Es wird eine Zeit geben, wie sie noch nie gab, eine Zeit des Trübsals. Es kommt eine ganz schlimme Zeit hier auf Erden, sagt die Bibel. Aber zu der Zeit werden diejenigen erlöst werden, die im Buche geschrieben stehen. Mit anderen Worten, es wird einen Unterschied geben zwischen denjenigen, die Gott dienen und denjenigen, die Gott nicht dienen. Und diese Aufträge sind ein Aufruf, dass Menschen sich Jesus Christus und seinem Gesetz unterstellen, eher Menschengesetzen und menschlichen Systemen, wohinter ein ganz anderer Geist wirkt. Aber du, Daniel, verschließe dieses Wort, versiegle dieses Buch bis zur Zeit des Endes. Und das hatten wir ja in einem ganzen Vortrag studiert. Und das Wissen wird sich vermehren, ist das Versprechen in Daniel. Gut, rund um diese Zeit kommen diese beiden Systeme vor gegeneinander, werden sie gegenübereinander gesetzt. Das eine System, biblisch fundiert, die Prophezeiungen der Bibel werden wieder wichtig, das andere System kommt von unten und hat einen Rauch, der die Erde verdüstern soll. Also während dieser Zeit wird ein Überbleibsel eine Botschaft predigen von Trennung von der Welt. Kommt aus ihr raus, mein Volk. Trennt euch von Babylon. Und eine andere Botschaft wird gepredigt, dass Trennung nicht erlaubt ist. Alle sollen sich einigen unter einem System. Die Französische Revolution war dann der

erste Ausläufer dieses Systems. Und da wurde ein Gesetz dargestellt auf zwei Tafeln, das heute in der Welt sehr bekannt ist. Das System der Menschenrechte. Jetzt die Menschenrechte, wenn man sie so liest, hören sich ganz tadellos an. Sie hören sich so logisch an, dass kein Mensch sehen würde, dass da etwas verkehrt ist an diesen Menschenrechten. Aber diese Menschenrechte haben in sich den Samen des Ungehorsams. Das erste Gebot sagt, man soll keine anderen Götter dienen, es gibt nur einen Gott. Dieses System sagt, nein, du darfst viele Götter haben. Das zweite Gebot sagt, du darfst keine Götzen haben. Dieses System sagt, du darfst Götzen haben. Das dritte Gebot sagt, du darfst nicht den Namen des Herrn, wie sagt es, missbrauchen in Deutsch. Darfst ihn nicht missbrauchen. Der Name Jesus wird mehr missbraucht heute als je zuvor. Das vierte Gebot sagt, du sollst den Sabbat heiligen. Dieses System sagt nein. Der Mensch hat das Recht auf einen Ruhetag, aber dieser Ruhetag ist nicht Samstag, sondern Sonntag. Das fünfte Gebot sagt, du sollst deinen Vater und deine Mutter ehren. Sagt es das nicht? Du sollst Vater und Mutter ehren. Dieses System sagt, die Kinder haben das Recht, haben ein Menschenrecht auf ihre eigene Wahl und dürfen gegen die Eltern sein. Ja. Jedes Gebot. Wir können sie alle aufzählen. Diebstahl, du darfst nicht stehlen, du darfst nicht deinen Nächsten Hab und Gut begehren. Dieses Gebot der Menschenrechte sagt, wenn du Not hast, darfst du es machen. Darfst ihn sogar totschlagen, derjenige, der es hat, wenn du es haben willst. Rerum novarum, liest mal den päpstlichen Enzyklikal, der auch die Basis der Menschenrechte angeblich unterstützt. Jedes einzelne Gebot wird durch dieses System gebrochen. Es ist eigentlich schrecklich. Und natürlich, der Faschismus steht dahinter, denn da ist die Faschiei und Mithraismus, Sonnenkult, luziferischer System. Und das Auge Luzifers steht dahinter. Er hat ein System und er hat es aufgestellt im Gegensatz zu Gottes Wort. Er hasst die Gebote Gottes. Denn wegen den Geboten Gottes ist er nicht mehr im Himmel. Und er hat ein anderes System. In dieser gleichen Zeit, rund um 1798, sehen wir Freimaurerei, die entsteht. Freimaurerei, die Luzifer anhebt als Gottheit. Wir sehen den Spiritismus. Wir sehen die Theosophie gleichzeitig. Wir sehen falsche Propheten. Wir sehen aber auch wahre Propheten. Und da kommt ein ganzer Vortrag über dieses Thema. Das ist ein ganz wichtiges Thema. Wir müssen wissen, wer sind die richtigen Propheten und wer sind die falschen Propheten. Plötzlich eine Riesenreihe an falschen Propheten während dieser Zeit. Die Mormonenbewegung kommt während dieser Zeit, um alle Menschen genau auf Buch zu stellen, dass jeder weiß, wer woher kommt, was, wie die Zusammenhänge sind. Jehovas Zeugen, Christian Science Bewegung, alle entstehen sie in dieser kurzen Zeit, um Jesus Christus als Gott und Schöpfer zu entthronen. Karl Marx kommt und der Atheismus wird voll als politisches System dargestellt. Stell euch das mal vor, ein politisches System im Atheismus geprägt. Und zwar schreibt er sein kommunistisches Manifesto in 1844. Das ist reiner Zufall vielleicht, aber es ist interessant, dass es während dieser Zeit passiert. Und dann die große Lehre der Evolution. Darum halten wir ja auch Vorträge über Evolution, Schöpfung. 1844 geht eine ganz klare Botschaft in die Welt hinein. Ehre Gott, gib ihm die Ehre, bete den an, der gemacht hat, Himmel und Erde, den Schöpfer, Jesus Christus. Das ist die eine Wahrheit. Und wann? 1844. Wird David.

wenn es Ursprung der Arten in die Welt hineingeschickt. Da steht es in seinem Vorwort, 1844. Also gleichzeitig haben wir zu dieser Zeit den Atheismus als Staatssystem und wir haben den Darwinismus, beide entfernen Jesus Christus. Und eine ganz klare Botschaft, Zeit seines Gerichts, Maßstab ist das Gesetz, bete den an, der gemacht hat, Himmel und Erde. Das sind keine Zufälle, glaube ich. Gleichzeitig entsteht eine Religionsgruppe. Hier haben sie ihre Liste von, wie sie entstanden sind. 5000 Jahre her, sagen sie, unbekannt. Dann kam 2000 Jahre her Krishna, dann Moses, dann Zoroaster, dann Buddha, dann Christus, dann Mohammed. Und dann 1844 der Bab, der göttliche Bab, über den haben wir ja gestern Abend geredet. Ist das Zufall, dass der gerade 1844 kommt? Naja, wenn die Baha'i eine kleine, unwichtige, kleine Gruppe wären, so wie meisten glauben, dann wäre das vielleicht interessant, aber sie sind nicht eine unwichtige Gruppe. Die Baha'is haben die größte Vertretung in der UNO von allen Religionen. Natürlich, da ist eine andere Gruppe hinten, hinter den Baha'i, die sie steuert. Aber für die Außenwelt soll es aussehen, als ob die Baha'i die größte Repräsentation haben bei der UNO von allen Religionsgruppen. Warum? Weil Baha'i sagt, alle Religionen unter einem Hut. Und das ist das neue Babylon. Das ist das neue Babylon. Also diese Botschaft 1844 ist Inklusivität. Inklusivität. Gleichzeitig 1844 geht eine Botschaft in die Welt hinein, Exklusivität. Sondert euch ab, kommt raus aus ihr mein Volk, dass ihr nicht teilhabt an ihren Sünden. Was ist Sünde? Wieder das Gesetz. Alles spielt sich ab rund 1844. Das ist doch interessant. Hier ist dieser Bab, der sich als Gott erhöhte. Aber ob der es jetzt gemacht hat oder nicht, ist ja nicht die wichtige Sache. Die Sache ist, wofür steht dieses System? Worum geht's? Da sind die Baha'i-Tempel und wir haben es gestern Abend studiert. Die fundamentale Einheit aller Religionen. Und dann folgen eine ganze Reihe Menschenrechte, die auch so für sich alleine alle recht gut aussehen. Aber in der Praxis, wie sie ausgeführt werden, ein ganz anderes Bild darstellen. Gut, ich war in diesen Baha'i-Tempeln und in jedem Baha'i-Tempel wird man drei Bücher finden. Das eine Buch ist die Bibel, das andere Buch ist der Koran und das dritte Buch ist das Buch der Baha'i. Jetzt, weil das Gebot sagt, du sollst nicht stehlen, habe ich das Buch nur aufgemacht und fotografiert. Und nicht mitgenommen. Es wäre schön, wenn ich es hätte, ich habe es aber nicht. Und hier steht dann schön geschrieben, wie es aussehen soll und worum es eigentlich geht. The wronged one. Derjenige, der missverstanden wurde, der wronged wurde, dem man übel angetan hat. The wronged one hat immer schon das gewollt, und den Wunsch gehabt, dass alle eins sind. So nebeneinander, so nebenbei gesagt. Und es wird dir geschrieben, dass alle Inspiration, alle Glaubensgemeinschaften haben einen himmlischen Ursprung. Und die Unterschiede, die es gibt, und dass einige glauben, dass sie besser sind wie andere, das kommt von einem anderen Geist. Und so wird hier dann beschrieben, dass wir alle eins werden sollen. Alle Religionen müssen ihre Exklusivität aufgeben und eine Inklusivität annehmen. Dan Wheatley schreibt, als Baha'i sehe ich mich als ein Weltbürger. Ich glaube ganz stark dran, dass die Welt sich vereinigen wird
in einer vereinigten

ersten globalen Gemeinschaft, eine menschliche Familie, Einheit in Diversität, in Verschiedenheit. Und dass alle gleich sind. Also dieses Konzept der Einheit in der Verschiedenheit ist ein tiefes geistliches Konzept. Und es ist der Schlüsselgedanke des Baha'is Glauben. Und es ist notwendig, ein notwendiger Konzept für die Lösung der globalen Probleme. Also das ist der Baha'i-Gedanke. Naja, es hört sich schön an, aber das Problem ist, dass die Bibel das Gegenteil sagt. Und somit eine Oikumene, die mehr als nur die christliche Welt betrifft, aber alle Religionen der Welt. Also diese zwei Botschaften gehen 1844 in die Welt hinein. Rund um diese Zeit, um einen Geist zu geben an diesem System, sind die Fox Sisters dabei. Hier ist ihr Geburtsplatz, März 31, 1848, kurz nach dieser Zeit, kommen die Fox Sisters und der moderne Spiritismus fängt an. Und der siebte Engel goss seine Schale in die Luft und es kam eine Stimme aus dem Tempel im Himmel vom Thron sagen, es ist vollendet, es ist getan. Offenbarung 16, Vers 17. Das ist das Nächste, was passiert zwischen dieser Zeit und dieser Zeit, von der wir sprachen. Helena Petrovna Blavatsky und Annie Ward Besant und Alice A. Bailey schicken ganz klare Botschaft in die Welt hinein, dass die esoterische Lehre ist, Luzifer ist Gott, Jesus Christus ist Satan. Das ist die Sünde gegen den Heiligen Geist. Denn die Bibel sagt, dass die Sünde gegen den Heiligen Geist ist, dass, wenn man sagt, dass das, was von Gott ist, von Satan ist und es wirklich im Herzen meint. Wie viele junge Leute glauben nicht, dass sie die Sünde gegen den Heiligen Geist begangen haben, wenn sie ausgerutscht sind oder Drogen genommen haben oder dies gemacht haben oder die Kirche verlassen haben? Das ist nicht die Sünde gegen den Heiligen Geist. Wenn Ausrutschen auf der Bananenschale die Sünde gegen den Heiligen Geist ist und 100-mal Ausrutschen die Sünde gegen den Heiligen Geist ist, dann sind wir alle verloren. Die Sünde gegen den Heiligen Geist ist, um mit Überzeugung zu sagen, dass Jesus Christus Satan ist. Das ist die Sünde gegen den Heiligen Geist. Denn Jesus hat uns gezeigt, dass er Liebe ist, dass er würdig ist, angebeten zu werden und dass er der Einzige ist, der für die Menschheit Gutes getan hat und Gutes tun will. Aber diese Leute, die drehen den Spieß um und machen Jesus einen Satan. Und die esoterischen Schriften gehen in die Welt seit 1844 mit einem Gegner, ein System, das sagt, nein, Jesus Christus in den Mittelpunkt. Er ist Schöpfer. Bete den an, der gemacht hat, Himmel und Erde und die Wasserquellen. Jetzt, wo steht das geschrieben? Im Gesetz? Nur im vierten Gebot. Nur im vierten Gebot finden wir diesen Siegel Gottes, dass er der Schöpfer und der Eigentümer und der Herrscher dieser Welt ist. Also der Sabbat geht in die Welt als Gegensatz zum ersten Tag der Woche. Das System der Welt akzeptiert den Sonntag und der Sabbat sagt, Christus ist Schöpfer und Erlöser. Naja, viele falsche Propheten steigen auf in dieser Zeit und es werden viele in die Irre geführt. Ist es nicht interessant, dass genau 1844 dieses Sinaiticus, Codex Sinaiticus, entdeckt wird bei Mount Sinai? Eine ökumenische, achtmal überarbeitetes Werk, das so verkratzt war, dass es weggeschmissen haben, das soll das Authentische sein. Und Jesus

Christus als Schöpfer, als Erlöser, als Gott existiert nicht in diesem oikumenischen Manuskript, das von Origons Gedankengut stammt. Und genau 1844 schickt dieses System, diese Botschaft in die Welt hinein, dass wir eine oikumenische, veränderte Bibel haben dürfen. 1. Mose 3,15: I will put enmity between you and the woman, Streit zwischen dir und dem Weibe und zwischen deinem Samen und ihrem Samen, und er wird der Schlange den Kopf zertreten und du wirst ihm die Ferse, was sagt man da? In die Ferse stechen. Gut, das ist, was die Bibel sagt. Was sagt die Douay Rheims Online Bible? Ganz interessant. Naja, die kommt aus diesem Stall. Das haben sie nicht gewagt, in den Bibeln zu ändern. Aber die aus diesem Stall, diese Bibel, sagt: Ich werde Streit setzen zwischen dir und dem Weibe und deinem Samen und ihrem Samen, und sie wird dir den Kopf zertreten und du wirst ihm in die Ferse stechen. Wow! Jetzt ist die Gottheit plötzlich was? Weiblich. Eine satanische Lehre. Jesus Christus ist nicht der Lehrer, ist nicht der Erlöser, sondern eine Isis oder in Marienform oder was für eine Form auch immer. Das ist ja eine schlimme Sache. Jesus Christus 1844 soll ersetzt werden mit einer allgemeinen Geierfigur. Das ist ja der Hammer. Robert Müller schreibt, die großen Religionen wollen alle dasselbe und wir brauchen heute eine Konvergenz, eine Zusammenkunft von all diesen verschiedenen Religionen und eine neue Definition oder eine Suchung nach diesem kosmischen, göttlichen Gesetz. Haben Sie es nicht? Hat Gott nicht Mühe gemacht, um Ihnen ein Gesetz zu geben? Ja, hat sogar auf Steintafeln geschrieben. Und wir brauchen eine weltweite geistliche Ökumene. Und wir brauchen diesen auferstandenen Christus, der alle zufriedenstellt. Das ist ja ein System, das direkt gegen die Bibel spricht. Und Frieden wird unmöglich sein, wenn der Fundamentalismus nicht beherrscht wird durch die Vereinigten Religionen. Ja, und diese Vereinigten Religionen, die stellen vor, die Treue einem globalen, einer globalen Spiritualität und Gesundheit dieses Planetes. Also alle müssen sie zusammenkommen und das kann nur passieren. Ist ja logisch, sie haben ja recht. Wirklich, Rob Müller hat recht. Die verschiedenen Religionen, alle Religionen können sich nur einigen auf dieser Welt, wenn der Fundamentalismus unterdrückt wird. Es gibt keinen anderen Weg. Er muss unterdrückt werden. Und Fundamentalismus in der Bibel oder in der Definition eigentlich heißt, glauben, was die Bibel sagt. Das ist die Definition von Fundamentalismus. Heute haben sie gesagt, ja, Fundamentalismus ist, wenn einer sich in die Luft hochsprengt. Nein, das ist nicht Fundamentalismus, das ist Wahnsinn. Fundamentalismus ist, wenn man die Bibel wörtlich glaubt. Dann ist man ein Fundamentalist. Und dann kann man mit diesem System nichts zu tun haben. Und dann haben sie keine Wahl, wenn alle zusammenkommen müssen, dann muss dieser Fundamentalismus muss beherrscht werden. Ja oder nein? Es gibt keinen anderen Weg. Also, was für eine Zukunft habe ich zum Beispiel nach diesem Zitat hier auf Erden? Keine. Ich habe keine Zukunft. Ich habe keine Zukunft. Aber warum macht mir das keinen Kummer? Weil ich an Jesus Christus glaube und ich glaube an sein Wort. Darum macht das mir keinen Kummer. Also was wollen Sie machen mit diesem Fundamentalismus?

Humanismus, der muss aus dem Weg, der muss weggeräumt werden. Diese neue Weltreligion muss auf menschliche Beziehungen berufen werden. Und das ist, was überstanden hat in der Zeit. Und für dieses kämpft die UNO. Menschliche Beziehung. Nein, ich habe nichts gegen menschliche Beziehung, solange ich meine Beziehung zu meinem Gott haben kann. Aber wenn ich die nicht haben kann, wenn ich sie aufgeben muss, dann will ich mit diesen nichts zu tun haben. Gott ist erst und dann kommt das andere. Mein großer persönlicher Traum ist eine gewaltige Allianz zwischen den großen Religionen und der UNO. Das können sie ja gut haben, solange sie mich in Ruhe lassen. Denn ich will mit dieser Allianz nichts zu tun haben. Denn die Bibel sagt, bete den an, der gemacht hat, Himmel und Erde und die Wasserquellen. Und nicht den, den sie hier erhöhen. Also der Kampf geht eigentlich zwischen Herrschaft der Erde. Satan sagt, ich bin der König dieser Erde und ich herrsche. Jesus Christus sagt, ich bin der Erlöser und ich habe die Welt geschaffen, denn die Bibel sagt, nichts ist hier geschaffen, das nicht durch Jesus Christus geschaffen ist. Ist es nicht so? Epheser sagt, Gott hat die Welt geschaffen durch Jesus Christus. So, hier ist meine Wahl. Jetzt, dieser Schöpfergott ist Herr des Sabbats, denn der Sabbat sagt, du sollst den Sabbat halten, denn Gott hat geschaffen in 6 Tagen. Und Jesus Christus sagt, ich bin Herr des Sabbats. Hier kommt ein anderer Stellvertreter eines anderen Systems und er sagt, nein, du sollst den Sonntag heiligen, du sollst nicht den Sabbat heiligen. Also hier ist der apostolische Brief, der ist Domini vom Papst Johannes Paulus II. Und es geht um die Heiligung des Sonntags. Und der kam raus am 7. Mai 1998. Und hier schreibt er, dass dieser Sonntag beruht sich auf Tradition, nicht auf der Bibel. Und Sonntag ist des Herrn Tag und die Eucharistie ist das Herz des Lebens der Kirche, die Eucharistie. Und das ist eine wieder und wieder und wieder Opferung Jesu Christi. Und Jesus ist nur einmal geopfert für allemal. Und dann kommt eine lange Geschichte, wo erklärt wird ganz deutlich, dass der Sonntag ist ein Tag, wo die Faithful, die Treuen, nach Maria schauen. Ha. Also Maria ist diejenige, für die der Sonntag eigentlich dasteht. Und sie lernen von ihr, um ihn zu halten. Von Sonntag zu Sonntag folgen wir in den Fußspuren von Maria. Aber das ist natürlich eine okkultische Maria, nicht die ursprüngliche Maria, denn die hat den Sabbat gehalten. Das ist es. Also hier ist Luzifer im Hintergrund. Und sie folgen in den Fußspuren Maria und sie gebrauchen ihre mütterliche Vermittlung. Motherly Intercession. Ihre Vermittlung. Aber meine Bibel sagt, es gibt nur einen Mittler zwischen Mensch und Gott und das ist wer? Jesus Christus. Also Dies Domini sagt, Sonntag, ein Tag Maria geweiht und wir folgen ihren Fußspuren. Aber die Bibel sagt, wir sollen wessen Fußspuren folgen? Jesus Christus. Also wir haben hier ein Problem. Ein Riesenproblem. Er hat auch kein Problem in diesem Dokument von ihm, um ganz deutlich zu sagen, wo es lang geht. Es ist ein Tag der Sonne. Und dann redet er über Sonntagruhe und Gesetze für Sonntag. Er sagt, in der Vergangenheit hat die Kirche Gesetze gemacht, um zu ruhen. Am Sonntag und die früheren Päpste, Papst Leo zum Beispiel, in seinem berühmten Enzyklikel hat geschrieben, welches Enzyklikum? Rerum Novarum, er zitiert ihm hier,

dass der Sonntag ein Ruhetag ist, auf die die Arbeiter ein Recht haben und der Staat muss dieses Recht garantieren. Es muss also Sonntagsgesetze geben, sagt er. Darum, in den Umständen unserer Zeit ist es notwendig, dass Christen dafür sorgen, dass es Gesetze gibt, die unser Recht, unser Menschenrecht, um Sonntag zu halten, heiligen. Also, hier ist ein Gesetz, das gemacht, wofür der Papst fragt. Er fragt für Sonntagsgesetz, damit alle in den Fußspuren von Jesus, Maria, gehen können. Und die Sunday Times von London schreibt, Pope launches crusade to save Sunday. Papst möchte den Sonntag retten. Mach es ganz deutlich, dass der Sonntag, dass er da nicht gearbeitet werden soll und dass er gefeiert werden muss als des Herrn Tag. Also der Papst fragt hier für dieses Sonntagsgesetz. Israel sogar will den Sonntag einführen. Ist das nicht interessant? Sogar Israel will den Sonntag neben den Sabbat einführen. Deswegen. Wir haben nämlich Menschenrechte und eines unserer Rechte ist, um einen Feiertag zu haben, in dem wir Gott verehren und dieser Tag soll der Sonntag sein. Hier bei euch gibt es ja diese Säulen, da könnt ihr ja schön lesen, was die Menschenrechte sind. Aber dieses Menschenrecht ist gegen Gottes Gesetz, denn es geht um den Sonntag, es geht nicht um den Sabbat. Maria, angeblich in Visionen oder in Erscheinungen, sagt ganz deutlich, dass das Problem in der Welt ist die Entheiligung des Sabbats. Und sie sagt, ich habe euch 6 Tage zum Arbeiten gegeben, der 7. ist für mich und keiner will ihn halten. Das ist, was mein Sohn seinen Arm so schwer macht. Und wir sollen doch wieder diesen Ruhetag halten. Gut. Nur ein paar Tage danach, nach diesem Enzyklikum, kommt ein neues vom Papst, das heißt Ad Tuendum Fidem. Und da steht geschrieben in Kanon 1436, dass irgendeiner, der eine Lehre, die vom Papst als Wahrheit erklärt wird, ablehnt und nicht zu seinen Sinnen kommt, nach einer Warnung oder bestimmten Zeit, nachdem er legitimately warned ist, also gewarnt ist, der soll bestraft werden als Heretiker. Wow, das ist das erste Mal, dass das Papsttum dieses Wort Heretiker wieder gebraucht, seit dem Umsturz des Papsttums. Also jetzt gibt es heutzutage wieder Heretiker und das sind die, die nicht gehorsam sind, wenn der Papst etwas gesagt hat. Aber gerade 11 Tage vorher hat er ja gesagt, wir müssen den Sonntag heiligen. Und die können natürlich exkommuniziert werden, aber sie können auch ihr Hab und Gut verlieren. Und wer so eine Lehre beiseite legt oder rejects, nicht akzeptiert, so wie sie vom Papst oder Bischofskollegium ausgerufen wurde oder sagt, dass sie verkehrt ist und der nicht zu seinen Sinnen kommt, nachdem er gewarnt ist, der soll bestraft werden mit einer angebrachten Strafe. Sehr gut geschrieben. Wer das auch geschrieben hat, hat genau gewusst, was er schreibt. Also, heutzutage, wenn wir nicht gehorchen, wenn der Papst etwas gesagt hat, dann ist man ein was? Ein Heretiker. Und man soll bestraft werden mit einer was? Angebrachten Strafe. Was war denn die Strafe damals für Heretiker? Der Tod. Das war die Strafe für Heretiker. Also, hier habe ich ein Problem. Denn nicht nur glaube ich, dass er falsch ist, sondern er ist gegen die Bibel und ich kann ihm nicht gehorchen. Also bin ich Heretiker nach seiner Definition. Und müsste man dann eigentlich bestraft werden, irgendwann nach diesem neuen Gesetz. Und wie er alle seine Enzyklikals unterschreibt, sagt er, wir befehlen, dass alles, was durch uns, großgeschrieben,
als Dekret rausgegeben.

gegeben wird und so weiter, gültig ist hier und da und, gegeben durch uns am 18. Mai 1998 im 20. Jahr unseres, mit dem großen O, Pontifikats. Also wir uns, groß geschrieben. Ja, wo lesen wir denn wir und uns groß geschrieben in der Bibel?

lasset uns den Menschen schaffen nach unserem Ebenbild. Also hier, durch diese Dinge so zu schreiben, und wir finden das in all den Enzyklikalen, sagt er, er ist gleich mit Gott. Aber er hat ein anderes Gesetz. Wow. Okay. Wir haben ihn in einem Vortrag schon gesehen, als wir Offenbarung Kapitel 10 besprachen, dass es nur zwei weltweite Glaubensgemeinschaften gibt in der Welt. Die eine Glaubensgemeinschaft ist die römisch-katholische Kirche, die sagt, gehorcht nicht Gott, gehorcht mir. Und die andere Glaubensgemeinschaft ist Siebentagsadventisten, die sagen, was die Bibel sagt, gehorche Gott, halte den Sabbat. Jetzt hier sagt die katholische Kirche in Storia della Domenica in 1969, sagt sie, nicht der Schöpfer des Universums im 1. Mose 2, 1 bis 3, aber die katholische Kirche kann die Ehre auf sich nehmen, dass sie dem Menschen eine Ruhepause alle 7 Tage gegeben hat. Wow, so eine Frechheit. Also die katholische Kirche nimmt die Ehre für den Ruhetag? Ja, natürlich, sie sagt doch, der Sonntag. Dafür kann sie ja die Ehre nehmen. Aber für den Sabbat kann sie den nehmen? Nein. Und dann noch ein altes Zitat, und da werden wir jetzt gleich drauf eingehen. Catholic Mirror, 1893. Das war ein ganz, ganz wichtiges Zitat. Und das war nämlich der Erzbischof, der Kardinal selber, der hier verantwortlich war für diese Zitate, der sagt, Reason and Common Sense demand, also Reason ist was? Verstand, Urteil und gesunder Urteil erwarten. Das Annehmen des einen oder des anderen. Entweder Protestantismus und die Heiligung des Samstags oder Katholizismus und die Heiligung des Sonntags. Kompromiss ist unmöglich. Ist das nicht ein interessantes Zitat? Also Kompromiss ist unmöglich. Jetzt das war 1893 und viele Leute werden sagen, aber das ist lange her. Dinge haben sich geändert bis dann. Das Papsttum hat sich geändert. Nein, Papsttum hat sich nicht geändert. Sonntag, sagen sie, ist unser Kind, unser Baby. Ohne dass die Protestanten ein Wort zu sagen haben darüber. Ohne dass sie ein Wort darüber sagen. Ihr mögt die Bibel lesen vom Anfang, von 1. Mose bis zur Offenbarung. Ihr werdet nicht einen einzigen Satz finden, der die Heiligung des Sonntags erwartet. Die Schrift befiehlt die Heiligung des Samstags, ein Tag, den wir nie heiligen, sagt Kardinal Gibbons in Faith of Our Fathers. Ganz deutlich, es wird einen Kampf geben zwischen Herrschaft. Siegel Gottes, Siegel Tieres, eins von beiden. Der Sonntag ist eine Schöpfung der katholischen Kirche, American Catholic Quarterly Review. Sonntag ist ein Gesetz der katholischen Kirche allein, American Sentinel. Die Sonntaghaltung durch Protestanten ist eine Ehre, die sie uns zeugen und der Autorität der katholischen Kirche zeugen, gegen alle ihre Prinzipien. Wow. Also die katholische Kirche sagt ganz deutlich, worum es geht. In diesem Brief hier, The Question Box, Catholic Universe Bulletin, August 14, 1942, Seite 4, sagt die katholische Kirche in Antwort auf eine Frage über den Sabbat, sagt sie, die katholische Kirche hat den Sabbat geändert zum Sonntag durch ihre göttliche Macht und ihrer unfehlbaren Autorität, die ihr gegeben wurde durch ihren Gründer Jesus Christus. Und die Protestanten, die glauben oder die behaupten, dass die Bibel der einzigste Führer für den Glauben ist, haben keinen Grund für den Sonntag halten. In dieser Hinsicht sind die Siebententags-Adventisten die einzigsten konsequenten Protestanten. Das ist die katholische Kirche, die das sagt, nicht ich.

So, nur die Siebentags-Adventisten sind konsequente Protestanten nach diesem Text. In 1995 schreibt der Kardinal bei der St. Catherine Catholic Church Sentinel, es schreibt hier, Leute, die glauben, dass die Schrift die einzigste Autorität sein sollte, müssten logischerweise Siebentags-Adventisten werden und den Samstag heiligen. Gut, also haben wir jetzt ein ganzes Paar Zitate von der katholischen Kirche, die behaupten, dass die Siebentags-Adventisten die einzigsten konsequenten Protestanten sind. Und wenn man behauptet, dass man der Bibel folgt, dann müsste man eigentlich Siebentags-Adventist werden. Jetzt, im Jahre 2003, wahrscheinlich noch in 2004, könnt ihr in die Webpage reingehen, ihr könnt es ja selbst sehen. Rome's Challenge, www.immaculateheart.com und die Zeitschrift Mary Online. Das ist ja der Hammer. Jetzt zitiert die katholische Kirche gerade jetzt, in dieser Zeit, wo der Papst einen Aufruf gemacht hat am 1. Januar für eine neue Weltordnung, und gesagt hat, alle Glaubensgemeinschaften müssen sich einigen, Christen müssen sich einigen, alle müssen sich einigen. Genau zu dieser Zeit kommt Rom und wiederholt diese selbe Sache. Und sie schreiben hier in ihrem Anfangssatz, die meisten Christen glauben, dass Sonntag der biblische Tag der Anbetung ist. Die römische katholische Kirche protestiert, dass sie den Christlichen, dass sie die Anbetung vom biblischen Sabbat, Samstag, zum Sonntag verlegt hat. Die katholische Kirche protestiert. Sie sagt, nein, wir haben den Tag verlegt. Und um zu versuchen, um es biblisch zu belegen, dass ihr recht habt, ist unehrlich und eine Leugnung der katholischen Autorität. Wow! Das ist jetzt. Das ist jetzt. Das ist nicht gestern, das ist nicht in der Vergangenheit, das ist jetzt. Ja, aber katholische Kirche, was sagt ihr denn im Jahr 2004? Was sagt ihr denn, wenn Protestantismus, welche sagen, dass ihre Lehre auf der Bibel gegründet ist, recht hätten, dann müssten sie am Samstag Gottesdienst haben. So, das ist, was die katholische Kirche jetzt öffentlich sag. Dann zitieren sie diesen ganzen Artikel von damals im Baltimore, im Catholic Mirror, der kam raus im September 1893, dieser ganze Artikel. Und hier kommt ein Artikel, da wird genau beschrieben, warum der Artikel erstmal erschien. Warum? Weil die Siebentags-Adventisten in den Vereinigten Staaten sich beschwert haben, als Gesetze hereinkommen sollte, die Vereinigung von Staat und Kirche herbeiführen würde. Und dann hat Rom geantwortet durch dieses Schreiben, wo sie ganz deutlich sagen, in diesem Artikel in Mary Online, dass die Siebentags-Adventisten die einzigsten sind, die die Bibel folgen in dieser Hinsicht. Protestanten sagen, sagt dieser Artikel, wie können wir die Lehre einer abtrünnigen Kirche folgen, meinende Rom? Wie, fragen wir, habt ihr es geschafft, um ihre Lehre bis jetzt innezuhalten, indem ihr euren Sabbat hält und nicht den biblischen Sabbat, unseren Sabbat? Und diejenigen, die die Bibel haben, die Israeliten und die Siebenten-Tags-Adventisten, haben all die Beweise an ihrer Seite, wogegen die biblischen Protestanten nicht ein Wort haben, um sich zu verteidigen, indem sie den Sonntag für den Sabbat halten. Und hier sagen sie ganz eindeutig, nur die Adventisten haben die Bibel als Führer und sagen Sabbat, darum sind sie auch siebenten Tags Adventisten. Der ganze Artikel wird hier wieder aufgezeichnet. Und dann sagen sie ganz, ganz frech,
Kein Protestant.

Adam, der heute lebt, hat je den Befehl gehalten, dass man den Sabbat heiligen soll. Lass die Bibel entscheiden, ob Samstag oder Sonntag. Lass die Bibel entscheiden. Und dann kommt die katholische Kirche mit einem Bibelstudium, das ein Adventist nicht hätte besser machen können. Und dann kommt da ein Zitat vom Editor, vom Herausgeber. Und der sagt, die Bibel, so wie sie durch die Kirche und die Väter ausgelegt wird, ist eine Position, die durch die katholische Kirche beim Konzil zu Trier bestätigt wurde. Und er erklärt ganz deutlich, dass während dieses Konzils die Sabbatfrage die wichtigste aller Fragen war. Denn die Protestanten haben gesagt, die Bibel und die Bibel alleine, und die katholische Kirche hat gesagt, nein, Tradition ist maßgebend. Und das ist der Rahmen, in dem irgendwelche biblischen Texte erklärt werden müssen. Und der Kardinal ist aufgestanden und hat gesagt, ihr Protestanten hält den Sonntag, ihr hält also unsere Tradition und darum eure eigene Konfession sagt, dass Tradition steht über die Bibel. Ihr sagt die Bibel und die Bibel alleine, aber ihr hält es nicht. Und proof, the written word explicitly enjoins the observance of the seventh day Sabbath. They do not observe the seventh day, but reject it. Die Bibel sagt, halt den Sabbat, aber ihr Protestanten hält ihn ja nicht. Und dann sagt er hier, ja, diese Protestanten stehen gerichtet durch ihr eigenes Wort. Wow, starke Worte. Protestantismus is indefensible, kann man nicht verteidigen, sagt dieses katholische Werk. Was werden diese Protestanten tun? Was werden diese Protestanten tun? Schreibt der Editor damals. Und jetzt, was sagt der Herausgeber von Mary Online heute in 2003, 2004? Jetzt hört mal an, was er sagt, was das Problem in der Welt ist. Die katholische Kirche am Wort. The challenge, die Herausforderung, durch Rom gegeben, 100 Jahre her in diesem Brief, steht heute noch. Entweder die katholische Kirche hat recht oder die Siebentags-Adventisten haben recht, da kann keine andere Wahl sein. Bumm, ich dachte, ich fall vom Stuhl, als ich das las. Entweder die katholische Kirche hat recht, oder die Siebentags-Adventisten haben recht. Es gibt keine andere Wahl. Also wer sind die Fundamentalisten, die gegen das System stehen? Wer sind sie? Beim Namen genannt hier. Siebentags-Adventisten. Jetzt, ich selber war ja römisch-katholisch. Aber als ich gemerkt habe, dass die Bibel maßgebend ist und dass die römische katholische Kirche genau das Gegenteil tut, was die Bibel sagt, hatte ich ja keine Wahl. Wenn ich glaube, was in der Bibel steht, was muss ich dann machen? Dann muss ich herauskommen. Ich muss herauskommen und ich muss mich an dem System anschließen, welches die Bibel und die Bibel alleine als Maßstab hat und eine Doktrine hat, die nach Gehorsam fragt. Eine Doktrine. Ich rede nicht über die Einzelnen. Die Siebentags-Adventisten sind nicht alle Heilige mit heiligen Scheinen. Im Gegenteil, da ist ein Krieg in der Kirche. Und was die Leute tun, ob sie das tun oder nicht, oder ob sie mit dem Papst Küsschen machen oder nicht, ist mir egal. Es geht um die Lehre. Die Lehre sagt, wir halten die Bibel und wir halten Gottes Gebote. Und das ist offizielle Lehre. Das ist die Wahrheit. Meine Mutter war Lutheranerin. Was muss ich machen? Muss ich Lutheraner werden? Kann ich? Nein. Die katholische Kirche sagt, ihr hört ja nicht auf, was die Bibel sagt. Kann ich Calvinist werden? Meine Frau ist Calvinistin. Kann ich ihrem Glauben folgen? Nein, ich kann nicht. Was musste ich werden? Ich hatte keine Wahl. Ich musste Siebentags-Adventist werden, ob ich wollte oder nicht. Streitend und kämpfend und nein, ich will nicht. Aber die Bibel hat gesagt, so ist es.
Und die katholische

Kirche sagt genau das Gleiche. Entweder man wählt Sola Scriptura und man sagt, man ist Protestant, man glaubt der Bibel und der Bibel allein, oder man glaubt es nicht. Ein Kompromiss gibt es nicht. Und dann 1999 sagt die ganze Weltgemeinschaft der Religionen, dass diese Fundamentalisten, und zwar nicht die muslimischen, nein, es wird genau genannt, die christlichen Fundamentalisten, müssen verurteilt werden, welche die Freiheit der Sprache missbrauchen und andere versuchen zu überzeugen, dass sie sich ändern müssen. Wow. Jetzt fallen wir in diese Kategorie, ja oder nein? Ja, wir fallen in diese Kategorie, ob wir es wollen oder nicht. Denn was sagt die Bibel? Was müssen wir machen? Geht hin und lehret. Und bringt sie zu Jesus. Und taufet sie im Namen des Vaters, des Sohnes und des Heiligen Geistes. Und lehret ihnen alles, was ich euch gelehrt habe. Das ist, was die Bibel sagt. Jetzt, wem muss ich gehorchen? Was haben sie gemacht mit den Jüngern? Sie haben die Jünger arrestiert und haben gesagt, ihr redet nicht wieder in diesem Namen von Jesus Christus. Und was haben die Jünger geantwortet? Ja, wem müssen wir gehorchen? Euch oder Gott? Und was haben sie gemacht? Weiter gepredigt. Jetzt, die sagen, wir dürfen nicht mehr. Es ist eine Sünde, um für Jesus zu stehen. Aber die Bibel sagt, ich muss. Ich habe keine Wahl. Also, wow, wir zielen auf einen Konflikt. Es gibt keine andere Wahl. Sie haben es ja selber gesagt. Und sie sollen genannt werden, gefährliche Extremisten voller Hass. Und der Papst soll Oberhaupt sein. Er sagt, ich darf nicht den Sabbat halten. Ich muss den Sonntag, den Maria geweiht ist, muss ich halten. Und was sagt George Bush? George W. Bush, der neue Präsident, der sagt, die beste Art und Weise, um Papst Johannes Paulus zu verehren, eines der großen Männer, ist, um seine Lehre ernst zu nehmen, um auf sein Wort zu hören und sein Wort hier in Amerika in die Praxis umzusetzen. Das ist eine Herausforderung, die wir annehmen müssen. Okay, jetzt habe ich noch ein größeres Problem. Hier ist jetzt ein Staat, der sagt, wir müssen katholische Lehre einführen. Das heißt, Sonntag. Er fragt eigentlich für ein Sonntagsgesetz, denn er hat in seinem Enzyklikel dafür gefragt und jetzt sagt der Präsident der Vereinigten Staaten, die Lehre des Papstes müssen wir in dem System einbauen. Wow, jetzt habe ich ein Problem. Und was, wenn dieses Wesen, dieses amerikanische Wesen, die ganze Welt dazu zwingt, um diesen Ruhetag zu halten? Das wäre ja ein Problem. Das wäre ja ein Problem. New World Religion. New World Religion. Was sagen Sie in Ihrem Newsletter? Da sind die Zitate, alles ist nach Zitat. God works in many ways, through many faiths and religious agency. Gott wirkt durch viele Religionen und religiöse Gemeinschaften. Und das ist der Grund. Eines der Gründe ist, um to eliminate non-essential doctrines, um Doktrinen, die nicht essential sind, notwendig sind, zu entfernen. Jetzt, welche Doktrine glaubt ihr, muss entfernt werden, weil sie trennen wird? Sabbat. Sabbat wird trennen. Weg damit. Dann steht hier ganz deutlich geschrieben, eliminate that which is non-essential. Nimm das weg, was nicht wichtig ist. Und herorganisiere das ganze religiöse Feld. Und das wird die Geheimnisse, wenn wiederhergestellt, alle Glaubensgemeinschaften vereinigen. Wow, aber meine Bibel sagt, auf ihrer Stirn steht Geheimnis. Und dieses Geheimnis der Hure wird alle versammeln. Ich will mit dem Geheimnis nichts zu tun haben. Jesus hat gesagt, ich habe im Geheim nichts getan. Natalie Banks sagt, New Ager, sie müssen Elimination of Sectarian Separativeness. Wir müssen ausrotten, aus der Gemeinschaft entfernen, diese sektarische Absonderung. Die Bibel sagt, sondert euch ab. Wir sagen, wir können nicht mitmachen mit diesem System, weil es nicht biblisch ist.

Ist, und die sagen, das muss ausgerottet werden, wenn das so ist. Wir müssen ein tieferes Verständnis haben. Thomas Ehrenzeller, Direktor von World Federalist, sagt, eine wachsende Anzahl Menschen haben die Nase voll mit religiösem Fundamentalismus, Fanatismus. Der richtige Weg ist der führt zu einer Einheit und einem Weltgesetz. Wer macht das Gesetz? Papst, du machst das Gesetz. Alice Bailey sagt genau das Gleiche. Hier ist ein Zitat von World Goodwill Letter. Wir müssen alle eins werden, eine Brüderschaft. Und alle, die sich dagegen wehren, die müssen entfernt werden. Noch eins, Selection of Compilations of Alan A. Bailey, sagt, the great heresy of separatism, die große heretische Lehre der Absonderung, kommt aus ihr raus, mein Volk, ist eine große heretische Lehre. Liebe, Einheit, der aufgestiegene Christus, und das ist das, was, wonach wir streben müssen. Aber dieser Christus ist nicht mein Christus, denn Alice A. Bailey schreibt ja für Lucifer's Trust, vorher Lucifer Publishing Company. Und wir werden es nicht erlauben, wir werden es nicht akzeptieren, dass es Menschen geben, die sagen, the rule of any body of men who undertake to tell them what they must believe in order to be saved. Sie werden es nicht erlauben, dass es eine Gruppe gibt, die anderen sagt, was sie glauben müssen, um erlöst zu werden. Es wird nicht erlaubt werden in dieser neuen Weltreligion. Also wir dürfen nicht was predigen. Dass Jesus Christus der Erlöser ist, dürfen wir nicht in diesem neuen System predigen. Ja, die Kirchen werden nicht verschwinden, sie werden sich aber ändern. Sie werden eine New Age-Veränderung untergehen. Hier ist noch ein Flyer. Wir wollen eine neue Weltordnung. Ein Weltlehrer wird kommen. Wir brauchen neue Values, Werte. Wir brauchen neue Attitudes und so weiter. Und Robert Miller schreibt, alle diese Religionen müssen zusammenkommen und meine Religion, richtig oder verkehrt, das muss verschwinden. Keiner darf mehr sagen, wir haben die Wahrheit und ihr habt sie nicht. Das muss verschwinden. Wow. Jetzt, wenn die Bibel recht hat und die Adventisten sind die einzigsten konsequenten Protestanten und die katholische Kirche sagt, es gibt nur eine Wahl zwischen Adventismus und diesem System, dann haben wir ja ein Problem. Ich sage ja jetzt gerade, das System ist nicht biblisch. Und das muss verschwinden, der das sagt. Der muss verschwinden. Dwal Kul sagt das Gleiche. Er sagt, hör mal, was Dwal Kul sagt. Das ist der Kanal, der geredet hat durch Alice A. Bailey. Und die UNO sagt, das ist unser Kanal. Das ist, wonach wir hören. Jesus war verkehrt, als er schrieb von oder sagte, die Trennung von Schafen und Böcken. Es ist andersrum. Die Schafe, er hat gesagt, die Schafe gehen in den Himmel und die Böcke gehen in den Himmel. Es ist andersrum. Und dann kommt ein spiritistischer Satz hier und dann sagt er, es sind die Böcke, die zum Himmel gehen. Und die Schafe bleiben hier auf Erden, bis sie Böcke werden. Okay, das ist interessant. Also wir beten entweder Satan an oder weg vom Fenster. Wir können nichts erlauben, was gegen diese Hierarchie ist. Und wir müssen entweder uns ändern oder sterben. Das ist ein Zitat nach dem anderen von direkten UNO-Quellen. Entweder sterben oder anderen oder ändern. Diese defektive Saat muss rausgeschnitten werden. Sie ist ein Krebs und wir müssen ihn rausschneiden, vor dem der ganze Leib vernichtet wird. Also es kommt eine Krise. Es geht nicht anders. Es kommt eine Krise. Wir brauchen eine surgical operation. Eine Operation.
Wir müssen

0: dieses Fieber, diese Infektion entfernen. Es muss gehen. Tod ist kein Desaster. Man braucht ja keine Angst haben vor dem Tod. Es ist sogar nicht grausam. Ist okay. Du gehst ja nur in eine andere Sphäre hinein, wo du umgebastelt werden kannst. Aber meine Bibel sagt das nicht. Du stirbst einmal und dann das Urteil, sagt meine Bibel. Darum muss Vernichtung zugelassen werden. Das ist, was Alice Bailey sagt. Und Robert Miller hat gesagt, das ist unsere Lehre. Das hat er gesagt. Naja, vorm Jahr 2000, was muss da alles passieren? Es kann schnell gemacht werden. Und wir müssen neu denken. Ein vormaliger New Ager, Randall Bear, sagt, dass diejenigen, die das Mahlzeichen weigern, werden gezielt werden, targeted werden, für Extermination, Vernichtung. Oder Re-Education, neu belehrt werden. Oder Relocation, entweder Sibirien, umdenken oder exterminieren, weg damit. Change or perish, sagt Radhakrishnan. Templeton Prize Winner, wow, Templeton Prize. Billy Graham ist ein Templeton Prize Gewinner. Must change or perish. Entweder wir verändern uns oder weg damit. Dr. Adler, Chairman of the Board of Editors of Encyclopedia Britannica, auch ein großer Insider, er sagt, das einzigste Problem mit dieser Einheit ist das Christentum. Interessant. Das Christentum. Und Adler sagt, supernatural knowledge, dass wir sagen, was Gott sagt, ist richtig. Divine revelation, die Bibel hat recht und die Bibel alleine, das darf nicht erlaubt werden. Darf nicht erlaubt werden. Das sind hohe Köpfe, die hier reden. Die christlichen Kirchen, schreibt Rothschild, sind eigentlich eine Illusion. Und andere Glaubensgemeinschaften haben genauso einen Wert wie die Bibel. Dr. Christopher Hyatt sagt über christliche Fundamentalisten, sie sind the shadow emerging in society, der Schatten der Gemeinschaft. Hier ist ein Hass drin, das kann man gar nicht glauben. Es wird viel Blut fließen, viel Chaos und Massenmenschen werden vernichtet werden. There must be no distress over the disappearance of the old order. Man soll sich nicht aufregen, wenn der alte Orden verschwindet, der christliche Orden, sagt Alice A. Bailey. Denn Gott hat es so geplant. Johannes 16, Vers 2 sagt, sie werden euch aus den Synagogen herausschmeißen. Und die Zeit wird kommen, dass diejenigen, die euch töten, werden sagen, dass sie Gott einen Dienst bereiten. Diese Dinge habe ich euch vorausgesagt. Denn es soll eine Zeit der Trübsal kommen. Aber, be of good cheer, Zeit, wie sagt man da? Des guten Mutes. Denn ich habe die Welt überwunden. Die können doch planen, was sie wollen. Ich gebe diesen Vortrag nicht, um euch Angst zu machen. Ich sage euch nur, wo wir stehen im Rahmen der Zeit. Diese Entschlüsse sind sehr, sehr wichtig. Und Jesus hat gesagt, er wird uns behüten. 1000 werden fallen zur Seite, 10.000 zu anderen. Es wird nicht nahe dir kommen. Plagen werden kommen. Es wird Hungersnot geben. Brot und Wasser sei dir gewiss. Da sind so viele Versprechen in der Bibel. Was soll's? Nach September 11, wie steht's? Hören wir uns mal an, was sie gesagt haben auf CNN.
1: In war, countries suffer casualties. The risk in a democracy like the United States is that the Constitution will be one of them. 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

0: 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Yes, we can eavesdrop when you talk to your lawyer. And if you're foreign, we can try you and kill you in secret. 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I'm Bruce Morton.
1: Also, ganz einfach. Wenn man gegen das System ist, können sie alle diese Dinge tun. Ein Einlochen, einen tot machen, und der Präsident hat gesagt, auch wenn es ein Bürger ist und er redet gegen den Staat, dann zählt er auch als Terrorist. Es kommt eine Zeit, sagt Lord Krishna, Kalki Avatar und so weiter, von großem Trübsal, und alle diese Unbegehrten werden mit enormen Blutverlust vernichtet werden. Maharishi Mahesh Yoga, den kennt ihr ja alle, der sagt, die unfit, so wie in ein natürlicher Auslese, die nicht an transzendentale Meditation teilnehmen wollen, haben keinen Platz auf dieser Erde und müssen vernichtet werden. New Ager John Dewey sagt, Christentum ist eine verrottende Leiche, und viele Autoren fragen, dass viele Millionen Menschen oder sogar Billionen Menschen getötet werden müssen auf diesem Planeten. Unter anderem Prinz Philip hat gesagt, wenn ich wieder reinkarniert werde, komme ich als ein tödlicher Virus und werde dafür sorgen, dass da keine Überbevölkerung mehr ist. Ted Turner, das ist der von CNN, der Gründer von CNN, sagt, er ist auch Chairman von Better World Society, nennt Christen Bozos und Losers, und er sagt, die Weltbevölkerung muss reduziert werden auf 250 bis 300 Millionen Menschen, also eine 95% Reduktion, sagt er. Vielleicht will er ein Beispiel stellen, wer weiß. Kann nachhelfen. Das sind die berühmten Georgia Guidestones. Die sind aufgerichtet worden in Georgia durch die Freimaurerei. Sie sind wie ein Stonehenge. Und da ist der ganze neue Weltplan in Stein aufgeschrieben. Und hier steht geschrieben in diesen Georgia Guidestones, dass die Weltbevölkerung reduziert werden muss auf eine halbe Billion. Interessant, halbe Milliarden in Deutsch, ne? Und dass wir eine Weltregierung zusammen haben müssen. Es ist also so ein Stonehenge-Ding. Da ist auch ein Loch in diesen Georgia Guidestones, wodurch der Nordstern scheint. Und das ist ein Symbol Luzifers. Dann steht hier auch geschrieben, the Age of Reason. Da steht's. Let these stones be Guidestones to an Age of Reason. Ein Zeitalter des Verstandes. Wo war dieser Reason, dieser Verstand, ein großes Ding? In welchem Zeitalter? Französische Revolution. Und dann natürlich, Thomas Paine hat das berühmte Buch geschrieben, An Age of Reason, und da hat er gefragt für die Vernichtung der judeo-christlichen, des judeo-christlichen Systems. Und katholische Kirche sagt,

Die Juden halten den Sabbat und die Siebentags-Adventisten. Und die beiden sind die einzigsten, die keinen Grund in der Bibel finden, um eine Veränderung zu machen. Die Siebentags-Adventisten dagegen haben noch etwas anderes. Sie haben Jesus Christus. Und die Bibel sagt, wenn wir Jesus Christus haben, dann haben wir das ewige Leben. Und wenn wir ihn nicht haben, dann haben wir was? Nicht das ewige Leben. Daniel 2,44. In den Tagen dieser Könige wird Gott, der Gott des Himmels, ein Königreich aufrichten, welches nie vernichtet wird. Und dieses Königreich wird nicht einen anderen überlassen, aber es wird vernichten und vertilgen alle diese Königreiche und es wird stehen für ewig und ewig. Also wirklich, ich mache mir keinen Kummer über dieses System, das jetzt kommt. Malachi sagt, Zeit des Gerichts ist hier und es kommt ganz schnell und alle Hexer und Ehebrecher und alle, die falsch schwören und alle, die unterdrücken und so weiter, die wird der Herr vernichten. Wir haben in den letzten Vorträgen gesehen, was diese Systeme so alle am Hut haben. Hier ist ein Zitat in 9 Testimonies 101. Oh, that we might see the needs of these cities as God sees them. Wenn wir nur die Not in den Städten sehen könnten, wie Gott sie sieht. In einer Zeit wie diese müsste jede Hand arbeiten. Jeder von uns müsste arbeiten. Der Herr kommt. Das Ende ist nah. Es kommt ganz schnell. In einer kurzen Weile werden wir nicht mehr arbeiten können mit der Freiheit, die wir jetzt haben. Glaubt ihr, ich werde noch lange solche Vorträge geben können? Ich bezweifle, ich wundere mich jedes Mal, wenn ich einen fertig habe, dass ich noch stehe. Schreckliche Szenen sind vor uns. Und wir müssen tun, was wir tun müssen. Schnell. Jetzt. Schnell. Es ist unsere Pflicht, um alles Mögliche zu tun, alles im Gange zu setzen, um diese Wahrheiten an die Welt zu verkündigen. Wir werden ja sehen, welche Wahrheiten verkündigt werden in nächsten Vorträgen. Wir müssen arbeiten wie noch nie zuvor. Der Herr kommt bald, er kommt sehr bald. Und es kommt eine Zeit und Szenen von Calamity. Großen Chaos, Trübsal. Satanische Agenten, die nicht gesehen werden, wollen Menschen vernichten, Menschenleben vernichten. Jetzt ist die Zeit zu arbeiten mit Büchern. Wir müssen die Menschen warnen. Wir müssen unsere Pflicht tun. Es kommt eine Zeit der Vernichtung. Die Zeit ist sehr nah. Die großen Städte werden weggeschwemmt werden. Und alle müssen gewarnt werden, vor was kommt. Das ist unsere Aufgabe. Nicht um Bänke warm zu machen, wir müssen Leute warnen. Oh, dass Gott für uns einen Verstand geben würde, einen Gedanken von was für eine Vernichtung von tausenden Städten vor uns liegt, die alle sich an Götzendienst übergeben haben. Es kommt eine ganz schreckliche Zeit auf diesem Planeten. Bald werden wir keine Zeit haben mehr, um die Menschen zu warnen. Ich weiß, dass diese Vorträge sich hart anhören. Aber sie sind nicht für Gläubige, sie sind für Ungläubige. Sie sind da, um Gläubige zu unterrichten, damit sie Ungläubige in die Wahrheit hineinbringen können. Ich bin Siebentags-Adventist. Warum? Weil ich keine Wahl habe. Herr, wohin soll ich gehen? Wohin soll ich gehen, wenn deine Bibel der Maßstab ist? Wohin soll ich gehen? Ich kann nirgends anders hingehen. Dann bin ich Siebentags-Adventist. Ich weiß, dass meine eigene Gemeinschaft viele Probleme hat. Ich weiß, dass viele in der Gemeinschaft Dinge tun, die nicht im biblischen Rahmen sind. Das hat nichts mit mir zu tun. Das ist zwischen Ihnen und Gott. Bei mir geht es darum, was ist die Lehre? Die Lehre ist Bibel und Bibel allein. Das ist die Lehre. Und die Lehre sagt, halte Gottes Gebote, so wie es in der Bibel steht. Katholische Kirche sagt, wähl. Es gibt nur diese Wahl. Das System oder Siebentags-Adventismus. Ich bin nicht der Einzige, der es sagt. Ich habe keine Wahl. Und ich glaube, kein anderer hat eine Wahl. Es ist für mich schwer, um Menschen zu überzeugen, um Siebentags-Adventismus.

Adventisten zu werden. Es ist schwer, denn alles geht nicht sehr gut vor sich immer in unseren eigenen Reihen. Aber wir sind ja nicht Adventisten wegen den Menschen, wir sind Adventisten wegen der Wahrheit und wegen Jesus Christus. Und wenn ich mal so unartig sein darf, um zu fragen, diese Vorträge, wer fühlt nach diesen Vorträgen, dass die Zeit nahe ist und dass wir ein besseres Verhältnis mit Jesus Christus nötig haben, wie noch nie zuvor? Denn die Zeit ist wirklich nahe. Wollt ihr nicht mal eure Hand heben? Es sind viele Hände, die hochgehen. Ich glaube, wir sind ganz nah am Ende. Daniel 7,18. Aber die Heiligen des Allerhöchsten werden das Königreich besitzen. Und das Königreich ist für ewig, ja für immer und ewig. Was soll's, was die machen? Was macht's, was sie mit uns machen? Was macht's, was sie mit dem Körper machen? Aber die Bibel verspricht, dass wenn dieses System gegen das biblische System zu stehen kommt, und wenn dieses Dekret, wovon sie hier sprechen, wo der Mensch einfach nur weggeputzt werden muss, wenn das in Wirkung kommt, dann sagt die Bibel, dann steht Michael auf. Michael heißt der, der ist, was Gott ist. Der steht auf. Und der wird sein Volk behüten. Und der wird sein Volk beschützen. Und ich glaube Jesus Christus. Und darum habe ich keine Angst vor diesem System. Ich mache es nicht. Und ich mache auch nicht, was ich mache. Aber ich habe keine Angst vor diesem System. Denn ich glaube wirklich mit ganzem Herzen, was Jesus Christus sagt. Sonst würde ich doch nicht solche Vorträge geben, da wäre ich doch irrsinnig. Ich müsste doch eigentlich im Spital irgendwo liegen als verblödet. Entweder es ist die Wahrheit oder es ist die Lüge. Ihr müsst wählen, welches ist. Entweder es ist Sensation oder wir sind wirklich nah am Ende. Das ist die Wahl. Und diese Botschaft muss dann die ganze Welt. Und der Herr sucht nicht nur einen hier und einen da. Alle seid ihr beauftragt, um diese Botschaft der Warnung an die Menschen zu bringen. Wieso soll der Himmel leer sein, wenn er voll sein kann? Wenn jeder von euch einen holt, dann sind da so viel mehr im Himmel. Und wenn die wieder einen holen, dann sind da noch mal so viel. Komm, wir arbeiten für den Herrn. Keine Zeit mehr. Gott segne euch.

Heute, wenn ihr seine Stimme hören werdet, so verstocket eure Herzen nicht, sondern ermahnt euch selbst alle Tage, solange es heute heißt, dass nicht jemand unter euch verstockt werde durch den Betrug der Sünde. Denn wir haben an Christus Anteil bekommen, wenn wir die Zuversicht von Anfang